seine einzige große Schnupftabaksdose gewesen wäre. Eines Tages sagte mir Mr. Mell, dass Mr. Creakle abends ankommen werde. Nach dem Tee hörte ich, dass er da war. Vor dem Schlafengehen holte mich der Mann mit dem hölzernen Bein zu ihm. Mr. Creakles Teil des Hauses sah viel angenehmer aus als der unsere, hatte einen kleinen Garten, der sich sehr hübsch ausnahm, verglichen mit dem staubigen Spielplatz, der so sehr eine Wüste in Miniatur war, dass sich bloß ein Kamel oder ein Dromedar darin hätte wohlfühlen können. Ich getraute mich kaum, alles das anzublicken, als ich zitternd hindurchging. Ich war so verschüchtert, dass ich kaum Mrs. Creakle oder Miss Creakle bemerkte, oder überhaupt etwas anderes sah als Mr. Creakle, einen dicken Herrn mit einer mächtigen Uhrkette und Berloques daran, der in einem Lehnstuhl saß und Glas und Flasche neben sich stehen hatte. »So«, sagte Mr. Creakle, »das ist also der junge Herr, den die Zähne abgefeilt werden müssen. Drehen um!« Der Mann mit dem hölzernen Bein drehte mich um und zeigte das Plakat. Dann, als Mr. Creakle es gelesen, drehte er ihm wieder mein Gesicht zu und stellte mich neben ihn. Mr. Creakles Gesicht glühte förmlich und seine kleinen Augen lagen tief im Kopf. Er hatte dicke Adern auf der Stirn, eine kleine Nase, ein großes Kinn, eine Glatze und ein spärliches, feucht aussehendes Haar, das anfing grau zu werden und so von den Schläfen nach oben gebürstet war, dass sich die Enden auf dem Scheitel begegneten. Was mir am meisten auffiel, war, dass er mit flüsternder Stimme sprach. Die Anstrengung, die ihn das kostete, oder das Bewusstsein, nicht laut reden zu können, machten sein zorniges Gesicht noch zorniger und die dicken Adern noch dicker beim Sprechen, so dass ich mich nicht wundere, wenn dieser Zug seines Äußern am lebendigsten in meiner Erinnerung fortlebt. »Was ist von dem Knaben zu melden?«, fragte er. »Es liegt noch nichts gegen ihn vor«, erwiderte der Mann mit dem Stelzfuß. »Es hat sich noch keine Gelegenheit ergeben.« Mr. Creakle schien enttäuscht zu sein. Mrs. und Miss Creakle hingegen, die ich jetzt zum ersten Mal ansah, und die beide hager und dünn waren, durchaus nicht. »Komm her«, sagte Mr. Creakle und winkte mir. »Komm her«, sagte der Mann mit dem Stelzfuß und wiederholte die Gebärde. »Ich habe das Glück, deinen Stiefvater zu kennen«, flüsterte Mr. Creakle und nahm mich beim Ohr. »Er ist ein würdiger Mann und ein Mann von starkem Charakter. Er kennt mich und ich kenne ihn. Kennst du mich auch, hä?« Und er zwickte mich mit grausamer Scherzhaftigkeit ins Ohr. »Noch nicht, Sir«, sagte ich, vor Schmerzen zurückweichend. »Noch nicht, hä?« wiederholte Mr. Creakle. »Aber du wirst es bald, hä?« »Wirst bald«, wiederholte der Mann mit dem Stelzfuß. Ich fand später heraus, dass er mit seiner starken Stimme als Mr. Creakles Sprachrohr den Knaben gegenüber auftrat. Ich war verschüchtert und sagte, ich hoffte es, wenn er erlaubte. Mir war die ganze Zeit über, als ob mein Ohr in Flammen stünde, so fest hatte er mich gekniffen. »Ich will dir es sagen, was ich bin«, flüsterte Mr. Creakle und kniff mich noch einmal zum Abschied, dass mir das Wasser in die Augen trat. »Ich bin ein Eisenschädel.« »Ein Eisenschädel«, sagte der Mann mit dem hölzernen Bein. »Wenn ich sage, ich will etwas tun, so tue ich es, und wenn ich sage, es soll etwas geschehen, so muss es geschehen.« »Soll etwas geschehen, so muss es geschehen«, wiederholte der Mann mit dem Stelzfuß.
Ich bin ein unbeugsamer Charakter, das bin ich. Ich tue meine Pflicht, die tue ich immer. Mein eigen Fleisch und Blut, er sah bei diesen Worten Mrs. Creakle an, ist nicht mehr mein Fleisch und Blut, wenn es sich mir widersetzt. Ich verstoße es. Ist der Kerl wieder da gewesen? Fragte er dann den Mann mit dem hölzernen Bein. Nein, war die Antwort. Nein, sagte Mr. Creakle, er weiß warum. Er kennt mich. Er soll sich vor mir hüten. Und ich sage, er soll sich vor mir hüten. Und Mr. Creakle schlug mit der Faust auf den Tisch und sah Mrs. Creakle an. Denn er kennt mich. Jetzt hast du angefangen, mich auch kennenzulernen, junger Freund. Du kannst gehen. Führ ihn fort. Ich war sehr froh, gehen zu dürfen, denn Mrs. und Miss Creakle wischten sich beide die Augen und ich fühlte mich ihretwegen noch unbehaglicher als meinetwegen, aber ich hatte eine Bitte auf dem Herzen, die mich so drückte, dass sie heraus musste, obgleich ich mich selbst über meinen Mut wunderte. »Verzeihen Sie, Sir?« Mr. Creakle flüsterte. »Ha, was ist das?« und bohrte seine Augen in meine, als ob er mich verbrennen wollte. »Verzeihen Sie, Sir«, stotterte ich, »wenn Sie mir erlauben wollten, Sir, ich bereue doch so sehr, was ich getan habe, den Zettel mit der Schrift abzulegen, ehe die Knaben zurückkommen.« Ob Mr. Creakle ernst machte oder nur so tat, um mich zu erschrecken, weiß ich nicht, aber er sprang mit solcher Heftigkeit von seinem Stuhle auf, dass ich eilig retirierte, ohne die Begleitung des Mannes mit dem Stelzfuß abzuwarten und erst wieder in meinem Schlafzimmer Halt machte. Als sie mich nicht verfolgt sah, ging ich zu Bett und lag zitternd und bebend ein paar Stunden da. Am nächsten Morgen kehrte Mr. Sharp zurück. Mr. Sharp war erster Lehrer und stand über Mr. Mell. Mr. Mell aß mit den Schülern, er hingegen an Mr. Creakles Tisch. Er war ein schmächtiger, zart aussehender Mann mit einer großen Nase und einer Art, den Kopf auf der Seite zu tragen, als ob er ihm ein wenig zu schwer wäre. Sein Haar war sehr weich und gelockt. Der erste Schüler, der zurückkam, sagte, es wäre eine Perücke, eine abgelegte, wie er es nannte, und Mr. Sharp ginge jeden Samstagnachmittag aus, um sie sich brennen zu lassen. Es war niemand anders als Tommy Traddles, der mir dies verriet. Er war der erste Knabe, der zurückkehrte. Er stellte sich mir mit den Worten vor, sein Name stünde in der rechten Ecke des Tors auf dem obersten Querbalken. »Traddles?« fragte ich, worauf Tommy erwiderte, »derselbe.« Und dann forderte er von mir volle Auskunft über mich und meine Familie. Ein Glück für mich, dass Traddles zuerst zurückgekommen war. Ihm machte das Plakat so viel Spaß, dass er mich aus einer großen Verlegenheit rettete, indem er mich jedem einzelnen Jungen mit den Worten vorstellte, »Schau her, das ist ein Jux.« Ein weiteres Glück war, dass der größte Teil der Schüler sehr niedergeschlagen zurückkehrte und sich auf meine Kosten nicht so viel Späße erlaubte, als ich gefürchtet hatte. Einige tanzten allerdings um mich herum wie wilde Indianer. Die meisten konnten der Versuchung nicht widerstehen, zu tun, als ob ich ein Hund wäre und mich zu streicheln und zu besänftigen, damit ich nicht bisse, und zu sagen, schön legen und mich Schnapsel zu nennen. Das war natürlich unter so viel Fremden unangenehm und kostete mich manche Träne, aber im großen Ganzen lief es viel besser ab, als ich mir vorgestellt hatte. In aller Form in die Schule aufgenommen galt ich jedoch nicht eher, als bis J. Steerforth ankam.
Vor diesen Knaben, der für ungemein gelehrt galt und sehr hübsch aussah und mindestens ein halbes Dutzend Jahre älter war als ich, führte man mich wie

Es ist besser, du gibst sie mir zum Aufheben. Übrigens kannst du das tun, wenn du willst. Du brauchst es auch nicht zu tun, wenn du nicht willst.« Ich beeilte mich, seinem freundlichen Wink zu folgen, öffnete Peggottys Börse und schüttete sie in seine Hand aus. »Willst du jetzt davon etwas ausgeben?« fragte er mich. »Nein, ich danke«, entgegnete ich. »Du kannst, wenn du Lust hast. Du brauchst es nur zu sagen.« »Nein, ich danke«, wiederholte ich. »Vielleicht möchtest du ein paar Schillinge an eine Flasche Johannisbeerwein wenden«, meinte Steerforth. »Du gehörst doch zu meinem Schlafraum, nicht?« Es war mir vorher nichts dergleichen eingefallen, aber ich sagte, »Ja, das möchte ich.« »Sehr gut«, sagte Steerforth, »und einen Schilling vielleicht in Mandelkuchen.« »Ja, auch das.« »Und einen Schilling für Biskuits und einen für Obst, nicht wahr?« sagte Steerforth. »Copperfield, du machst dich.« Ich lächelte, weil er lachte, aber innerlich fühlte ich mich doch ein wenig beunruhigt. »Gut«, sagte Steerforth, »wir müssen sehen, dass es recht lang reicht, nur darauf kommt's an. Ich will alles tun, was in meiner Macht steht. Übrigens kann ich ausgehen, wann ich will, und werde den Plunder schon hereinschmuggeln.« Mit diesen Worten steckte er das Geld in die Tasche und sagte mir gütig, ich solle mich nicht grämen, er werde schon alles in die Hand nehmen. Und er hielt Wort. Innerlich kam es mir wie ein Unrecht vor, dass ich meiner Mutter beide halbe Kronen so unnütz verschwendete. Das Stück Papier aber, in dem das Geld eingewickelt gewesen, bewahrte ich auf wie einen kostbaren Schatz. Als wir zu Bette gingen, wickelte er aus, was er für die ganzen 7 Schillinge gekauft hatte, und legte es im Mondschein auf das Bett und sagte, »So, kleiner Copperfield, ein königliches Mahl hast du bekommen.« Solange er anwesend war, konnte ich bei meinem Alter nicht daran denken, die Honneurs des Festes zu machen. Bei dem bloßen Gedanken daran zitterte mir die Hand. Ich bat ihn, den Vorsitz zu übernehmen, und da die anderen Schüler im Schlafzimmer meinen Wunsch unterstützten, gab er nach und nahm auf meinem Kopfkissen Platz. Er teilte die Lebensmittel aus, ich muss sagen, vollkommen unparteiisch, und ließ den Johannisbeerwein in einem kleinen Glase ohne Fuß, das ihm gehörte, herumgehen. Ich saß zu seiner Linken, und die übrigen hatten sich auf die nächsten Betten und auf dem Fußboden um uns herum gruppiert. Wir saßen da zusammen und sprachen flüsternd miteinander. Oder besser gesagt, die anderen sprachen, und ich hörte ehrerbietig zu. Das Mondlicht fiel ins Zimmer und malte ein bleiches Fenster auf den Fußboden. Die meisten von uns saßen im Dunkeln, nur Steerforth tauchte zuweilen ein Zündhölzchen in die Phosphorbüchse, wenn er etwas auf dem Tische suchen wollte, was jedes Mal einen blauen Schein über uns ergoss, der gleich wieder erlosch. Ein Gefühl des Geheimnisvollen, hervorgerufen durch die Dunkelheit, die Heimlichkeit des Gelages und den flüsternden Ton, in dem sich alle unterhielten, beschleicht mich wieder, und ich höre allen zu mit einem dunklen Gefühl der Ehrfurcht und des Grauens, das mich froh sein lässt, dass sie alle so nahe sind. Und wenn ich auch tue, als lache ich, so klopft mir doch das Herz, wenn Traddles ein Gespenst in der Ecke zu sehen behauptet. Ich höre allerlei Geschichten über die Schule und was mit ihr zusammenhängt, höre, dass Mr. Creakle nicht ohne Grund ein Eisenschädel zu sein behauptet, dass er der strengste aller Lehrer sei und jeden Tag schonungslos und unbarmherzig über die Knaben herfalle und um sich schlüge, dass er weiter nichts könne als die Kunst des Prügelns und, wie Steerforth sagte, unwissender sei als der Letzte in der Schule und vor vielen, vielen Jahren ein kleiner Hopfenhändler in einem Marktflecken gewesen sei und das Schullehrergeschäft erst angefangen habe, als er in Hopfen bankrott gemacht

0: und Mrs. Creakles Vermögen verbraucht habe. Ich erfuhr noch vielerlei der Art und staunte, dass sie so viel wussten. Ich hörte, dass der Mann mit dem Stelzfuß, der Tongay hieß, ein hartherziger Barbar, früher auch im Hopfengeschäft gewesen und mit Mr. Creakle zum Schulfach übergegangen sei, weil er das Bein in Mr. Creakles Dienst gebrochen und mancherlei schmutzige Geschäfte für ihn verrichtet hatte und um alle seine Geheimnisse wüsste, hörte, dass Tongay mit Ausnahme Mr. Creakles die ganze Anstalt, Schullehrer und Knaben als seine natürlichen Feinde betrachtete und dass es die einzige Freude seines Lebens sei, mürrisch und boshaft zu sein. Ich hörte, dass Mrs. Creakle einen Sohn habe, den Tongay nicht hatte ausstehen können und der einmal als Unterlehrer in der Schule seinem Vater Vorstellungen über die zu grausame Züchtigung eines Knaben gemacht und gegen die Art, wie Creakle seine Gattin behandelte, protestiert hätte. Ich hörte, dass Mr. Creakle ihn deswegen verstoßen hätte und dass Mrs. und Miss Creakle darüber sehr bekümmert seien. Das Wunderbarste aber war, dass ein Knabe in der Schule sei, an den Mr. Creakles niemals wagte, die Hand anzulegen, nämlich Jay Steerforth. Steerforth selbst bestätigte das und sagte, er möchte es gern einmal sehen, wenn Creakle sowas probieren wollte. Als ein kleiner, schüchterner Junge fragte, was er in so einem Fall denn tun würde, brannte er ein Zündholz an, wie um einen hellen Schein über seine Antwort zu verbreiten, und sagte, er würde ihn zuerst einmal mit der schweren Tintenflasche, die immer auf dem Kamin stand, zu Boden schlagen. Eine Zeit lang saßen wir dann atemlos im Dunkeln da. Ich vernahm, dass Mr. Sharp und Mr. Mell vermutlich beide sehr schlecht bezahlt würden und dass, wenn warmes und kaltes Fleisch auf Mr. Creakles Tafel stünde, man beim Mittagessen von Mr. Sharp stets erwartete, er werde Kaltes vorziehen, was wiederum von Steerforth, der allein an der Tafel des Vorstehers aß, bestätigt wurde. Ich vernahm, dass Mr. Sharp seine Perücke nicht genau passe und dass er damit gar nicht so groß zu tun, aufzudrehen, wie einer es nannte, brauchte, da man ganz deutlich sehen könne, wie sein rotes Haar darunter hervorschaue. Ich hörte ferner, dass ein Schüler, der Sohn eines Kohlenhändlers, da wäre ihm Gegenrechnung für bezogene Kohlen, und dass man ihn deshalb Wechsel- oder Tauschgeschäft, welche Bezeichnung aus dem Arithmetikbuch stammte, benannte. Ich hörte, dass das Tischbier eine an den Eltern verübte Räuberei und der Pudding eine Unverschämtheit wäre. Ich hörte, dass man in der Schule allgemein annehme, Miss Creakle sei verliebt in Steerforth. Und wenn ich im Dunkeln saß und an seine gewinnende Stimme, sein feines Gesicht, die ungezwungenen Manieren und sein lockiges Haar dachte, hielt ich es für sehr wahrscheinlich. Ich erfuhr, dass Mr. Mell kein übler Mensch wäre, aber keinen Sixpence besäße, um sich etwas leisten zu können, und dass die alte Mrs. Mell, seine Mutter, so arm sei wie Hiob. Ich musste an mein damaliges Frühstück denken und an das, was wie »Mein Charlie« geklungen hatte, aber ich schwieg darüber mäuschenstill. Die Erzählung dieser und vieler anderer Sachen dauerte viel länger als das Festmahl. Der größere Teil der Gäste ging schlafen, als das Essen und Trinken vorbei war, und wir, die wir halb entkleidet in flüsterndem Gespräch noch aufblieben, verfügten uns endlich auch ins Bett. »Gute Nacht, kleiner Copperfield. Ich werde dich unter meinen Schutz nehmen.« »Sie sind sehr freundlich«, erwiderte ich dankbar. »Ich bin Ihnen außerordentlich verpflichtet.« »Du hast wohl keine Schwester?« fragte dann Steerforth gähnend. »Nein«, antwortete ich. »Das ist schade«, meinte Steerforth. Wenn du eine hättest, müsste es ein kleines, schüchternes, hübsches Mädchen mit hellen Augen sein, glaube ich. Ich müsste sie kennenlernen. Gute Nacht, kleiner Copperfield. Gute Nacht, Sir, antwortete ich. Ich musste sehr viel an ihn denken, als ich dann im Bette lag, und richtete mich manchmal auf, um ihn anzusehen, wie er im Mondschein dalag, das schöne Gesicht aufwärts gewendet und den Kopf auf dem Arme ruhend. Meine Gedanken beschäftigten sich so viel mit ihm, weil er in meinen Augen eine Person von großer Macht bedeutete. Keine ungewisse Zukunft umschimmerte ihn trüb im Mondlicht und keine dunkle Spur hinterließen seine Tritte in dem Garten, in dem zu wandeln ich die ganze Nacht träumte.
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0: Siebtes Kapitel, mein erstes Semester in Salemhaus. Die Schule fing am nächsten Morgen allen Ernstes an. Es machte einen tiefen Eindruck auf mich, wie der laute Lärm in der Klasse plötzlich zur Totenstille wurde, als Mr. Creakle nach dem Frühstück eintrat, in der Tür stehen blieb und sich umsah wie der Riese im Märchenbuch, wenn er seine Gefangenen betrachtet. Tongay stand dicht neben Mr. Creakle. Ich dachte mir, er hat doch gar keine Ursache, so grimmig Ruhe zu rufen. Alle Schüler saßen sowieso stumm und regungslos da. Jetzt sah man Mr. Creakle sprechen und Tongay wiederholte laut seine Worte. »Also, ihr Jungen, es ist ein neues Semester angegangen. Nehmt euch in Acht in diesem neuen Semester. Seid bei der Hand bei euren Aufgaben, rate ich euch, denn ich werde rasch bei der Hand mit den Strafen sein.« Ich werde nicht nachgeben. Es wird euch nichts nützen, wenn ihr euch reibt. Ihr werdet die Striemen nicht wegtreiben, die ich euch versetzen werde. Jetzt macht euch an die Arbeit, jeder Einzelne. Als diese schreckliche Eingangsrede vorüber und Tongay wieder hinausgehumpelt war, kam Mr. Creakle an meine Bank und sagte mir, dass, wenn ich auch gut beißen könne, er darin noch viel berühmter sei. Er zeigte mir dabei das spanische Rohr und fragte mich, was das wohl für ein Zahn wäre. Ist es ein scharfer Zahn? Hä? Ist es ein Doppelzahn? Hä? Hat er eine gute Schneide? Hä? Beißt er? Hä? Beißt er wirklich? Bei jeder dieser Fragen versetzte er mir einen Hieb, dass ich mich wand und bald in Salemhaus mündig gesprochen war, wie Steerforth es nannte, auch sehr bald in Tränen schwamm. Nicht etwa, dass diese Behandlung eine besondere Auszeichnung bedeutet hätte. Im Gegenteil. Bei der großen Mehrzahl der Knaben, besonders bei den Kleinen, machte sich Mr. Creakle auf dieselbe Art bemerkbar, wenn er die Runde im Zimmer machte. Die halbe Klasse weinte und krümmte sich vor Schmerzen, ehe das Tagewerk begann. Wie viel Unglückliche noch dazu kamen, bevor die Stunde zu Ende ging, getraue ich mich gar nicht anzugeben, um nicht der Übertreibung beschuldigt zu werden. Ich glaube, es kann nie einen Menschen gegeben haben, den sein Beruf mehr freute als Mr. Creakle. Seine Wonne, die Jungen schlagen zu können, kam der Befriedigung nagenden Hungers gleich. Ich bin fest überzeugt, dass er sich pausbäckigen Jungen gegenüber nicht halten konnte, dass darin für ihn etwas von starker Anziehungskraft lag und ihm keine Ruhe ließ, bis er nicht den Betreffenden für den Tag gezeichnet hatte. Ich war selbst pausbäckig und musste es wissen. Wenn ich jetzt an diesen Menschen denke, wallt mein Blut und alles empört mich umso mehr, weil ich jetzt weiß, dass er noch dazu ein unfähiger Schuft war und kein größeres Recht auf den Vertrauensposten, den er bekleidete, hatte, als auf den Posten eines ersten Admirals oder eines Feldmarschalls. Nur hätte er dort wahrscheinlich weniger Unheil angerichtet. Wie demütig wir elenden kleinen Hasenfüße gegen ihn, diesen erbarmungslosen Götzen, waren. In welchem Licht erscheint mir jetzt dieser Stapellauf ins Leben angesichts solcher Demut und Untertänigkeit vor einem Mann von solchem Unwert? Hier sitze ich wieder auf der Bank und beobachte sein Auge. Voll Unterwürfigkeit beobachte ich ihn, wie er ein Rechenbuch für ein anderes Opfer liniert, das mit dem Lineal eben eins auf die Hand bekommen hat, und die Schwiele mit dem Taschentuch reibt. Ich hätte vollauf zu tun. Ich beobachte sein Auge jedoch nicht, weil ich müßig bin, sondern weil es mich unnatürlich anzieht, mich mit dem schrecklichen Wunsch erfüllt, zu erraten, was er in der nächsten Minute tun wird. Ob er wohl über mich herfallen wird oder über einen anderen? Eine Reihe kleiner Jungen hinter mir beobachtet ihn mit demselben Interesse. Ich glaube, er weiß es und verstellt sich nur. Er schneidet furchtbare Grimassen, während er das Rechenbuch liniert. Und jetzt wirft er einen Seitenblick auf uns und wir alle lassen den Blick auf die Bücher sinken und fangen an zu zittern. Einen Augenblick später starren wir ihn schon wieder an. Ein Unglücklicher, der seine Aufgabe schlecht gemacht hat, wird herausgerufen. Er stammelt Entschuldigungen und verspricht, es morgen besser zu machen. Mr. Creakle reißt einen Witz, ehe er ihn prügelt. Und wir lachen darüber. Wir elenden kleinen Hunde lachen darüber, mit aschfahlen Gesichtern und Herzen, die uns in die Hosen gefallen sind. Hier sitze ich wieder in der Bank an einem schläfrigen Sommernachmittag. Ein Surren und Summen rings um mich her, als seien die Jungen lauter große Fliegen. Ein dumpfer Druck lastet nach dem lauen, fetten Mittagessen auf mir und mein Kopf ist so schwer wie Blei. Ich würde eine Welt darum geben, wenn ich schlafen dürfte. Mein Auge ist auf Mr. Creakle gerichtet, und ich blinzle ihn an wie eine junge Eule. Der Schlaf überwältigt mich eine Minute, er verschwimmt vor meinen Augen, wie er die Rechenhefte liniert. Leise schleicht er sich hinter mich, und ich erwache mit einem roten Striemen auf dem Rücken wieder zu klarer Wahrnehmung. Dann bin ich auf dem Spielplatz, wo mein Auge immer noch von ihm gebannt ist, obgleich ich ihn nicht sehen kann. Das Fenster, nicht weit von dem Orte, wo er zu Mittag ist, vertritt ihn, und ich beobachte es immer an seiner Statt. Wenn sein Gesicht dahinter erscheint, nimmt das meine einen flehentlichen und unterwürfigen Ausdruck an. Wenn er durch die Scheiben heruntersieht, bricht auch der Verwegenste, nur Steerforth ausgenommen, mitten in einem Ruf oder Schrei ab und wird nachdenklich. Einmal wirft Traddles, der größte Pechvogel von der Welt, zufällig das Fenster mit einem Ball ein. Noch jetzt überläuft es mich eiskalt, wie ich es geschehen sehe, und begreife, dass der Ball Mr. Creakles geheiligtes Haupt getroffen hat. Armer Traddles, in seinem engen, himmelblauen Anzug, der seine Arme und Beine wie Würste oder Teigrollen erscheinen ließ, war er der lustigste und zugleich unglücklichste unter den Schülern. Er wurde immer mit dem spanischen Rohr gehauen, ich glaube jeden Tag im ganzen Semester, mit Ausnahme eines Montags, wo er nur mit dem Lineal eins über beide Hände bekam. und immer stand er im Begriff, deshalb an seinen Onkel zu schreiben, und immer unterließ er es wieder. Wenn er den Kopf eine Weile auf das Pult gelegt hatte, wurde er wieder lustig, fing an zu lachen und zeichnete auf seine Schiefertafel Gerippe, ehe noch seine Augen ganz trocken waren. Ich konnte mir lange Zeit nicht erklären, welchen Trost Traddles im Zeichnen dieser Gerippe finden mochte, und sah in ihm eine Art Einsiedler, der sich durch solche Symbole der Sterblichkeit vor Augen halten will, dass auch Prügel nicht ewig dauern können. Aber jetzt, glaube ich, er zeichnete sie nur, weil sie so leicht waren und er ihnen keine Gesichter zu machen brauchte. Traddles war sehr ehrenhaft und betrachtete es als eine heilige Pflicht der Schüler, einander beizustehen. Er hatte oft darunter zu leiden, und besonders einmal, als Steerforth während des Gottesdienstes gelacht hatte und der Kirchendiener glaubte, es wäre Traddles gewesen und diesen hinausführte. Ich sehe ihn jetzt noch vor mir, wie er von dem Diener gepackt hinausging, verabscheut von der ganzen Gemeinde. Er verriet nie den eigentlichen Täter, obgleich er den ganzen nächsten Tag dafür büßen musste und so lang eingesperrt war, dass er einen ganzen Kirchhof voll Gerippen in seinem lateinischen Wörterbuch mit herausbrachte. Dann bekam er aber auch seinen Lohn. Steerforth nämlich sagte, in Traddles sei auch keine Spur von einem Mucker, und wir alle fühlten, dass das das höchste Lob bedeutete, das es geben konnte. Ich für meinen Teil hätte viel erdulden mögen, um solchen Lohn zu verdienen, obgleich ich lange nicht so tapfer war wie Traddles und nicht annähernd so alt. Steerforth Arm in Arm mit Miss Creakle in die Kirche gehen zu sehen, war für mich ein überwältigender Anblick. Ich konnte Miss Creakle, der kleinen Emily hinsichtlich Schönheit, nicht an die Seite stellen. Ich liebte sie nicht, ich wagte es nicht. Aber sie erschien mir als eine junge Dame von ungewöhnlichen Reizen und von unübertrefflicher Eleganz. Wenn Steerforth ihr in weißen Hosen den Sonnenschirm trug, war ich stolz, ihn zu kennen, und glaubte, dass sie nicht anders konnte, als ihn von ganzem Herzen anzubeten. Mr. Sharp und Mr. Merl waren wohl in meinen Augen alle beide sehr beachtenswerte Persönlichkeiten, aber gegen Steerforth verbleichten sie wie Sterne gegenüber der Sonne. Steerforth blieb mein Beschützer und erwies sich mir als ein sehr nützlicher Freund, da niemand einen Knaben, der in seiner Gunst stand, etwas zu tun wagte. Er konnte mich gegen Mr. Creakle nicht schützen, oder wenigstens tat er es nicht, aber wenn mich Mr. Creakle noch härter als gewöhnlich gestraft hatte, sagte er mir stets, es fehlte mir ein wenig von seinem Mute, und dass er an meiner Stelle es sich nicht hätte gefallen lassen. Damit wollte er mich trösten, und ich fand das sehr freundlich von ihm. Einen einzigen Vorteil nur hatte Mr. Creakles Strenge. Das Plakat auf meinem Rücken war ihm im Wege, wenn er mir im Vorbeigehen eins versetzen wollte. Aus diesem Grunde wurde es entfernt, und ich sah es nie wieder. Ein Zufall befestigte das vertrauliche Verhältnis zwischen Steerforth und mir in einer Weise, die mich mit Befriedigung und Stolz erfüllte, wenn es auch mancherlei Beschwerlichkeit mit sich brachte. Als er mir nämlich einmal die Ehre erwies, auf dem Spielplatz mit mir zu sprechen, geschah es, dass ich die Bemerkung wagte, irgendjemand oder etwas passe auf Peregrine Pickle. Er sagte nichts, aber als wir zu Bett gingen, fragte er mich, ob ich das Buch besäße. Ich sagte nein und erzählte ihm, wieso ich es gelesen, und erwähnte auch die anderen Bücher. »Und erinnerst du dich noch auf alles?« fragte Steerforth. Oh ja, gab ich zur Antwort. Ich hätte ein gutes Gedächtnis und glaubte noch, alles fast auswendig zu wissen. Ich will dir etwas sagen, kleiner Copperfield, meinte Steerforth darauf hin. Du kannst sie mir erzählen. Ich mag abends sowieso nicht so bald zu Bett gehen und wache gewöhnlich zu früh auf. Wir wollen sie alle nacheinander durchgehen. Wir werden regelmäßige arabische Nächte einführen. Ich fühlte mich außerordentlich geschmeichelt und wir fingen noch am selben Abend an. Welche Sünden ich im Verlauf meiner Erzählungen an meinen Lieblingsdichtern beging, weiß ich nicht mehr. Aber ich hatte einen unerschütterlichen Glauben an sie und eine einfache Art zu erzählen, und damit kamen wir recht weit. Die Kehrseite der Medaille war nur, dass ich mich abends oft schläfrig oder verstimmt und nicht aufgelegt fühlte, die Geschichte fortzusetzen, und dann kostete es ein schweres Stück Arbeit. Aber es musste geschehen. Steerforths Erwartung zu täuschen oder ihm die Freude zu verderben, ging natürlich nicht an. Auch früh, wenn ich gern noch eine Stunde geschlummert hätte, war es recht fad, wie die Sultanin Scheherazade aufweckt und zum Erzählen einer langen Geschichte gezwungen zu werden, ehe die große Schulglocke läutete. Aber Steerforth bestand darauf, und da er mir dafür bei meinen Rechenaufgaben und Aufsätzen half, wenn sie zu schwer waren, verlor ich nichts bei dem Geschäft. Ich muss gerecht sein. Es bewegte mich kein selbstsüchtiges Motiv und auch nicht Furcht vor ihm. Ich bewunderte und liebte ihn. Sein Beifall war mir genug. Steerforth konnte auch fürsorglich für mich sein und bewies das bei einer Gelegenheit auf so halsstarrige Art, dass er dem armen Traddles und den übrigen damit Tantalusqualen bereitete. Peggottys versprochener kostbarer Brief kam an, ehe noch einige Wochen des Semesters verstrichen waren, und mit ihm ein Kuchen in einem wahren Nest von Orangen und zwei Flaschen Obstwein dabei. Diese Schätze legte ich pflichtgemäß Steerforth zu Füßen und bat ihn, sie zu verteilen. »Ich will dir was sagen, kleiner Copperfield«, meinte er. »Der Wein wird aufgehoben, um dir die Zunge anzufeuchten, wenn du Geschichten erzählst.« Ich wurde rot und bat ihn bescheiden, doch nicht daran zu denken, aber er meinte, ich würde manchmal etwas heiser und jeder Tropfen müsse für mich bleiben. Also schloss er den Wein in seinen Koffer und labte mich mit ihm vermittels einer im Kork angebrachten Federspule, wenn ich seiner Meinung nach einer Erfrischung bedurfte. Zuweilen war er so gütig und presste Pomeranzensaft hinein. Um den Saft zu verbessern, rührte Ingwer hinein oder löste ein Pfefferminzzeltchen darin auf. Obwohl ich nicht behaupten kann, dass das Getränk dadurch wesentlich besser wurde oder abends vor dem Einschlafen und früh nüchtern genossen besonders magenstärkend gewesen wäre, trank ich es doch dankbar und war gerührt von Steerforths Aufmerksamkeit. Wir hatten wohl wochenlang mit Peregrine Pickle und mehrere Monate mit den anderen Geschichten zugebracht. Mangel an Stoff trat nie ein, und der Wein hielt fast so lange an wie der Stoff. Der arme Traddles, ich kann nie an diesen Jungen denken, ohne Tränen in den Augen und zugleich eine komische Neigung zu lachen. Traddles wirkte gewöhnlich verstärkend wie ein Chor und tat bei den lustigen Stellen, als ob er sie vor Heiterkeit nicht lassen könnte, und bei den beunruhigenden, als ob er ganz vor Angst verginge. Das brachte mich manchmal ganz aus der Fassung. Es machte ihm einen Hauptspaß, mit den Zähnen zu klappern, sobald in den Abenteuern des Gil Blas von Alguacil die Rede war, und ich erinnere mich, dass der Arme, als Gil Blas dem Räuberhauptmann in Madrid begegnete, die Rolle des tödlich Entsetzten so lebhaft spielte, dass ihn Mr. Creakle, der auf den Gängen herumlauerte, hörte und wegen Störung im Schlafzimmer am anderen Morgen ordentlich durchwichste. Was an Neigung zum Romantischen und Träumerischen in mir lag, wurde durch dieses Erzählen im Dunkeln sehr gestärkt, und in dieser Hinsicht mag es nicht besonders von Vorteil für mich gewesen sein. Aber das Gefühl, dass ich im Schlafsaal wie eine Art Spielzeug behandelt wurde, und das Bewusstsein, auch bei den anderen Knaben meiner Fähigkeiten wegen ein gewisses Ansehen zu genießen, trotzdem ich der Jüngste war, munterte mich sehr auf. In einer Schule, die von bloßer Grausamkeit beherrscht wird, wird nie viel gelernt, ob er jetzt ein Dummkopf vorsteht oder nicht. Ich glaube, unsere Schüler waren so unwissend wie nur möglich. Sie wurden viel zu sehr gepeinigt und herumgestoßen, um etwas lernen zu können. Es hatte für sie keinen Zweck, sich zu bemühen, in einem Leben voll beständiger Qual und Mühsal. Aber mein bisschen Eitelkeit und Steerforths Hilfe trieben mich an und machten mich, wenn es mir auch keine Strafen ersparte, zu einer Ausnahme unter den übrigen, indem ich wenigstens einige brosamen Kenntnisse auflas. Mr. Mell, an den ich mit Dankbarkeit zurückdenke, legte stets eine gewisse Teilnahme für mich an den Tag und half mir darin sehr. Es schmerzte mich immer, dass Steerforth ihn mit Geringschätzung behandelte und selten eine Gelegenheit versäumte, ihn zu verletzen. Dies beunruhigte mich eine Zeit lang umso mehr, als ich Steerforth, dem ich ein Geheimnis ebenso wenig vorenthalten konnte wie einen Kuchen oder sonst etwas Greifbares, von den beiden alten Frauen erzählt hatte, zu denen mich Mr. Mell mitgenommen. Immer fürchtete ich, Steerforth würde es verraten und ihn damit verhöhnen. Als ich an jenem Morgen mein Frühstück in dem Asyl gegessen und im Schatten der Pfauenfedern und bei dem Ton der Flöte eingeschlafen war, hätte wohl keiner der damals Anwesenden geahnt, welche Folgen der Besuch einer so unbedeutenden Person wie ich noch einmal haben würde. Leider hatte er ganz unvorhergesehene Folgen, und zwar in ihrer Art recht ernste. Eines Tages nämlich, als Mr. Creakle wegen Unpässlichkeit das Zimmer hütete, was natürlich die lebhafteste Freude über die ganze Schule verbreitete, herrschte in der Morgenstunde viel Lärm. Alle benahmen sich so übermütig, dass kaum mit ihnen auszukommen war. Selbst als der gefürchtete Tongay mit seinem Holzbein zwei- oder dreimal hereingestelzt kam und die Namen der ärgsten Übeltäter aufschrieb, machte es keinen Eindruck. Alle wussten, sie würden morgen sowieso gestraft, mochten sie tun oder lassen, was sie wollten, und hielten es deshalb für das Gescheiteste, sich wenigstens der Gegenwart möglichst zu freuen. Es war eigentlich ein halber Feiertag, nämlich Samstag, aber da der Lärm auf dem Spielplatz Mr. Creakle möglicherweise hätte stören können und das Wetter zum Ausgehen nicht günstig schien, mussten wir nachmittags bei einigen leichteren Aufgaben in der Klasse bleiben. Es war der Tag in der Woche, an dem Mr. Sharp sich die Perücke kräuseln ließ, und daher fiel auf Mr. Mell das Amt, Schule zu halten. Wenn ich die Vorstellung von einem Stier oder einem Bären mit einer so sanften Person wie Mr. Mell überhaupt in Verbindung bringen könnte, so an diesem Nachmittag, als das Lärmen seine höchste Spitze erreichte und nur unter dem Bilde eines dieser Tiere, wenn es von 1000 Hunden angefallen wird. Ich sehe ihn noch vor mir, wie er den Kopf auf seine knochige Hand stützt und über das Buch auf seinem Pult geneigt sich vergeblich bemüht, mitten unter einem Lärm, der den Sprecher des Unterhauses schwindlig gemacht haben würde, seine anstrengende Arbeit fortzusetzen. Die Jungen haschten sich zwischen den Bänken, sie lachten, tanzten, heulten, scharrten mit den Füßen, andere sprangen um Mr. Mell herum, grunzten, schnitten Gesichter, äfften ihn nach, hinter dem Rücken und vor seinen Augen, verspotteten seine Armut, seine Stiefel, seinen Rock, seine Mutter, kurz alles, was ihm gehörte und was sie hätten achten sollen. »Ruhe«, schrie Mr. Mell, plötzlich aufspringend und mit dem Buch auf das Pult schlagend. »Was soll das heißen? Es ist nicht auszuhalten. Es ist zum Verrücktwerden. Wie könnt ihr mir das antun, Jungen?« Er schlug mit meinem Buch auf das Pult, und wie ich so neben ihm stehend seinem Auge, das im Zimmer umherschweifte, folgte, sah ich, wie sie alle schwiegen, einige aus plötzlicher Überraschung, manche halb aus Angst, manche vielleicht aus Reue. Steerforths Platz war am unteren Ende der Schulstube. Er hatte sich mit dem Rücken an die Wand gelehnt, die Hände in den Taschen und sah Mr. Mell an, die Lippen zum Pfeifen gespitzt. »Ruhe, Mr. Steerforth«, sagte Mr. Mell. »Selbst Ruhe«, sagte Steerforth und wurde rot. »Mit wem sprechen Sie eigentlich?« »Setzen Sie sich«, sagte Mr. Mell. »Setzen Sie sich selber«, sagte Steerforth, »und kümmern Sie sich um Ihre Sachen.« Man hörte ein Kichern und einige Beifallsrufe, aber Mr. Mell war so bleich, dass es fast augenblicklich wieder still wurde, und ein Junge, der hinter ihn gesprungen war, um wieder Mr. Mells Mutter nachzuäffen, besann sich anders und gab vor, er möchte eine Feder geschnitten haben. »Wenn Sie vielleicht glauben, Steerforth«, sagte Mr. Mell, »es wäre mir nicht bekannt, welche Macht hier über jedes Gemüt ausüben können«, er legte seine Hand, vielleicht ohne es zu wissen, was er tat, auf meinen Kopf, oder ich hätte nicht bemerkt, wie sie vor wenigen Minuten ihre jüngeren Mitschüler in jeder Weise aufreizten, mich zu beschimpfen, so irren sie sich. »Ich gebe mir überhaupt nicht Mühe, an sie zu denken«, sagte Steerforth kaltblütig, »also irre ich mich zufällig gar nicht.« »Und wenn Sie Ihre Stellung als Günstling hier missbrauchen, Sir«, fuhr Mr. Mell mit bebenden Lippen fort, »um einen anständigen Menschen zu beleidigen?« »Einen was? Wo ist er?« fragte Steerforth. Hier rief jemand, »Pfui, Steerforth, das ist gemein!« Es war Traddles, den Mr. Mell augenblicklich zurechtwies, indem er ihm befahl, den Mund zu halten. »Jemand zu beleidigen, der nicht glücklich im Leben ist und Ihnen nie das Geringste getan hat und zugleich die vielen Gründe kennen, die Sie veranlassen sollten, es nicht zu tun, Gründe, die zu kennen Sie alt und klug genug sind«, sagte Mr. Mell. Und seine Lippen zitterten immer mehr, »so begehen Sie damit eine niedrige und gemeine Handlung. Sie können sich jetzt setzen oder stehen bleiben, wie Sie wollen.« »Weiter, Copperfield.« »Kleiner Copperfield«, sagte Steerforth und kam ans Pult, »warte einen Augenblick. Ich will Ihnen was sagen, Mr. Mell, ein für allemal. Wenn Sie sich die Freiheit nehmen, mich niedrig oder gemein zu nennen oder einen ähnlichen Ausdruck zu gebrauchen, so sind Sie ein unverschämter Bettler. Sie sind überhaupt ein Bettler, das wissen Sie ja. Aber wenn Sie das tun, so sind Sie ein unverschämter Bettler.« Es war mir nicht klar, ob er nach Mr. Mell oder Mr. Mell nach ihm schlagen wollte, oder ob auf einer der beiden Seiten überhaupt eine solche Absicht vorhanden war. Ich sah die ganze Klasse wie versteinert dasitzen und Mr. Creakle plötzlich in unserer Mitte erscheinen und John Gay neben ihm und an der Tür Mrs. und Miss Creakle mit scheuen und erschrockenen Gesichtern. Mr. Mell, die Ellbogen auf das Pult und das Gesicht in die Hände gelegt, saß einige Augenblicke regungslos da. »Mr. Mell«, sagte Mr. Creakle, den Schullehrer am Arm fassend und schüttelnd, und sein Flüstern war diesmal so laut, dass Tom Gay die Worte nicht zu wiederholen brauchte, »Sie haben sich doch nicht etwa vergessen?« »Nein, Sir, nein«, erwiderte der Lehrer, wieder sein Gesicht zeigend und sich die Hände reibend. Er schüttelte in großer Aufregung den Kopf. »Nein, Sir, nein, ich habe mich nicht vergessen. Ich, nein, Mr. Creakle, ich habe mich nicht vergessen. Ich wünschte, Sie hätten etwas früher an mich gedacht, Mr. Creakle. Es wäre gütiger gewesen und gerechter, Sir. Es hätte mir etwas erspart, Sir.« Mr. Creakle sah streng auf Mr. Mell, legte seine Hand auf Tom Gays Schulter, stieg auf eine Bank und setzte sich auf das Pult. Nachdem er von diesem Throne noch eine Weile Mr. Mell, der noch immer in größter Aufregung den Kopf schüttelte und sich die Hände rieb, streng angesehen hatte, wandte er sich zu Steerforth und sagte: »Nun, Sir, da er sich nicht herablässt, es mir zu sagen, was ist also?« Steerforth wich der Frage eine Weile aus. Er sah seinen Gegner mit zornigem und wildem Gesichte an und blieb stumm. Selbst damals konnte ich mich des Gedankens nicht erwehren, wie nobel sein Aussehen war und wie gewöhnlich und dürftig sich Mr. Mell gegen ihn ausnahm. »Was hat er eigentlich gemeint, als er von Günstlingen sprach?«, sagte Steerforth endlich. »Günstlinge«, wiederholte Mr. Creakle, und die Adern auf seiner Stimme schwollen plötzlich an. »Wer hat von Günstlingen gesprochen?« »Er«, sagte Steerforth. »Bitte, was haben Sie damit gemeint, Sir?«, fragte Mr. Creakle und wandte sich voll Zorn an seinen Unterlehrer. »Ich meinte, was ich sagte, Mr. Creakle«, erwiderte der Gefragte ruhig, »dass kein Schüler das Recht hat, seine Günstlingsstellung zu benutzen, um mich zu erniedrigen.« »Sie zu erniedrigen? Ausgezeichnet. Aber Sie werden mir gestatten zu fragen, Mr. Dings da«, und Mr. Creakle verschränkte seine Arme mit dem Rohrstock auf der Brust und zog seine Brauen so zusammen, dass seine Augen fast verschwanden, »ob Sie, als Sie von Günstlingen sprachen, mir damit die gehörige Achtung bezeigt haben?« »Mir, Sir«, fragte Mr. Creakle und schnellte plötzlich mit dem Kopf gegen Mr. Mell vor und zog ihn wieder zurück. »Mir, dem Prinzipal dieser Anstalt und Ihrem Brotherrn.« »Ich gebe gern zu, dass es unüberlegt war«, sagte Mr. Mell. »Ich würde es nicht getan haben, wenn ich bei kaltem Blute gewesen wäre.« Hier fiel Steerforth ein. Und dann sagte er, ich wäre niedrig und gemein, und dann habe ich ihn einen Bettler genannt. Wenn ich bei kaltem Blute gewesen wäre, hätte ich vielleicht keinen Bettler genannt, aber ich tat es und nehme die Folgen auf mich.« Ohne wahrscheinlich zu überlegen, ob ihn überhaupt Folgen treffen könnten, erglühte ich förmlich bei dieser mutigen Rede. Sie machte auch auf die Jungen Eindruck, und es entstand eine leise Unruhe unter ihnen, wenn auch keiner ein Wort sprach. »Ich bin erstaunt, Steerforth, obgleich Ihre Aufrichtigkeit Ihnen Ehre macht«, sagte Mr. Creakle. »Ja, gewiss, Ihnen Ehre macht. Ich bin erstaunt, Steerforth, ich muss schon sagen, dass Sie solch eine Bezeichnung für eine Person brauchten, die in Salemhaus angestellt ist und bezahlt wird, Sir. Steerforth lachte kurz auf. Das ist keine Antwort, Sir, sagte Mr. Creakle, auf meine Bemerkung. Ich erwarte mehr von Ihnen, Steerforth. Wenn Mr. Mell in meinen Augen gegenüber dem hübschen Knaben schon abstach, wäre es ganz unmöglich gewesen zu sagen, was Mr. Creakle für einen Eindruck machte. Er soll es ableugnen, sagte Steerforth. Ableugnen, dass er ein Bettler ist, Steerforth. Aber wo bettelt er denn? Wenn er nicht selbst ein Bettler ist, so ist es seine nächste Verwandte, sagte Steerforth. Das kommt doch auf dasselbe heraus. Er sah mich an und Mr. Mells Hand klopfte mir sanft auf die Schulter. Ich blickte auf, Schamröte im Gesicht und Reue im Herzen. Aber Mr. Mells Augen ruhten auf Steerforth. Er fuhr fort, mich freundlich auf die Schulter zu klopfen, aber er blickte Steerforth an. »Da Sie eine Rechtfertigung von mir verlangen, Mr. Creakle«, sagte Steerforth, »und ich sagen soll, was ich meine, so sage ich, dass seine Mutter von Almosen in einem Armenhaus lebt.« Immer noch sah ihn Mr. Mell an und klopfte mir immer noch freundlich auf die Schulter. Leise sagte er dann vor sich hin, »Ja, das habe ich mir gedacht.« Mr. Creakle wandte sich an den Unterlehrer mit strengem Stirnrunzeln und erkünstelter Höflichkeit. »Nun, Sie hören, was dieser Herr sagt, Mr. Mell. Haben Sie die Güte, seine Aussage vor der ganzen Schule gefälligst zu berichtigen?« »Er hat vollständig recht, Sir«, antwortete Mr. Mell inmitten der tiefsten Stille. »Was er gesagt hat, ist wahr.« »Wollen Sie dann so gut sein und öffentlich erklären?« sagte Mr. Creakle, legte den Kopf auf die Seite und rollte mit den Augen, ob ich bis diesen Augenblick etwas davon in Erfahrung gebracht habe. »Ich glaube nicht direkt«, erwiderte Mr. Mell. »Sie wissen, dass es nicht der Fall war«, sagte Mr. Creakle. »Oder wissen Sie es nicht, Mensch?« »Ich nehme an, dass Sie wohl niemals meine Verhältnisse für sehr gut gehalten haben«, antwortete der Unterlehrer. »Sie wissen doch, wie meine Lage hier ist und immer war.« »Ich nehme an«, sagte Mr. Creakle, und seine Adern wurden noch dicker, »dass Sie wohl überhaupt in einer falschen Stellung hier gewesen sind und diese Anstalt vermutlich für eine Armenschule gehalten haben. Mr. Mell, wir werden uns trennen, und je eher, desto besser.« »Es ist keine Zeit besser als die gegenwärtige«, erwiderte Mr. Mell und stand auf. »Für Sie, ja«, sagte Mr. Creakle. »Ich nehme Abschied von Ihnen, Mr. Creakle, und von euch allen«, sagte Mr. Mell, sah sich im Zimmer um und klopfte mir wieder sanft auf die Schulter. »James Steerforth, der beste Wunsch, den ich Ihnen hinterlassen kann, ist, dass Sie sich eines Tages schämen mögen über das, was Sie heute getan haben. Heute möchte ich Ihnen lieber alles andere sehen als einen Freund oder sonst jemand, für den ich ein Interesse fühle.« Noch einmal legte er die Hand auf meine Schulter, dann nahm er seine Flöte und ein paar Bücher aus dem Pult, ließ den Schlüssel stecken für seinen Nachfolger und verließ die Klasse, seinen ganzen Besitz unter dem Arm. Mr. Creakle hielt dann noch unter Tongays Assistenz eine Rede, in der er Steerforth dankte, dass er, wenn auch vielleicht ein wenig zu warm, das Ansehen von Salemhaus und seine Unabhängigkeit verteidigt hatte. Er wand sich durch bis zu dem Punkte, wo er Steerforth die Hand schüttelte, während wir dreimal hoch riefen, ich weiß nicht mehr für wen, aber ich glaube für Steerforth. Wenigstens rief ich mit, obwohl ich sehr niedergeschlagen war. Dann wichste Mr. Creakle den kleinen Tommy Traddles durch, weil er über Mr. Mills fortgehend geweint hatte, statt in das Hoch einzustimmen, und kehrte wieder zu seinem Sofa oder seinem Bett oder wo er sonst hergekommen zurück. Wir waren uns jetzt selbst überlassen und sahen einander ratlos an. Ich empfand so viel Gewissensbisse und Reue über das Geschehene, dass nur die Furcht Steerforth, der mich oft ansah, möchte es für unfreundschaftlich oder besser gesagt für pflichtwidrig halten, wenn ich weinte, meine Tränen zurückhielt. Er war sehr böse auf Traddles und sagte, es freue ihn, dass er es gekriegt habe. Der arme Traddles, der schon wieder über das Stadium hinaus war, wo er den Kopf auf das Pult zu legen pflegte und seinem Verdruss wieder mit einem Haufen Gerippe Luft machte, sagte, es sei ihm ganz Wurst, aber Mr. Mell sei ein Unrecht geschehen. »Wer hat ihm denn Unrecht getan, du Mädchen?« fragte Steerforth. »Wer denn sonst als du?« »Was habe ich denn getan?« fragte Steerforth. »Was du getan hast,« gab Traddles zur Antwort, »du hast seine Gefühle verletzt und ihn um seine Stelle gebracht.« »Seine Gefühle,« wiederholte Steerforth verächtlich, »seine Gefühle werden sich schon wieder erholen, darauf will ich wetten. Seine Gefühle sind nicht wie deine, Fräulein Traddles. Und was seine Stelle betrifft, die so glänzend war, was? So werde ich doch natürlich nach Hause schreiben und dafür sorgen, dass er Geld bekommt, Polly.« Uns kam dieser Vorsatz Steerforths, dessen Mutter, eine reiche Witwe, ihm in allem nachgab, sehr hochherzig vor. Wir freuten uns alle, dass Traddles beschämt war, und hoben Steerforth in den Himmel, besonders als er uns gnädigst erklärte, dass er alles nur unseretwegen getan und uns durch sein selbstloses Benehmen einen Riesendienst erwiesen hätte. Aber ich muss gestehen, als ich abends im Dunkeln eine Geschichte erzählte, schien mir Mr. Mills Flöte mehr als einmal traurig in den Ohren zu klingen, und als endlich Steerforth schlief und ich in meinem Bette lag, machte mich der Gedanke, die Flöte werde jetzt woanders gespielt, ganz elend. Ich vergaß Mr. Mell bald über der Bewunderung Steerforths, der in leichter Dilettantenart und ohne Buch, denn er schien alles auswendig zu wissen, einige der Lehrstunden übernahm, bis der neue Lehrer erschien. Dieser kam aus einer Lateinschule und speiste, bevor er sein Amt antrat, bei dem Direktor, um Steerforth vorgestellt zu werden. Steerforth fand großen Gefallen an ihm und nannte ihn eine Leuchte. Wenn ich auch nicht begriff, was für ein Gelehrtentitel das wäre, brachte ich ihm doch große Ehrfurcht entgegen und zweifelte nicht im geringsten an seinen großartigen Kenntnissen, obwohl er sich nie solche Mühe mit mir gab wie Mr. Mell. Aber ich war ja auch gar nicht zu rechnen. Noch ein ungewöhnliches Ereignis in diesem Semester machte einen tiefen Eindruck auf mich, der noch immer fortlebt, aus verschiedenen Gründen fortlebt. Eines Nachmittags, als wir alle in einem Zustand ärgster Verwirrung und Angst waren, weil Mr. Creakle so fürchterlich um sich schlug, kam Tongay herein und rief laut: »Besuch für Copperfield!« Mr. Creakle wechselte mit ihm ein paar Worte über den Rang des Besuchs und das Zimmer, in das man die Gäste weisen sollte, und sagte dann zu mir, ich war wie üblich aufgestanden und ganz verblüfft vor Erstaunen, ich sollte die Hintertreppe hinaufgehen und einen reinen Kragen anziehen, ehe ich ins Speisezimmer ginge. Ich gehorchte in einer Aufregung, wie ich sie noch gar nicht gekannt hatte. Und als ich an die Tür des Besuchszimmers kam und der Gedanke in mir aufblitzte, es könnte vielleicht meine Mutter sein. Bis dahin hatte ich nur an Mr. und Miss Murdstone gedacht, ließ ich die Klinke wieder los und blieb stehen und holte tief Atem, bevor ich eintrat. Zuerst sah ich niemand. Aber da ich ein Hindernis an der Tür fühlte, blickte ich dahinter und erkannte zu meinem Erstaunen Mr. Peggotty und Ham, die mit ihren Hüten in der Hand vor mir knicksten und einander an die Wand drückten. Ich musste lachen, aber mehr aus Freude, sie zu sehen, als über ihren Anblick. Wir schüttelten uns herzlich die Hände, und ich lachte und lachte, bis ich mein Taschentuch herausziehen und mir die Augen wischen musste. Mr. Peggotty, der während des ganzen Besuchs kein einziges Mal den Mund zumachte, legte große Teilnahme an den Tag, als er das sah, und gab Ham einen Rippenstoß, damit der etwas sagen sollte. »Allwetter lustig, Master Davy«, fragte Ham mit seinem gewohnten Grinsen, »was sind sei grot worden?« »Bin ich gewachsen?«, fragte ich und trocknete mir die Augen. Ich weinte über nichts Besonderes, nur das Wiedersehen mit den alten Freunden entlockte mir Tränen. »Grot worden, Master Davy? Ob hei grot worden ist?« sagte Ham. »Ob hei grot worden ist?« wiederholte Mr. Peggotty. Sie lachten einander an, bis ich mitlachen musste, und dann lachten wir alle drei, bis mir wieder die Tränen kamen. »Wissen Sie, wie es Mama geht, Mr. Peggotty?« fragte ich, »und meiner lieben, lieben alten Peggotty?« »Ungemein«, sagte Mr. Peggotty. »Und der kleinen Emily und Mrs. Gummidge?« »Ungemein«, sagte Mr. Peggotty. Es trat eine große Pause ein. Um sie zu beenden, holte Mr. Peggotty zwei ungeheure Hummern, eine riesige Krabbe und einen großen Segelleinwandbeutel voll Krevetten aus seinen Taschen und häufte sie auf Hams Armen auf. »Weil Sie das gerne haben, wissen Sie«, sagte er, »haben wir uns die Freiheit genommen, und die Alte hat sie gekocht. Mrs. Gummidge hat sie gekocht. Jawohl«, fügte er langsam hinzu, wie mir schien, weil er von nichts anderem zu reden wusste. »Wahrhaftig, Mrs. Gummidge hat sie gekocht.« Ich drückte ihm meinen Dank aus, und Mr. Peggotty fuhr fort, Ham hilfesuchend anblickend, der die Krebse angrinste, ohne einen Versuch zu machen, ihn zu unterstützen. »Wir kamen mit Flut und günstigen Wind in ein von uns Yarmouth-Booten nach Gravesend. Meine Schwester hätte mich den Namen von dem Ort her schreiben und schreift, wenn ich nach Gravesend komme, soll ich herüberkommen und nach Master Davy fragen und jemand schönen Gruß von ihr bringen und Gutes wünschen und sagen, das sei ungemein gut geht. Lüt Emily soll an meine Schwester schreiben, wenn ich wieder da Hus bin, dass ich sei sehen helf und dass sie wohl sind. Und so war es den ganz lustigen Rundgang.« Ich musste erst ein wenig nachdenken, was Mr. Peggotty sagen wollte. Dann dankte ich ihm herzlich und sagte, rot werdend, wie ich fühlte, »Die kleine Emily werde sich wohl auch verändert haben, seit wir zusammen Muscheln und Kiesel am Strande gesucht hatten.« »Is ein grot deren worden, seis«, sagte Mr. Peggotty. »Fragen Sie ihn«, er meinte Ham, der wonnestrahlend über seinem Krevettenbeutel nickte und seine freudige Zustimmung ausdrückte. »Er seid Gesicht«, sagte Mr. Peggotty, »und sein eigenes glänzte wie ein Licht. Die Gelehrsamkeit«, sagte Ham. »Ihr Handschrift«, sagte Mr. Peggotty, »schwarz wie Kohle und so grott, von Wieden zu sehen.« Es war wirklich eine Lust, welche Begeisterung über Mr. Peggotty kam, wenn er an seinen kleinen Liebling dachte. Er steht wieder vor mir mit seinem wetterharten, haarigen Gesicht, strahlend vor freudiger Liebe und Stolz, dass es sich gar nicht beschreiben lässt. Seine ehrlichen Augen leuchteten auf und glänzten, als ob etwas Schimmerndes ihre Tiefen aufrührte. Seine breite Brust hob sich vor Entzücken. Seine großen, starken Hände ballten sich unwillkürlich bei seinem Ernst zusammen, und er gab dem, was er sprach, Nachdruck durch Bewegungen seines Arms, der mir dem Knirps wie ein Schmiedehammer

weiß nicht, ob es der Stolz war, einen Freund wie Steerforth zu besitzen, oder der Wunsch, ihm zu erklären, wie ich zu solchen Bekannten wie Mr. Peggotty käme, was mich veranlasste, ihn herbeizurufen. »Bitte, Steerforth«, sagte ich, »hier sind zwei Schiffer aus Yarmouth, so gute, liebe Leute, Verwandte meiner alten Kindsfrau, die von Gravesend gekommen sind, um mich zu besuchen.« »Oh, oh«, sagte Steerforth und drehte sich um. »Freut mich, Sie zu sehen. Wie geht es Ihnen?« Es lag etwas Ungezwungenes in seinem Wesen, etwas Frisches, Munteres, aber gar nichts Anmaßendes, das immer bestrickend auf alle wirkte. Immer noch kommt es mir vor, als ob seine Haltung, seine Lebhaftigkeit, seine gewinnende Stimme, sein hübsches Gesicht und eine gewisse ihm innewohnende Anziehungskraft einen Zauber ausübten, dem nur wenige widerstehen konnten. Es entging mir nicht, wie sehr er ihnen gefiel und wie sich ihm im Augenblick ihre Herzen erschlossen. »Sie müssen auch zu Hause sagen, Mr. Peggotty, dass Mr. Steerforth sehr freundlich zu mir ist und dass ich ohne ihn gar nicht wüsste, was anfangen.« »Unsinn«, lachte Steerforth, »so etwas dürfen Sie ihnen dort nicht sagen.« »Und wenn Steerforth einmal nach Norfolk oder Suffolk kommt, Mr. Peggotty«, sagte ich, »und ich bin auch dort, so bringe ich ihn ganz gewiss mit nach Yarmouth, um ihm ihr Haus zu zeigen.« »Du hast noch nie so ein Haus gesehen, Steerforth. Es ist aus einem Schiff gemacht.« »Aus einem Schiff, wahrhaftig«, sagte Steerforth. »Das ist das richtige Haus für so einen tüchtigen Schiffer.« »Jawohl, Sir, ist es auch«, sagte Ham grinsend. »Haben recht, junger Gentleman. Master Davy, der Gentleman hat recht. Ein fixer Schipper, jawohl. Das ist hey.« Mr. Peggotty fühlte sich nicht weniger geschmeichelt als sein Neffe, wenn ihm auch seine Bescheidenheit verbot, ein persönliches Kompliment so laut auf sich zu beziehen. »Wohl, Sir«, sagte er mit einem Katzenbuckel und in sich hineinlachend und die Zipfel seines Taschentuchs verlegen in die Weste stopfend, »schönen Dank, Sir, schönen Dank. Ich nahm meine Schuldigkeit an Bord.« »Auch der Beste kann nicht mehr, Mr. Peggotty«, sagte Steerforth, der sofort den Namen aufgefasst hatte. »Wette, Sie tun's auch«, sagte Peggotty und schüttelte Steerforth die Hand, »und tun's gehörig, ganz gehörig.« »Schönen Dank, Sir, dank Ihnen, Sir, dass Sie mich so freundlich aufgenommen haben. Ich bin schlecht und recht, Sir, heißt, hoffe, bin recht. Verstehen Sie? An mein Haus ist nicht viel zu sehen, aber Sie seien willkommen, wenn Sie einmal mit Master Davy kommen. Ich bin wie ein Paket, das bin ich«, sagte Peggotty. Er meinte damit wahrscheinlich eine Schnecke und spielte auf seine Langsamkeit im Fortgehen an, denn er hatte nach jedem Satz versucht, fortzugehen, war aber immer wieder umgekehrt. »Aber ich sag sei bei der Djus und wünsch sei viel Glück.« Ham wiederholte diesen Gefühlsausbruch und wir schieden von beiden auf das Herzlichste. Ich fühlte mich an diesem Abend so versucht, Steerforth von der hübschen kleinen Emily zu erzählen, aber ich fürchtete, von ihm ausgelacht zu werden. Ich erinnere mich, dass ich viel und unruhig über Mr. Peggottys Wort nachdachte, dass sie ein großes Mädchen geworden sei, verwarf aber diesen Gedanken später als Unsinn. Wir schleppten die Krebse, das Tüch, wie Peggotty es bescheiden benannt hatte, unbemerkt in unser Zimmer und hielten an diesem Abend ein großes Festessen. Traddles kam dabei nicht gut weg. Er war ein zu großer Pechvogel, als dass er sich eines Essens, das jedem anderen Menschen bekam, lange hätte erfreuen können. Es wurde ihm in der Nacht schlecht, ganz miserabel schlecht, nach der Krabbe,
und nachdem er schwarze Tropfen und blaue Pillen in einer Menge geschluckt hatte,

0: Dempel, dessen Vater Arzt war, meinte, es wäre genug, um eines Pferdes Gesundheit zu untergraben. Er wurde durchgehauen und bekam 6 Kapitel aus dem griechischen Testament auf, weil er sich zu beichten weigerte. Den Rest des Semesters füllt ein Schwall von Erinnerungen aus an die ewigen Plagen und Mühseligkeiten unseres täglichen Lebens, an den schwindenden Sommer und den Wechsel der Jahreszeiten, an die kühlen Morgen, wenn man uns aus den Betten läutete, und den kalten, kalten Geruch der dunklen Nächte, wenn wir wieder ins Bett mussten, an die schlecht beleuchtete, schlecht geheizte Abendschulstube und die Morgenklasse, die weiter nichts war als eine große Fröstelmaschine, an die Abwechslung zwischen gekochtem Rindfleisch und Rinderbraten, gekochtem Hammelfleisch und Hammelbraten, an Butterbrote, Schulbücher mit Eselsohren, zerbrochene Schiefertafeln, Schreibhefte mit Tränenflecken, an spanische Ohr- und Linealhiebe, Ohrenbeutel, regnerische Sonntage, Talgpuddings und die schmutzige Tintenatmosphäre, die alles umgibt. Ich erinnere mich noch so recht an die ferne Hoffnung auf die Feiertage, die in all der langen Zeit wieder einzig feste Punkt erschien. Ein Punkt, der sich uns immer mehr näherte und beständig größer wurde, wie wir zuerst Monate, dann Wochen, dann nur mehr Tage zählten, wie ich dann anfing zu fürchten, dass ich nicht würde nach Hause reisen dürfen. Indessen, wie Steerforth herausbrachte, schon zu Hause angemeldet war und dann von dunklen Ahnungen gequält wurde, ich könnte inzwischen das Bein brechen. Wie endlich der Tag der Abreise näher kam, von der zweitnächsten Woche auf die nächste, dann auf die gegenwärtige, auf übermorgen, morgen, heute, heute Abend, wo ich in der Postkutsche in Yarmouth sitze und nach Hause fahre. Ich schlummere meilenweise in der Kutsche und habe einen zusammenhängenden Traum von allen diesen Dingen. Aber wenn ich manchmal aufwache, ist die Gegend draußen vor dem Fenster nicht der Spielplatz von Salemhaus. Und was in meine Ohren ruft, ist nicht Mr. Creakle, der eben Traddles prügelt, sondern der Kutscher, der die Pferde antreibt.
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0: 8. Kapitel: Meine Ferien, ein glücklicher Nachmittag. Als wir kurz vor Tagesanbruch vor dem Gasthof hielten, aber nicht vor dem, wo mein Freund der Kellner diente, wies man mir ein kleines, hübsches Schlafzimmer zu, über dessen Türe Delphin stand. Ich fror sehr, trotz des heißen Tees, den sie mir unten vor einem großen Feuer eingeschenkt hatten, und legte mich gern in das Bett des Delphins, wickelte mich in die Bettdecke des Delphins und schlief ein. Mr. Barkis, der Fuhrmann, sollte mich morgen früh um 9 Uhr abholen. Ich stand um 8 Uhr auf, ein wenig verschlafen nach dem kurzen Schlummer, und wartete auf ihn noch lange vor der Zeit. Er nahm mich auf, als ob seit unserem letzten Zusammensein nicht 5 Minuten verstrichen wären und ich bloß in den Gasthof gegangen sei, um Kleingeld einzuwechseln. Sobald ich und mein Koffer im Wagen waren und er seinen Platz eingenommen hatte, setzte sich das faule Pferd in seinen gewohnten Trott. »Sie sehen sehr gut aus, Mr. Barkis«, fing ich an. Mr. Barkis rieb sich seine Backen mit dem Ärmel und sah dann hin, als ob er darauf die Blüte seines Gesichts abgefärbt zu sehen erwartete. Weiter gab er kein Zeichen der Anerkennung meines Kompliments von sich. »Ich habe Ihren Auftrag ausgerichtet, Mr. Barkis«, sagte ich, »und an Peggotty geschrieben.« »Hm, meinte Mr. Barkis. Er schien verdrießlich zu sein und antwortete sehr kurz. »War's nicht richtig, Mr. Barkis?« fragte ich nach einigem Zögern. »Nun, nein«, sagte Barkis. »Falsch ausgerichtet?« »Ausgerichtet war's schon gut«, sagte Mr. Barkis. »Aber dann war's aus.« Da ich nicht verstand, was er meinte, wiederholte ich fragend, »Dann war's aus, Mr. Barkis.« »Wurde nichts daraus«, erklärte er und blickte mich von der Seite an. »Keine Antwort.« »Sie erwarteten also eine Antwort, Mr. Barkis«, sagte ich und riss die Augen auf, denn das kam mir ganz überraschend. »Wenn ein Mensch sagt, er will«, sagte Mr. Barkis und wendete seine Augen langsam wieder auf mich, »heißt's doch so viel, wie man wartet auf Antwort.« »Wirklich, Mr. Barkis?« »Wirklich«, sagte Mr. Barkis und zielte mit den Augen nach den Pferdeohren. »Der Mensch wartet immer noch auf die Antwort.« »Haben Sie ihr das gesagt, Mr. Barkis?« brummte Mr. Barkis und dachte darüber nach. »Hab mich noch nicht entschlossen, sprach noch keine 6 Worte mit ihr. Kann's ihr nicht sagen.« »Soll ich's ihr vielleicht sagen, Mr. Barkis?« fragte ich schüchtern. »Könnten's schon, wenn Sie wollten«, sagte Mr. Barkis wieder mit einem langsamen Blick zu mir, »dass Barkis auf Antwort wartet.« »Wie ist doch der Name?« »Ihr Name?« sagte Mr. Barkis mit einem Kopfnicken. »Peggotty.« »Taufname, Vorname?« fragte Mr. Barkis. »Nein, das ist nicht Ihr Taufname. Ihr Vorname ist Clara.« »So«, sagte Mr. Barkis. Meine Antwort schien ihn außerordentlich stark zum Nachdenken anzuregen, denn er saß lange grübelnd da und pfiff innerlich. Fing er endlich wieder an. »Sagen Sie, Peggotty, Barkis wartet.« »Und sagt sie, worauf?« »Sagen Sie, auf Antwort.« »Sagt sie, worauf?« »Sagen Sie, Barkis will.« Diese außerordentlich knappe Erklärung begleitete Mr. Barkis mit einem freundschaftlichen Rippenstoß, das mir die Seite wehtat. Darauf hockte er wieder wie gewöhnlich ruhig auf seinem Platz und blieb in dieser Stellung, bis er eine halbe Stunde später ein Stück Kreide aus der Tasche holte und innen an die Wagendecke schrieb: »Clara Peggotty«, offenbar als Privatnotiz. Was für ein seltsames Gefühl, sich der Heimat zu nähern, die einem fremd geworden ist. Jeder Gegenstand, den man erblickt, erinnert einen an das alte, liebe Vaterhaus. Es kam mir alles wie ein Traum vor, den ich nie wieder träumen könnte. Die Tage, wo meine Mutter, ich und Peggotty einander alles waren und noch niemand sich zwischen uns gedrängt hatte, erstanden unterwegs vor meinen Augen mit so traurigen Erinnerungen, dass ich am liebsten umgekehrt wäre und in Steerforths Gesellschaft vergessen hätte. Aber ich war jetzt angekommen und stand bald vor unserem Hause, wo die kahlen alten Ulmen ihre vielen Hände in die kalte Winterluft hinausstreckten und Fetzen von den alten Krähennestern vom Winde fortgeweht wurden. Der Fuhrmann lud meinen Koffer an der Gartentür ab und verließ mich. Ich ging den Fußsteig nach dem Hause zu, sah nach den Fenstern und fürchtete jeden Augenblick, Mr. oder Miss Murdstone zu erblicken. Es zeigte sich jedoch kein Gesicht und ich trat leise und schüchtern ein. Gott weiß, aus wie früher Kindheit die Erinnerungen stammen musste, die beim Klang der Stimme meiner Mutter wieder wach wurde, als ich den Fuß in den Flur setzte. Sie sang leise. Ich glaube, ich muss in ihren Armen gelegen und sie so singen hören haben, als ich noch ein Säugling war. Das Lied kam mir neu und doch so alt vor, dass es mein Herz zum Überströmen erfüllte. Es war mir wie ein alter Freund, der nach langer Abwesenheit zurückkehrt. Aus der Weise, wie meine Mutter das Lied sang, schloss ich, dass sie allein sei, und ich trat leise ins Zimmer. Sie saß beim Feuer und säugte ein Kind, dessen winzige Händchen an ihrem Halse ruhten. Ihre Augen hingen an seinem Gesicht und sie sang ihm etwas vor. Ich sah sofort, dass sie allein war. Ich sprach sie an, sie fuhr auf und stieß einen Schrei aus, aber als sie mich erkannte, nannte sie mich ihren lieben Davy, ihr geliebtes Kind, kam mir entgegen, kniete vor mir nieder und küsste mich und legte meinen Kopf an ihre Brust neben das kleine Wesen, das sich an sie klammerte, und legte seine Händchen an meine Lippen. Ich wollte, ich wäre gestorben mit diesem Gefühl im Herzen. Ich hätte besser für den Himmel gepasst als jemals später. »Es ist dein Brüderchen«, sagte meine Mutter und liebkoste mich. »Davy, mein hübscher Junge, mein armes Kind.« Dann küsste sie mich immer mehr und mehr und umschlang meinen Nacken. Dann kam Peggotty hereingelaufen, warf sich auf den Boden neben uns hin und war eine Viertelstunde lang halb von Sinnen. Man hatte mich nicht so zeitig erwartet und der Fuhrmann war früher angekommen als gewöhnlich. Mr. und Miss Murdstone befanden sich in der Nachbarschaft auf Besuch und würden, erfuhr ich, nicht vor Abend zurückkommen. Das hatte ich nicht zu hoffen gewagt. Ich hätte es nie für möglich gehalten, dass wir drei würden wieder einmal ungestört beisammen sein können, und für dies eine Mal waren für mich die alten vergangenen Zeiten zurückgekehrt. Wir speisten zusammen beim Kamin. Peggotty wollte uns bedienen, aber meine Mutter litt es nicht und sie musste sich mit zum Tisch setzen. Ich hatte meinen alten Teller wieder mit einem braunen Kriegsschiff unter vollen Segeln darauf, den Peggotty sorgfältig aufgehoben und für 100 Pfund nicht zerbrochen hätte, wie sie sagte. Ich hatte meinen alten Trinkbecher mit dem Namen David darauf und mein altes Besteck, das noch immer stumpf war. Als wir bei Tische saßen, hielt ich es für den geeignetsten Moment, Mr. Barkis Auftrag auszurichten. Ehe ich damit zu Ende kam, fing Peggotty an zu lachen und hielt die Schürze vors Gesicht. »Peggotty«, sagte meine Mutter, »was gibt's denn?« Peggotty lachte nur noch mehr und hielt ihre Schürze noch fester vors Gesicht, als meine Mutter sie wegziehen wollte. Sie saß da wie mit dem Kopf in einem Sack. »Was hast du denn, du dummes Ding?«, fragte meine Mutter lachend. »Ach, der alberne Mensch«, rief Peggotty, »er will mich heiraten.« »Wäre das nicht eine ganz gute Partie für dich?«, fragte meine Mutter. »Ach, ich weiß nicht«, sagte Peggotty, »fragen Sie mich nicht. Ich möchte ihn nicht haben, und wenn er von Gold wäre. Ich will überhaupt niemand haben.« »Also warum sagst du es ihm nicht, du kindisches Ding?« »Ihm sagen«, meinte Peggotty und sah unter ihrer Schürze hervor. »Er hat noch nie ein Wort davon erwähnt. Er weiß ganz gut, warum. Wenn er sich's unterstehen würde, würde ich ihm eine Ohrfeige geben.« Ihr Gesicht war röter, als ich es je gesehen hatte. Sie deckte es gleich wieder zu und brach in ein heftiges Lachen aus. Und nachdem sich dieser Anfall 2 oder 3 Mal wiederholt hatte, aß sie ruhig weiter. Ich bemerkte, dass meine Mutter wohl lächelte, wenn Peggotty sie ansah, aber immer ernster und nachdenklicher wurde. Mir war gleich aufgefallen, wie sehr sie sich verändert hatte. Ihr Gesicht war noch immer sehr hübsch, aber es schien allzu zart und sehr vergrämt. Ihre Hand war so weiß und dünn, dass sie mir fast durchsichtig vorkam. Aber jetzt trat noch eine andere Veränderung dazu, wie mir auffiel. Sie schien nämlich sehr beklommen und aufgeregt. Endlich legte sie ihre Hand liebevoll auf die ihrer alten Dienerin und sagte, »Liebe Peggotty, du verheiratest dich jetzt nicht?« »Ich, Madam«, erwiderte Peggotty und sah sie mit großen Augen an, »Gott bewahre, nein!« »Jetzt noch nicht«, bat meine Mutter zärtlich. »Nie«, rief Peggotty aus. Meine Mutter ergriff ihre Hand und sagte, »Verlass mich nicht, Peggotty. Bleibe bei mir. Es wird vielleicht nicht mehr lange nötig sein. Was sollte ich ohne dich anfangen?« »Ich dich verlassen, Herzblatt«, rief Peggotty, »nicht um den ganzen Erdball und seine Frau. Wer hat das nur in das kleine, törichte Köpfchen gesetzt?« Peggotty war aus alter Zeit her gewohnt, mit meiner Mutter manchmal wie mit einem Kinde zu sprechen. Meine Mutter gab ihr keine Antwort außer einem einfachen »Dank dir«. »Ich sie verlassen, das möchte ich sehen. Peggotty von ihnen fortgehen, da möchte ich sie mir beim Kragen nehmen. Nein, nein«, und Peggotty schüttelte den Kopf und verschränkte die Arme. »Peggotty nicht, mein Schatz. Freilich sind ein paar Katzen da, die sich darüber freuen würden, aber sie sollen sich nicht freuen, sie sollen sich nur ärgern. Ich bleibe bei ihnen, bis ich ein altes, buckliges Weib bin. Und wenn ich zu taub und zu lahm und zu blind bin und eine Mummelgreisin ohne Zähne, so gehe ich zu meinem Davy und bitte ihn, mich aufzunehmen.« »Und ich, Peggotty«, sagte ich, »ich werde froh sein, wenn du kommst, und werde dich empfangen wie eine Königin.« »Gott segne das gute Herz«, rief Peggotty, »ich weiß es ja.« Und sie küsste mich schon im Voraus in dankbarer Erkenntlichkeit für meine künftige Gastfreundschaft. Dann deckte sie sich wieder das Gesicht mit der Schürze zu und lachte noch einmal über Mr. Barkis, nahm dann das Baby aus der Wiege und schaukelte es, räumte den Mittagstisch ab und kam in einer anderen Haube herein mit ihrem Arbeitskästchen, dem Ellenmaß und dem Stückchen Wachslicht, ganz wie ehemals. Wir saßen beim Kamin und unterhielten uns köstlich. Ich erzählte ihnen von Mr. Creakles Strenge und sie bedauerten mich sehr. Ich erzählte ihnen, was für ein famoser Bursche Steerforth sei und wie er mich in Schutz nehme, und Peggotty sagte, sie würde 20 Meilen weit gehen, um ihn zu sehen. Ich nahm den Säugling, als er wieder aufwachte, auf meine Arme und wiegte ihn zärtlich. Als er wieder schlief, setzte ich mich dicht neben meine Mutter, wie ehemals, und schlang die Arme um ihren Leib, legte meine kleine rote Wange auf ihre Schulter und fühlte wieder ihr schönes Haar mich umwehen wie ein Engelsfittich und war sehr glücklich. Während ich so dasaß und ins Feuer blickte und allerhand Bilder in den glühenden Kohlen sah, kam es mir fast vor, als wäre ich niemals von zu Hause weg gewesen und Mr. und Miss Murdstone erschienen mir wie Gestalten, die verschwinden müssten, wenn das Feuer ausginge, und von allen meinen Erinnerungen sei nichts wahr und wirklich außer meiner Mutter, Peggotty und mir selbst. Peggotty stopfte, solange sie noch sehen konnte, und saß dann da, den Strumpf wie einen Handschuh über die linke Hand gezogen und die Nadel in der anderen, bereit, sofort wieder anzufangen, sobald Licht kommen würde. Ich kann mir nicht erklären, wessen Strümpfe Peggotty eigentlich immer flickte, und woher diese Unmassen von notleidenden Strümpfen nur kamen. »Ich möchte gerne wissen«, sagte Peggotty, über die manchmal ein Anfall seltsamen Wissensdurstes ganz unerwartete Dinge betreffend kam, »was aus Davys Großtante geworden ist.« »Gott, Peggotty«, bemerkte meine Mutter und erwachte wie aus einem Traum, »was du für dummes Zeug redest.« »Nun ja, aber ich möchte es doch gerne wissen, Madam«, sagte Peggotty. »Wie kann dir nur so jemand in den Kopf kommen? Kannst du dir niemand anders aussuchen?« »Ich weiß nicht, wie es kommt«, meinte Peggotty. »Es liegt wahrscheinlich an meiner Einfältigkeit. Aber mein Kopf kann sich die Leute nicht aussuchen. Sie kommen und gehen, sie kommen nicht oder bleiben, gerade wie es ihnen gefällt. Ich möchte wirklich gerne wissen, was aus ihr geworden ist.« »Wie albern du bist, Peggotty. Man sollte wirklich meinen, du wünschtest wieder einen Besuch von ihr.« »Gott sei vor«, rief Peggotty. »Also sprich nicht von solchen lästigen Dingen«, sagte meine Mutter. »Miss Betsy sitzt gewiss in ihrem Häuschen am Meer und geht gar nicht aus. Jedenfalls wird sie uns schwerlich noch einmal heimsuchen.« »Nein«, gab Peggotty nachdenklich zu, »nein, das ist nicht wahrscheinlich. Ich möchte nur wissen, ob sie Davy etwas vermacht, wenn sie stirbt.« »Ach Gott im Himmel, Peggotty«, rief meine Mutter, »was du für ein einfältiges Frauenzimmer bist. Du weißt doch selbst, wie übel sie es nahm, dass das liebe Kind geboren wurde.« »Aber vielleicht würde sie ihm es jetzt verzeihen«, bemerkte Peggotty. »Warum sollte sie es ihm gerade jetzt verzeihen?«, fragte meine Mutter ein wenig gereizt. »Nun, weil er jetzt einen Bruder bekommen hat«, meinte Peggotty. Meine Mutter fing sofort an zu weinen und jammerte, dass Peggotty so etwas sagen könnte. »Als ob das kleine Wesen in der Wiege dir oder sonst jemand etwas zuleide getan hätte, du eifersüchtiges Ding. Geh, heirate doch Mr. Barkis, den Fuhrmann. Warum tust du es denn nicht?« »Ich würde Miss Murdstone glücklich machen, wenn ich's täte.« »Was für einen schlechten Charakter du hast, Peggotty«, antwortete meine Mutter. »Du bist auf Miss Murdstone so eifersüchtig, wie es ein so albernes Ding nur sein kann. Du willst wohl selbst die Schlüssel haben und alles herausgeben, nicht wahr? Es würde mich nicht wundern, wenn es so wäre. Du weißt doch, dass sie es nur aus Güte und mit der besten Absicht tut. Das weißt du, Peggotty. Weißt es recht gut.« Peggotty brummte etwas vor sich hin, das so klang wie »Zum Teufel mit den besten Absichten«. »Ich weiß schon, was du meinst, du verrücktes Frauenzimmer. Ich durchschaue dich vollkommen, Peggotty. Du weißt, dass ich es tue und wundere mich nur, dass du nicht feuerrot dabei wirst. Aber nehmen wir eins nach dem anderen vor. Zuerst Miss Murdstone. Diesmal sollst du mir nicht entschlüpfen. Hast du nicht oft genug von ihr gehört, dass sie denkt, ich sei zu gedankenlos und zu hübsch?« ergänzte Peggotty. »Nun, meinetwegen«, gab meine Mutter lächelnd zu, »und wenn sie töricht genug ist, das zu sagen, kann man sie doch deswegen nicht tadeln.« »Das tut doch niemand«, knurrte Peggotty. »Nun, das will ich auch meinen«, entgegnete meine Mutter. »Hast du nicht immer und immer von ihr gehört, dass sie mir deshalb viele Arbeit ersparen will, für die sie mich für ungeeignet hält, und ich mich auch? Du weißt, wie sie früh und spät auf den Beinen ist und beständig auf- und abläuft. Und macht sie nicht jede Arbeit, kriecht in allen Winkeln, in Kohlenkellern und Speisekammern umher, was doch nicht angenehm ist? Und willst du durch die Blume zu verstehen geben, dass darin etwas anderes als Aufopferung läge?« »Ich gebe überhaupt nichts durch die Blume zu verstehen«, sagte Peggotty. Du tust es doch, Peggotty, entgegnete meine Mutter. Du tust nie etwas anderes, außer deine Arbeit. Du sprichst immer durch die Blume, du schwelgst darin. Und wenn du von Mr. Murdstones guten Absichten sprichst, von denen habe ich noch nie gesprochen, unterbrach Peggotty. Nein, Peggotty, erwiderte meine Mutter, aber du spielst auf sie an, das ist doch, was ich sage. Das ist das Allerschlimmste an dir. Du willst durch die Blume sprechen. Ich habe dir eben gesagt, dass ich dich durchschaue und du siehst, es ist so. Wenn du von Mr. Murdstones guten Absichten sprichst und sie zu unterschätzen vorgibst, das kann übrigens nicht dein Ernst sein, Peggotty, so musst du doch ebenso wie ich einsehen, wie förderlich sie sind. Wenn er manchmal barsch gegen irgendjemand ist, Peggotty, du weißt natürlich, und ich hoffe, und auch Davy weiß es, dass ich nicht von Anwesenden spreche, so geschieht es nur, weil er überzeugt ist, dass es zum Besten des Betreffenden ist. Er liebt natürlich den Betreffenden meinetwegen und handelt lediglich zu seinem Besten. Er kann das eben besser beurteilen als ich, denn ich weiß recht gut, dass ich ein schwaches, leichtsinniges, kindisches Geschöpf bin, während er ein fester, ernster Mann ist. Und er hat sehr viel mit mir auszustehen, fuhr meine Mutter fort. Und die Tränen, die ihrem liebebedürftigen Herzen entsprangen, rannen ihr die Wangen herab. Ich muss ihm sehr dankbar und selbst in meinen Gedanken sehr unterwürfig sein. Und wenn ich es nicht bin, Peggotty, so quält mich das. Und ich verurteile mich selbst und mache mir Vorwürfe über mein schlechtes Herz und weiß nicht, was ich anfangen soll. Peggotty saß da, das Kinn auf die mit dem Strumpf überzogene Faust gestützt und blickte stumm ins Feuer. »Also, liebe Peggotty«, sagte meine Mutter mit plötzlich ganz verändertem Ton, »seien wir wieder gut, denn ich könnte es nicht aushalten. Ich weiß ja, du bist meine treueste Freundin, wenn ich auf der Welt überhaupt noch eine andere habe. Wenn ich dich ein einfältiges oder albernes Ding nannte, Peggotty, wollte ich damit nur sagen, dass du meine treueste Freundin bist und warst schon von jenem Abend an, als Mr. Copperfield mich zuerst hierher brachte und du mir an der Gartentüre entgegenkamst.« Peggotty ließ mit der Antwort nicht auf sich warten und besiegelte den Vertrag, indem sie mich mit einer ihrer kräftigsten Umarmungen beglückte. Ich glaube, ich hatte damals schon eine leise Ahnung von dem wahren Sinn dieser Unterhaltung. Heute weiß ich ganz genau, dass die gute Person das Gespräch nur veranlasste, um meiner Mutter durch kleine Widersprüche eine gewisse Erleichterung zu verschaffen. Die Wirkung war sichtlich, denn wie ich mich noch erinnere, schien meine Mutter den ganzen übrigen Tag viel heiterer und Peggotty brauchte sie nicht mehr so sorgenvoll anzusehen. Nachdem wir Tee getrunken, das Feuer geschürt und die Kerzen geputzt hatten, las ich Peggotty zur Erinnerung an alte Zeit ein Kapitel aus dem Krokodilbuch vor. Sie hatte es aus der Tasche gezogen, ob sie es immer darin getragen hatte. Und dann sprachen wir von Salemhaus, was mich wieder auf Steerforth brachte, mein Lieblingsthema. Wir fühlten uns alle sehr glücklich und dieser Abend, der letzte in seiner Art und bestimmt, diesen Band meines Lebens für immer zu schließen, wird nie aus meinem Gedächtnis entschwinden. Es war fast 10 Uhr, als wir draußen einen Wagen halten hörten. Wir standen alle auf und meine Mutter sagte hastig, Mr. und Miss Murdstone sähen es gerne, wenn junge Leute früh zu Bett gingen und es sei schon spät. Ich küsste sie und ging sogleich mit meiner Kerze hinauf. Mir war, als ob mit den beiden ein erkaltender Lufthauch in das Haus käme und das alte, heimische, traute Gefühl wie eine Feder davon bliese. Ich fühlte mich sehr unbehaglich am nächsten Morgen, als ich zum Frühstück hinuntergehen musste. Hatte ich doch Mr. Murdstone seit jenem Tag, als ich das große Verbrechen an ihm begangen, nicht weiter gesehen. Aber einmal musste es geschehen, und ich erreichte die Stubentür, nachdem ich 2 bis 3 Mal auf den Fußspitzen wieder umgekehrt war. Endlich trat ich ins Zimmer. Er stand mit dem Rücken zum Kamin, während Miss Murdstone den Tee bereitete. Er sah mich durchdringend an, als ich eintrat, gab aber kein Erkennungszeichen von sich. Nach einigen Augenblicken der Verwirrung ging ich auf ihn zu und sagte: »Ich bitte Sie um Verzeihung, Sir. Was ich getan habe, tut mir außerordentlich leid, und ich hoffe, dass Sie es mir vergeben.« »Es freut mich, dass es dir leid tut, David«, antwortete er. Die Hand, die er mir reichte, war die, die ich gebissen hatte. Ich konnte mir nicht helfen. Ich musste die rote Narbe eine Zeit lang ansehen. Aber sie war nicht so rot wie ich, als ich seinem falschen Blick begegnete. »Wie befinden Sie sich, Madam?«, sagte ich zu Miss Murdstone. »Ach, mein Gott«, seufzte Miss Murdstone und reichte mir den Teelöffel statt ihres Fingers. »Wie lang dauern die Ferien?« »Einen Monat, Madam.« »Von wann an?« »Von heute an, Madam.« »Na«, sagte Miss Murdstone, »das wäre ja schon ein Tag weniger.« Sie führte in dieser Art einen Ferienkalender und strich an jedem Morgen einen Tag. Anfangs schnitt sie ein betrübtes Gesicht, solange sie noch nicht beim 10. war, aber ihre Mienen hellten sich auf, als die zweistelligen Zahlen erreicht waren, und wurden umso heiterer, je näher das Ende heranrückte. Schon am ersten Tage hatte ich das Unglück, sie in einen Zustand größter Aufregung zu versetzen, trotzdem sie solchen Schwächen sonst nicht unterworfen war. Ich kam nämlich in das Zimmer, wo sie und meine Mutter saßen, und da der Säugling, der erst ein paar Wochen alt auf meiner Mutter Schoß lag, nahm ich ihn höchst sorgsam in meine Arme. Plötzlich stieß Miss Murdstone einen solchen Schrei aus, dass ich ihn fast hätte fallen lassen. »Liebe Jane«, fuhr meine Mutter auf. »Gott im Himmel, Clara, siehst du nicht«, rief Miss Murdstone. »Was denn, liebe Jane?«, fragte meine Mutter. »Wo denn?« »Er hat es«, rief Miss Murdstone. »Der Junge hat das Baby.« Sie brach fast zusammen vor Entsetzen, richtete sich aber wieder auf, um auf mich loszustürzen, um mir das Kind zu entreißen. Dann wurde ihr so schlecht, dass man ihr Kirschbranntwein geben musste. Als sie sich wieder erholt hatte, untersagte sie mir auf das Feierlichste, mein Brüderchen jemals wieder, unter welchem Vorwand immer, anzurühren. Und meine Mutter bestätigte demütig das Verbot, trotzdem sie mir anderer Meinung schien, und sagte: »Du hast gewiss recht, liebe Jane.« Wiederum bei einer Gelegenheit, als wir beisammen saßen, war das Baby, ich hatte es lieb, meiner Mutter wegen, wieder die unschuldige Ursache, die Miss Murdstone in heftigste Erregung versetzte. Meine Mutter sagte nämlich, nachdem sie die Augen des Säuglings in ihrem Schoße lange betrachtet hatte: »Davy, komm mal her und lass mich deine Augen sehen.« Ich bemerkte, wie Miss Murdstone ihre Stahlperlen hinlegte. »Also, ich erkläre«, sagte meine Mutter sanft, »dass sie vollkommen gleich sind. Ich glaube, es sind meine Augen. Sie haben dieselbe Farbe wie meine. Sie sind einander wunderbar gleich.« »Wovon sprichst du, Clara?«, fragte Miss Murdstone. »Liebe Jane«, stammelte meine Mutter bestürzt durch den herben Ton dieser Frage, »ich finde, dass das Baby und Davy ganz dieselben Augen haben.« »Clara«, sagte Miss Murdstone und stand zornig auf. Manchmal bist du ganz verrückt.« »Aber liebe Jane«, remonstrierte meine Mutter. »Vollständig verrückt«, sagte Miss Murdstone. »Wie könntest du sonst meines Bruders Kind mit deinem Jungen vergleichen? Sie sind einander gar nicht ähnlich. Sie sind einander vollständig unähnlich, unähnlich in jeder Hinsicht. Ich hoffe, sie werden es immer bleiben. Ich kann solche Vergleiche nicht ruhig mit anhören.« Damit stolzierte sie hinaus und pfefferte die Tür hinter sich zu. Mit einem Wort, ich stand mit Miss Murdstone nicht auf gutem Fuß. Überhaupt mit niemand, nicht einmal mit mir selbst. Die mich lieb hatten, durften es nicht zeigen. Und die mich nicht leiden konnten, zeigten es so deutlich, dass ich mich von dem immerwährenden Bewusstsein, duckmäuserisch, ungeschickt und mürrisch zu erscheinen, nicht befreien konnte. Ich fühlte, dass ich ihnen so zur Last fiel, wie sie mir. Wenn ich in das Zimmer kam, wo sie gerade saßen und miteinander sprachen, und meine Mutter schien heiter zu sein, umwölkte sich sofort ihr Gesicht. War Mr. Murdstone in seiner besten Laune, so kam ich als Störenfried. Und Miss Murdstones Schlechteste steigerte ich noch. Ich bemerkte ganz gut, dass meine Mutter immer das Opfer war. Sie fürchtete sich, mit mir zu sprechen oder freundlich mit mir zu sein, um sich dadurch nicht einen Verweis zuzuziehen. Hauptsächlich aber nicht ihretwegen, sondern um mich bangte sie. Und ängstlich bewachte sie die Blicke der Murdstones, wenn ich mich nur rührte. Deshalb beschloss ich, allen möglichst aus dem Wege zu gehen und saß manche kalte Winterstunde in meinem einsamen Schlafzimmer und brütete, in meinen kleinen Überrock gehüllt, über einem Buch. Des Abends leistete ich zuweilen Peggotty in der Küche Gesellschaft. Dort fühlte ich mich wohl und brauchte mich nicht zu genieren. Aber das fand im Wohnzimmer keine Billigung. Die dort herrschende Quälerlaune machte all dem bald ein Ende. Man hielt mich immer noch für ein unentbehrliches Hilfsmittel zur Erziehung meiner armen Mutter und konnte meine Anwesenheit nicht missen. »David«, sagte Mr. Murdstone eines Tages nach dem Abendessen, als ich mich wieder drücken wollte, »ich bemerke zu meinem Leidwesen, dass du mürrischer Gemütsart bist.« »Mürrisch wie ein Bär«, sagte Miss Murdstone. Ich blieb stehen und ließ den Kopf hängen. »Ein mürrischer und verstockter Charakter, David«, sagte Mr. Murdstone, »ist das Allerschlimmste.« »Und der Junge ist das Verstockteste, was ich jemals gesehen habe«, bemerkte seine Schwester. »Ich glaube, selbst du, liebe Clara, musst es bemerken.« »Ich bitte um Entschuldigung, liebe Jane«, sagte meine Mutter. »Aber bist du auch wirklich sicher?« »Du wirst es gewiss entschuldigen, liebe Jane. Bist du sicher, dass du Davy verstehst?« »Ich müsste mich wirklich schämen, Clara, wenn ich den oder jeden anderen Knaben nicht verstünde«, antwortete Miss Murdstone. »Ich behaupte gewiss nicht sehr tief zu sein, aber auf gesunden Menschenverstand kann ich doch Anspruch machen.« »Gewiss, liebe Jane«, antwortete meine Mutter, »bist du von sehr starkem Verstande.« »Oh Gott, nein, bitte, sag das nicht, Clara«, unterbrach Miss Murdstone ärgerlich. »Aber ich weiß, dass es der Fall ist«, fing meine Mutter wieder an, »und jeder weiß es. Ich selbst habe so mancherlei großen Nutzen davon, oder sollte es wenigstens haben, dass niemand mehr davon überzeugt sein kann als ich, und deshalb äußere ich meine Meinung auch nur sehr schüchtern, meine liebe Jane, ich versichere es dir.« »Also gut, ich verstehe den Jungen nicht, Clara«, sagte Miss Murdstone und ordnete die kleinen Fesseln an ihren Handgelenken. »Gut. Wenn du willst, dich verstehen, also gar nicht. Er ist viel zu tief für mich. aber vielleicht ist der Scharfblick meines Bruders durchdringend genug, Einsicht in diesen Charakter zu gewinnen. Und ich glaube, mein Bruder sprach gerade über dieses Thema, als wir ihn unschicklicherweise unterbrachen. »Ich glaube, Clara«, fiel Mr. Murdstone mit ernster Bassstimme ein, »es gibt bessere und unbefangenere Richter in dieser Frage, als du bist.« »Edward«, antwortete meine Mutter unterwürfig, »du bist natürlich in allen Fragen ein besserer Richter als ich und auch als Jane. Ich sagte nur...« »Du sagtest nur etwas Schwaches und Unüberlegtes«, antwortete er. »Tu es nicht wieder, liebe Clara, und halte dich besser im Zaum.« »Ich habe zu meinem Leidwesen bemerkt, David«, nahm Mr. Murdstone seine Rede wieder auf, »dass du von verstockter Gemütsart bist. Ich werde nicht ruhig zusehen, ohne nicht einen Versuch zu machen, dich zu bessern. Du musst dich anstrengen, anders zu werden, David. Wir müssen uns bemühen, dich anders zu machen.« »Ich bitte um Entschuldigung, Sir«, stotterte ich, »ich glaube nicht, verstockt gewesen zu sein seit meiner Rückkehr.« »Nimm deine Zuflucht nicht zur Lüge«, herrschte er mich so wild an, dass meine Mutter unwillkürlich ihre zitternde Hand ausstreckte, um mich zu schützen. »Du ziehst dich in deiner Verstocktheit auf dein eigenes Zimmer zurück. Du bleibst in deinem Zimmer, wenn du hier sein solltest. Ich sage es dir jetzt ein für allemal, dass ich dich hier und nicht dort zu sehen wünsche. Ferner, dass ich Gehorsam von dir verlange. Du kennst mich, David. Ich will es.« Miss Murdstone lachte spitzig auf. »Ich will ein achtungsvolles, gehorsames und bereitwilliges Benehmen gegen mich, gegen Jane Murdstone und gegen deine Mutter sehen. Ich will nicht haben, dass ein Kind nach seinem Belieben dieses Zimmer scheut, als sei es verpestet. Setz dich!« Er befahl mir wie einem Hund, und ich gehorchte wie ein Hund. »Noch eins«, sagte er. »Ich bemerke, dass du einen Hang zu niedriger und gemeiner Gesellschaft zeigst. Du hast nicht mit Dienstboten umzugehen. In der Küche wirst du von den vielen Dingen, die dir noch fehlen, nichts lernen. Von dem Weib, das dir Vorschub leistet, schweige ich. Da du selbst, Clara«, er wandte sich etwas leiser zu meiner Mutter, »aus alter Erinnerung und langer Gewohnheit in Bezug auf sie eine Schwäche an den Tag legst, die noch nicht überwunden ist.« »Eine ganz unerklärliche Verblendung«, rief Miss Murdstone. »Ich sage also«, fuhr er wieder zu mir gewendet fort, »dass ich es missbillige, wenn du eine Gesellschaft wie Frau Peggotty vorziehst und dass du sie daher aufzugeben hast. Jetzt verstehst du mich, David, und kennst die Folgen, die dir blühen, wenn du mir nicht wortwörtlich gehorchst.« Ich zog mich also nicht mehr auf mein Zimmer zurück, suchte nicht mehr meine Zuflucht bei Peggotty, und saß traurig Tag für Tag in der Wohnstube und sehnte mich nach der Nacht und dem Schlafengehen. Unter welch peinlichem Zwang ich zu leiden, wenn ich in derselben Stellung stundenlang dasitzen musste und aus Angst nicht Arm oder Fuß rührte, damit nicht Miss Murdstone immerwährend über mein unruhiges Wesen klagte. Ich sah vor mich hin, um nicht einem Blick der Abneigung oder des Forschens zu begegnen und neuen Stoff zur Beschwerde zu geben. Welch unerträgliche Langeweile, dem Ticken der Uhr zuzuhören, zu sehen, wie Miss Murdstone die kleinen glänzenden Stahlperlen aufreihte, sich den Kopf zu zerbrechen, ob sie wohl jemals heiraten würde, und wenn, was für einen unglücklichen Wohl, die Furchen im Kamin zu zählen und dann mit den Augen durch die labyrinthischen Verschlingungen der Tapete hinauf zur Decke zu schweifen. Wie einsam waren meine Spaziergänge durch die schmutzigen Gassen bei dem schlechten Winterwetter. Ich schleppte das Bild des Wohnzimmers mit Mr. und Miss Murdstone darin in meinem Innern überall hin und mit mir herum. Eine ungeheure Last, die ich da trug. Ein Albdruck bei Tage, den ich nicht zu verscheuchen vermochte. Ein Gewicht auf meinem Geist, das mich stumpf machte. Wie vielmal saß ich am Speisetisch stumm und verlegen da, immer mit dem Gefühl, dass sein Besteck zu viel da sei, und zwar das meine, ein Magen zu viel, nämlich der meine, ein Teller und ein Stuhl zu viel, und zwar der meine, und eine Person zu viel, nämlich ich. Was waren das für Abende, wenn die Kerzen kamen und ich mich beschäftigen musste, weil ich nicht wagte, ein unterhaltendes Buch zu lesen, mich über einen hartköpfigen und noch hartherzigeren arithmetischen Leitfaden hermachte. Maß- und Gewichtstabellen passten sich Melodien an wie »Rule Britannia« und »Weg mit den Grillen und Sorgen«, und gingen mir durch ein Ohr herein und aus dem anderen wieder hinaus. Oft konnte ich das Gähnen nicht verbeißen und nickte trotz aller Vorsicht ein. Wie erschreckt fuhr ich dann aus dem heimlichen Schlummer wieder auf. Nur selten versuchte ich schüchterne Bemerkungen und erhielt niemals eine Antwort. Wie sehr kam ich mir wie eine Null vor, die niemand beachtete, und die doch jedem im Weg stand. Und immer war es mir eine Art Trost, wenn mir Miss Murdstone beim ersten Schlag 9 Uhr befahl, zu Bett zu gehen. So schleppten sich die Ferien hin bis zu dem Morgen, wo Miss Murdstone sagte, heute ist der letzte Tag um, und mir für die Ferien die letzte Tasse Tee gab. Der Abschied fiel mir nicht schwer. Ich war in einen Zustand von Stumpfheit verfallen, aus dem mir nur die Hoffnung auf Steerforth ein wenig heraushalf, wenn auch Mr. Creakle hinter ihm dreute. Wieder erschien Mr. Barkis an der Gartentür und wieder sprach Miss Murdstones warnende Stimme, »Clara«, als sich meine Mutter über mich beugte, um ihr Lebewohl zu sagen. Ich küsste meine Mutter und mein kleines Brüderchen und war sehr traurig. Nicht so sehr die Umarmung, die inbrünstiger war, als sie sein durfte, lebt in meiner Erinnerung fort als das, was jetzt folgte. Ich saß schon im Wagen, als meine Mutter mich noch einmal rief. Ich sah hinaus und sie stand in der Gartentür allein und hielt den Säugling empor, um ihn mir zu zeigen. Die Luft war kalt und still und kein Haar auf ihrem Haupte, keine Falte ihres Kleides regte sich, als sie mich beredt ansah und ihr Kind in die Höhe hielt. So verlor ich sie. So sah ich sie später in meinen Träumen in der Schule, eine stumme Gestalt vor meinem Bett, immer mit demselben beredten Gesicht und dem Säugling in den Armen.
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0: 9. Kapitel: Ein denkwürdiger Geburtstag. Ich übergehe alles, was sich in der Schule abspielte, bis zu meinem Geburtstag im März, außer dass Steerforth noch bewunderungswürdiger war als je, ist mir nichts im Gedächtnis geblieben. Er sollte am Ende des Semesters austreten und kam mir lebhafter und selbstständiger vor als je und daher noch gewinnender. Sonst weiß ich nichts mehr. Das große Ereignis, das diese Zeit für mich auszeichnet, scheint alle kleinen Erinnerungen verschlungen zu haben und allein übrig geblieben zu sein. Wie klar ich mich an den Tag erinnere, Ich rieche den Nebel, der das Haus umdunkelt, sehe die Gegenstände draußen wie gespenstige Schatten hindurchschimmern. Ich fühle mein bereiftes Haar sich kalt und feucht an meine Wange kleben. Ich blicke in die dämmerhafte Perspektive der Schulstube hinab, wo hier und da ein flackerndes Licht das trübe Zwielicht erleuchtet und der Atem der Schüler sich dampfend in die kalte Luft erhebt, wenn sie sich auf die Finger blasen, mit den Füßen auf dem Flur stampfend. Wir waren nach dem Frühstück eben vom Spielplatz hereingekommen, als Mr. Sharp eintrat und sagte, »David Copperfield soll zum Direktor kommen.« Ich erwartete ein Geburtstagsgeschenk von Peggotty und mein Gesicht heiterte sich auf. Einige Jungen um mich herum mahnten mich, ihrer bei der Verteilung der guten Dinge nicht zu vergessen, als ich sehr vergnügt von meinem Platze aufsprang. »Eil dich nicht, David«, sagte Mr. Sharp, »du hast Zeit genug, mein Kind, eil dich nicht.« Der warme Ton, mit dem er sprach, hätte mir auffallen müssen, aber ich achtete nicht darauf. Ich eilte in das Wohnzimmer und sah dort Mr. Creakle beim Frühstück sitzen, Rohrstock und eine Zeitung neben sich. Er hielt einen offenen Brief in der Hand. Ein Geburtstagskorb war nicht da. »David Copperfield«, sagte Mrs. Creakle und führte mich zum Sofa und setzte sich neben mich. »Ich habe etwas Besonderes mit dir zu reden. Ich habe dir etwas mitzuteilen, mein Kind.« Mr. Creakle, zu dem ich natürlich hinschielte, schüttelte nur den Kopf, ohne mich anzusehen, und verschluckte einen Seufzer mit einem großen Stück Butterbrot. »Du bist noch zu jung, um zu wissen, wie die Welt sich mit jedem Tag verändert«, sagte Mrs. Creakle. »Und wie die Menschen dahingehen. Aber wir alle müssen daran glauben, David. Manche von uns in der Jugend, manche im Alter. Manche haben es das ganze Leben vor Augen.« Ich sah sie mit Spannung an. »Befanden sich alle wohl, als du nach den Ferien von zu Hause wegreistest?«, fragte Mrs. Creakle nach einer Pause. »War deine Mama wohl?« Ich zitterte, ohne recht zu wissen, warum, sah sie noch immer mit großem Ernst an, konnte aber nicht antworten. Sie fuhr fort, »weil ich dir zu meinem größten Kummer sagen muss, dass deine Mutter sehr krank ist, wie ich heute Morgen erfuhr.« Ein Nebel bildete sich zwischen Mrs. Creakle und mir, und ihre Gestalt schien einen Augenblick zu schwanken. Dann stürzten mir die brennenden Tränen aus den Augen und ich sah sie wieder deutlich neben mir sitzen. »Sie ist sehr gefährlich krank.« Jetzt wusste ich alles. Sie ist gestorben. Sie hätte es nicht auszusprechen brauchen. Ich hatte bereits einen verzweifelten Schmerzensschrei ausgestoßen und begriff, dass ich eine Waise war in der weiten Welt. Mrs. Creakle benahm sich sehr gütig zu mir. Sie behielt mich den ganzen Tag bei sich im Zimmer und ließ mich nur manchmal allein. Und ich weinte, bis ich vor Erschöpfung einschlief und wachte auf und jammerte wieder. Als ich nicht mehr weinen konnte, fing ich an zu grübeln. Da wurde mir die Brust noch enger und mein Gram schwoll zu einem dumpfen Schmerz an, für den es keine Linderung gab. Und doch flatterten meine Gedanken herum und blieben nicht fest an dem Unglückhaften, das mich niederdrückte. Ich dachte an unser Haus, wie es nun verschlossen und öde wäre. Ich dachte an das kleine Kindchen, das, wie Mrs. Creakle sagte, seit einiger Zeit hinsiechte und, wie man fürchte, wohl auch sterben würde. Ich dachte an meines Vaters Grab auf dem Kirchhof neben unserem Hause und dass meine Mutter jetzt auch bald unter dem mir so bekannten Baume ruhen werde. Ich stellte mich auf den Stuhl, als man mich allein gelassen, und blickte in den Spiegel, um zu sehen, wie rot meine Augen und bekümmert meine Züge seien. Ich fragte mich nach einigen Stunden, ob meine Tränen wirklich versiegt wären, wie es der Fall zu sein schien. Das schmerzte mich außer

währte, als ich nachmittags während der Schulstunden allein auf dem Spielplatz herumging. Wenn die Schüler aus dem Fenster nach mir herunterblickten, fühlte ich mich ausgezeichnet und sah noch gramvoller drein und ging langsamer. Als die Schule aus war und sie herauskamen und mich anredeten, rechnete ich es mir wie Güte an, dass ich mich nicht stolz gegen sie benahm und sie alle ebenso sehr beachtete wie früher. Ich sollte am nächsten Abend nach Hause fahren, aber nicht mit der Nachtpost, sondern mit der gewöhnlichen Postkutsche, die man den Landwagen nannte, weil sie meist von Bauern benutzt wurde, die nur kurze Strecken reisten. Das Geschichtenerzählen unterblieb für diesen Abend und Traddles bestand darauf, mir sein Kissen zu leihen. Ich begriff nicht, was es mir helfen sollte, aber der arme Kerl hatte sonst nichts herzugeben, außer einem Bogen Papier voll Gerippen, den er mir zum Abschied als Tröster für meinen Schmerz und zum Wiederherstellen meines Seelenfriedens schenkte. Ich verließ Salemhaus nachmittags und ahnte nicht, dass ich nicht wieder zurückkehren sollte. Wir fuhren die ganze Nacht hindurch sehr langsam und erreichten Yarmouth erst um 10 Uhr morgens. Ich schaute nach Mr. Barkis aus, aber er war nicht da, und an seiner Stelle erschien am Kutschenfenster ein dicker, kurzatmiger, fröhlich aussehender kleiner alter Mann in schwarzem Anzug, mit fadenscheinigen schwarzen Schleifen an den Kniehosen und einem breitkrempigen Hut und sagte: »Master Copperfield.« »Ja, Sir.« »Wenn Sie mit mir kommen wollen, junger Herr,« und er öffnete die Tür, »so werde ich das Vergnügen haben, Sie heimzubringen.« Ich gab ihm meine Hand und hätte gern gewusst, wer er wäre. Dann gingen wir in einen Laden in einer engen Gasse, über dem geschrieben stand: »Omer, Tuchhändler, Schneider, Hutmacher, Leichenbesorger und so weiter.« Es war ein kleiner, dumpfer Laden, voll von fertigen und halbfertigen Kleidern aller Art. Am Fenster hingen Filzhüte und Mützen. Wir traten in ein kleines Stübchen hinten, wo drei junge Mädchen eine große Menge schwarzen Stoffes verarbeiteten, der über den ganzen Tisch ausgebreitet war, während kleine Schnitzel davon auf dem ganzen Fußboden verstreut lagen. Es brannte ein starkes Feuer im Ofen und ein erstickender Geruch von warmem, schwarzem Krepp erfüllte die Luft. Die drei Mädchen, die sehr munter und fleißig zu sein schienen, hoben einen Augenblick ihre Köpfe und nähten dann weiter. Gleichzeitig tönte aus einem Arbeitsschuppen auf dem kleinen Hof vor dem Fenster ein taktmäßiges Hämmern herein. Ratatat, ratatat, ratatat, ohne Unterbrechung. »Nun«, sagte mein Führer zu einem der drei Mädchen, »wie weit bist du, Minnie?« »Wir werden schon rechtzeitig zum Anprobieren fertig sein«, antwortete die Gefragte munter, ohne aufzublicken. »Hab keine Angst, Vater.« Mr. Omer nahm den breitkrempigen Hut ab, setzte sich nieder und keuchte. Er war so dick, dass er einige Zeit brauchte, ehe er sagen konnte: »Da bin ich froh.« »Vater«, sagte Minnie lustig, »du wirst dick wie eine Robbe.« »Ich weiß auch nicht, wie's kommt, aber es ist so.« »Du bist so bequem, das siehst du's, du nimmst die Dinge zu leicht.« »Es hat keinen Zweck, sie anders zu nehmen, mein Herz«, meinte Mr. Omer. »Nein, wahrhaftig nicht«, gab seine Tochter zur Antwort. »Wir sind alle fröhlich hier, Gott sei Dank, nicht wahr, Vater?« »Hoffentlich, mein Kind. Da ich jetzt wieder Luft gekriegt habe, will ich diesem jungen Gelehrten Maß nehmen. Wollen Sie so gut sein und mit mir in den Laden kommen, Master Copperfield?«
Ich ging vor Mr. Omer her, nachdem er mir ein Stück Tuch gezeigt hatte, das, wie er sagte,

0: extra superfein sei und für alles andere als für Trauer um Eltern zu fein wäre, nahm er mehr Maß und schrieb es in ein Buch. Während er die Zahlen notierte, wies er auf sein Warenlager und auf gewisse Moden, die eben aufgekommen und andere, die wieder abgekommen waren. »Und dabei verlieren wir oft viel Geld«, sagte er. »Die Moden sind wie die Menschen, sie kommen und gehen und niemand weiß wann, warum und wieso. Meiner Meinung nach ist alles wie das Leben, wenn man es von diesem Gesichtspunkte aus betrachtet.« Mir war viel zu kummervoll zumute, als dass ich mich auf das Gespräch, das wohl auch unter anderen Umständen über mein Begriffsvermögen gegangen wäre, hätte einlassen können. Mr. Omer führte mich wieder keuchend zurück in die Stube. Dann rief er eine kleine Treppe hinab: »Bring den Tee herauf und Butterbrot«, was nach einiger Zeit, währenddessen ich mich umgeschaut und nachgegrübelt, dem Nähen in der Stube zugesehen und dem Hämmern im Hof draußen zugehört hatte, auf einem Präsentierbrett erschien und für mich bestimmt war. »Ich kenne Sie schon lange, mein junger Freund«, sagte Mr. Omer, während er mir beim Frühstück zusah, von dem ich nur wenig genießen konnte, weil mir die schwarze Umgebung jeden Appetit benahm. »Wirklich, Sir? Seit Sie auf der Welt sind, fast noch länger. Ich kannte doch Ihren Vater. Er war 5 Fuß 9,5 Zoll hoch und liegt 25 Fuß tief in der Erde.« »Ratatat, ratatat, ratatat«, klang es draußen im Hofe. »Er liegt 25 Fuß in der Erde«, sagte Mr. Omer aufgeräumt. »Entweder auf sein oder auf ihr Verlangen, ich weiß es nicht mehr genau.« »Wissen Sie, was mein kleiner Bruder macht, Sir?«, fragte ich. Mr. Omer schüttelte den Kopf. »Ratatat, ratatat, ratatat.« »Er liegt in seiner Mutter Armen«, sagte er endlich. »Ach, armer kleiner Junge, ist er tot?« »Grämen Sie sich nicht mehr, als Sie müssen«, sagte Mr. Omer. »Das Kind ist tot.« Meine Wunde brach von neuem auf. Ich schob das kaum berührte Frühstück zurück, stand auf und legte den Kopf auf den anderen Tisch in einer Ecke des kleinen Zimmers. Minnie räumte hastig auf, damit ich die Trauersachen nicht mit meinen Tränen benetze. Sie schien ein hübsches, gutherziges Mädchen zu sein und strich mir mit sanfter, freundlicher Hand das Haar aus dem Gesicht, aber sehr heiter, weil sie fast mit ihrer Arbeit fertig war, und so ganz anders als ich. Jetzt hörte das Hämmern auf und ein junger, hübscher Bursche kam über den Hof ins Zimmer. Er hatte einen Hammer in der Hand und den Mund voll kleiner Nägel, die er herausnehmen musste, ehe er reden konnte. »Nun, Joram«, sagte Mr. Omer, »bist du auch fertig?« »All right«, sagte Joram, »fertig, Sir.« Minnie wurde ein wenig rot und die anderen beiden Mädchen lächelten. »Du hast also gestern bei Licht gearbeitet, was? Als ich im Club war, nicht wahr?«, fragte Mr. Omer und kniff ein Auge zu. »Ja«, nickte Joram, »da sie sagten, wir sollten einen kleinen Ausflug machen und zusammen hinüberfahren, wenn wir fertig würden, Minnie und ich und sie.« »Ach so, ich dachte schon, du wolltest mich ganz weglassen«, sagte Mr. Omer und lachte, bis er husten musste. »Dass Sie so gut waren, das zu fragen«, fuhr der junge Mann fort, »habe ich mich eben ordentlich dazu gehalten. Wollen Sie sich's einmal ansehen?« »Ja«, sagte Mr. Omer und stand auf. »Master«, und er wandte sich an mich, »wollen Sie vielleicht Ihrer...« »Nein, Vater«, unterbrach ihn Minnie. »Ich dachte, es wäre ihm angenehm«, sagte Mr. Omer, »aber du hast ganz recht, mein Schatz.« Ich weiß nicht, wieso ich erriet, dass er sich meiner lieben Mutter Sarg ansehen wollte. Ich hatte noch nie einen zimmern hören, aber ich begriff langsam, was das Hämmern von vorhin bedeutete, und als der junge Mann wieder eintrat, wusste ich ganz bestimmt, woran er gearbeitet hatte. Da die Arbeit jetzt fertig war, bürsteten die beiden anderen Mädchen die Schnitzel und Fäden von ihren Kleidern und gingen in den Laden hinaus, um aufzuräumen und auf Kunden zu warten. Minnie blieb zurück, um die fertig gewordene Arbeit zusammenzufalten und in zwei Körbe zu packen. Sie kniete dabei und summte ein munteres Lied. Joram, indem ich ohne Mühe ihren Geliebten erkannte, kam herein und raubte ihr einen Kuss und sagte, ihr Vater sei nach dem Wagen gegangen und er müsse sich auch reisefertig machen. Dann ging er wieder hinaus und sie steckte einen Fingerhut und eine Schere in die Tasche und eine Nadel mit schwarzem Zwirn in ihren Brustlatz und machte sich dann schön vor einem kleinen Spiegel hinter der Tür, in dem ich ein fröhliches Gesicht sehen konnte. Alles dies bemerkte ich, während ich an dem Tisch in einer Ecke saß, den Kopf in die Hand gestützt, im Geiste ganz anderswo. Der Wagen fuhr bald vor, und nachdem man zuerst die Körbe und dann mich hineingehoben, stiegen die drei anderen ein. Ich erinnere mich, es war halb ein Korb, halb ein Möbelwagen, dunkel angestrichen und von einem Rappen mit langem Schweif gezogen. Ich glaube, ich habe niemals eine so seltsame Empfindung gehabt wie auf dieser Fahrt, wenn ich mir vor Augen hielt, woran sie gearbeitet hatten und wie sie sich jetzt über die Reise freuten. Ich hegte keinen Groll gegen sie, scheute mich vor ihnen wie vor Wesen, die keine Gemeinschaft mit mir hatten. Sie waren alle bester Laune. Der Alte saß auf dem Kutschbock und die beiden jungen Leute saßen hinter ihm, und wenn er etwas sagte, beugten sie sich links und rechts von seinem pausbäckigen Gesicht vor und kümmerten sich sehr um ihn. Sie würden wohl auch mit mir gesprochen haben, wenn ich mich nicht scheu in eine Ecke zurückgezogen hätte, ganz entsetzt über ihre Liebelei und ihre Fröhlichkeit, die zwar nicht lärmend war, mich aber doch in eine Art Staunen versetzte, dass der Himmel keine Strafe für ihre Herzenshärte herabsandte. Wenn sie anhielten, um das Pferd zu füttern und selbst aßen und tranken und sich vergnügten, konnte ich nichts anrühren und blieb nüchtern. Als wir unser Haus erreichten, schlüpfte ich so schnell wie möglich hinaus aus dem Wagen, um nicht in ihrer Gesellschaft vor diese geweihten Fenster treten zu müssen, die mich anblickten wie geschlossene Augen, die einst hell geglänzt. Ach, wie wenig Ursache hatte ich zu sorgen, dass ich keine Tränen mehr haben würde, als ich die Fenster meiner Mutter sah und hinter ihnen das Zimmer, das in besseren Zeiten auch das meine gewesen war. Ich lag in Peggotys Armen, ehe ich noch zur Tür kam, und sie brachte mich in das Haus. Ihr Schmerz brach heftig aus, als sie mich erblickte, aber bald bezwang sie sich und sprach flüsternd und ging auf den Zehen, wie um die Tote nicht zu stören. Sie war seit langem nicht ins Bett gekommen, sie wachte jetzt noch jede Nacht. Solange ihr armer, süßer Liebling über der Erde weilte, sagte sie, wollte sie ihn nicht verlassen. Mr. Murdstone nahm keine Notiz von mir, als ich in die Wohnstube trat. Er saß in seinem Lehnstuhl neben dem Kamin und weinte still vor sich hin. Miss Murdstone, die emsig an dem mit Briefen und Papieren bedeckten Tische schrieb, reichte mir ihre eisigen Fingernägel und fragte mich mit kaltem Flüstern, ob mir die Trauerkleider angemessen worden wären. Ich sagte, ja. Und hast du deine Wäsche mitgebracht? Ja, Madam, ich habe alle meine Kleider mitgenommen. Das war der ganze Trost, den sie mir in ihrer Festigkeit spendete. Ich glaube, dass sie ein besonderes Vergnügen daran fand, ihre sogenannte Selbstbeherrschung, Festigkeit und Charakterstärke und das ganze übrige höllische Repertoire ihrer unliebenswürdigen Eigenschaften bei dieser Gelegenheit zu offenbaren. Besonders stolz schien sie auf ihre Geschäftskenntnis zu sein und bewies sie, indem sie alles zu Papier brachte und sich von nichts rühren ließ. Den ganzen Tag und noch den nächsten Morgen bis zum Abend saß sie an diesem Schreibtisch, kratzte unbeirrt mit einer harten Feder, sprach zu jedermann mit dem gleichen teilnahmslosen Geflüster, und kein Muskel ihres Gesichts und kein Ton ihrer Stimme milderten sich einen Augenblick. Ihr Bruder nahm manchmal ein Buch vor, aber las nicht darin. Eine ganze Stunde lang wendete er kein Blatt um, legte es dann wieder hin und ging im Zimmer auf und ab. Ich saß meist da mit gefalteten Händen, beobachtete ihn stundenlang und zählte seine Schritte. Er sprach sehr selten mit seiner Schwester und nie mit mir. Er schien außer den Uhren das einzig ruhelose Wesen in dem ganzen totenstillen Hause zu sein. In diesen Tagen vor dem Begräbnis bekam ich Peggotty nur selten zu Gesicht. Bloß wenn ich die Treppe hinauf und hinunterging, fand ich sie immer in unmittelbarer Nähe des Zimmers, wo meine Mutter und ihr Kind lagen. Und jeden Abend kam sie an mein Bett und blieb bei mir, bis ich einschlief. Ein oder zwei Tage vor dem Leichenbegräbnis nahm sie mich mit in das Zimmer. Ich erinnere mich nur noch, dass unter einem weißen Laken auf dem Bett, das wundervoll rein und frisch aussah, die Verkörperung der feierlichen Stille, die im Hause herrschte, zu liegen schien, und dass ich, als sie das Tuch sanft wegziehen wollte, schrie, »Nein, nein!« und ihre Hand zurückhielt. Wenn das Begräbnis gestern gewesen wäre, könnte ich mich seiner nicht besser erinnern. Das Aussehen des Besuchszimmers, als ich hereintrat, der schnelle Schein des Feuers, der glänzende Wein in den Karaffen, die Muster der Gläser und Teller, der schwache, süße Duft der Kuchen, der Geruch von Miss Murdstones Kleid und unseren Trauerkleidern, alles steht wieder vor mir. Mr. Chillip ist anwesend und spricht mich an. »Und wie geht's denn, Master David?« fragte er freundlich. »Ich kann ihm doch nicht sagen, gut. Ich gebe ihm meine Hand und er hält sie fest.« »Mein Gott!« Und er lächelt schüchtern und etwas glänzt in seinen Augen. »Unsere kleinen Freunde wachsen in die Höhe um uns her. Wir verlieren sie fast aus den Augen, Madam.« Das sagte er zu Miss Murdstone, bekommt aber keine Antwort. »Wir haben große Fortschritte gemacht, Madam.« Miss Murdstone antwortet mit einem Stirnrunzeln und einem steifen Knicks. Mr. Chillip geht verschüchtert in eine Ecke und zieht mich zu sich und tut den Mund nicht mehr auf. Ich bemerke das, weil ich alles bemerke, was geschieht. Nicht, weil ich meinetwegen Acht gebe oder es seit meiner Ankunft getan hätte. Und jetzt fängt die Totenglocke zu läuten an und Mr. Omer und ein anderer Mann kommen und ordnen uns. Wie mir Peggotty vor langer Zeit erzählt hat, haben sich die Leidtragenden, die schon meinen Vater zum Grabe folgten, in demselben Zimmer geordnet. Der Leichenzug besteht aus Mr. Murdstone, Mr. Graper, Mr. Chillip und mir. Wie wir zur Tür herausdrehen, sind die Träger mit ihrer Bürde schon im Garten und schreiten vor uns her den Steig entlang an den Ulmen vorbei und durch das Gartentor zum Friedhof, wo ich so manchen Sommermorgen die Vögel habe singen hören. Wir stehen um das Grab herum. Der Tag scheint mir anders als jeder andere Tag und das Licht hat seine Farbe verloren. Dann herrscht die feierliche Stille, die wir herausgetragen haben mit dem, was jetzt in der Erde ruht. Wir stehen entblößten Hauptes da, und ich höre die Stimme des Geistlichen hier im Freien, so fern und doch so deutlich klingen. Ich bin die Auferstehung und das Leben, spricht der Herr. Dann höre ich Schluchzen. Ich stehe gesondert von den übrigen und sehe die gute und treue Dienerin, die ich von allen Menschen auf Erden am meisten liebe und zu der, wie mein kindliches Herz fest überzeugt ist, der Herr eines Tages sagen wird, du hast wohlgetan. Es sind viele bekannte Gesichter da in der kleinen Menge, die ich von der Kirche her kenne, Gesichter, die meine Mutter noch kannten, als sie in ihrer Jugendblüte in das Dorf gekommen war. Ich kümmere mich nicht um sie, ich kümmere mich nur um meinen Schmerz, und doch sehe ich sie und kenne sie alle und sehe selbst weit im Hintergrund Minnie zuschauen und auf ihren Schatz blicken, der in meiner Nähe steht. Es ist vorbei und das Grab ist zugeschüttet und wir wenden uns wieder heimwärts. Vor uns steht unser Haus, so schmuck und unverändert, so fest verknüpft in meiner Seele mit dem Jugendbild derer, die nicht mehr ist. All mein Schmerz ist nichts gegen den, den ich jetzt fühle, aber sie führen mich fort und Mr. Chillip redet mir zu, und wie wir daheim sind, benetzt er meine Lippen mit Wasser, und als ich ihn um Erlaubnis bitte, auf mein Zimmer gehen zu dürfen, entlässt er mich mit der Zärtlichkeit einer Frau. Alles das kommt mir vor, als wäre es gestern geschehen. Ereignisse einer späteren Zeit sind fortgeweht an jene Küste, wo alles Vergessene dereinst wiederkommt, doch dieses ragt vor mir wie ein hoher Fels im weiten Meer. Ich wusste, dass Peggotty in mein Zimmer kommen würde. Die Sabbatstille tat uns beiden wohl. Sie setzte sich neben mich auf mein kleines Bett, nahm meine Hand, drückte sie von Zeit zu Zeit an ihre Lippen und streichelte sie, wie sie wohl mein kleines Brüderchen gestreichelt haben mochte, und erzählte mir in ihrer schlichten Art, wie alles gekommen war. »Sie fühlte sich seit langer Zeit gar nicht mehr recht wohl«, sagte Peggotty. »Sie fühlte sich nicht glücklich. Als das Kleine zur Welt kam, dachte ich, es würde mit ihr besser werden, aber sie war angegriffener als je und schwand dahin mit jedem Tag. Vor der Geburt des Kindes pflegte sie viel allein zu sitzen, und dann weinte sie. Aber später sang sie ihm vor, so leise, dass ich manchmal dachte, es sei wie eine Stimme in der Luft, die langsam verklingt. Ich glaube, sie wurde in der letzten Zeit immer verschüchterter und furchtsamer, und ein hartes Wort war für sie ein Schlag. Aber gegen mich blieb sie immer die gleiche. Sie wurde nie anders gegen ihre einfältige Peggotty, mein süßes Mädel. Hier hielt Peggotty inne und klopfte mir ein Weilchen sanft die Hand. Das letzte Mal, wo sie ganz wieder schien wie früher, war an jenem Abend, wo du nach Hause kamst, mein Liebling. Und am Tag, als du fortgingst, sagte sie zu mir, ich werde meinen Herzensliebling nie mehr wiedersehen. Eine Stimme sagt es mir, und ich weiß, dass sie die Wahrheit spricht. Sie versuchte dann heiter zu erscheinen und manchmal, wenn sie zu hören bekam, sie wäre gedankenlos und leichtsinnig, tat sie so, als ob sie's wäre, aber es war schon alles vorbei. Sie sagte ihrem Manne nichts, bis eines Abends, kaum eine Woche ehe sie starb, da sagte sie zu ihm: »Ich glaube, ich sterbe bald.« »Jetzt habe ich vom Herzen herunter, Peggotty«, sagte sie dann zu mir, als ich sie an diesem Abend zu Bett brachte. »Es wird ihm in den wenigen Tagen, die ich noch zu leben habe, deutlicher und deutlicher werden, dem Armen. Und dann ist's vorbei. Ich bin sehr müde. Wenn es nur Schlaf ist, so bleibe bei mir sitzen und verlass mich nicht. Gott segne meine beiden Kinder. Gott beschütze und behüte meinen vaterlosen Jungen.« »Seitdem habe ich sie nicht mehr verlassen«, sagte Peggotty. »Sie sprach oft mit den beiden da unten, denn sie liebte sie. Sie konnte nicht anders. Sie musste jeden lieben, der in ihrer Nähe war. Aber wenn sie von ihrem Bette weggegangen waren, da musste ich kommen, als ob nur Ruhe sein könnte, wo Peggotty war. Und nie konnte sie anders einschlafen.« Am letzten Abend küsste sie mich und sagte: »Wenn das Baby mit mir sterben sollte, Peggotty, so sollen Sie es mir in die Arme legen und uns zusammen begraben. Und mein lieber Sohn soll zu meinem Grabe gehen«, sagte sie, »erzähle ihm, dass ich ihn, als ich hier lag, nicht einmal, sondern tausendmal gesegnet habe.« Wieder folgte eine Pause des Schweigens und Peggotty klopfte mir wieder sanft die Hand. Es war schon spät in der Nacht, da verlangte sie zu trinken, und als sie getrunken hatte, da lächelte sie mich so geduldig und lieb und schön an. Der Tag brach an und die Sonne ging eben auf, als sie mir erzählte, wie gütig und rücksichtsvoll Mr. Copperfield immer gegen sie gewesen war, wie er mit ihr Geduld gehabt und ihr immer, wenn sie an sich selbst zweifelte, versichert hatte, dass ein Herz voll Liebe besser und stärker sei als alle Weisheit und dass ihn ihre Liebe glücklich mache. »Liebe Peggotty«, sagte sie dann, »lege mich näher an dich heran«, so schwach war sie schon, »lege deinen lieben Arm unter meinen Kopf und wende mein Gesicht dir zu, denn deine Züge gehen immer weiter von mir weg und ich will dir so nahe sein.« Ich tat, wie sie verlangte, und ach, Davy, die Zeit war gekommen, wo das wahr wurde, was ich dir einmal gesagt habe. Sie war froh, ihren armen Kopf auf den Arm ihrer einfältigen, mürrischen, alten Peggotty legen zu können. Sie starb wie ein Kind, das einschläft. So endigte Peggottys Erzählung. Von dem Augenblick an, wo ich den Tod meiner Mutter erfuhr, war das Bild, das ich mir von ihr zuletzt machte, verschwunden. Von dem Augenblick an erinnerte ich mich ihrer bloß als der jungen Mutter meiner frühesten Kindheit, die ihre glänzenden Locken um ihre Finger zu wickeln und im Zwielicht mit mir im Zimmer herumzutanzen pflegte. Mit ihrem Tode schwebte ihr Bild zurück in ihre ruhige, ungestörte Jugendzeit, und alles Übrige war ausgelöscht. Die Mutter, die im Grabe ruht, ist die Mutter meiner Kindheit. Das kleine Wesen in ihren Armen ist, wie ich einst gewesen war, und liegt an ihrem Busen eingelullt auf ewig.
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0: 10. Kapitel. Ich werde vernachlässigt und man, bringt mich unter. Das Erste, was Miss Murdstone am Tag nach dem Begräbnisse tat, war, dass sie Peggotty für den kommenden Monat kündigte. So sehr Peggotty eine solche Stelle missfallen musste, so hätte sie sie doch um meinetwillen jeder andern auf der Welt vorgezogen. Was mich betraf und meine Zukunft, fiel kein Wort und es geschah auch nichts. Sie wären wahrscheinlich froh gewesen, wenn sie mir auch hätten monatlich kündigen können. Ich fasste mir einmal ein Herz und fragte Miss Murdstone, wann ich wieder in die Schule gehen werde, und sie antwortete, wahrscheinlich überhaupt nicht mehr. Weiter erfuhr ich nichts. Ich hätte nur zu gerne gewusst, was man mit mir vorhabe, aber weder Peggotty noch ich konnten das Geringste herausbekommen. Meine Lage hatte sich, was die Gegenwart betrifft, zwar viel angenehmer gestaltet, würde mir aber, wenn ich die Folgen hätte gehörig ermessen können, für die Zukunft viel Sorgen gemacht haben. Der mir früher auferlegte Zwang hatte ganz aufgehört. Miss Murdstone zwang mich nicht mehr wie früher, meinen langweiligen Posten in der Wohnstube beizubehalten, und wies mich mehr als einmal mit finsterem Blick aus dem Zimmer. Ich durfte ruhig mit Peggotty verkehren, wenn ich nur nicht Mr. Murdstone vor die Augen kam. Anfangs fürchtete ich, er oder seine Schwester würden mich wieder zu unterrichten anfangen, aber ich fand bald, dass meine Besorgnis unbegründet war und ich weiter nichts als Vernachlässigung zu gewärtigen hatte. Diese Entdeckung verursachte mir damals nicht viel Schmerz. Noch immer ganz betäubt von dem Tod meiner Mutter war mir alles andere recht gleichgültig. Wohl dachte ich mir zuweilen, ob ich nicht zu einem schäbigen, mürrischen Mann, der im Dorfe sein Leben im Nichtstun verlungern würde, heranwachsen müsste, wenn ich sogar keinen Unterricht mehr empfinge. Ich weiß noch, ich habe einmal überlegt, ob ich nicht wie der Held eines Romans davonlaufen sollte, um mein Glück zu machen. Aber alles das waren Träume am helllichten Tag, die an der Wand meines Zimmers vorüberschwebten und nur die leere Wand zurückließen. »Peggotty«, sagte ich, gedankenvoll flüsternd eines Abends, als ich meine Hände am Herdfeuer wärmte, »Mr. Murdstone hat mich noch weniger gern als früher. Er hat mich nie gern gehabt, aber jetzt möchte er mich am liebsten gar nicht mehr sehen.« »Vielleicht hat er Kummer«, sagte Peggotty und strich mir die Haare glatt. »Ich bin gewiss auch voll Trauer, Peggotty«, erwiderte ich. »Wenn es nur sein Gram wäre, würde ich weiter nichts darüber nachdenken. Aber das ist's nicht, oh nein, so ist's nicht.« »Woher weißt du denn das?«, fragte Peggotty nach einer Pause. »Oh, Kummer ist es nicht. Jetzt, wo er mit seiner Schwester am Kamin sitzt, hat er wohl Kummer. Aber wenn ich hineinginge, Peggotty, würde er sogleich anders werden.« »Wie denn?«, fragte Peggotty. »Zornig«, antwortete ich, und machte unwillkürlich sein Stirnrunzeln nach. »Wenn es nur Gram wäre, würde er mich doch nicht so ansehen. Ich gräme mich auch, aber das macht mich nur freundlicher gegen andere.« Peggotty sagte nichts mehr darauf, und ich wärmte meine Hände stumm wie sie. »Davy«, sagte sie endlich. »Ja, Peggotty?« »Ich habe alles Mögliche versucht, mein liebes Kind hier in Blunderstone einen passenden Dienst zu bekommen, aber ich konnte keinen finden.« »Und was gedenkst du zu tun, Peggotty?« und ich sah sie forschend an. »Willst du fortgehen und dein Glück anderwärts versuchen?« »Ich werde wohl nach Yarmouth gehen müssen«, sagte Peggotty. »Du hättest noch weiter fortgehen und so gut wie verloren für mich sein können«, sagte ich ein wenig erleichtert. So kann ich dich manchmal besuchen, meine gute alte Peggotty. Du bist doch dort nicht am Ende der Welt, nicht wahr?« »Ganz im Gegenteil, so Gott will«, rief Peggotty mit großer Lebhaftigkeit. »Solang du hier bist, mein Herzblatt, komme ich dich jede Woche besuchen. Jede Woche einmal, solange ich lebe.« Dies Versprechen nahm mir einen Stein vom Herzen. Aber Peggotty fuhr fort. »Schau mal, Davy, ich gehe zuvorderst einmal auf 14 Tage zu meinem Bruder auf Besuch, um mich ein bisschen umzusehen und wieder einen klaren Kopf zu bekommen. Da habe ich mir gedacht, da sie dich hier sowieso nicht brauchen können, lassen sie dich vielleicht mit mir gehen.« Jedenfalls war dieser Plan das Einzige, was mich in dieser damaligen Gemütsstimmung irgendwie aufhellen konnte. Der Gedanke, wieder auf diesen ehrlichen Gesichtern einen Willkommensgruß lesen zu können, wieder den Frieden des stillen Sonntagmorgens zu genießen, wenn die Glocken läuten, die Schiffe schattengleich aus dem Nebel brechen, wieder Steine ins Wasser werfen zu können, mit der kleinen Emily herumzustreifen, ihr meine Leiden zu erzählen und ein Zaubermittel dagegen in den Muscheln und Kieseln am Strande zu finden, erfüllte mein Herz mit besänftigender Ruhe. Freilich wurde sie schon im nächsten Augenblick von dem Gedanken zerstört, dass Miss Murdstone schwerlich einwilligen werde. Aber noch während wir sprachen, kam Miss Murdstone plötzlich heraus, um etwas aus der Vorratskammer zu holen, und Peggotty brachte die Angelegenheit mit einer Kühnheit, die mich in Erstaunen versetzte, sogleich zur Sprache. »Der Junge wird dort herumlungern«, sagte Miss Murdstone und spähte in einen Krug mit Essiggurken, »und nichts tun ist die Wurzel alles Bösen. Aber freilich, hier wird er auch nichts tun und anderwärts auch nicht.« Peggotty hatte eine heftige Antwort auf der Zunge, aber sie schluckte sie herunter um meinetwillen und schwieg. Meinte Miss Murdstone dann und spähte immer noch in den Essigkrug. »Es ist wichtiger als alles andere, es ist sogar von außerordentlicher Wichtigkeit, dass mein Bruder nicht gestört und belästigt wird. Es ist wohl am besten, ich willige ein.« Ich bedankte mich bei ihr, ohne meine Freude zu verraten, damit sie nicht etwa ihre Erlaubnis zurückzöge, und mir kam das sehr klug vor, als sie mich jetzt wieder mit einem so sauren Gesicht ansah, als hätte sie mit ihren schwarzen Augen den ganzen Inhalt des Essigkrugs ausgesogen. Die Erlaubnis war gegeben und wurde auch nicht zurückgezogen. Und als der Monat um war, standen Peggotty und ich zur Abfahrt bereit. Mr. Barkis kam ins Haus, um Peggottys Koffer abzuholen. Soviel ich weiß, hatte er noch nie die Schwelle der Gartentür überschritten, aber bei dieser Gelegenheit kam er bis ins Haus. Und als er den größten Koffer auf seine Schultern lud und hinausging, warf er mir einen so vielsagenden Blick zu, wie es sein Gesicht überhaupt vermochte. Peggotty war natürlich sehr betrübt über ihren Abschied von dem Ort, wo sie so lange Jahre mit meiner Mutter und mir zugebracht hatte. Sie war schon in aller Frühe auf dem Kirchhof gewesen, und als sie im Wagen saß, hielt sie sich das Taschentuch vor die Augen. Solange sie so blieb, gab Mr. Barkis kein Lebenszeichen von sich. Er saß auf seinem gewohnten Platz und in seiner bekannten Haltung wie eine große, ausgestopfte Puppe. Aber als sie das Taschentuch einsteckte und mit mir zu sprechen anfing, nickte er mehrere Male und grinste. Ich hatte keine Ahnung, was er damit sagen wollte. »Es ist ein schöner Tag, Mr. Barkis«, begann ich aus purer Höflichkeit. »Nicht schlecht«, meinte Mr. Barkis, der gewöhnlich seine Worte sehr abwog und seine Meinung nie offen heraussagte. »Peggotty hat sich schon wieder ganz erholt, Mr. Barkis«, bemerkte ich. »So, hm?« sagte Mr. Barkis. Nachdem er mit schlauer Miene nachgedacht hatte, sah er Peggotty an und sagte, »Ist's Ihnen schon hübsch behaglich?« Peggotty lachte bejahend. »Aber wirklich und wahrhaftig, verstehen Sie, wirklich?« brummte Mr. Barkis und rutschte auf der Bank näher an sie heran und gab ihr einen Stoß mit dem Ellbogen. »Wirklich? Wirklich und wahrhaftig, ganz behaglich. Wirklich? Hä?« Bei jeder dieser Fragen rutschte Mr. Barkis näher zu ihr und gab ihr jedes Mal einen Stoß mit dem Ellbogen, bis wir zuletzt alle in der linken Ecke des Wagens eingeklemmt saßen und ich kaum mehr atmen konnte. Peggotty machte ihn darauf aufmerksam, worauf er sogleich etwas Platz machte und nach wieder zurückkehrte. Ich sah ihm an, dass er zu glauben schien, er sei auf ein prächtiges Mittel verfallen, sich ohne viel Worte angenehm, fein und deutlich auszudrücken. Eine Zeit lang lachte er vor sich hin. Dann wandte er sich wieder langsam nach Peggotty um und wiederholte, »Also wirklich behaglich?« und fing das alte Manöver wieder an, bis ich abermals keinen Atem bekam. Nicht lange darauf wiederholte sich dasselbe noch einmal mit denselben Folgen, dann stand ich immer auf, wenn ich ihn anrücken sah, und tat, als ob ich mir die Gegend ansähe, und kam dabei viel besser weg. Er war so höflich, nur unsertwegen an einem Wirtshaus anzuhalten und uns mit Hammelbraten und Bier zu bewirten. Aber selbst einmal, als Peggotty gerade trank, bekam er einen seiner alten Anfälle und brachte sie fast zum Ersticken. Je mehr wir uns unserem Reiseziel näherten, desto mehr musste er aufpassen und desto weniger Zeit fand er für Galanterien. Und als wir erst auf dem Pflaster von Yarmouth durcheinander geschüttelt wurden, bot sich gar keine Gelegenheit mehr. Mr. Peggotty und Ham erwarteten uns auf dem alten Platze. Sie empfingen mich und Peggotty in herzlicher Weise und schüttelten Mr. Barkis die Hand, der mit weit zurückgeschobenem Hut, ein verschämtes Lächeln auf den Zügen und weit ausgespreizten Beinen einen möglichst dummen Eindruck zu erwecken bemüht war. Jeder von den beiden Fischern nahm einen von Peggottys Koffern und wir wollten eben fortgehen, als mir Mr. Barkis feierlich mit dem Zeigefinger winkte, mit ihm unter einen Torweg zu treten. »Also«, brummte er dann, »alles in Ordnung.« Ich sah ihn an und antwortete mit einem Versuch, ein möglichst gescheites Gesicht zu machen. »Oh, oh!« »Damals war's noch nicht abgemacht«, fuhr er mit vertraulichem Nicken fort, »alles in Ordnung.« Wieder antwortete ich, »oh!« »Sie wissen, wer wollte, er.« »Barkis, aber nur Barkis.« Ich nickte zustimmend. »Alles in Ordnung«, sagte Mr. Barkis wieder und schüttelte mir die Hand. »Wir sind Freunde. Sie haben's in Ordnung gebracht. Alles in Ordnung.« In seinem Bestreben, besonders klar zu sein, wurde mir Mr. Barkis immer rätselhafter. Ich hätte ihm eine Stunde ins Gesicht sehen können, ohne von ihm mehr zu erfahren als von dem Zifferblatt einer Uhr, die stillsteht. Endlich rief mich Peggotty weg. Unterwegs fragte sie mich, was er gesagt habe, und ich wiederholte seine Worte, alles in Ordnung. »Ist das eine Unverschämtheit«, sagte sie, »aber es macht nichts. Lieber Davy, was meinst du wohl, wenn ich mich verheiratete?« »Nun, du würdest mich doch ebenso lieb haben wie jetzt, Peggotty«, erwiderte ich nach einigem Nachdenken. Zum größten Erstaunen der Vorübergehenden und der beiden Peggottys vor uns blieb die gute Seele stehen und umarmte mich unter vielen Beteuerungen ihrer unwandelbaren Liebe. »Sag mir also, was du meinst, mein Liebling«, fragte sie, als sie damit fertig war und wir unseren Weg fortsetzten. »Wenn du dich mit Mr. Barkis verheiratest, Peggotty?« »Ja.« »Ich glaube, es wäre sehr gut. Dann hättest du immer das Pferd und den Wagen umsonst und könntest mich immer besuchen kommen.« »Was das Kind gescheit ist«, rief Peggotty. Das habe ich doch immer den ganzen Monat lang gedacht. Ja, mein Goldkind, ich wäre viel unabhängiger, siehst du. Und es würde sich mir in meinem eigenen Hause viel leichter arbeiten als anderswo. Ich weiß gar nicht, ob ich mich zum Dienstmädchen bei Fremden jetzt noch eigne. Und ich wäre immer in der Nähe der Ruhestätte meines schönen Lieblings«, fügte sie nachdenklich hinzu. »Ich könnte sie sehen, wann ich wollte. Und wenn ich mich einmal zur Ruhe lege, wär's nicht weit von meinem lieben Mädel.« Wir schwiegen beide eine Weile. »Aber ich würde nicht ein einziges Mal wieder daran denken«, sagte Peggotty fröhlich, »wenn mein Davy irgendetwas dagegen hätte. Und wenn ich auch 30 Mal 30 in der Kirche gefragt würde und den Ring mein Lebtag in der Tasche herumtragen müsste.« »Schau mich an, Peggotty«, erwiderte ich, »und sieh selbst, ob ich mich nicht wirklich von ganzer Seele darüber freue.« »Liebes Herz«, sagte Peggotty und drückte mich an sich, »ich habe Tag und Nacht darüber nachgedacht. Und in dieser Weise, und ich glaube in der rechten, aber ich will es mir noch einmal überlegen und mit meinem Bruder darüber sprechen, und unterdessen wollen wir die Sache für uns behalten. Barkis ist ein einfacher, guter Kerl, und wenn ich meine Pflicht an seiner Seite tue, glaube ich, wäre es meine Schuld, wenn ich mich nicht behaglich fände«, sagte Peggotty und lachte herzlich. Über diesen Ausspruch von Mr. Barkis mussten wir immer wieder lachen, und wir waren sehr heiterer Laune, als Mr. Peggottys Häuschen in Sicht kam. Es sah genauso aus wie früher, nur schien es in meinen Augen jetzt ein wenig kleiner zu sein. Mrs. Gummidge wartete in der Tür, als ob sie seit damals immer noch dort stünde. Innen war alles unverändert bis zum Seegras hinab in den blauen Krug in meinem Schlafzimmer. Ich ging in den Seitenschuppen, um mich ein wenig umzusehen, und wieder war ein verworrener Haufen von Hummern, Krabben und Krebsen da, alle von demselben Verlangen, die ganze Welt zu zwicken, beseelt. Aber keine kleine Emily war zu sehen, und so fragte ich Mr. Peggotty nach ihr. »Ist in der Schule, Sir«, sagte Mr. Peggotty und wischte sich den Schweiß von der Stirn. Dann sah er nach der Wanduhr. »Kommt all in 20 oder 30 Minuten. Wir vermissen sie alle, ach Gott.« Mrs. Gummidge seufzte. »Kopf hoch, Mädchen«, mahnte Mr. Peggotty. »Ach«, sagte Mrs. Gummidge, »ich bin ein einsam verlassenes Geschöpf, und sie war die Einzige, die mich nicht die Quere ging.« Sie schüttelte tränenden Auges den Kopf und blies das Feuer an. Mr. Peggotty sah uns an, während sie so beschäftigt war, und flüsterte leise unter seiner Hand hervor: »Der Olsch.« Daraus schloss ich ganz richtig, dass seit meinem letzten Besuch in Mrs. Gummidges Gemütszustand keine wesentliche Veränderung eingetreten sein konnte. Alles war so reizvoll wie früher, aber dennoch machte es einen ganz anderen Eindruck auf mich. Ich fühlte mich fast ein wenig enttäuscht. Vielleicht trug die Abwesenheit der kleinen Emily die Schuld. Da ich wusste, welchen Weg sie kommen musste, ging ich ihr entgegen. Es dauerte auch nicht lange, da tauchte in der Ferne eine Gestalt auf und ich erkannte bald Emily, die immer noch ein kleines Geschöpfchen war, trotzdem sie gewachsen schien. Aber als sie näher kam und ich sah, wie ihre blauen Augen noch blauer und ihr Gesicht mit den Grübchen noch heiterer, hübscher und schelmischer geworden, überkam ich ein ganz seltsames Gefühl, und ich tat, als ob ich sie nicht kennte, und ging vorbei, als ob ich weit draußen in der Ferne etwas erblickte. Ich habe dergleichen, mir scheint, auch später noch im Leben getan. Die kleine Emily kümmerte sich gar nicht um mich. Sie sah mich recht gut. Anstatt sich aber umzudrehen und mich zu rufen, rief sie lachend fort. Das zwang mich, ihr nachzurennen, aber sie lief so schnell, dass ich sie erst knapp vor dem Häuschen einholen konnte. »Ach so, du bist's. Aber du wusstest doch, wer's ist, Emily«, sagte ich. »Und du vielleicht nicht?« Ich wollte sie küssen, aber sie hielt sich die Hand auf ihre Kirschenlippen und sagte, sie sei kein kleines Kind mehr, lief ins Haus und lachte noch viel mehr. Es schien ihr Spaß zu machen, mich zu necken, eine Veränderung, über die ich mich sehr wunderte. Der Teetisch war gedeckt und unser kleiner Koffer stand auf dem alten Fleck. Aber anstatt sich neben mich zu setzen, leistete sie der alten, brummigen Mrs. Gummidge die Gesellschaft, und als Mr. Peggotty nach dem Grund fragte, bedeckte sie sich das Gesicht mit den Haaren und wollte nicht aufhören zu lachen. »Dat isse, dat isse«, rief Ham, »Master Davis wohl, dat isse«, und er saß da und lachte sie lange an mit seinem brennroten Gesicht, auf dem sich Bewunderung und Entzücken spiegelten. Die kleine Emily wurde in jeder Hinsicht verzogen, und von niemand mehr als von Mr. Peggotty, dem sie alles abschmeicheln konnte, wenn sie nur zu ihm ging und ihre Wangen an seinen struppigen Seemannsbart legte. So schien es mir wenigstens, als ich es sah, und ich gab Mr. Peggotty vollkommen recht. Sie war so zärtlich und herzig und dabei so neckisch und schüchtern zugleich, dass sie mich mehr gefangen nahm als je. Sie war auch sehr weichherzig, denn als wir nach dem Tee um den Ofen saßen und Mr. Peggotty eine Andeutung über den Verlust, den ich erlitten hatte, fallen ließ, traten ihr die Tränen in die Augen und sie sah mich über den Tisch hinüber so freundlich an, dass ich ihr sehr dankbar war. »Ja«, sagte Mr. Peggotty, indem er ihre Locken wie Wasser durch seine Finger laufen ließ. »Hier ist auch eine Weise, Sir, und hier«, und er klopfte Ham mit dem Handrücken auf die Brust, »hier ist noch einer, wenn man sie ihm auch nicht anmerkt.« »Wenn ich sie zum Vormund hätte, Mr. Peggotty«, sagte ich, »würde ich's wohl auch nicht sehr fühlen.« »Schon Insekt, Master Davy, wohl«, schrie Ham entzückt, »hurra, schon Insekt, Master Davy, wohl, hört, hört.« Und er gab den Schlag mit dem Handrücken zurück und die kleine Emily stand auf und küsste Mr. Peggotty. »Und was macht Ihr Freund, Sir?«, fragte mich Mr. Peggotty. »Steerforth.« »Wohl, wohl«, rief Mr. Peggotty und wandte sich zu Ham. »Ich wusste, sein Name hätte mit unserem Beruf zu tun.« »Du heißt Rutherford, Sekt«, bemerkte Ham lachend. »Jawohl«, antwortete Mr. Peggotty, »und du stürst mit dem Ruder, nicht? Das ist noch viel anders. Wie geht's ihm, Sir?« »Als ich fortging, sehr gut, Mr. Peggotty.« »Das ist ein Freund«, sagte Mr. Peggotty und reckte seinen Arm mit der Pfeife in die Höhe. »Das ist ein Freund, wenn Sie von Freunden sprechen. Gott soll mich nicht leben lassen, wenn's nicht eine Freude ist, den anzusehen.« »Er ist sehr hübsch, nicht wahr?«, sagte ich, und mein Herz schlug höher bei dem Lobe. »Hübsch«, rief Mr. Peggotty, »er steht vor einem wie, Wie soll ich nur sagen, wie er vor einem steht? Er ist so keck. Und so ist auch sein ganzer Charakter, sagte ich. Er ist mutig wie ein Löwe, und Sie können sich gar nicht vorstellen, Mr. Peggotty, wie freimütig er ist. Und ich vermute, sagte Mr. Peggotty und sah mich durch den Rauch seiner Pfeife hindurch an, dass er in der Buchgelehrsamkeit höher im Wind liegt als alle anderen. Ja, sagte ich freudig, er weiß alles, er ist erstaunlich gescheit. »Das sind Freund«, murmelte Mr. Peggotty mit ernstem Wiegen des Kopfs. »Alles geht ihm spielend von der Hand«, sagte ich. »Er kann seine Aufgabe, wenn er auch nur einen Blick darauf wirft. Er ist der beste Cricketer, den ich kenne. Beim Damenbrett gibt er ihnen so viel Steine vor, wie sie wollen, und schlägt sie mühelos.« Mr. Peggotty nickte wieder mit dem Kopf, als wollte er sagen, selbstverständlich. »Und ein Redner ist er«, fuhr ich fort, »dass er jeden überzeugen kann, Sir, und gar erst ihn singen zu hören.« Mr. Peggotty nickte wieder mit dem Kopf, als wollte er sagen, »ich zweifle keinen Augenblick daran.« »Und dann ist er ein so feiner, prächtiger, nobler Bursche«, sagte ich, ganz hingerissen von meinem Lieblingsthema, »dass es kaum möglich ist, ihn so zu loben, wie er es verdient. Ich kann ihm nie genug dankbar sein für die Hochherzigkeit, mit der er mich, der ich viel jünger bin und in der Schule weit unter ihm saß, beschützte.« Mitten in meinem Eifer fielen meinen Augen auf die kleine Emily, die mit angehaltenem Atem über den Tisch gebeugt dasaß und mit größter Aufmerksamkeit zuhörte. Ihre blauen Augen glänzten wie Edelsteine und das Blut stieg ihr in die Wangen. Sie sah so wunderbar ernst und hübsch aus, dass ich erstaunt abbrach, und alle schauten sie daraufhin an und lachten. »Emily geht's wie mir«, sagte Peggotty, »sie möchte ihn sehen.« Emily war ganz verlegen geworden, weil wir sie alle ansahen, errötete noch mehr und schlug die Augen nieder. Als sie wieder aufsah und bemerkte, dass wir noch immer keinen Blick von ihr wenden konnten, wurde sie ganz verwirrt, lief fort und blieb weg, bis es fast Schlafenszeit war. Ich legte mich in das alte kleine Bett im Hintersteven des Bootes und der Wind strich klagend über die Dünen wie einstmals. Ich konnte mir nicht helfen, es schien mir, als klage er um die, die dahingegangen. Ich musste an die Wellen des Schicksals denken, die, seitdem ich dieses Heulen zuletzt vernommen, mein glückliches Heim weggespült hatten. Kein Gedanke kam mir mehr wie damals, dass der Ozean draußen über seine Ufer treten könnte und unser Boot fortschwemmen. Ich erinnere mich noch, wie Wind und Wogen allmählich schwächer in meinen Ohren klangen, als ich meinem Abendgebet den Satz hinzufügte, »Gott möchte mich groß werden lassen, damit ich die kleine Emily heiraten könne.« Dann sank ich verliebt in Schlummer. Die Tage vergingen so schnell wie früher, doch nur selten mehr konnte ich mit der kleinen Emily am Strande spazieren gehen. Sie musste Aufgaben lernen und nähen und konnte einen großen Teil des Tages nicht zu Hause sein. Aber auch ohne dies wären diese alten Wanderungen nicht mehr so wie früher gewesen. So wild und voll kindischer Launen Emily war, so war sie doch schon viel mehr Jungfrau, als ich glaubte. Sie schien in mehr als einem Jahr viel älter geworden zu sein als ich. Sie hatte mich gern, aber sie lachte mich aus und quälte mich, nahm einen anderen Weg, wenn ich sie abholen ging, und empfing mich lachend an der Tür, wenn ich dann verstimmt heimkam. Meine besten Zeiten waren, wenn sie vor der Tür stillsitzen musste und arbeitete, während ich ihr auf der Schwelle vorlas. Es kommt mir jetzt so vor, als ob ich niemals wieder so viel Sonnenschein erlebt hätte wie an jenen schönen Aprilnachmittagen, niemals mehr eine so sonnige kleine Gestalt gesehen als damals an der Tür des alten Schiffes, niemals mehr einen solchen Himmel, solches Wasser und so herrliche Schiffe in die goldig flimmernde Luft hinaussegeln. Schon am ersten Abend nach unserer Ankunft erschien Mr. Barkis mit einem sehr einfältigen Gesicht und sehr linken

Diese Liebesgaben waren von der verschiedensten und exzentrischsten Art. Einmal ein paar Schweinsfüße, dann ein ungeheures Nadelkissen, ein halber Eimer Äpfel, ein paar Jet-Ohrringe, ein Bündel spanische Zwiebeln, ein Dominospiel, ein Kanarienvogel samt Käfig oder eine gepökelte Schweinskeule. Auch seine Liebeswerbung war ganz eigentümlicher Art. Er sprach selten ein Wort und konnte stundenlang in derselben Stellung wie im Wagen beim Feuer sitzen und Peggotty anglotzen. Eines Abends machte er, wahrscheinlich von Liebe begeistert, einen Vorstoß auf das Wachslicht, mit dem sie immer ihren Faden wichste, steckte es in die Westentasche und nahm es mit. Von da an bereitete es ihm ein Hauptvergnügen, den Stumpf, wenn er gebraucht wurde, aus der Tasche zu holen, was nicht ganz leicht war, da er unterdessen halb geschmolzen regelmäßig am Taschenfutter festklebte. Er schien sich bei uns sehr wohl zu fühlen, aber durchaus nicht veranlasst zu sehen, irgendetwas zu sprechen. Selbst wenn er Peggotty auf der Ebene spazieren führte, machte er sich keine Sorgen darüber. Er fragte sie nur zuweilen, ob sie sich behaglich fühle, und Peggotty hielt sich dann, wenn er fortgegangen, die Schürze vors Gesicht und konnte halbe Stunden lang lachen. Auch wir freuten uns alle mehr oder weniger, ausgenommen höchstens die unglückliche Mrs. Gummidge, deren Brautstand von ganz ähnlicher Art gewesen sein musste, dass sie sich immer an den Alten erinnerte. Als meine Besuchszeit ihrem Ende entgegenging, hieß es eines Tages, dass Peggotty und Mr. Barkis einen Festausflug machen wollten und Emily und ich sie begleiten sollten. In Erwartung des großen Vergnügens, Emily einen ganzen Tag für mich zu haben, konnte ich die Nacht vorher schon kaum schlafen. In aller Frühe waren wir auf den Beinen, und während wir noch beim Frühstück saßen, wurde Mr. Barkis in der Ferne sichtbar, eine Kutsche auf den Gegenstand seiner Neigung zulenkend. Peggotty trug wie gewöhnlich ihre sauber stille Trauerkleidung, aber Mr. Barkis strahlte in einem neuen blauen Rock, den der Schneider so reichlich angemessen, dass die Ärmel im kältesten Winter Handschuhe überflüssig gemacht hätten, während der Kragen so hoch war, dass Barkis Haare auf dem Hinterkopf wegstanden. Die blanken Knöpfe waren von der größten Gattung, ausgestattet mit hellen Beinkleidern und einer gelben Weste, schien mir Mr. Barkis ein Wunder von Vornehmheit zu sein. Als wir alle reisefertig vor der Tür standen, bemerkte ich, dass Mr. Peggotty mit einem alten Schuh bewaffnet war, der als Glückszeichen hinter uns hergeworfen werden sollte, und dass Mr. Peggotty ihn Mrs. Gummidge zu diesem Zweck hinhielt. »Nein, lieber soll es jemand anders tun, Daniel«, wehrte Mrs. Gummidge ab. »Ich bin ein einsames, verlassenes Geschöpf, und alles, was mich ans Gegenteil erinnert, geht mich der Quere.« »Komm, Alte«, rief Mr. Peggotty, »nimm's nur und wirf ihn.« »Nein, Daniel«, wehrte Mrs. Gummidge ab und schüttelte tränenden Auges das Haupt. »Wenn ich weniger fühlte, könnte ich mehr tun. Du fühlst nicht wie ich, Daniel. Die Sachen gehen dich nicht in die Quere und du ihnen nicht. Es ist besser, du tust selber.« Aber hier rief Peggotty, die in großer Eilfertigkeit von einem zum anderen gegangen war und alle geküsst hatte, aus dem Wagen heraus, dass Mrs. Gummidge es unbedingt tun müsste. So tat es denn Mrs. Gummidge und warf auch leider zugleich einen traurigen Schatten auf den festlichen Charakter unseres Ausflugs, indem sie in Tränen ausbrach und ganz gebrochen Ham mit den Worten in die Arme sank, dass sie aller Welt eine Last sei und am besten auf der Stelle ins Armenhaus ginge. Schade nur, dass Ham es nicht so ausbrach.

0: Ausführung brachte. Nun ging es weiter auf unserem Festpfad, und das Erste, was wir taten, war, dass wir vor einer Kirche anhielten, wo Mr. Barkis das Pferd an einen Gitter band und mit Peggotty hineinging, während Emily und ich allein zurückblieben. Ich benutzte diese Gelegenheit, meinen Arm um Emilys Taille zu legen und ihr vorzuschlagen, da ich ja bald fort müsse, wollten wir uns recht gut sein und uns den ganzen Tag so glücklich wie möglich gestalten. Da die kleine Emily zustimmte und mir erlaubte, sie zu küssen, kam ich ganz aus der Fassung. Ich sagte ihr, ich könnte nie eine andere lieben und wäre bereit, jeden umzubringen, der sich um sie zu bewerben wagte. Wie sich die kleine lustige Emily darüber lustig machte, mit einer Miene, als sei sie unendlich viel gescheiter und älter als ich. Sie sagte, die kleine Hexe, ich sei ein kindischer Junge, und lachte dann so entzückend, dass ich den Schmerz über die demütigende Benennung über der bloßen Freude, sie ansehen zu dürfen, vergaß. Mr. Barkis und Peggotty blieben ziemlich lang in der Kirche, kamen aber endlich wieder heraus. Dann fuhren wir hinaus aufs Land. Unterwegs wendete sich Mr. Barkis nach mir um und sagte, indem er listig ein Auge zukniff, »Was für Namen habe ich in den Wagen geschrieben?« »Clara Peggotty«, antwortete ich. »Was für Namen müsste ich jetzt anschreiben, wenn ein Dach da wäre?« »Nicht wieder Clara Peggotty«, fragte ich. »Clara Peggotty Barkis«, erwiderte er und brach in ein Gelächter aus, dass die ganze Chaise wackelte. Kurz, sie waren verheiratet und waren zu keinem anderen Zweck in die Kirche gegangen. Peggotty hatte gewünscht, dass es in aller Stille geschehe, und hatte keine Zeugen zu der Feierlichkeit eingeladen. Sie wurde etwas verlegen, als Mr. Barkis mit dieser Mitteilung herausplatzte, und konnte mich nicht genug umarmen, um mir ihre unveränderte Liebe zu zeigen. Bald darauf beruhigte sie sich wieder und sagte, sie sei froh, dass alles vorbei wäre. Wir hielten dann an einem kleinen Wirtshaus, wo wir erwartet wurden und ein sehr gutes Mittagessen einnahmen und den Tag sehr angenehm zubrachten. Wenn Peggotty täglich einmal in den letzten 10 Jahren geheiratet haben würde, hätte sie nicht unbefangener sein können. Sie war ganz wie sonst und machte mit der kleinen Emily und mir vor dem Tee einen kleinen Spaziergang, während Mr. Barkis philosophisch seine Pfeife rauchte, offenbar damit beschäftigt, sich sein künftiges Glück auszumalen. Das schien seinen Appetit anzuregen, denn ich erinnere mich genau, dass er zum Tee noch eine ziemliche Menge kalten Schinken zu sich nahm, trotzdem er schon zu Mittag ziemlich viel Schweinebraten und Gemüse gegessen und dann mit 1 oder 2 jungen Hühnern noch nachgeholfen hatte. Ich habe seitdem oft daran denken müssen, was für eine seltsame, unschuldige und ungebräuchliche Hochzeit das damals war. Bald nach Dunkelwerden stiegen wir wieder in den Wagen und fuhren gemütlich zurück und betrachteten die Sterne und sprachen über sie. Ich führte hauptsächlich die Konversation und klärte Mr. Barkis Geist in ganz erstaunlicher Weise auf. Er hätte wahrscheinlich alles geglaubt, was ihm zu erzählen mir eingefallen wäre, denn er empfand die größte Hochachtung vor meiner Gescheitheit und sagte seiner Frau, ich sei der reinste Roshus. Damit meinte er ein Wunderkind. Als wir das Thema Sterne erschöpft hatten, oder besser gesagt, als ich die geistigen Fähigkeiten Mr. Barkis erschöpft hatte, nahmen die kleine Emily und ich ein altes Umschlagtuch als gemeinsamen Mantel und blieben so während der ganzen Rückfahrt sitzen. Ach, wie sehr ich sie liebte. Welche Seligkeit, dachte ich, wenn wir verheiratet wären und hinaus in die weite Welt gehen könnten, um unter den Bäumen und in den Feldern zu leben, wenn wir niemals älter und klüger zu werden brauchten, immer Kinder Hand in Hand im Sonnenschein über blumige Wiesen wandeln und abends im Schlummer der Unschuld und des Friedens das Haupt auf weiches Moos legen dürften. Welche Seligkeit, dereinst von den Vögeln des Himmels begraben zu werden, wenn wir stürben. Solche Traumbilder, lichtstrahlend wie unsere Unschuld, unerreichbar wie die Sterne über unseren Häuptern, gaukelte mir mein Geist vor den ganzen Weg. Es freut mich, dass zwei schon unschuldige Herzen wie Emily und ich Peggottys Hochzeit verschönten. Wir kamen noch beizeiten zu dem alten Boot. Dort nahmen Mr. und Mrs. Barkis Abschied von uns und fuhren gemächlich nach Hause in ihr eigenes Heim. Da fühlte ich das erste Mal, dass ich Peggotty verloren hatte. Unter jedem anderen Dache als hier, wo ich die kleine Emily bei mir wusste, wäre ich mit blutendem Herzen zu Bett gegangen. Mr. Peggotty und Ham sahen mir an, worunter ich litt, hielten ein Abendessen bereit und setzten ihre gastlichsten Gesichter auf, um mir meine traurigen Gedanken zu vertreiben. Die kleine Emily saß neben mir auf dem Koffer, das erste Mal, seit ich hier weilte, und es war ein wundervoller Schluss für einen herrlichen Tag. Diese Nacht war Flut, und bald, nachdem wir uns schlafen gelegt, fuhren Mr. Peggotty und Ham zum Fischen aus. Ich fühlte mich sehr geschmeichelt, in dem einsamen Haus als Beschützer Emilys und Mrs. Gummidges zurückgelassen zu sein, und wünschte mir nur, dass ein Löwe oder eine Schlange oder ein anderes bösartiges Ungeheuer uns überfallen möchte, damit ich es vernichten und mich mit Ruhm bedecken könnte. Aber da nichts dieser Art auf den Dünen von Yarmouth herumstreifte, ließ ich mir, um diesem Mangel abzuhelfen, bis zum Morgen von Drachen träumen. Am Morgen kam Peggotty und rief mich wie gewöhnlich ans Fenster, als ob Mr. Barkis, der Fuhrmann, von Anbeginn nur ein Traum gewesen wäre. Nach dem Frühstück nahm sie mich zu sich nach Hause. Sie bewohnten ein wunderschönes kleines Heim. Von allen Möbeln darin machte mir ein alter Schreibtisch aus dunklem Holz im Empfangszimmer, dessen Deckel aufgeschlagen ein Pult bildete, worauf eine große Quartausgabe von Fox, Buch der Märtyrer, lag, den tiefsten Eindruck. Als Wohnstube diente eine mit Ziegelsteinen gepflasterte Küche. Das kostbare Buch, von dem ich keine Silbe mehr weiß, entdeckte und studierte ich sogleich. Nie wieder später besuchte ich das Haus, ohne auf das Pult zu klettern und es zu verschlingen. Am meisten erbauten mich die vielen Bilder, die alle Arten von Martern darstellten. Die Märter und Peggottys Haus sind seitdem in meiner Seele unzertrennlich miteinander verknüpft. Ich nahm an diesem Tage von Mr. Peggotty und Ham und der kleinen Emily Abschied und schlief in der Nacht bei Peggotty in einem Dachstübchen. Das Krokodilbuch lag in einem Fach zu Haupten des Bettes, das immer mein Zimmer sein und immer für mich hergerichtet bleiben sollte. »Solange ich lebe, lieber Davy, und unter diesem Dach wohne«, sagte Peggotty, »sollst du dieses Zimmer vorfinden, als ob ich dich jede Minute erwartete. Ich will es jeden Tag bereithalten, wie dein früheres altes kleines Zimmer. Und wenn du selbst nach China gingst, soll es die ganze Zeit, wo du abwesend bist, auf dich warten.« Ich fühlte von ganzem Herzen die Wahrheit aus diesen Worten meiner lieben alten Kindsfrau heraus und dankte ihr, so gut ich vermochte. Es fiel nicht sehr überschwänglich aus, denn sie gab mir ihre Versicherung, die Hände um meinen Hals gelegt, erst an dem Morgen, als ich mit ihr und Mr. Barkis nach Hause fuhr. Sie verließ mich am Gartentor in Blunderstone. Es war ein bedrückender Anblick für mich, den Wagen mit Peggotty fortfahren zu sehen, während ich unter den alten Ulmen vor dem Hause stand, in dem kein Blick von Liebe oder Zuneigung mehr auf mir ruhen wollte. Von diesem Zeitpunkt an verfiel ich einen Zustand des Verlassenseins, auf den ich ohne Ergriffenheit nicht zurückblicken kann. Gänzlich vernachlässigt, ohne Gesellschaft von Knaben meines Alters, war ich ohne jede Aufgabe, allein gelassen mit meinen eigenen trüben Gedanken, die selbst jetzt noch, wo ich dies schreibe, ihren Schatten auf das Papier zu werfen scheinen. Was würde ich darum gegeben haben, wenn man mich wieder in eine Schule geschickt hätte, und wäre sie noch so streng gewesen, mich auch nur das Geringste gelehrt hätte? Keine Hoffnung lag vor mir. Man konnte mich nicht leiden, sah hartnäckig und mürrisch an mir vorbei. Ich glaube, Mr. Murdstone besaß damals wenig Mittel, aber das tut wenig zur Sache. Er konnte mich nicht ausstehen, und ich glaube, er wollte meine Ansprüche an ihn vergessen, indem er mich vernachlässigte. Ich wurde nicht tätlich misshandelt, man schlug mich nicht und tadelte mich nicht, aber das Unrecht, das ich litt, war ohne Unterbrechung und wurde mir in systematischer, leidenschaftsloser Weise zugefügt. Tag um Tag, Woche um Woche, Monat um Monat wurde ich kalt vernachlässigt. Was sie wohl mit mir angefangen hätten, wenn ich krank geworden wäre, ob mich jemand gepflegt hätte, oder ob sie mich in meinem einsamen Zimmer einfach hätten verschmachten lassen. Wenn Mr. und Miss Murdstone zu Hause waren, nahm ich meine Mahlzeit mit ihnen ein. In ihrer Abwesenheit aß und trank ich allein. Zu allen Zeiten trieb ich mich unbeachtet im Hause und in der Nähe herum. Sie gaben nur eifersüchtig Acht, dass ich mit niemand Freundschaft schlösse, wahrscheinlich, damit ich mich nicht beklagen könne. Wohl aus demselben Grunde war es mir fast nie erlaubt, mit Mr. Chillip einen Nachmittag zu verleben, trotzdem er mich sehr oft einlud. Nur selten durfte ich ihn besuchen, ebenso selten die ihnen so verhasste Peggotty. Ihrem Versprechen getreu kam die gute Seele einmal in der Woche zu mir, oder wir trafen uns in der Nähe, und nie kam sie mit leeren Händen. Aber wie viele, viele Male täuschte ich mich bitter in der Hoffnung, Erlaubnis zu bekommen, sie in ihrer Wohnung besuchen zu dürfen. Hier und da wurde es mir gestattet, und bei einer solchen Gelegenheit brachte ich heraus, dass Mr. Barkis eigentlich ein Geizhals, oder wie sie es nannte, ein bisschen knickerig war und viel Geld in einem Koffer unter seinem Bette versteckt hielt, der angeblich voll Kleider und Hosen sein sollte. Mit solcher Zähigkeit verbarg Barkis seine Schätze, dass auch die kleinste Summe nur durch List aus ihm herausgelockt werden konnte. Peggotty musste jedes Mal eine wahre Pulververschwörung anzetteln, um samstags ihr Haushaltungsgeld zu bekommen. Während dieser langen Zeit fühlte ich allmählich jede Hoffnung schwinden und empfand die vollständige Vernachlässigung so tief, dass ich ohne meine alten Bücher ganz und gar elend gewesen wäre. Sie bildeten meinen einzigen Trost, und ich war ihnen so treu wie sie mir, und ich las sie, ich weiß nicht mehr, wie viele Male durch. Ich komme jetzt zu einem Zeitabschnitt meines Lebens, den ich nie vergessen kann und dessen Erinnerung mir oft ungerufen wie ein Gespenst erschienen ist und glückliche Zeiten getrübt hat. Ich schlenderte wie gewöhnlich eines Tages zwecklos und träumerisch wie immer umher. Da stieß ich, um eine Ecke biegend, unvermutet auf Mr. Murdstone, der sich in Begleitung eines Herrn befand. Ich wollte mich verlegen vorbeidrücken, als der Herr rief: »Hallo, Brooks!« »Nein, Sir, David Copperfield«, sagte ich. »Sei still, du bist Brooks von Sheffield«, sagte der Herr. »Das ist dein Name.« Bei diesen Worten sah ich mir den Gentleman genau an und erkannte in ihm Mr. Quinion, der damals bei meinem und Mr. Murdstones Besuch in Lowestoft so gelacht hatte. »Und was machst du und wo gehst du in die Schule, Brooks?«, fragte Mr. Quinion. Er legte mir die Hand auf die Schulter und zog mich mit. Ich wusste nicht, was ich antworten sollte, und blickte fragend auf Mr. Murdstone. »Er ist jetzt zu Hause«, sagte Mr. Murdstone. »Er geht überhaupt nicht in die Schule. Ich weiß nicht, was ich mit ihm anfangen soll. Es ist ein schwieriger Fall.« Sein alter, falscher Blick ruhte eine Weile auf mir, dann runzelte er die Augen und wandte sich mit Widerwillen von mir ab. »Hm«, sagte Mr. Quinion und sah uns beide an, »schönes Wetter.« Eine Pause trat ein, und ich überlegte, wie ich mich am besten von ihm losmachen könnte und meines Weges gehen, als er sagte: »Ich glaube, du bist doch ein ziemlich flinker Bursche, was, Brooks?« »Ja, er ist flink genug«, sagte Mr. Murdstone ungeduldig. »Lass ihn doch gehen. Er wird es nicht dank wissen, dass du ihn festhältst.« Auf seinen Wink ließ mich Mr. Quinion los und ich beeilte mich, wegzukommen. Als ich mich im Garten umdrehte, sah ich, dass Mr. Murdstone am Kirchhof stehen geblieben mit Mr. Quinion unterhandelte. Sie sahen mir beide nach und ich merkte, dass sie von mir sprachen. Mr. Quinion blieb die Nacht über bei uns. Nach dem Frühstück am nächsten Morgen wollte ich eben das Zimmer verlassen, als mich Mr. Murdstone zurückrief. Er ging dann freilich an den Schreibtisch seiner Schwester. Mr. Quinion schaute, die Hände in den Taschen, zum Fenster hinaus, und ich stand da und sah von einem zum anderen. »David«, begann Mr. Murdstone, »für die Jugend ist dies eine Welt der Tat, aber keine zum Brüten und Faulenzen.« »Wie du es machst«, fügte seine Schwester hinzu. »Jane Murdstone, überlass das gefälligst mir.« »Also, ich sage dir, David, für die Jugend ist dies eine Welt der Tat und nicht ein Feld zum Brüten und Faulenzen, ganz besonders nicht für einen Jungen von deinem Charakter, der der Zucht bedarf und dem man den größten Dienst leistet, wenn man ihn zwingt, die Wege der arbeitenden Welt zu betreten, um ihn zu ducken und zu brechen.« »Mit Trotz ist hier nichts auszurichten«, warf seine Schwester dazwischen. »Dein Trotz muss gebrochen werden. Er soll und muss gebrochen werden.« Mr. Murdstone warf ihr einen halb abweisenden, halb billigenden Blick zu und fuhr fort: »Ich glaube, du weißt, David, dass ich nicht reich bin. Jedenfalls weißt du es jetzt. Du hast eine beachtenswerte Erziehung genossen. Erziehung kostet Geld. Aber selbst wenn das nicht der Fall wäre, würde ich es doch für vorteilhaft halten, dich nicht mehr in die Schule zu schicken. Was vor dir liegt, ist der Kampf mit der Welt, und je eher du damit anfängst, umso besser.« »Ich glaube, dass ich ihn in meiner eigenen armseligen Art wohl schon lange begonnen hatte. Du hast wohl schon von dem Comptoir gehört«, fuhr Mr. Murdstone fort. »Vom Comptoir, Sir?« »Von Murdstone und Grinsby Weinhandlung.« Ich muss vermutlich ein verwirrtes Gesicht gemacht haben, denn er sagte ungeduldig: »Das Comptoir, das Geschäft, der Keller, das Lager, kurz und gut.« »Ich glaube, ich habe davon gehört, Sir, aber ich weiß nicht mehr wann. Das ist schließlich gleichgültig, antwortete er. Mr. Quinion führt das Geschäft. Ich blickte den Gentleman, der immer noch aus dem Fenster schaute, ehrerbietig an. Mr. Quinion meint, dass er noch ein paar Jungen beschäftigen kann und keinen Grund sieht, warum er dich nicht auch unter denselben Bedingungen anstellen sollte. Wenn Mr. Brooks schon sonst keine anderen Aussichten hat, Murdstone, ließ Mr. Quinion halblaut fallen und sah sich nach uns um. Ohne zu beachten, was er sagte, fuhr Mr. Murdstone ungeduldig, fast ärgerlich fort. Die Bedingungen sind, dass du so viel verdienst, dass du Essen und Trinken und Taschengeld hast. Deine Wohnung, die ich dir aussuchen werde, bezahle ich, ebenso die Wäsche. Die ich aussuchen werde, sagte Miss Murdstone. Für deine Kleider wird auch gesorgt werden, da du für die erste Zeit sie dir nicht selbst wirst beschaffen können. Du gehst also jetzt mit Mr. Quinion nach London, David, um ein Leben auf eigene Rechnung zu beginnen. Kurz, du bist versorgt, bemerkte Miss Murdstone, und wirst gefällig deine Pflicht tun. Ich verstand ganz gut, dass man mich nur loswerden wollte, weiß aber nicht mehr recht, ob ich mich darüber freute oder traurig war. Ich glaube, ich fühlte mich so verwirrt, dass ich zwischen beiden Empfindungen hin und her schwankte. Es blieb auch nicht viel Zeit, mir darüber klar zu werden, da Mr. Quinion am nächsten Morgen abreisen sollte. Ich sehe mich an jenem Morgen in einem alten, abgetragenen weißen Hut mit einem schwarzen Trauerflor, in einer schwarzen Jacke und ein paar harten, steifen Manchester-Hosen, die Miss Murdstone vermutlich als die beste Rüstung im Kampfe mit der Welt, den ich jetzt beginnen sollte, ausgesucht hatte. In diesem Aufzuge alle meine Habseligkeiten in einem kleinen Koffer, ganz allein, einsam und verlassen, wie Mrs. Gummidge gesagt hätte, saß ich auf dem Wagen, der Mr. Quinion zur Londoner Post nach Yarmouth brachte. Kleiner und kleiner wurden das Haus und die Kirche in der Ferne. Das Grab unter dem Baum verschwand hinter den Häusern. Dann sehe ich den Kirchturm nicht über meinen alten Spielplatz mehr ragen, und der Himmel ist öde und leer.
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0: 11. Kapitel. Ich beginne ein Leben auf eigene Faust und finde keinen Gefallen daran. Ich kenne die Welt jetzt gut genug, um mich fast über nichts mehr zu wundern, aber dennoch muss ich heute selbst noch staunen, wie man mich damals in einem solchen Alter derart leichtfertig hinausstoßen konnte, dass ich niemand eines Kindes von so vortrefflichen Fähigkeiten, mit so großer Beobachtungsgabe, so schnell von Begriffen, lernbegierig, körperlich und geistig so leicht verletzbar, wie ich annahm, klingt fast wunderbar. Aber niemand tat es, und so wurde ich in meinem 10. Jahr ein kleiner Laufbursche bei Murdstone und Grimby. Murdstone und Grimbys Magazin lag am Wasser unten in Blackfriars. Neubauten haben die Gegend verändert, aber damals war es das letzte Haus einer engen Straße, die sich zum Fluss hinschlängelte, am Ende mit ein paar Stufen, wo ein Boot anlegte. Es war ein baufälliges altes Haus mit einem eigenen Ladeplatz, der während der Flut im Wasser und während der Ebbe im Schlamm stand und von Ratten wimmelte. Die getäfelten Zimmer, schwarz von Schmutz und Rauch von 100 Jahren wohl, die verfaulten Fußböden und Stiegen, das Quieken und Pfeifen der alten Ratten im Keller, der Schmutz und die Fäulnis des Ortes, alles das steht jetzt noch so deutlich vor meinen Augen wie beim ersten Mal, als ich an Mr. Quinions Hand zitternd eintrat. Murdstone und Grimby hatte mit allen möglichen Bevölkerungsschichten zu tun. Das Hauptgeschäft bestand darin, gewisse Lastschiffe mit Wein und Branntwein zu versorgen. Ich weiß nicht mehr, was es für Lastschiffe waren, aber einige derselben fuhren nach Ost- und Westindien. Eine große Menge leerer Flaschen bildete eine Begleiterscheinung dieser Geschäftstätigkeit, und eine Anzahl Männer und Knaben mussten diese Flaschen gegen das Licht halten, die Beschädigten weglegen und die übrigen ausspülen. Wenn die leeren Flaschen zu Ende gingen, mussten die gefüllten mit Zetteln beklebt, zugekorkt, versiegelt und in Kisten gepackt werden. Das war auch meine Beschäftigung. Wir waren unser drei oder vier Knaben. Mein Platz befand sich in einer Ecke des Lagerhauses, wo Mr. Quinion mich sehen konnte, wenn er sich auf das unterste Querholz seines Stuhls im Comptoir aufstellte und über das Pult hinweg zum Fenster hinausblickte. Am ersten Morgen meiner so aussichtsvoll anhebenden Lebensbahn wurde der älteste der angestellten Knaben herbeigerufen, um mir meine Arbeit zu zeigen. Er hieß Mick Walker und trug eine zerrissene Schürze und eine Mütze aus Papier. Sein Vater war, wie er mir sagte, Schutenführer und ging mit schwarzem Samtbarett im jährlichen Festzuge des Lord Mayor. Unser Vorarbeiter, ebenfalls ein Knabe, wurde mir unter dem sonderbaren Namen Mehlkartoffel vorgestellt. Wie ich später herausfand, war der Jüngling nicht auf diesen Namen getauft, sondern hatte ihn wegen seiner blassen, mehligen Gesichtsfarbe bekommen. Er hieß auch kurz Mehlig, und sein Vater war Themseschiffer und außerdem Feuerwehrmann in einem großen Theater, wo Mehligs kleine Schwester Kobolde in Pantomimen spielte. Worte können meine geheime Seelenqual nicht beschreiben, als ich zu dieser Gesellschaft herabsank, diese jetzt tägliche Umgebung mit meiner glücklichen Kindheit verglich, nicht zu reden von dem Umgang mit Steerforth, Traddles und den anderen Knaben, und alle meine Hoffnungen, zu einem angesehenen, gebildeten Menschen heranzuwachsen, vernichtet fand. Unbeschreiblich war meine Hoffnungslosigkeit, die Scham über meine Lage, das Elend in meinem jungen Herzen, von Tag zu Tag mehr und mehr vergessen zu müssen, was ich gelernt, gedacht und mir ausgemalt hatte. So oft Mick Walker an diesem Vormittag fortging, mischten sich meine Tränen mit dem Wasser, in dem ich die Flaschen spülte, und ich schluchzte, als ob mir das Herz brechen wollte. Die Comptoirglocke zeigte 12:30 und alles machte sich zum Mittagessen bereit, als Mr. Quinion ans Fenster klopfte und mich hereinrief. Ich gehorchte und fand darinnen einen starken Mann von mittleren Jahren in einem braunen Überzieher, mit schwarzen Hosen und Schuhen, mit einem Kahlkopf, der so glatt war wie ein Ei, und einem vollen, breiten Gesicht. Seine Kleider waren schäbig, dafür hatte er einen ungeheuren Hemdkragen. Er trug einen ehemals glänzend gewesenen Stock mit ein paar großen, abgegriffenen schwarzen Quasten und an der Brust eine Lorgnette. Diese, wie ich später herausfand, bloß als Schmuck, denn er sah selten hindurch und konnte nichts erkennen, wenn er sie vors Auge hielt. »Das ist er«, sagte Mr. Quinion und deutete auf mich. »Also, das ist Master Copperfield«, sagte der Fremde mit einer gewissen affektierten Herablassung in Stimme und Benehmen und einer vornehmen Tuerei, die mir außerordentlich imponierte. Sie befinden sich doch wohl, Sir?« Ich sagte außerordentlich und hoffte das Gleiche von ihm. Mir war entsetzlich zumute, weiß der Himmel, aber es lag nicht in meiner Natur zu klagen. »Dem Himmel sei Dank«, sagte der Fremde, »mir geht es recht gut. Ich habe einen Brief von Mr. Murdstone empfangen, in dem ich ersucht werde, in einem Zimmer im Hintertrakte meines Hauses, das augenblicklich leer steht und«, platzte er plötzlich in einem Anfall von Vertraulichkeit lächelnd heraus, »als Schlafstube vermietet werden soll, den jungen Anfänger aufzunehmen, den ich jetzt das Vergnügen habe zu«, er schwenkte die Hand und steckte das Kinn in den Hemdkragen. »Das ist Mr. Micawber«, sagte Mr. Quinion zu mir. »Mhm«, sagte der Fremde, »das ist mein Name.« »Mr. Micawber«, sagte Mr. Quinion, »ist Mr. Murdstone bekannt. Er sammelt Aufträge für uns, das heißt, wenn er welche bekommen kann. Er erhielt von Mr. Murdstone wegen deiner Wohnung einen Brief und wird dich zu sich nehmen.« »Meine Adresse ist Windsor Terrace, City Road. Kurz«, sagte Mr. Micawber in derselben vornehmen Weise wie zu Beginn und dann plötzlich in vertraulichen Ton umschlagend, »kurz, ich wohne dort.« »Ich stehe unter dem Eindruck«, fuhr er fort, »dass Ihre Wanderungen in dieser Metropole bisher wohl noch nicht so ausgedehnt gewesen sein können, dass es Ihnen nicht einigermaßen Schwierigkeiten bereiten dürfte, in die Verborgenheiten des modernen Babylon bis in die Richtung der City Road vorzudringen. Kurz«, er verfiel wieder in die Vertraulichkeit, »dass sie sich verlaufen könnten. Ich werde so frei sein, sie diesen Abend abzuholen und in die Kenntnis des kürzesten Weges einzuweihen.« Ich dankte von ganzem Herzen, denn es war freundlich von Mr. Micawber, dass er sich erbot, so viel Mühe auf sich zu nehmen. »Zu welcher Stunde soll ich?«, fragte Mr. Micawber. »Gegen 8«, sagte Mr. Quinion. »Gegen 8«, wiederholte Mr. Micawber. »Ich erlaube mir, Ihnen einen guten Tag zu wünschen, Mr. Quinion. Ich will nicht länger stören.« Damit setzte er seinen Hut auf und ging hinaus, den Stock unter dem Arm, kerzengerade, und begann ein Liedchen zu pfeifen, als er das Comptoir hinter sich hatte. Mr. Quinion engagierte mich sodann in aller Form für das Lagerhaus von Murdstone und Grinby als Bursche für alles, mit einem Salär von, ich weiß nicht mehr, 6 oder 7 Schillingen wöchentlich. Er bezahlte mir eine Woche voraus, aus seiner Tasche, glaube ich, und ich gab davon mählich 6 Pence, damit er abends meinen Koffer nach der Windsor Terrace bringe, der, wenn auch noch so klein, dennoch für meine Kraft zu schwer war. Weitere 6 Pence zahlte ich für mein Mittagessen, das aus einer Fleischpastete und einem Schluck Brunnenwasser bestand, und verbrachte die freie Mittagsstunde auf der Straße herumschlendernd. Abends, zur festgesetzten Zeit, erschien Mr. Micawber wieder. Ich wusch mir seinetwegen Hände und Gesicht, und wir gingen nach unserer Wohnung. Mr. Micawber machte mich auf die Straßennamen und die Merkmale der Eckhäuser aufmerksam, damit ich am anderen Morgen den Weg wieder zurückfinden könnte. In seinem Hause in der Windsor Terrace, das auch so auf äußeren Schein hielt und dabei ebenso schäbig war wie er selbst, stellte er mich Mrs. Micawber vor, einer mageren, verwelkten Dame, die nicht mehr jung mit einem Kind an der Brust in der Wohnung im Parterre saß. Der erste Stock war überhaupt nicht möbliert und die Rouleaus waren herabgelassen, um die Nachbarn zu täuschen. Der Säugling gehörte zu einem Zwillingspaar, und während meiner ganzen Bekanntschaft mit der Familie sah ich niemals die Mutter ohne einen der beiden an der Brust. Einer von beiden hatte immer Hunger. Noch zwei andere Kinder waren da, Master Micawber ungefähr 4 Jahre und Miss Micawber etwa 3 alt. Dazu kam noch ein junges, dunkelhäutiges Dienstmädchen, das beständig schnaufte und, wie sie es nannte, ein Waisling aus dem benachbarten St. Lukas Armenhause stammte. Mein Zimmer sah unter dem Dache nach dem Hofe hinaus, war klein, mit einem weißblauen Semmelmuster bemalt und sehr dürftig möbliert. »Ich hätte nie gedacht«, sagte Mrs. Micawber, als sie mit den beiden Zwillingen hinaufging, um mir das Zimmer zu zeigen und sich niedersetzte, um Atem zu schöpfen, »ich hätte nie geglaubt, ehe ich heiratete und noch bei Papa und Mama lebte, dass ich noch einmal an fremde Leute würde vermieten müssen. Aber da Mr. Micawber momentan in Verlegenheit ist, müssen alle selbstsüchtigen Bedenken fallen.« Ich sagte, »Jawohl, Madame.« Mr. Micawbers Bedrängnisse sind augenblicklich fast erdrückender Art, fuhr Mrs. Micawber fort, und ob es möglich sein wird, ihn hindurchzubringen, weiß ich nicht. Als ich noch zu Hause bei Papa und Mama lebte, hätte ich Papas Lieblingsausdruck Experientia docet kaum so verstanden, wie ich es jetzt tue. Ich weiß nicht recht, ob sie mir sagte, dass Mr. Micawber Marinebeamter gewesen war oder ob ich es mir bloß einbildete. Augenblicklich war er eine Art Platzreisender für verschiedene Häuser, machte aber wenig oder gar keine Geschäfte. »Wenn Mr. Micawbers Gläubiger nicht warten wollen«, sagte Mrs. Micawber, »müssen sie selbst die Folgen tragen. Je eher sie es zu einem Ende bringen, desto besser. Blut lässt sich aus keinem Stein pressen und noch weniger kann Mr. Micawber jetzt etwas auf Abschlag zahlen, die Gerichtskosten gar nicht zu erwähnen.« Ich weiß nicht, ob sie meine frühreife Selbstständigkeit über mein Alter irre machte oder ob die Angelegenheit sie derart erfüllte, dass sie sogar den beiden Zwillingen erzählt haben würde, wenn niemand anders da gewesen wäre. Jedenfalls schlug sie diese Tonart an und redete darin weiter, solange ich sie kannte. »Die arme Mrs. Micawber. Sie habe sich keine Mühe verdrießen lassen«, sagte sie, »und daran zweifle ich nicht. Die Haustüre war halb verdeckt von einer großen Messingplatte mit der Aufschrift »Mrs. Micawbers Erziehungsheim für junge Damen«. Aber ich erfuhr nie, dass eine junge Dame Unterricht genommen hätte oder angemeldet worden wäre. Die einzigen Besucher, die ich sah, waren Gläubiger. Sie pflegten den ganzen Tag zu kommen und einige von ihnen benahmen sich furchtbar wild. Ein Mann mit einem schmutzigen Gesicht, ich glaube, er war Schuster, klemmte sich jeden Morgen schon um 7 Uhr früh zur Haustür herein und rief die Treppe hinauf Mr. Micawber zu. »No, Sie sind noch nicht fort, ich weiß schon. Werden Sie endlich zahlen? Verstecken Sie sich nicht, das ist gemein. Ich möchte nicht so gemein sein, wenn ich Sie wäre. Zahlen Sie endlich, ja? Werden Sie nicht endlich zahlen, was? No?« Da er nie eine Antwort bekam, pflegte er sich in seiner Wut zu Worten wie Schwindler und Räuber zu versteigen, und als auch das nie half, lief er zuweilen sogar auf die Straße hinaus und brüllte zu den Fenstern des 2. Stocks hinauf, wo sich Mr. Micawber aufhielt, wie er wusste. Bei solcher Gelegenheit pflegte Mr. Micawber vor Ärger außer sich zu geraten und Todesgedanken zu bekommen, und es kam manchmal so weit, dass er, wie mir das Schreien seiner Frau stets verriet, mit dem Rasiermesser eine Bewegung nach seinem Halse machte. Eine halbe Stunde später putzte er sich jedoch wieder mit großer Sorgfalt die Schuhe und ging pfeifend mit vornehmerer Miene aus als je. Mrs. Micawber war ähnlich elastischer Natur. Ich habe sie bei der Präsentierung der königlichen Steuertaxe um 3 Uhr in Ohnmacht fallen sehen. Und schon um 4 Uhr verzehrte sie Lammkoteletts und Warmbier, was von der Merleus, der im Leihhaus versetzten, 2 Teelöffel angeschafft worden war. Einmal, als eben eine Exekution vollstreckt wurde und ich zufällig um 6 Uhr nach Hause kam, lag sie mit zerzaustem Haar, selbstverständlich mit einem Zwilling, ohnmächtig neben dem Kamin. Aber nie habe ich sie lustiger gesehen als noch am selben Abend bei einem Kotelett am Herdfeuer, wo sie mir Geschichten von Papa und Mama und ihren Gesellschaften erzählte. In diesem Hause und in dieser Familie verbrachte ich meine freie Zeit. Mein Frühstück aus einem Pennybrot und einem Schluck Milch bestehend, verschaffte ich mir selbst. Ein zweites Brot und ein Käserest waren für mich in einem besonderen Fach eines Schrankes aufgehoben, wenn ich abends nach Hause kam. Das machte ein Loch in die 6 oder 7 Schillinge, und ich war den ganzen Tag über im Magazin und musste mich eine volle Woche von dem Geld erhalten. Von Montag früh bis Samstagabend hatte ich weder Rat, Ermutigung, Trost, Beistand oder Unterstützung von irgendjemand, so wahr mir Gott helfe. Ich war so jung und so kindisch und so wenig geeignet, wie hätte es auch anders sein können, die ganze Sorge für meine Existenz zu tragen, dass ich oft früh, wenn ich zu Murdstone und Grinby ging, der Versuchung nicht widerstehen konnte und mir die zum halben Preis im Fenster des Bäckers ausgestellten altbackenen Pasteten kaufte und dafür das Geld ausgab, das für mein Mittagessen bestimmt war. Wenn ich einmal regelrecht zu Mittag speiste, kaufte ich mir eine Roulade und ein Pennybrot oder eine Portion rotes Rindfleisch für 4 Pence oder eine Portion Käse und Brot und ein Glas Bier in einem elenden Wirtshaus unserem Geschäft gegenüber, das der Löwe hieß. Einmal, ich erinnere mich noch, trug ich mein Brot, das ich von zu Hause mitgenommen hatte, in Papier gewickelt wie ein Buch unter dem Arm und ging in eines der bekannteren Speisehäuser hinter Drury Lane und bestellte mir eine kleine Portion Rindsbraten. Was sich der Kellner beim Anblick der seltsamen kleinen Erscheinung, die ganz allein hereintrat, dachte, weiß ich nicht. Aber er starrte mich an während des ganzen Essens und rief auch den anderen Kellner herbei. Ich gab einen halben Penny Trinkgeld und wünschte, er hätte ihn nicht genommen. Wir hatten eine halbe Stunde zur Pause frei. Wenn ich Geld besaß, kaufte ich mir eine halbe Pinte zusammengegossenen Kaffee und ein Stück Butterbrot. Wenn ich keins hatte, betrachtete ich mir eine Wildbrethandlung in Fleet Street oder lief bis Covent Garden Market und starrte die Ananasse an. Mein Lieblingsspaziergang erstreckte sich bis in die Nähe des Adelphi-Theaters, weil es mit seinen dunklen Bogen ein so geheimnisvoller Ort war. Ich sehe mich noch, wie ich eines Abends aus einem dieser Bogen hervorkam und vor mir dicht am Fluss ein kleines Wirtshaus erblickte mit einem freien Platz davor, wo ein paar Kohlenträger tanzten. Ich setzte mich auf eine Bank und sah ihnen zu. Ich möchte wissen, was sie wohl von mir gedacht haben. Ich war noch so sehr Kind und so klein, dass, wenn ich in ein fremdes Wirtshaus trat und ein Glas Ale oder Porter verlangte, man es mir kaum zu geben wagte. Ich weiß noch, wie ich an einem warmen Abend an den Ausschank eines Bierhauses trat und zu dem Wirte sagte, »Was kostet ein Glas vom besten, aber vom allerbesten Ale?« Es war eine besonders festliche Gelegenheit, vielleicht mein Geburtstag. 2,5 Penny, sagte der Wirt, kostet das echte Stunning Ale. Also, sagte ich und legte das Geld hin, geben Sie mir ein Glas mit recht viel Schaum. Der Wirt sah mich über den Schenktisch vom Kopf bis zu den Füßen mit erstauntem Lächeln an. Anstatt aber das Bier einzuschenken, beugte er sich hinter den Verschlag und sagte etwas zu seiner Frau. Diese trat mit einer Arbeit in der Hand hervor und gesellte sich zu ihm, um mich ebenfalls zu betrachten. Ich sehe uns drei noch, der Wirt in Hemdärmeln und lehnt am Fensterrahmen. Seine Frau blickt über die kleine Halbtür und ich schaue außerhalb der Scheidewand verwirrt zu ihnen auf. Sie fragen mich allerlei aus, wie ich hieße, wie alt ich wäre, wo ich wohnte, was ich für eine Beschäftigung hätte und wie ich dazu gekommen. Auf alles erfand ich mir, um niemand zu kompromittieren, passende Antworten. Sie gaben mir das Ale. Wie ich vermute, war es nicht das echte. Und die Frau des Wirtes öffnete den Schenkverschlag, gab mir mein Geld zurück und küsste mich, halb bewundernd, halb mitleidig, aber jedenfalls recht mütterlich. Ich weiß, ich übertreibe nicht, auch nicht unabsichtlich, die Dürftigkeit meiner Mittel oder die Bedrängnisse meines Lebens. Ich weiß, dass, wenn Mr. Quinion mir einmal einen Schilling schenkte, ich ihn immer nur für Tee oder ein Mittagessen ausgab. Ich weiß, dass ich als ärmliches Kind mit gewöhnlichen Männern und Knaben von früh bis spät mich abarbeitete. Schlecht und ungenügend genährt, schlenderte ich in meinen freien Stunden durch die Straßen. Wie leicht hätte aus mir ein kleiner Dieb oder Vagabund werden können. Immerhin nahm ich bei Murdstone und Grimby eine gewisse Stellung ein. Mr. Quinion tat, was ein so viel beschäftigter und im großen Ganzen so gedankenloser Mann, der überdies mit einem so außergewöhnlichen Auftrag betraut war, tun konnte, um mich anders als die übrigen zu behandeln. Überdies verschwieg ich meinen Gefährten, wie ich an diesen Ort gekommen war, und äußerte nie das Mindeste, dass ich mich darüber bekümmert fühlte. Dass ich im Geheimen litt und auf das Tiefste, das wusste nur ich. Und wie sehr ich litt, kann ich gar nicht beschreiben. Aber ich behielt meinen Schmerz für mich und verrichtete meine Arbeit. Ich fühlte gleich am Anfang, dass ich mich vor Geringschätzung nicht würde schützen können, wenn ich meine Arbeit nicht so gut machte wie die übrigen. Ich wurde bald so geschickt und flink wie die beiden anderen Jungen. Obgleich auf bestem Fuße mit ihnen, unterschieden sich doch mein Benehmen und meine ganze Art und Weise von ihresgleichen, und es blieb immer eine Kluft zwischen uns bestehen. Sie und die erwachsenen Arbeiter nannten mich meist den kleinen Gentleman oder den jungen Suffolker. Der Vormeister unter den Packern namens Gregory und ein anderer, der Kerner namens Tipp, der eine rote Jacke anhatte, nannten mich zuweilen David, aber es geschah nur, wenn gerade eine sehr vertrauliche Stimmung herrschte und ich mich bemüht hatte, sie während der Arbeit mit einigen Überresten aus meiner Lesezeit, die immer mehr aus meinem Gedächtnis schwanden, zu unterhalten. Mehlkartoffel lehnte sich einmal dagegen auf, dass ich so ausgezeichnet wurde, aber McWalker brachte ihn sofort zum Schweigen. Die Hoffnung auf eine Erlösung aus diesem Dasein hatte ich ganz entschieden aufgegeben. Ich fand mich nie in meiner Stellung zurecht und fühlte mich höchst unglücklich, aber ich ertrug es, und selbst Peggotty entdeckte ich teils aus Liebe, teils aus Scham in keinem Brief, obgleich ich ihr viele schrieb, die Wahrheit. Mr. Micawbers Bedrängnisse vermehrten noch die Last, die ich innerlich zu tragen hatte. In meiner Verlassenheit war ich der Familie sehr anhänglich geworden und ging immer herum, beschäftigt mit Mr. Micawbers Sorgen und beschwert von der Last seiner Schulden. Jeden Samstagabend, der immer ein Fest für mich bedeutete, teils weil es etwas Großes war, mit 6 oder 7 Schillingen nach Hause zu gehen, in die Läden zu blicken und zu denken, was man sich da alles kaufen könnte, teils weil das Geschäft zeitlicher geschlossen wurde, machte mir Mrs. Micawber die herzzerreißendsten Mitteilungen. Auch Sonntag früh, wo ich die Portion Tee oder Kaffee, die ich mir am Abend zuvor gekauft hatte, in einem kleinen Rasiertopf wärmte und lange beim Frühstück schwelgte. Durchaus nicht ungewöhnlich war es, dass Mr. Micawber bei Beginn unserer Samstagabendunterhaltung noch heftig schluchzte und gegen Ende ein lustiges Matrosenlied sang. Ich habe ihn zum Abendessen nach Hause kommen sehen mit einer Flut von Tränen und der Erklärung, es bliebe nichts mehr übrig als das Schuldgefängnis, und dann schlafen gehen, mit einer Berechnung beschäftigt, was es kosten würde, das Haus mit Bogenfenstern zu versehen, im Falle eine glückliche Wendung eintreten sollte, wie sein Lieblingsausdruck lautete. Und Mrs. Micawber war genauso. Ich genoss eine merkwürdige, freundschaftliche Gleichstellung, die, wie ich vermute, eine Folge unserer in gewisser Beziehung ähnlichen Verhältnisse war bei diesen Leuten, trotz unseres lächerlichen Altersunterschiedes, ließ mich aber nie bewegen, eine der vielen Einladungen, mit ihnen zu essen und zu trinken, anzunehmen, denn ich wusste recht gut, wie schlecht sie mit Bäcker und Fleischer standen und dass sie oft nicht genug für sich selbst hatten, bis Mrs. Micawber mich eines Tages ganz ins Vertrauen zog. Das tat sie in folgender Weise. »Master Copperfield«, sagte sie, »ich betrachte Sie nicht wie einen Fremden und zögere daher nicht, Ihnen zu gestehen, dass Mr. Micawbers Bedrängnisse sich zu einer Krisis zuspitzen.« Das betrübte mich sehr, und ich sah Mrs. Micawbers verweinte Augen mit größter Teilnahme an. Mit Ausnahme der Kruste von einem Holländerkäse, die den Bedrängnissen einer jungen Familie nicht angemessen ist, sagte Mrs. Micawber, ist auch nicht ein bisschen mehr in der Speisekammer. Als ich noch bei Papa und Mama war, hatte ich noch die Gewohnheit, von einer Speisekammer zu sprechen. Jetzt gebrauche ich das Wort eigentlich ganz gedankenlos. Was ich sagen will, ist, dass wir nichts mehr zu essen im Hause haben. »Oh Gott«, rief ich sehr beunruhigt. Ich besaß noch 2 oder 3 Schillinge von meinem Wochenlohn, es muss also wohl Mittwoch gewesen sein, und ich zog sie eilfertig aus der Tasche und bat Mrs. Micawber mit aufrichtiger Rührung, sie als ein Darlehen anzunehmen. Aber sie küsste mich nur und sagte, dass daran gar nicht zu denken sei. »Nein, lieber Master Copperfield, das sei ferne von mir. Aber Sie sind sehr diskret für Ihre Jahre und können mir einen anderen Dienst erweisen, wenn Sie wollen, den ich mit Dank annehmen würde.« Ich bat Mrs. Micawber, ihn mir zu nennen. »Das Silberzeug habe ich selbst fortgeschafft«, sagte sie. »6 Tee, 2 Salz und ein paar Zuckerlöffel habe ich nach und nach insgeheim selber versetzt. Aber die Zwillinge sind ein großes Hindernis. Überdies sind für mich mit meinen Erinnerungen an Papa und Mama derlei Transaktionen sehr schmerzlich. Ich habe noch ein paar Kleinigkeiten da, die wir entbehren können. Mr. Micawber würde seine Gefühle niemals erlauben, so etwas selber zu besorgen. Und Cricket, das war das Mädchen aus dem Armenhaus, ist eine ordinäre Person und würde sich Frechheiten herausnehmen, wenn man sie einweihte. Master Copperfield, wenn ich Sie daher bitten dürfte...« Ich verstand jetzt Mrs. Micawber und bat sie, ganz über mich zu verfügen. Schon am Abend fing ich an, die am leichtesten tragbaren Gegenstände fortzubringen und machte fast jeden Morgen, bevor ich zu Murdstone und Grimby ging, ähnliche Expeditionen. Mr. Micawber hatte ein paar Bücher auf seiner kleinen Kommode stehen, die er die Bibliothek nannte. Diese kamen zuerst an die Reihe. Ich trug eins nach dem anderen zu einem Antiquar in der City Road, die damals

suchte dann mit zitternder Hand die nötigen Schillinge in den verschiedenen Taschen seiner Kleider, die auf dem Boden herumlagen, während sein Weib in niedergetretenen Schuhen ein Kind auf dem Arm ununterbrochen weiterkeifte. Manchmal schien er sein Geld verloren zu haben, und dann hieß er mich wiederkommen. Aber seine Frau besaß immer ein paar Schillinge. Wahrscheinlich hatte sie ihm während der Trunkenheit aus der Tasche genommen und schloss den Handel heimlich auf der Treppe ab, wenn wir zusammen hinuntergingen. Beim Pfandleiher wurde ich sehr bald bekannt. Der Hauptschreiber, der hinter dem Ladentisch amtierte, schenkte mir viel Beachtung und ließ mich oft, während sich meine Geschäfte abwickelten, ein lateinisches Substantiv oder Adjektiv deklinieren oder ein Verbum konjugieren. War ein solches Leihgeschäft besorgt, gab Mrs. Micawber meistens ein bescheidenes Abendessen, und solche Feste hatten für mich immer einen ganz besonderen Reiz. Endlich kam es in Mr. Micawbers Verhältnissen zu einer Krisis, und er wurde eines Morgens von der bevorstehenden Verhaftung verständigt und sollte sich in dem King's Bench Gefängnis im Borough einfinden. Als er fortging, sagte er zu mir, dass der Gott des Tages jetzt für ihn versunken sei. Ich dachte wirklich, ihm und auch mir sei jetzt das Herz gebrochen. Später hörte ich, dass er vor Mittag noch ganz fidel eine Partie Kegel geschoben hatte. Am ersten Sonntag nach seiner Verhaftung sollte ich ihn besuchen und bei ihm essen. Ich sollte den Weg nach dem und dem Platz erfragen, von dem Platze aus würde ich einen anderen Platz sehen und dicht dahinter einen Hof, und über diesen sollte ich geradeaus gehen, bis ich einen Schließer sähe. Alles das befolgte ich, und als ich den Schließer zu Gesicht bekam, armer kleiner Junge, der ich war, und dabei an den Mann dachte, der, als Roderick Random im Roman im Schuldgefängnis saß, nichts als eine Decke anhatte, verschwamm seine Gestalt undeutlich vor meinen nassen Augen, und es klopfte mein Herz. Mr. Micawber erwartete mich an der Tür, und wir gingen hinauf in sein Zimmer im vorletzten Stock unter dem Dach und weinten sehr. Er beschwor mich feierlich, mir an seinem Schicksal ein Beispiel zu nehmen und nie zu vergessen, dass ein Mann mit 20 Pfund Jahreseinkommen glücklich ist, wenn er 19 Pfund, 19 Schilling und 6 Pence ausgibt, aber elend wird, wenn er einen Schilling mehr verzehrt. Dann borgte er sich einen Schilling von mir für Bier aus, gab mir eine geschriebene Anweisung an Mrs. Micawber über diesen Betrag, steckte sein Taschentuch ein und war wieder heiter. Wir setzten uns vor ein kleines Feuer, das der Ersparnis wegen durch zwei Ziegelsteine abgetrennt auf einem alten Rost brannte, und warteten, bis ein anderer Schuldgefangener, Mr. Micawbers Stubengenosse, mit einer gebratenen Schöpsenkeule, die unsere Mahlzeit auf gemeinsame Kosten bilden sollte, aus dem Bratladen kam. Dann wurde ich hinaufgeschickt in das Zimmer gerade über uns zu Kapitän Hopkins, mit Empfehlungen von Mr. Micawber. Ich sei ein junger Freund, und er ließe Kapitän Hopkins bitten, mir Messer und Gabel zu leihen. Kapitän Hopkins lieh mir Messer und Gabel mit vielen Empfehlungen an Mr. Micawber. In seinem kleinen Zimmer befanden sich noch eine sehr schmutzige Frau und zwei blasse Mädchen mit furchtbar wirren Frisuren, seine Töchter. Ich dachte bei mir, es sei besser, Kapitän Hopkins Gabel und Messer auszuleihen als seinen Kamm. Der Kapitän selbst war auf der letzten Stufe von Schäbigkeit angelangt, trug lange Koteletten und einen uralten braunen Überzieher ohne jedes Unterkleid. Sein Bett lag in einer Ecke zusammengerollt,
und auf einem Brett stand, was er an Geschirr besah.

0: Ich erriet, Gott weiß wie, dass die beiden Mädchen mit den zersausten Haaren wohl Kapitän Hopkins Töchter waren, die schmutzige Frau aber nicht seine Gattin. Ich stand nicht länger auf der Schwelle als höchstens ein paar Minuten, hatte aber alles sofort durchschaut und wusste alles so sicher, wie dass ich Messer und Gabel in der Hand hielt. Das Mittagessen hatte etwas angenehm Zigeunerhaftes. Ich brachte Kapitän Hopkins Messer und Gabel nachmittags wieder zurück und ging nach Hause, um Mrs. Micawber mit einem Bericht zu beruhigen. Sie wurde ohnmächtig, als sie mich zurückkommen sah, und bereitete dann einen kleinen Eierpunsch zu unserer Tröstung. Ich weiß nicht, wie und von wem später die Möbel verkauft wurden. Von mir nicht, das ist sicher. Verkauft wurden sie, und mit Ausnahme des Bettes, einiger Stühle und des Küchentisches führte man sie in einem Wagen weg. Mit diesen Besitztümern kampierten wir, so gut es ging, in zwei Zimmern des ausgeräumten Hauses auf der Windsor Terrace. Mrs. Micawber, die Kinder, der Waisling und ich wohnten darin Tag und Nacht. Ich habe keine Ahnung, wie lange es dauerte, aber es scheint mir eine ziemliche Zeit gewesen zu sein. Endlich beschloss Mrs. Micawber auch in das Gefängnis zu ziehen, wo Mr. Micawber sich ein eigenes Zimmer durchgesetzt hatte. Ich trug die Schlüssel des Hauses zu ihrem Besitzer, der sehr froh war, als er sie bekam, und die Betten wurden nach King's Bench geschickt, meines, für das wir ein kleines Stübchen in der Nähe des Gefängnisses mieteten, ausgenommen. Mit dieser Anordnung war ich sehr zufrieden, denn die Micawbers und ich hatten uns aneinander zu sehr gewöhnt, um uns trennen zu können. Der Waisling wurde ebenfalls mit einer billigen Wohnung in unserer Nähe bedacht. Ich bekam eine stille Dachstube hinten hinaus mit der angenehmen Aussicht auf einen Bauhof, und als ich einzog mit dem Gedanken, dass Mr. Micawbers Sorgen nun endlich zu einer Krise gekommen seien, erschien es mir wie ein wahres Paradies. Die ganze Zeit über arbeitete ich bei Murdstone und Grimby in der gewohnten Weise, mit denselben Gefährten und dem unveränderten Gefühl einer unverdienten Erniedrigung wie anfangs. Aber, gewiss zu meinem Glück, machte ich niemals eine Bekanntschaft und sprach nie mit einem der vielen Knaben, die ich auf dem täglichen Weg ins Lagerhaus oder bei meinem Herumlungern auf der Straße von Zeit zu Gesicht bekam. Ich führte immer das gleiche, innerlich unglückliche Leben in immer derselben einsamen, selbstgenügsamen Weise. Die einzigen Veränderungen, deren ich mir bewusst wurde, waren erstens, dass ich mir noch mehr herabgekommen zu sein schien, und zweitens, dass die Sorgen Mr. und Mrs. Micawbers weniger auf mir lasteten. Einige Verwandte oder Freunde unterstützten sie, und sie lebten jetzt besser im Gefängnis als in der letzten Zeit außerhalb. Infolge irgendeines Arrangements durfte ich bei ihnen frühstücken. Wann die Tore des Gefängnisses früh geöffnet wurden, weiß ich nicht mehr. Ich erinnere mich nur, dass ich immer darauf wartete, am liebsten auf der alten Londonbrücke, und mich immer auf die Steinbänke setzte und die vorübergehenden Leute beobachtete oder über die Balustrade auf das in der Sonne glitzernde Wasser schaute. Hier traf ich öfter den Waisling und erzählte ihm einige erstaunliche Geschichten von den Werften und vom Tower, von denen ich weiter nichts sagen kann, als dass ich hoffe, ich habe sie selbst geglaubt. Abends besuchte ich meistens wieder das Gefängnis, ging mit Mr. Micawber auf dem Hof auf und ab, spielte mit Mrs. Micawber Casino und hörte ihren Reminiszenzen an Papa und Mama zu. Ob Mr. Murdstone wusste, wo ich mich befand, kann ich nicht sagen. Ich erzählte nie etwas bei Murdstone und Grimby. Obgleich Mr. Micawbers Angelegenheiten jetzt über die Krise hinaus waren, so schienen sie doch noch sehr verwickelt zu sein wegen eines gewissen Kontraktes, von dem ich immer sehr viel hörte und der wahrscheinlich eine frühere Vereinbarung mit den Gläubigern gewesen sein mag. Vielleicht war es auch eines jener gewissen Teufelspakte auf Pergament, die einmal vor Zeiten in Deutschland so verbreitet gewesen sein sollen. Endlich schien dieses Dokument irgendwie aus dem Wege geräumt worden zu sein. Wenigstens hörte es auf, den Stein des Anstoßes zu bilden. Und Mrs. Micawber teilte mir mit, dass ihre Familie beschlossen habe, Mr. Micawber müsse sich unter den Schutz des Bankrottgesetzes stellen, was seine Befreiung in etwa 6 Wochen in Aussicht rücken würde. Und dann, sagte Mr. Micawber, werde ich mit Gottes Hilfe in der Welt wieder vorwärts kommen und ein ganz neues Leben beginnen, wenn die große Veränderung eintritt. Ich darf nicht zu berichten versäumen, dass Mr. Micawber auch eine Petition an das Unterhaus einreichte und darin um eine Abänderung der Schuldhaftgesetze bat. Es gab einen Club im Gefängnis, in dem er als Gentleman in großem Ansehen stand. Er hatte die Grundidee zu einer Petition dem Club bekannt gegeben und dieser hatte sie gebilligt. Darauf machten sich Mr. Micawber, der außerordentlich gutherzig war in allen Angelegenheiten, nur in seinen eigenen nicht, ungemein tätig war und sich glücklich fühlte, wenn er etwas tun konnte, was ihm nicht den geringsten Nutzen einbrachte, über die Petition her, fasste sie ab, schrieb sie auf einen ungeheuren Bogen Papier, breitete sie auf dem Tische aus und setzte die Zeit fest, wo der ganze Club und alle Gefangenen, die dazu Lust hätten, heraufkommen und sie unterzeichnen sollten. Als ich von der bevorstehenden Feierlichkeit hörte, fühlte ich ein so lebhaftes Interesse, jeden Einzelnen heraufkommen zu sehen, dass ich mir bei Murdstone und Grimby eine Stunde Urlaub erwirkte und in einer Ecke des Zimmers Posten fasste. Die Oberhäupter des Clubs standen in dem kleinen Zimmer herum und Kapitän Hopkins, der sich zu Ehren des Festes gewaschen hatte, stand neben Mr. Micawber bereit, die Petition vorzulesen. Dann wurde die Tür geöffnet und in langen Reihen kamen die übrigen Bewohner des Gefängnisses herein. Mehrere warteten draußen, während immer einer vortrat, unterschrieb und wieder hinausging. Jeden Einzelnen fragte Kapitän Hopkins, »Haben Sie es gelesen?« »Nein.« »Soll ich es Ihnen vorlesen?« Wenn der Betreffende widerstandslos genug war, auch nur den Schein einer Neigung, es zu hören, an den Tag zu legen, las Kapitän Hopkins mit lauter, sonorer Stimme Wort für Wort vor. Wenn es 20.000 Leute hätten hören wollen, einer nach dem anderen, der Kapitän würde es 20.000 Mal vorgelesen haben. Ich weiß noch, mit welchem Wohlbehagen er gewisse Phrasen wie »die im Parlament versammelten Vertreter des Volkes« oder »die Bittsteller nahen sich demütigst ihrem hochansehnlichen Hause«, »eurer huldreichen Majestät unglückliche Untertanen« zerkaute, als ob diese Worte in seinem Munde zu etwas Realem von köstlichem Geschmacke würden, während Mr. Micawber mit ein bisschen Autoreneitelkeit und nicht allzu strengem Blick die eisernen Spitzen des gegenüberliegenden Gefängnisfensters betrachtete.
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1: 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Eine Sendung von Sendungsmachenden, von Videogame-LiebhaberInnen. Wir finden, Videogames sind Kunst und ein prägender Teil der menschlichen Kultur. Und in der zeitgenössischen, dopaminbetriebenen Kultur suchen wir Neues, aber Vertrautes, am besten gleichzeitig. Und so widmen wir uns in der brandneuen 19. Ausgabe unserer Sendung den Remakes, den Remasters und den Ports. Und fragen, warum wollen wir immer das, was es schon gibt, aber in einer neuen Form? Ist es Nostalgie, Classic-Level-Design oder einfach ein Wunsch, neue Technologien neu auszuschöpfen? Heute mit mir, Mirko und
2: der Noemi.
3: Und dem Ufug.
4: Und dem Lucien.
1: Und wir fangen an mit einer Frage am Anfang, um uns ein bisschen einwärmen und hören, wie wir so ein bisschen ticken. Und die Frage von der heutigen Sendung ist, wenn du ein Remake von einem Game deiner Wahl haben könntest, welches Game wäre denn das?
2: Ich habe mich sehr schwer getan mit dieser Frage und mir ist kein straightforward Game in den Sinn gekommen. Leider, weil alle Games, die ich mag, keine Verbesserung brauchen. Aber ich glaube, ich würde mich sehr darüber freuen, wenn zum Beispiel alle Metal Gear Spiele würden so remaked werden wie der Metal Gear Solid, der fünfte Teil, weil dann könnte ich die ja alle spielen und die volle Story experiencen. Da würde ich mich sehr darüber freuen. Auch über Divinity Original Sin, der erste Teil, als Remake, würde ich mich auch sehr freuen. Und ja, voll.
1: Noemi würde sich freuen, wenn die neue Grafik gleichgeschaltet würde, um die Geschichte genießen können. Auf das gehen wir auch nachher ein, was es damit auf sich hat und wie viel Sinn das macht. Ufug, was für ein Remake wünschst du dir?
3: Du hast mich lustigerweise auf die Idee gebracht, Mirko, die ich zuerst nicht hatte, aber ich gebe dir vollkommen recht. Dino Crisis wäre das Spiel, wenn ich könnte wählen, wo ich gerne remaked würde wollen. Allein einfach, weil der erste Teil mit seiner ganzen Art und ja, der ganze Atmosphäre es wirklich verdient hat, ein Remake zu kriegen. Besonders auch, weil Capcom in letzter Zeit viele von ihren Resident Evil-Titeln jetzt auch wieder in neuem Glanz sozusagen repräsentiert haben, hat Dino Crisis-Serie ein bisschen, oder ist die in Vergessenheit geraten?
1: Plus Dinosaurs and Guns, what's not to love? Scheinbar gibt es doch einiges not to love. Du hast mir gerade gesagt, vor ein paar Tagen hast du gelesen, dass Capcom entschieden Nein gesagt hat, dass sie das nicht machen werden in nächster Zukunft.
3: Das ist so. Sie haben behauptet, dass solange Monster Hunter eigentlich sozusagen im Moment ihre Kasse zum Klingeln bringt, sehen sie keinen Bedarf dafür, ja, die ganzen alten prähistorischen Kreaturen so wieder zurückzuholen unter dem Gewand von Dino Crisis.
1: Profit versus Art. Und damit fragen wir unsere Artist Lucien, was für ein Remake wünschst du dir?
4: Ich glaube, wir haben vorher jetzt Gedanken gemacht. So grosse Remakes-Potenzial hat für mich, glaube ich, so MS-DOS-Games, die so ein bisschen in Vergessenheit geraten sind. Und eins, was ich halt früher recht oft gamed mit meinem Kollegen, hat, ist auch so ein Echtzeit-Worms-Game gewesen. Es hat Liero geheißen, ich weiß nicht, ob ihr das kennt. Es ist so ein 2D, du spielst gegeneinander auf, also, und musst einander abknallen. Und bist zwei Würmer. Und es ist auch so, jetzt ein recht geiles Indie-Spaßpotenzial, finde ich. Ich fände es auch sehr geil, wenn es das wieder würde geben halt, und dann halt auf der neuen Konsole kannst gamen. Ich weiß gar nicht, ob es momentan überhaupt noch kannst gamen, aber es ist glaube ich auch ein bisschen ein nostalgischer Grund, weil ich einfach in der Zeit immer gegen meinen Kollegen Liero gamed habe und The Strokes gelost habe. Dazu.
1: Wow, was für eine Indie-Jugend. Helfen wir schnell MS-DOS-Games. Ich denke da irgendwie an die Point-and-Click irgendwie Adventures.
4: Ja, gibt es natürlich auch viel, ja. Aber es gibt natürlich auch viel so halt 90er, Anfangs 90er Jahre, wo halt vom MS-DOS-Betriebssystem gelaufen sind.
1: Also auf der Hardware einfach.
4: Ja.
1: Okay. Diablo 1, der erste Teil übrigens, Ufug.
3: Ja, ist das auch ein MS-DOS-Game gewesen?
1: Hey, ich habe keine Ahnung.
3: Aber ich glaube, so Wolfenstein, glaube ich, habe ich gemacht.
4: Ja, das, ja. Okay.
3: Und so
1: System Shock.
3: System Shock, ein paar LucasArts-Games.
4: Gibt es ein Remake?
1: Gibt es ein Remake? Und zwar ein Fan-Made-Remake,
4: wo
1: man über Kickstarter hat können finden.
3: Spannend.
2: Wie sieht es bei dir aus, Merko? Was wäre dein Spiel, das du dir würdest neu gemacht wünschen?
1: Ich würde mir ein Remake von Persona 3 wünschen. Und zwar mit der Inclusion vom Female MC, weil der Blickwinkel ist jetzt im neuen Remake, was ist einfach weggefallen, weil sie es irgendwie nicht für nötig gehalten haben, das auch noch zu machen. Und Persona ist damit einfach ein Stück mehr Teenage Boy Simulator geworden, was ich sehr, sehr bedauere.
2: Ja, und Tartarus muss definitiv auch updated werden.
3: Ich verstand es. Und wer weiß, ich meine, so wie wir Atlas kennen, werden sie dann wahrscheinlich so nach ein, zwei Jahren irgendwie Persona 3 Remake Ultimate machen, genau, wo dann eben genau die gewünschten Elemente vorhanden sein werden.
2: Diamond Sparkle.
3: Genau.
1: Hey, vielleicht, jetzt haben sie jetzt mal mindestens dreimal entschieden Nein gesagt, aber das muss ja wirklich nicht heißen in der heutigen Welt.
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1: Und das war unsere Anfangsfrage. Wir stürzen uns gerade noch nachher in die Remake-Schiene, was das alles genau ist. Ein Remake, ein Remaster und ein Port. Vorher eine einfache Carte Blanche. Bewegt uns sonst noch etwas in der Gamer-Innenwelt?
4: Ja, mehr.
1: Ja.
4: Ja, es ist doch Star Wars Outlaws rausgekommen. Und dann auf TikTok, also ich meine, ich habe es nicht, noch nicht gegamed, aber ich habe immer Lust, dass es game. Es hat ja recht viel Hate schon abbekommen. So.
1: Also ja, Hate hat es abbekommen, weil es von Ubisoft ist, also von Massive Entertainment, die gleichen, die auch das Avatar-Spiel gemacht haben, die du eigentlich sehr cool gefunden hast. Yeah. Hate hat es bekommen, weil du BIPOC Female Main Protagonist hast. Ich nehme an, das ist auch ein bisschen schwierig für Cis-Gaming-Welt. Und es ist natürlich auch schwierig, weil es ein Star Wars-Brand ist und die, wissen wir von Reddit, eine ziemlich toxische Fankultur haben. Aber du willst es gamen. Lucien, ich bin gerade am Suchten und ich finde es eigentlich super toll.
4: Ich bin gerade am Abladen jetzt. Also, aber was ich auch noch wollte sagen, was mich eben aufgeregt hat in diesen Foren und so, dass alle irgendwie gefunden haben, es sieht aus wie ein PlayStation 2 Game. Und ich finde doch, hey, ich könnte mal bitte zweite PlayStation 2 Game Grafik anschauen. Es sieht überhaupt nicht aus wie ein PlayStation 2 Game, meiner Meinung.
2: Und was ist falsch an dem? Ich finde, das hat sehr grossen Charme, PlayStation 2
4: Games. Ja, ja.
1: Das wird heutzutage öfters irgendwie umgeschmissen. Auch Rise of the Ronin auf der PS5, das wird wie ein PlayStation 2 Spiel aussehen und was weiß ich. Also nein, ich finde es grafisch wunderschön. Es sind vom Combat und der Mechanik Fritzle schon recht repetitiv, aber du magst ja Stealth Games. Es ist,
4: eben, du musst denken, zu geil sein, oder?
1: Es ist ein sehr oldschool Stealth Game. Also ich meine.
4: So ein bisschen wie Styx, Master of Shadows.
1: Kann ich nicht spielen, aber ich sag mal ja.
4: Okay, geil.
3: Schlussendlich, Ubisoft hat sich halt auch nicht mit Ruhm bekleckert mit vorhergehenden Spielen, zum Beispiel mit ihrem Piratenspiel, das sie überhaupt kennt. Wie heißt es? Skull and Bones, wo sie gefunden haben, sie produzieren Quadruple-A-Games und so. Und somit ist die Erwartung von der Fanbase halt auch gestiegen. Und deswegen auch natürlich dort Kritik wahrscheinlich auch an das Outlast, oder? Wo von den Spielern kommst. Und ich habe halt einfach auch in deinen Videos, wo du beschreibst, gesehen habe, dass gewisse Animationen nicht so gut funktioniert haben. Und ja, verstand dann schon natürlich, dass die Leute ein bisschen kritisch sind.
4: Es ist geschrieben, looks like a PS2 Animation.
3: Genau. nein, das schon nicht.
2: Ja, aber honestly, also ich weiß nicht, aber Ubisoft mit der Assassin's Creed Teil ist ja auch jedes Mal, sieht es aus, als wäre das Spiel schon 5 Jahre alt. Ich sage jetzt nicht, dass Star Wars jetzt noch aussieht, aber es wäre nicht überraschend, finde ich.
3: Also Unity, das hat ja
2: das hat gut ausgesehen.
1: Hey, ich weiß nicht, weil es dope das smoked. Ich finde eigentlich immer Assassin's Creed Spiele sehen sehr hübsch. Geil. Spiel
2: auch. Ja, ich glaube, es ist wirklich nur, gerade in Gesichter und Menschen sind sie einfach am schlechtesten. Umgebungen haben sie ja recht gut im Griff, aber wenn es um Menschen geht. Übrigens, Assassin's Creed, es ist erst angekündigt worden, dass sie planen, dass es mehrere Remakes soll geben von alten Assassin's Creed. Besonders gemunkelt wird, dass Black Flag remade wird. Was ich cool finde, weil ich liebe Black Flag. Und ich persönlich würde eigentlich auch auf den allerersten Teil hoffen, weil der hat mega grosses Potenzial gehabt und ist eigentlich damals voll bahnbrechend gewesen, aber ist jetzt für heutige Standards einfach zu repetitiv und simpel. Und wenn sie dort irgendwie würden, das nochmal aufgreifen, aufhübschen und das Gameplay ein bisschen würzen, glaube ich, wäre das recht cool.
3: Absolut. Und wenn wir gerade schon bei Assassin's Creed sind, finde ich, oder heule ich noch ein bisschen der ganze Prince of Persia Sands of Time-Geschichte noch. Also da hat sie geheißen, dass sie das remaken würden. Dann haben sie ja ein bisschen was gezeigt davon und die Leute sind ja auch ziemlich empört gewesen über das Charaktermodell. Und seither hat man nichts mehr davon gehört und das Spiel ist in Vergessenheit geraten, würde ich jetzt mal behaupten.
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1: Vielleicht ist es an der Zeit, dass man
2: überhaupt mal erklären.
1: Ausdifferenzieren, über was wir hier eigentlich schwätzen. Yes. Ports, Remasters, Remakes. Früher war alles viel einfacher gewesen. Ein Game ist rausgekommen und es ist fertig gewesen und man hat es einfach gespielt, bis man sonstiges wieder rausgegangen ist, gespielt.
2: Das Gras anlangen.
1: Touch Grass. Genau, aber mittlerweile ist der Markt randvoll von Neumachungen, von Adaptionen und du kannst PlayStation 2 spielen, teilweise sogar auf Nintendo Switch spielen. Das ist eigentlich eine wunderbare Welt, in der wir leben. Aber Ufug, als dienstältester Gamer hier gebe ich dir jetzt mal das Zepter über, um uns ein bisschen aufklären und mir helfen weiterhin auch aus, wo muss man überhaupt anfangen?
3: Also, ich glaube, mich hat es damals schon recht verwirrt gehabt, was ist denn effektiv jetzt ein Remastering, was ist ein Remake? Und schlussendlich kann man es so anschauen, ein Remake ist eigentlich, wenn du ein Spielkonzept nimmst, Beispiel, sagen wir mal, das Resident Evil 2 Spiel und so an die neue Technologie anpassst und wirklich auch neue Grafiken reinbringst, neues Gameplay mit reinbringst, aber auch neue Story-Elemente, die vorher im Original nicht enthalten sind. Also wirklich eigentlich im Prinzip das kreative Produkt eigentlich transformierst und etwas Neues daraus schaffst, ohne aber komplett die Identität zu verlieren.
1: Mit einer neuen Engine und neuen Assets und so neue Technologie quasi.
3: Vielleicht auch neue SprecherInnen oder was auch immer da mit alles reinfließt. Bei einem Remaster, das muss man so verstehen, dass dort hauptsächlich grafische oder akustische Elemente natürlich optimiert werden, der Zeit näher gebracht werden, aber so eigentlich das Skelett vom Spiel eigentlich unverändert bleibt. Höchstens, und das ist in gewissen Ausnahmen, und dort streiten sich auch gewisse Geister, dass man halt auch die Steuerung je nachdem ein bisschen zeitgemäßer macht, aber trotzdem die Option noch lässt, ohne dass, halt, also dass man das Original kann mitspielen kann. Und bei einem Port redet man eigentlich von einem Transfer von einem Spiel, wo auf einer Plattform war, auf eine andere Plattform. Das kann meistens dazu führen, dass man dann dort aufgrund von der technologischen Entwicklung von gewissen Hardware dann auch zum Beispiel grafisch noch mal ein bisschen was hinzufügen kann. Aber es führt auch meistens dazu, dass es die ein oder andere Bugs mit sich bringt.
1: Also wir fassen zusammen. 1995 ist der allererste Resident Evil Teil auf der PlayStation rausgekommen. 6 Jahre später ist das dann neu gemacht worden für den GameCube. Es hat total neue Engine gehabt. Es hat wunderschön ausgesehen, es hat auch heute noch wunderschön aus, eigentlich. Und die GameCube-Version ist dann wiederum später auch nochmal portet worden auf neuere Systeme, allerdings mit einem HD-Remaster. Das heisst, Kanten sind ein bisschen glättet worden, gewisse Ecken sind ein bisschen heller geworden, andere ein bisschen dunkler. und alle haben das gleiche Ziel, nämlich, dass wir die Spiele, die schon mal da gewesen sind, nochmal spielen können, nochmal erfahren können. Teilweise aus nostalgischen Gründen, teilweise, weil wir sie noch nie vorher gespielt haben. Und dann macht sich auch langsam Diskussion auf, warum muss man eigentlich Sachen neu machen, wenn sie doch schon mal da gewesen sind.
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0: Und wie wichtig ist das für uns als Kultur, wo Videogames ja durchaus auch viel Aussagen davon, ein Gedächtnis von unserer Zeit ist und einfach so ein schöner Ausdruck von unserem schönen Applaus. Wer will
1: ich glaube, dass Remakes einen ganz schlechten Ruf haben, tendenziell. Ich habe das Gefühl, Leute regen sich eher über Remakes auf, als dass sie sich freuen. Aber das hängt vielleicht auch sehr oft damit zusammen, wer denn die Remakes macht. Und dass es vielleicht auch schon ein paar Beispiele in der Vergangenheit gehabt hat, wo Remakes einfach nicht so gut angekommen sind. Ich glaube, es ist eine sehr beschützende Haltung von vielen SpielerInnen, die Angst haben, dass ihre Franchise irgendwie die Identität verliert oder irgendwie schlechter gemacht wird oder dass Leute dann irgendwie das Original gar nicht mehr kennen und das Gefühl haben, das sei jetzt das. Oder ich glaube, da sind ganz viele so beschützende Elemente in dem Innen. Ich glaube aber, dass die Wut vielleicht vor allem dann auftaucht, wenn der Zugang zum Originalspiel eigentlich gar nicht mehr gewährleistet ist. Also wenn man das Original auf irgendeiner vergessenen Konsole halt nur noch spielen kann. Und die einzige Möglichkeit, nebst vielleicht emulieren, wäre dann das Remakes spielen auf der PS5. Und man kommt nicht mehr ans Original an. Und ich glaube, dann kommt so eine Wut an. Und ich habe das Gefühl, viele Spiele könnten auch einfach nur einen Port vertragen oder vielleicht Port mit Remaster und Leute wären mega happy über das. Und es müsste nicht alles remade werden. Aber bei gewissen Spielen tut es sich halt auch einfach anbieten, wenn das Gameplay damals nicht irgendwie hätte dem können gerecht werden, wenn es gewisse Sachen gab, die gestört haben und wenn die Story eigentlich geil gewesen wäre, aber einfach die technischen Möglichkeiten damals noch nicht da gewesen sind, um das zur vollen Entfaltung zu bringen.
0: Also du sprichst Wut an. Ich glaube, es hat sehr viel mit Emotionalität zu tun, weil wir wachsen teilweise mit gewissen Games auf oder spielen sie, interagieren mit denen und unsere Lieblingsspiele werden dann schon fast wie eine zweite Heimat vielleicht, wo wir sehr viele gute Erinnerungen halt damit verbinden. Und wenn jetzt ein neues Remake von genau diesem Spiel rauskommt, dann freuen sich vielleicht die einen, dass es wieder wie ein Heimkommen ist, aber wenn es dann eben nicht ganz genau den Vorstellungen entspricht, dann ist das eine riesige Enttäuschung, oder? Und dann tut man halt an von nitpicken und hässig sein und will es eigentlich, dass es vom Erdboden wieder verschwindet.
2: Ich glaube, es ist halt auch für viele, die ein Spiel eigentlich das Original lieben und dann müssen feststellen, dass eine neue Generation vielleicht auch eher die Remakes spielen wird und nicht das Original, wo ja einem so viel gegeben hat, dass das dann auch zu einer gewissen Frustration führen kann. Darum sind oft auch Remakes so ein bisschen verpönt. Gleichzeitig aber gibt es halt auch natürlich vereinzelte, und da zähle ich mich dort mit drunter, wo immer wieder finden, hey, Remakes sind auch nochmal eine Chance, wirklich einfach auch etwas, was man liebt, aus einer neuen Perspektive nochmal zu genießen mit der Ursprungsvision und mit dem, was man eigentlich mehr oder weniger schon bereits kennt hat, einfach nur eben unter neuem Gewand. So. Und solange es komplett, wie Noemi das auch schon gesagt hat, so nicht sich zu fest verändert und man es immer noch wiedererkennt, hat es trotzdem seine Qualitäten. Und es ist halt einfach so, wir leben jetzt auch in einem Zeitalter, wo man endlich verstanden hat, wo man universelle Sprache, Gamerspruch hat, also auch sei es die Steuerung und wie alles funktionieren sollte, plus minus. Und das ist halt früher noch in einer sehr experimentellen Phase gewesen. Und gewisse Games, würde ich jetzt mal behaupten, wo remaked worden sind, haben dann sozusagen die Anfangsschwierigkeiten können ablegen.
0: Lucia, hast du mal ein Remake gespielt, wo deine Erwartungen voll entsprochen hat, wo dich voll abgeholt hat oder wo dich einfach sonst voll überzeugt hat?
3: Welches Game haben wir gerade heute ganz am Anfang besprochen? Was war das?
0: Resident Evil?
3: Nein, was anderes. Space Station.
0: System Shock.
3: System Shock. Das war ein Remake, glaube ich, oder?
0: Ja.
3: Habe ich angefangen, aber ich habe es nicht weitergegamed. Und dann, was habe ich noch gegamed? Metroid Prime, aber das war, glaube ich, ein Remaster. Das war kein Remake, das war ein Remaster von

0: vom GameCube. Also wir reden jetzt wirklich von Remakes, und, oder? Und nicht von Remasters.
1: Ja, ja, eigentlich schon. Ich meine, gerade Nintendo ist ja nicht gerade dafür bekannt, dass sie Sachen mega oft neu machen. Ein paar Mal klappt es aber irgendwie sehr schön. Link's Awakening ist da, glaube ich, ein ganz cooles Beispiel. Es ist, glaube ich, ursprünglich ein Gameboy-Spiel gewesen, wo für Switch neu gemacht worden ist. Und viele haben gedacht, ach, was ist denn das für blöde, putzige, claymäßige Animationen. Aber es hat dann irgendwie einen eigenen Spruch entwickelt.
2: Absolut.
3: Also, aber vielleicht, also noch zu deiner Frage wegen Remake oder Remaster. Ich glaube, gewisse Remastered Games können trotzdem inherently das Gefühl verändern vom Original, wie zum Beispiel Silent Hill 2, wo ja damals auf der PS3, glaube ich, gar nicht gut angekommen ist, obwohl sie eigentlich das Gleiche gesehen ist. Und darum, ich glaube, zählt schon auch die Frage, welches Remaster ist vielleicht bigger so geil on point gesehen, hat es nochmal verbessert, als nicht nur Remake.
0: Also, dann finde ich wirklich Metroid Prime, das ist ein mega geiles Remaster. Ich finde, es ist eigentlich alles genau gleich, einfach fast einfach gemastert, anders gemastert, mit besseren Texturen, flüssiger. Ich glaube,
1: es läuft noch ein bisschen am Helm irgendwie. So.
0: Ja, einfach alles okay, ein bisschen polished und besser. Ob das Game das besser macht, muss jeder für sich entscheiden, finde ich so. Es ist eigentlich genau das gleiche Gameplay. Die Steuerung ist vielleicht noch ein bisschen anders. Du kannst auswählen, ob du Classic willst steuern oder so mit beiden Analogstick.
1: Es hat natürlich auch einfach den Vorteil gehabt, dass es auf moderneren Systemen quasi erhältlich geworden ist. Sonst hättest du ja wirklich den alten GameCube mehr und mehr immer ausgraben.
0: Ja. Oder emulieren halt.
2: Ja. Genau, und ich meine, eben dort ist ja gerade bei Nintendo 64 und bei der GameCube ist man sehr an die, sagen wir mal, außergewöhnliche Controller-Layouts ja auch gebunden gewesen. Mhm. Und das ist dann halt schwierig, nur durch die Software zu emulieren. Und es bringt zwingendermaßen auch so ein bisschen ja, die Herausforderung mit sich, dass man das ja beim Remasteren oder beim Remaken muss berücksichtigen und dann verändern, weil das ist etwas, was nicht immer geil ist. Dann also,
1: die EntwicklerInnen müssen quasi tatsächlich erst eures alten Spielstück wieder neu denken, damit sie es auch wieder neu übersetzen können. Also für EntwicklerInnen ist es ja dann nochmal ein bisschen ganz anders als für uns Menschen, die es einfach gamen wollen. Falls das wirklich die gleichen EntwicklerInnen sogar sind, die das Original gemacht haben, die hat ja dann wirklich die Chance, die Mona Lisa ein zweites Mal mit besseren Pinseln oder so zu designen. Oder? Die müssen sich halt Fragen stellen, was wollen wir neu machen? Capcom, also ich bringe jetzt wieder mal Capcom als Beispiel, das sind die, die Resident Evil neu gemacht haben, mehrmals. Der neueste, den sie neu gemacht haben, ist Resident Evil 4. Ganz viele sagen, sie haben das alte Gefühl beibehalten und trotzdem sehr viele überraschende Elemente drin gehabt. Sie haben natürlich eine neue Technologie, eine neue Grafik, die sie machen können. Sie haben die Möglichkeit, Quality of Life irgendwie neu reinzubringen, von Autosaves bis was weiß ich. Und sie haben die Möglichkeit, Accessibility-Features irgendwie neu reinzubringen. Sei das für Controller, für Menschen mit einer Beeinträchtigung oder also Menschen, die nicht so gut die richtig gleiche Farbe sind wie andere. Also von einer inklusiven Sicht ist das ja eine super Chance, wenn man ein Remake machen kann.
3: Absolut. Also einerseits, ja, all das, was du gesagt hast, was Accessibility irgendwie erleichtert und mehr Leute zugänglich macht, ich glaube, nicht nur auf dieser Ebene, sondern auch einfach generell, dass du Franchises Leute ermöglichst, die halt vielleicht damals noch zu jung sind oder nicht die Konsole kann. Also ich denke jetzt zum Beispiel an Final Fantasy VII, wo ich habe schon gewusst, es zählt als eins von der geilsten Final Fantasy und alle Leute lieben das. Aber ich habe früher noch nie die Möglichkeit gehabt, das zu spielen. Und als ich dann irgendwann, ich sage mal, die Möglichkeiten gehabt habe, habe ich mich nicht besonders zugewandt dem Gefühl, einfach weil es wirklich sehr alt aussieht. Und ich dann gedacht habe, ja, weiß nicht. Aber zum Beispiel jetzt Remakes, also das ist wahrscheinlich fettes Sakrileg da, wo ins Mikrofon rein passiert. Aber Remakes zum Beispiel hatte ich Lust zum Spielen, weil es mich irgendwie mehr anspricht. Und das ist zwar eine andere Art von Accessibility, aber ich glaube dadurch, wenn Spiele mehr den heutigen Standards entsprechen, kann dadurch auch eine Liebe bei den Leuten entfacht werden, die das alte Spiel nicht haben können spielen.
1: Gerade Final Fantasy 7, die Remakes, die sind also wirklich Hut ab, wie viel die EntwicklerInnen aus einem grünen Pixel, was für ganz neue Geschichten und Welten sie aus denen aufmachen. Also dort haben sie schon sehr viel neue Autorinnenschaft irgendwie an sich genommen, also um das neu zu machen. Und es ist ein bisschen bloated worden natürlich, aber ja.
2: Das stimmt, also schlussendlich müssen wir auch bedenken, gerade aus der Perspektive von EntwicklerInnen ist es so, dass damals, gerade zu, wenn man Final Fantasy weiterhin als Beispiel würde nehmen, das Team von Square Enix oder deutlich kleiner gesehen ist und sie auch andere Mittel hatten. Und natürlich inzwischen da Möglichkeiten nicht nur eben anhand von der Technologie rum ist, sondern effektiv auch, dass die ProgrammiererInnen auch GIMP gemacht haben und wahrscheinlich sich auch entwickelt haben und komplettes Bedürfnis haben, auch die Geschichte auf ihre, in der besten Form, wie ihnen das auch möglich ist, natürlich zu erzählen. Und vielleicht auch Sachen hinzuzufügen, wo ihnen das letzte Mal halt ja, nicht gelangt haben. Und darum sind so Remakes natürlich eine tolle Gelegenheit, doch nochmal ein paar Sachen aufzugreifen, wo das letzte Mal auch keinen Platz gehabt haben in diesem Prozess.
3: Ich glaube, auch schwieriger wird es vielleicht auch, denn wenn es nicht mehr die gleichen EntwicklerInnen sind, weil einerseits ist dann natürlich ein saumässiger Druck von außen, weil einfach weniger Vertrauen irgendwie da ist, je nachdem, wer es macht. Und man denkt, jo, also werden die das schaffen, jetzt da Spirit so zu capturen? Aber ja, natürlich auch intern. Also ich glaube, für viele ist es eine Chance, quasi einen Liebesbrief an eine Franchise wahrscheinlich zu schreiben, wo sie selber wirklich einfach mega toll finden und wollen gerecht werden. Aber das ist, glaube ich, wirklich nicht so einfach.
2: Absolut. Ich meine, je nachdem auch grosse Ehre. Stell dir vor, du hast die Chance, dein Lieblingsspiel dafür nochmal zu remaken. Und wer, wenn nicht ein riesen Fan, der das wirklich auf Herz und Nieren noch wird kennen, der dann schlussendlich das Zepter übernimmt, wo die EntwicklerInnen zurücklehnen. Das ist eine Gelegenheit, aber keine Garantie, dass man natürlich alle anderen Herzen auch gleich berührt wie die Originalentwicklerinnen.
1: Danke dir jetzt auch gerade an Silent Hill 2 Remake.
2: Spontan schon, ja.
0: Hey, voll. Und dort vielleicht auch noch so, ich glaube, ich meine, ich würde mega vielen Leuten, die gamen, das Silent Hill ans Herz legen. Und ich glaube, es ist einfacher, das Remake den Leuten ans Herz zu legen, die es noch nie gegamed haben, als das Original, weil es eben wie rein für Accessibility und einfach wegen der Steuerung, zum Beispiel Kamera, Sachen, die schon eher nervig waren, finde ich. Auf dem her, ich habe das Gefühl, dass ich Leute, die nie Silent Hill 2 gegamed haben, das Remake, würde ich krass empfehlen, obwohl es noch nicht draußen ist.
1: Halten wir das Statement jetzt gerade noch im Hinterkopf, wenn es um Kunst und Kunstgeschichte geht. Zuerst reden wir noch, wer wie nötig sind Remakes für die Publishers, für die Menschen, die Geld reinstecken, ja, auch wieder Geld rausholen wollen. Ich glaube, für die Menschen sind Remakes ja eigentlich am geilsten überhaupt, weil sie können in ein Produkt investieren, was eine Brand hat. Und solange man Brand Recognition hat, ist das halbe Geld, würde ich sagen, auch schon verdient. Und das ist auch der Grund, warum wir zu Star Wars plötzlich irgendwelche Prequels, Sequels, Auskopplungen, Abkopplungen.
3: Und Assassin's Creed wahrscheinlich ihre alten.
1: Cinematic Universes, alles drumherum haben. Und mit jeder weiteren Adaption oder ja, wird es irgendwie Essenz ein bisschen muschiger und ein bisschen weniger, ein bisschen mehr banal und ein bisschen.
2: Also ich glaube, gerade für also Publishers oder respektive halt, ich nenne sie gerne, die ganzen Suits, so, die das Geld haben und ein bisschen Entscheidungen treffen, für die ist es wirklich, wie du es gesagt hast, effektiv nur, hey, das ist das Produkt, das hat einen Wiedererkennungswert, da müssen wir nicht viel reinstecken und die versuchen ja leider oft auch zu sparen in so einem Prozess und können dann wahrscheinlich den EntwicklerInnen auch ein bisschen entqueren und setzen dann halt einfach entsprechende Anforderungen, wo dann vielleicht auch nicht ganz der Vision passt und so. Und versuche halt, wie der Zeitgeist von jetzt eigentlich einzufangen. Und das ist halt nicht immer ganz kompatibel mit der eigentlichen Vision, oder? Und ich glaube, dort sehe ich ein Spannungsfeld. Und die Opfer von diesem ganzen Prozess sind eben die EntwicklerInnen und zuletzt dann die KonsumentInnen.
1: Das ist jetzt natürlich die privilegierte, bisschen linke Ansatzweise, die wir da ein bisschen erläutern. Ich meine, es kann ja auch super sein, dass man in einer Reihe finanziellen Zustopf gibt, um dann die Geschichten noch ein bisschen vertiefen und ein bisschen noch mehr Zeit mit diesen Themen zu verbringen und da noch ein bisschen ein besseres Bild rauszuschaffen. Das war ja der Idealfall eigentlich.
2: Absolut, also ich denke, das soll nicht nur so düster aussehen. Es ist auch eine Gelegenheit. Sicherheit bietet vielleicht auch ein bisschen, je nachdem, ein bisschen mehr Bereitschaft, in etwas rein zu investieren und ein bisschen mehr daran zu glauben.
1: Und mit dem Geld kann man dann vielleicht etwas Kleines machen, was experimenteller ist. Das wäre doch cool.
3: Ja, ich meine, es tut natürlich aber auch Sachen teilweise einfach aus der Vergessenheit rausholen und wieder Aufmerksamkeit auf eine Reihe oder auf ein Spiel drauf lenken, wo man sich so denkt, oh shit, stimmt, das gibt es ja auch noch, ah geil.
2: Ich glaube, da sprichst du auch einen wichtigen Punkt auf. Ich glaube, da geht es auch um Lizenzen zum Teil, wo man ja versucht weiterhin aufrechtzuerhalten und so weiter und so fort, indem man gewisse Spiele auch wieder herstellt. Und manchmal ist es eben auch nicht nur auf Nostalgie, wo die Menschen dazu bewegt, das Zeug wieder zu beleben, sondern effektiv auch einfach nur, dass man es weiterhin will besitzen.
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1: Und dennoch fragen wir, Entschuldigung. Und dennoch fragen wir, wie nötig sind Remakes wirklich für uns als kunstliebende Menschen? Ich meine, es ist ja eigentlich schade, wenn das Original plötzlich in Vergessenheit geht, weil man es besser machen will. Weil es so clunky wie ein Super Mario 64 eigentlich war. Auch das ist ein Ausdruck, wie wir in den 90er und frühen 2000er halt vor dem Fernseher gesessen sind und wie wir uns vor dem Bildschirm bewegt haben und was wir für Knöpfe im Hirn hatten. Ich meine, wenn man die Mona Lisa einfach in höherer Auflösung irgendwie holt, dann ist das irgendwie, bedeutet es irgendwie etwas anderes, als dass es vorher noch irgendwie bedeutet hat.
2: Das stimmt, aber stell dir vor, du könntest sie in einem Hologramm 3D aus der Ich-Perspektive betrachten.
1: Aber trotzdem macht es ja gar keinen Sinn, weil der Zeitkontext, wo das Game oder das Bild entstanden ist, das spricht ja so viel für sich selber. Und wenn man dann die gleiche Geschichte 300 Jahre später erzählt, ist es eine andere Geschichte.
3: Ich glaube, also ich bin mega fest einfach dafür, dass also, dass das Original nicht verloren gehen oder dass es dann nur noch eben, man macht etwas Neues und dann gibt es nur noch das Neue und man vergisst irgendwann das Alte. Ich glaube, ich fände es wie wichtig, dass einfach die Alten immer noch accessible sind und dass man die immer noch spielen kann und dass eben vielleicht dann auch da mehr portet wird, dass man eben so alte Spiele immer noch die Möglichkeit hat, nebst den Remakes zum Spielen und nicht vergisst, woher die eben auch kommen. Aber gleichzeitig glaube ich auch, so, dass halt das Glorifizieren vom Original auch einfach sehr gross mit Nostalgie zusammenhängt. Und dass wenn man jetzt vielleicht als neue Gamer in irgendwie an ein Spiel angeht, wo man halt nicht in der Kindheit gespielt hat und dann vielleicht das Remake spielt und das Original, dass man dann vielleicht gar nicht unbedingt der Meinung ist, dass das Original besser ist, weil man einfach das Attachment nicht hat, wenn man keine Nostalgie hat.
1: So erinnert mich an so eine Punk-Compilation, wo heißt «Lass die Alten sterben». Die Glorifizierung, die du ansprichst. Ja, vielleicht müssen wir einfach mal Silent Hill 2 auf der PS2 werden. Gell?
0: Hey, sorry, ich glaube, es ist auch so, ich meine, jedes grosses Werk ist tausendmal geremaked worden, sozusagen. Also ich glaube, es geht wie so auch um irgendwie, vielleicht ist, ich weiß nicht, ob es Remake, hätte ich so ein bisschen ein, rein von der Begrifflichkeit, okay, wir machen es neu, wir machen es besser und es tönt das für mich so ein bisschen. Und ich meine, häufig in der Oper oder keine Ahnung, in der klassischen Musik oder beim Theater redest du eigentlich von einer neuen Interpretation, oder? Und vielleicht müssen wir den Game vielleicht eher sind wir noch nicht in den Kinderschuhen, aber ich kann mir vorstellen, dass es also ich fände es spannend, wenn es mehrere neue Interpretationen würde geben von der Geschichte von Silent Hill 2, wo sich an dieser Geschichte, an der Ästhetik bedienen, aber das ganze Thema neu interpretieren. Dann sind wir nicht mehr bei einem Remake, dann sind wir vielleicht bei einer Neuinterpretation.
1: Regisseur so und so weiter fort.
2: Wie? Tom Clancy.
1: Je nach Regisseur, je nach Theaterhaus, das muss dann noch hinter dran stehen.
0: Ich meine,
1: ich finde das sehr gut.
0: Wenn der Hideo Kojima Silent Hill 2 würde neu interpretieren, wäre eine spannende Kombination zum Beispiel, oder?
1: Sigeru Miyamoto mit
2: Boing. Hat James Sunderland kept you waiting, ha?
3: Ja, aber das ist wirklich mega interessant, was du sagst.
1: Also ich meine, in der griechischen Mythologie ist es ja auch so, dass die gleichen Geschichten immer und immer wieder neu erzählt worden sind. Zuerst halt irgendwie nur verbal existiert haben. Dann haben sich die Geschichten immer wieder geändert. Es ist jetzt halt ein Medium, das sehr mit Geld und so verbunden ist.
0: Ja, und die Frage ist wirklich, okay, wir haben ja mehrere Komponenten. Wir haben einerseits Gameplay, aber wir haben auch die Story. Und ich meine jetzt, für den anderen Beispiel, den ich jetzt gebracht habe, wie zum Beispiel, zum Beispiel Faust, ich meine, das ist einfach eine Story. Du hast, also, natürlich kannst du nachher drum umbauen, aber du hast nicht das Gameplay, wo du musst irgendwie adaptieren auf eine neue, okay, doch, du musst es auf eine neue Bühne bringen, mit neuer Technik, aber du hast nicht das Grundding ist echt die Geschichte, die auf Text ist. Das ist der Kern vom ganzen Ding. Und der Kern vom Silent Hill 2 ist das Medium auf Game an für sich. Das ist schon der Kern. Also es ist schon nicht ganz das Gleiche, finde ich so.
2: Also der Anspruch, finde ich, weil gewisse Spiele zu bewahren, oder? Das Original ist halt doch auch mit viel mehr Hindernissen gekoppelt, wie jetzt zum Beispiel, nennen wir es Theaterstück zum Beispiel, weil wenn jetzt, sagen wir mal, das MS-DOS-Game sollte preserved werden oder von mir aus irgendein Handheld-Game, wo nur noch für eine Konsole hergestellt worden ist, wo jetzt nicht mehr produziert wird oder was auch immer, dann kann man das eigentlich fast nicht mehr replizieren oder es wird unmöglich viel Geld kosten, halt, sodass es eigentlich fast nicht mehr plausibel ist, das irgendwie zu bewahren. Darum natürlich ist es wichtig, dass neben den Remakes auch das Augenmerk weiterhin auf die Bewahrung von alten Spielen, aber auch Hardware trotzdem noch irgendwo durch ermöglicht werden könnte. Und gleichzeitig aber auch halt eben Ports auch wichtig sind. Also dass halt wie alte Spiele weiterhin vom ungefähr ähnlichen Feeling zugänglich gemacht werden. Aber die Realität ist natürlich eben, Videospiele sind halt auch meistens an Hardware gebunden gewesen und jetzt kommen wir in ein neues Zeitalter, nämlich das digitale Zeitalter, wo zum Teil Produkte verschwinden und dann einfach gelöscht werden und dann nie wieder vorhanden werden sie oder halt eben gar nicht physisch greifbar.
1: Das ist natürlich für Puristen ihnen schrecklich, wenn Sachen plötzlich vom Erdboden verschwinden. Man könnte ja jetzt sagen, es gibt weitaus mehr Bücher, die in der Weltgeschichte released worden sind und dann auch irgendwann mal nicht mehr repressed worden sind, verschollen sind. Und man weiß gar nicht, was wir da alles verloren haben. Darwin würde jetzt halt sagen, Survival of the fittest Videogames. Aber ich weiß halt auch nicht, ob das der Ansatz ist, den man sich wünschen sollte. Du würdest dir einen Server wünschen, wo Codes von allen Games quasi, sagen wir nach 20, 30, 40 Jahren erhältlich sind, zum Abladen.
2: Und oder ein Videospielmuseum, wo man einen CRT-Fernseher hat, wo die Leute wirklich aufrechterhalten, sodass man halt wirklich sagen kann, hey, schau mal, wenn ihr Nintendo 64 leben, so hat es 90er Jahre Zimmer ausgesehen und so ist das Feeling, wenn du mit deinen Freunden Splitscreen GoldenEye gespielt hast.
3: Aber so ein Museum stellt sich irgendwie so in einen komplett anderen Kontext hinein. Ich finde, es nimmt ja so komplett irgendwie so, I don't know, den Sens davon. Auf eine Art, also ich finde es noch interessant, was es in einem Museum plötzlich macht. Weil für mich stellt es dann auf einen Protest, nicht zum sagen, man sollte es nicht auf einen Protest stellen, aber ja, ich weiß nicht.
2: Also die Idee von mir wäre mehr so ein bisschen das Festhalten von dieser Zeitkapsel-Element und von der Popkultur, weil die kannst du halt einfach nicht wiederherstellen. Also es ist halt einfach ganz viele Sachen sind halt bei Gaming an verschiedenste Elemente gebunden. Und Ich fände es cool, aber ich verstand, was du meinst. Weil es ist trotzdem auch etwas Intimes, etwas sehr Persönliches. Und das geht natürlich verloren, wenn es in der Öffentlichkeit ist.
1: Also wir sind ja die Einbau von den wahrscheinlich lukrativsten Videogames, die heutzutage rauskommen, sind ja Live-Service-Games. Und ich meine auch Fortnite ist ja heute ein ganz anderes Spiel, als es gesehen ist, was am Anfang rausgekommen ist. Dead by Daylight wird mit Updates nur und noch auch grafisch plötzlich auch anders gemacht, mit neuen Elementen. Es hat Call of Duty Warzone Maps gehabt, wo plötzlich einfach auch nicht mehr da sind. Das heisst, ein Spiel kommt auch nicht mehr fertig auf den Markt, sondern tut immer weiter sich neu adaptieren mit Patches oder aktiven Updates, wenn es ein Live-Game ist.
2: So ist es. Und wenn du von einer Vanilla-Version redest, wäre das ja eigentlich so ein bisschen wie das Original und es wird die ganze Zeit remastered, blöd gesagt, bis es irgendwann fast so zu einem Remake wird.
1: Ja, gleichzeitig, wenn du Masquerade Bloodlines 1 spielen willst, sagen dir alle vorher, hey, du es einfach nicht in der Vanilla-Version spielen, weil sich voll mit Bugs du es durch die Mod-Version herunterladen. Und dann, ja, wem gehört es denn schlussendlich, oder? Der Mod-Community, den Menschen, die es verbessert haben, oder der Vanilla-Makers?
3: Also, ich muss sagen, ich kenne mich jetzt technisch zu wenig aus, aber was ich mir glaube würde wünschen, ist einfach, dass mehr Abwärtskompatibilität rum wäre. Ich meine, Nintendo hat das ja eigentlich eine Weile lang irgendwie auf eine Art cool gemacht, einmal auf den Handhelds, dass du eigentlich noch bis zum ersten Nintendo DS hast können, sowohl Game Boy Color als auch die Advanced Games da drauf spielen eigentlich. Und ich meine, auch auf der Wii kannst du Gamecube-Spiele spielen. Also das finde ich eigentlich mega cool. Und ich meine, auch die meisten PCs können noch alte Games schmeißen, solange du sie auf der CD hast und ein bisschen rumtricksst. Ich weiß nicht. Ich fände es irgendwie mega schön, wenn neue Konsolen das irgendwie würden mitdenken. Aber ich weiß auch gar nicht, ob das überhaupt möglich ist.
2: Es ist aber, ich glaube, auch aufgrund vom digitalen Zeitalter sinkt das Bedürfnis irgendwie mehr, weil die meisten Spiele heutzutage, wo man eigentlich wird wieder spielen will, sind automatisch auf den anderen Konsolen dann meistens zugänglich oder werden zugänglich gemacht. Oder eben hinter, und das finde ich nicht so eine schöne Entwicklung, Paywalls eigentlich sozusagen, also irgendwelche Subscriptions, also ja, Abonnements so und so.
3: PS, Premium,
2: genau, wo die Classics plötzlich spielbar sind und so ein bisschen genau die Elemente dort mit reinfließen. Das finde ich dann extrem schade.
1: Weil es gerade so topical ist, im Moment läuft eine Petition für EU-BürgerInnen, das heisst, wir in der Schweiz dürfen leider nicht mit unterschreiben, aber es ist eine politische Initiative, die will, dass Videospiel gerettet werden, weil ihnen zufolge werden Videospiele zerstört, weil der Großteil aller Videospiele funktioniert ewig, aber eine immer größere Anzahl wird so entwickelt, dass sie nicht mehr spielbar ist, wenn die Herausgeber den Support einstellen. Dies beraubt die Kunden, zerstört Spiele als Kulturerbe und ist unnötig. Unsere Bewegung zielt darauf ab, neue EU-Gesetze einzuführen, diese Praxis zu unterbinden. Unser Vorschlag beinhaltet Folgendes. Videogames müssen auch nach Ende vom Support weiterhin funktionieren. Verbindung vom Herausgeber muss nach Ende vom Support keine Voraussetzung zum Spielen sein. Eingriff in Geschäftspraktiken, solange das Spiel aktiv ist, vom Hersteller unterstützt wird, wird nicht vorgesehen und so weiter und so fort. Aber ich finde es spannend, dass mittlerweile wir schon so weit sind, dass wir die EU anflehen, irgendwo ein paar Gesetze zu machen, dass die EntwicklerInnen, wenn ein Spiel keinen Profit mehr bringt, einfach abgestellt werden und vom Erdboden verschwinden. Also die Game-Kultur soll Bestand haben, auch weiter hin, auch wenn sie nicht mehr von Millionen von Menschen gespielt wird.
2: Also eben, ja, und da können wir ganz viele Erinnerungen aufführen von Online-Games, so Matrix Online, aber auch Final Fantasy zum Beispiel oder so. Und dort hat man ja dann auch die Servers shut down so. Und somit ist das dann wie fast verloren gegangen. Und vereinzelte Leute natürlich, die dort illegale Mittel hatten, haben dann wahrscheinlich selber Servers freigeschaltet, die aber nicht für alle zugänglich waren natürlich. Also es ist schon coole Initiative, finde ich auf jeden Fall. Bin aber gespannt, wie realisierbar die wäre.
1: Tja.
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1: Videogames als Erinnerung von unserer Gesellschaft. Wir überhöhen es jetzt vielleicht, aber vielleicht auch gar nicht.
2: Ich komme so alt vor.
1: Ja, es wird also in Zukunft auch noch viel mehr Thema sein. Videogames als Industrie ist ja jetzt auch nicht noch so alt. Was sagen wir? 40, 50 Jahre?
2: Schon ein bisschen mehr. Hätte ich gesagt.
1: Oder? Wollen wir ansetzen.
2: Korrekt.
1: Dankeschön. Aufhug. ja, jetzt haben wir ein bisschen über Remakes und die Hölle davon geredet und ob das gut ist oder nicht. Ich glaube, das ist halt von Spiel nach Spiel verschieden. Ich habe gerade letztens angefangen, die Metal Gear Remastered-Ding zu spielen. Und wenn du dort rauffährst, dann sagt es sogar als Anfang, hey, teilweise kommen da Äußerungen vor, die nicht mehr zeitgemäß sind, ja. Sexismus, Hashtag und so weiter und so fort. Und das finde ich irgendwie eine coole Adaption, yeah. Was auch Sachen aus den 90er und 2000er Jahren nicht zu fest verändern, aber auf heutiges Publikum sich irgendwie eingehen. Und das finde ich wichtig. Es ist zwar überhaupt kein guter Port auf der Switch, weil alles irgendwie 30 Gigabyte oder so groß ist und die meisten Spiele immer auf dem Card selber gesehen sind. Aber ja, eins nach dem anderen.
3: Das finde ich auch ein guter Punkt, den ich so eigentlich gar nicht bedenkt habe, aber den ich finde, der mega Sinn macht. Gerade wenn man es nur remastert oder portet und ja, irgendwie so nichts verändert, dass man da irgendwie das auch in einen Kontext vielleicht reinstellt.
2: Da waren wir eigentlich auch gerade noch kurz beim Spiel Dead Rising, wo ja sogar gewisse explizite Elemente entfernt hat, nämlich die Erotica-Funktionen bei der Fotografie. Du hast früher noch beim Original die Möglichkeit gehabt, halt Fotos zu schießen, wo die Wertung bekommen haben, insofern sie halt irgendwie so, ja, sagen wir, sexualisierte Inhalte gehabt haben. Und da, die Funktion ist komplett entfernt worden.
3: Lass mich raten, es hat mega viele Gamer gegeben, ich sage jetzt bewusst männlich, die mega hässig über das gewesen sind.
2: Erstaunlicherweise habe ich jetzt nicht viel gelesen darüber.
1: Du bist einfach zu wenig auf Reddit.
2: Eindeutig.
1: Ja gut, wir sind jetzt so fast am Schluss von der Sendung. Lucien, willst du nochmal dafür werben, dass du meinen neuen Menschen Silent Hill 2 Remake spielen anstatt das Original? Ich bin überhaupt nicht der Meinung.
3: Schlägle.
0: Ja, wir sehen, wie es wird. Ich habe das Gefühl, es ist noch recht cool.
1: Du findest am Anfang immer alles mega cool, aber ich sag dir, es wird einfach nicht möglich sein, das Feeling von dem Original auf einer neuen, mega glattbügelten Konsole zu machen, weil die Clunkiness, die Obstrusiveness, der Flimmer von dem Nebel, es hat alles so sehr aneinander reingefahren. Ich will einfach...
3: Jetzt griffst du aber vor, ich meine, Resident Evil Remakes sind auch gut gesehen.
1: Aber Resident Evil 4 ist ein anderes Spiel als Silent Hill 2. Das ist alles sehr psychologisch und kunstvoll. Resident Evil 4 ist einfach ein nice, fast schon On-Rails-Shooter.
2: Das stimmt, aber eben, du musst gut aufpassen, dass du
1: okay,
2: den
1: mal schauen, bist. Wie das Statement jetzt altern wird in den nächsten kommenden Monaten. Hey, es wäre cool, wenn es cool ist. Es wird einfach ein anderes Spiel sein, sage ich.
2: Und wie ich immer so schön sage, das Original verschwindet ja nie, das hast du. Und vielleicht macht es die ein oder andere Person neugierig und die findet dann...
1: Entschuldigung, in welcher Sendung bist du jetzt gerade drin gesehen? Das Original tut teilweise eben doch verschwinden. Beispiel, jetzt wo GTA Remasters rausgekommen sind auf Steam, kannst du die alte jetzt auch
2: nicht
1: mehr kaufen.
2: Aber nicht Silent Hill 2, keine Sorge, das ist fast ein Kulturgut.
1: Nein, aber Silent Hill 2 ist ja auch mal schon beschissen remastered worden, mit neuen Sprechern und einem scheiß Nebel und...
2: Oh. Moment. Wir sind nicht mehr auf Reddit.
1: Und in Silent Hill 3 hast du das Original Synchronstimme von der Cheryl gar nicht mehr gehabt. Das war nochmal schrecklich gewesen. Okay, jetzt habe ich ein bisschen granted.
0: Ja, lass es raus, Mirko.
2: Es ist ja nicht ohne Grund die Remake-Hölle.
0: Ich glaube, wir müssen einfach nochmal eine Sendung Silent Hill 2 widmen, wenn es draußen ist und es mir alle gegamed haben.
1: Vielleicht.
3: Ich finde das aber, ich fand das tatsächlich ein cooles
0: geil.
3: Ding. Also,
0: ja.
3: Dann haben wir gerade direkt die noch nicht so lange her Vergleich.
0: Ich wäre dabei, finde es geil.
1: Alright, das heisst Ausblick, die nächste Sendung, die wir ihr vom Okidoki Gaming Club hören werden, wird Oktober-Sendung sein. Ich glaube, Silent Hill 2 ist bis dann noch nicht draußen.
3: Ich bin mir auch nicht ganz sicher, wenn es Erscheinungsdatum ist. Aber es wird so oder so spooky.
2: Das wird der Mirko garantiert.
0: 8. Oktober.
3: Das ist ein bisschen ist schwierig, knapp, aber vielleicht für den November. Vielleicht Following November. Up.
0: Yes.
1: Es wird länger sein als original scheinbar.
3: Hm.
1: Und der neueste Trailer hat von den Character Models schon recht cool ausgesehen. Also cool,
3: aha.
1: Nicht so
3: Mirko,
1: gut.
3: Was sind denn da...
1: Also besser als einmal, hey, ich lasse mich jetzt
3: ein.
1: Ich glaube, spiele das Original von Silent Hill 2, das kannst du zu allen Zeiten sagen und dich gut dabei fühlen. Okay, dann schließen wir die Runde vielleicht ab mit der Frage, von welchem Spiel wenn die überhaupt kein Remake sind?
2: Silent Hill 2.
1: Genau.
2: Für mich war es, glaube ich, Skyrim. es ist, ich weiß nicht wieso, aber ich glaube, da gibt es so viele Parts davon und das ist schon so zu tot gemoddet worden. Ich glaube, für mich ist das in Ordnung.
1: Hingegen Sky Oblivion, das ist am Kommen.
2: Ja, das ist okay. Dann kann ich leben.
0: Nein, hey, kein Grund. Darum geht es spontan nicht in Sinn.
1: Ja.
2: Ja, und du, Mirko?
1: Silent Hill 2, ist doch klar.
3: Logisch. Ich bin auch komplett überfordert, ich weiß nicht. Und ich bin mir sicher, es wird uns allen irgendwie ein mega Hate-Spiel einfallen.
1: Oh, ich habe eins. Oh. What Remains of Edith Finch, weil das habe ich eigentlich schon perfekt gefunden.
3: Oh, das muss ich noch fertig spielen. Ah, nein, das habe ich schon fertig gespielt.
1: Du meinst Life is Strange?
3: Nein, ich meine etwas anderes. Ich bin gerade nicht mehr ganz anders gesehen. Aber ja, das ist gut gesehen. Anyway, okay.
2: Cool. Danke fürs Zuhören.
3: Danke, bis nächsten Monat.
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0: 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Was bisher geschah? Im Dorf Chipping Cleghorn löst eine Zeitungsanzeige eine Serie von Verbrechen aus. Nach dem ersten Schuss und dem ersten Toten nimmt Inspektor Craddock die Ermittlungen auf. Miss Marple entlarvt den Schützen als Werkzeug eines größeren Komplotts. Motiv? Ein riesiges Erbe. Dora Banner wird vergiftet, Fotos werden aus Alben gestohlen, Philippa Hames Geheimnis über ihren Mann kommt ans Licht. Und jetzt eskaliert es. Miss Murgatroyd wird erwürgt gefunden. Sie hatte erkannt, dass eine verdächtige Person am Abend des Überfalls nicht im Wohnzimmer war. Miss Marple ist verschwunden, der echte Killer bleibt weiterhin unentdeckt. Der Fall spitzt sich zu, die Auflösung rückt näher.
1: Er fand Bunch und ihren Mann mit ängstlichen, müden Gesichtern. Sie ist noch immer nicht zurückgekommen, erklärte Bunch hastig. Hat sie, als sie von Boulders fortging, gesagt, sie ginge direkt hierher? Fragte der Pfarrer. Das hat sie nicht gesagt, antwortete Craddock langsam und überlegte, wie Miss Marple gewesen war, als er sie in Boulders verlassen hatte. Die Lippen waren fest aufeinander gepresst gewesen und die sonst so freundlichen blauen Augen hatten finster geblickt. Was hatte sie vorgehabt? Zuletzt sah ich sie mit Sergeant Fletcher sprechen am Gartentor von Boulders, sagte er. Dann ging sie auf die Straße und ich nahm an, sie ginge direkt zu ihnen. Vielleicht weiß Fletcher etwas. Wo steckt Fletcher? Craddock läutete Boulders an, aber dort wusste man nicht, wo er war, und er hatte auch nichts hinterlassen. Dann rief Craddock die Polizei in Milchester an, aber auch dort wusste man nichts von dem Sergeant. Auf einmal fiel ihm ein, was ihm Bunch am Telefon gesagt hatte. Wo ist der Zettel, den Sie vorhin erwähnt haben, Mrs. Hammond? Bunch brachte ihn. Während er las, blickte sie ihm über die Schulter. Die Schrift war zittrig und nur mit viel Mühe entzifferbar. Lampe? Dann Veilchen? Nach einem größeren Zwischenraum, wo ist das Aspirinfläschchen? Das nächste war noch schwerer zu entziffern. Köstlicher Tod. Bunch erklärte, das ist Mitzis Torte. Schweres Leiden, tapfer ertragen. Was das wohl heißen mag, murmelte der Inspektor und las weiter. Jod, Perlen. Ach ja, sagte er, das Perlenhalsband. Und dann Lotti und nicht Letti, las Bunch. Ihre Ehe sehen wie O aus. Und dann Bern. Beide blickten einander erstaunt an. Schließlich fragte Bunch, hat das für Sie einen Sinn? Ich begreife nichts. Mir dämmert etwas. Aber ich verstehe es noch nicht ganz. Jedenfalls ist es merkwürdig, dass sie die Perlen erwähnt. Was ist mit den Perlen? Was bedeutet es? Trägt Miss Blacklock dieses dreireihige Perlenhalsband immer? Ja, fast immer. Oft machen wir uns darüber lustig. Man sieht doch auf den ersten Blick, dass es nicht echt ist. Aber sie glaubt wohl, es sei höchst elegant. Es könnte einen anderen Grund haben, entgegnete Craddock langsam. Sie meinen doch nicht, dass sie echt sind. Das ist doch unmöglich. Craddock verließ das Pfarrhaus und ging zu seinem Wagen. Suchen. Es blieb ihm nichts anderes übrig, als zu suchen. Auf einmal ertönte hinter einem tropfenden Busch eine Stimme. »Sir«, rief Sergeant Fletcher eindringlich, »Sir«. Das Abendessen war in Little Paddocks in unbehaglichem Schweigen eingenommen worden. Patrick, der peinlich empfand, dass er in Ungnade gefallen war, machte nur wenige krampfhafte Versuche, eine Unterhaltung in Gang zu bringen, stieß aber auf keine Resonanz. Philippa war tief in Gedanken versunken und Miss Blacklock hatte nicht einmal den Versuch unternommen, ihre übliche, unbefangene Art zu zeigen. Sie hatte sich zum Abendessen umgezogen und trug das Kamelenhalsband. Zum ersten Mal sprach aus ihren dunklen, umränderten Augen Furcht und ihre Hände zitterten. Nur Julia hatte den ganzen Abend über zynische Unbekümmertheit zur Schau getragen. »Es tut mir leid, Letty«, erklärte sie, »dass ich nicht meine 7 Sachen packen und das Feld räumen kann. Aber ich nehme an, die Polizei würde das nicht erlauben. Doch jedenfalls werde ich ja nicht mehr lange dein Haus verunzieren, oder wie man es nennen will. Inspektor Craddock wird wohl jeden Augenblick mit einem Haftbefehl und den Handschellen auftauchen. Ich wundere mich nur, dass es noch nicht geschehen ist. Er sucht Miss Marple, sagte Letitia. Glaubst du, dass sie auch ermordet worden ist? Fragte Patrick mit beinahe wissenschaftlicher Neugierde. Aber warum? Was könnte sie wissen? Ich habe keine Ahnung, antwortete Letitia dumpf. Vielleicht hat ihr Amy Murgatroyd ein Geheimnis anvertraut. Aber wenn sie auch ermordet worden ist, begann Patrick, konnte jedoch nicht weitersprechen, da zu aller Schrecken Letitia plötzlich schrie, Mord! Mord! Könnt ihr denn von nichts anderem reden? Ich habe Angst! Versteht ihr denn nicht? Ich habe Angst! Bis jetzt habe ich keine Angst gehabt. Ich hatte geglaubt, ich könnte auf mich selbst aufpassen. Aber was kann man gegen einen Mörder tun, der lauert und beobachtet und seine Zeit abwartet? Oh Gott! Sie bedeckte ihr Gesicht mit den Händen. Nach einem Augenblick sah sie wieder auf und sagte, Verzeihung, ich habe die Beherrschung verloren. Das macht nichts, Tante Letty, redete ihr Patrick liebevoll zu. Ich werde auf dich aufpassen. Du! Das war alles, was Letitia darauf erwiderte, aber dieses Wort klang fast wie eine Beschuldigung. Diese Unterhaltung hatte kurz vor dem Abendessen stattgefunden und wurde durch Mitzi unterbrochen, die plötzlich ins Zimmer stürmte und erklärte, sie denke nicht daran, ein Abendessen zu kochen. Ich nichts mehr mache hier in diesem Haus. Ich gehe in meine Zimmer, ich mir schließe ein und dort bleibe, bis es wird hell. Ich habe Angst, Leute werden gemordet. Miss Murgatroyd mit ihrem dummen englischen Gesicht. Warum ist sie gemordet worden? Hat nur ein Verrückter getan. Also ein Verrückter läuft rum. Und ein Verrückter, ihm ist egal, wen er mordet. Aber ich will nicht werden gemordet. Da sein Schatten in die Küche und ich höre ein Geräusch. So, ich jetzt in meine Zimmer gehe und verschließe Tür und vielleicht stellen Kommode davor. Und am Morgen sage ich dem grausamen Polizist, ich gehe fort von hier. Und wenn er mir nicht lässt fortgehen, ich ihm sagen, ich brüllen und brüllen und brüllen, bis sie mir gehen lassen.
2: Da alle nur zu gut Mitzis Fähigkeiten auf diesem Gebiet kannten, schauderten sie bei dem Gedanken.
1: So, ich gehe in mein Zimmer. Gute Nacht, Miss Blacklock. Vielleicht morgen leben Sie nicht mehr. Für den Fall sage ich Ihnen, leben Sie wohl.
2: Sie ging hinaus und wie üblich schloss sich die Tür langsam wie leise klagend. Julia stand auf und sagte sachlich, ich werde das Essen machen. Das ist in jedem Fall gut, denn dann müsst ihr mich nicht bei euch am Tisch ertragen. Patrick soll zunächst alles kosten, bevor ihr esst, denn ich möchte nicht zu allem Übrigen noch des Giftmordes bezichtigt werden. So hatte also Julia gekocht und das Essen war ausgezeichnet gewesen. Philippa war in die Küche gegangen und hatte ihre Hilfe angeboten, die Julia aber entschieden ablehnte.
3: »Julia, ich möchte dir etwas sagen«, begann Philippa.
1: »Es ist jetzt nicht die Zeit für backfischhafte Vertraulichkeiten«, unterbrach Julia sie energisch. »Geh zurück ins Esszimmer, Philippa.«
2: Nach dem Essen saßen alle im Wohnzimmer an dem kleinen Tisch neben dem Kamin und tranken Kaffee. Niemand schien etwas zu sagen zu haben. Es war, als warteten alle auf etwas. Um 8:30 rief Inspektor Craddock an und verkündete Miss Blacklock, »In einer Viertelstunde komme ich mit Colonel Easterbrook und Frau sowie Mrs. Swettenham und Sohn zu Ihnen.«
3: »Aber, Herr Inspektor, ich kann heute Abend keinen Besuch vertragen.«
2: Ihre Stimme klang, als sei sie am Ende ihrer Kräfte.
1: »Ich kann Ihre Gefühle nur zu gut verstehen, Miss Blacklock, aber es tut mir leid, wir müssen kommen.«
3: »Haben Sie Miss Marple gefunden?«
2: »Nein«, antwortete der Inspektor und legte auf. Julia trug das Kaffeegeschirr in die Küche und fand dort zu ihrer Überraschung Mitzi vor, die das im Ausguss aufgehäufte Geschirr betrachtete. Bei Julias Anblick fuhr sie los.
1: »So, das machen Sie in meine schöne Küche? Die Bratpfanne! Nur für Omelette brauche ich sie. Und Sie? Wozu haben Sie sie benutzt?«
3: »Zum Zwiebelnbraten.«
1: »Kaputt! Sie ist kaputt!«
3: »Ich weiß nicht, wozu Sie die einzelnen Pfannen benutzen«, entgegnete Julia ärgerlich. »Sie gehen zu Bett, und wozu Sie wieder aufgestanden sind, kann ich mir nicht vorstellen. Scheren Sie sich nur wieder fort und lassen Sie mich in Frieden das Geschirr abwaschen.«
1: »Nein, ich Sie nicht lassen, hier in meine Küche.«
3: »Mitzi, Sie sind unmöglich.«
2: Mit diesen Worten verließ Julia wütend die Küche.
1: In diesem Augenblick läutete es an der Haustür.
2: »Ich mache nicht auf die Tür«, rief Mitzi aus der Küche.
1: Julia ging zur Haustür. Es war Miss Hinchliff.
4: »Namt«,
1: sagte sie barsch, »entschuldigen Sie die Störung, aber der Inspektor wird ja angerufen haben.«
4: »Er sagte nicht, dass Sie kämen«, erwiderte Julia und ging ihr zum Wohnzimmer voraus.
1: »Er sagte, ich brauche nur zu kommen, wenn ich wolle. Und ich wollte.«
4: »Zündet alle Lichter an«, befahl Miss Blacklock, »und legt mir Holz auf. Mir ist kalt, entsetzlich kalt. Kommen Sie, setzen Sie sich hier an den Kamin. Zu uns, Miss Hinchliff.«
1: »Mitzi ist wieder in die Küche gekommen«, berichtete Julia.
4: »So, manchmal glaube ich, dass das Mädchen wahnsinnig ist, völlig wahnsinnig. Aber vielleicht sind wir alle wahnsinnig.«
1: Nun hörte man einen Wagen vorfahren und gleich danach traten Craddock, Colonel Easterbrook und Frau sowie Mrs. Swettenham und Sohn ein. Mrs. Easterbrook, die ihren Pelzmantel nicht ablegen wollte, setzte sich dicht neben ihren Mann. Ihr hübsches, puppenhaftes Gesicht machte den Eindruck eines bekümmerten Wiesels. Edmund, der offensichtlich schlecht gelaunt war, blickte alle wütend an, und Mrs. Swettenham begann sofort wie ein Wasserfall zu reden. »Mutter«, unterbrach Edmund sie nach einer Weile, »hör doch endlich auf!«
3: »Ich werde kein Wort mehr sagen«, erklärte Mrs. Swettenham gekränkt und setzte sich neben Julia aufs Sofa.
1: Der Inspektor stand bei der Tür. Ihm gegenüber saßen, wie Hühner auf der Stange, die drei Frauen, Julia und Mrs. Swettenham auf dem Sofa und Mrs. Easterbrook auf der Lehne des Sessels, in dem ihr Mann saß. Der Inspektor hatte diese Sitzordnung nicht vorgeschlagen, aber sie passte ihm gut. Miss Blacklock und Miss Hinchliff kauerten am Kamin, Edmund stand neben ihnen, Philippa hielt sich in der Ecke des Zimmers auf. Ohne weitere Einleitung begann Craddock nun.
4: »Sie alle wissen, dass Miss Murgatroyd ermordet wurde. Wir haben Grund zu der Annahme, dass eine Frau den Mord begangen hat. Ich möchte nun die anwesenden Damen fragen, was sie heute Nachmittag zwischen 4 und 4:20 Uhr getan haben. Auf diese Frage hat mir bereits die Dame, die sich Miss Simmons nannte, geantwortet. Ich bitte Sie, Miss Simmons, trotzdem Ihre Antwort zu wiederholen. Ich mache Sie aber darauf aufmerksam, dass Sie die Antwort verweigern können, wenn Sie glauben, dass Sie sich dadurch beschuldigen. Und ferner mache ich Sie darauf aufmerksam, dass Ihre Aussage von Constable Edwards zu Protokoll genommen wird und vor Gericht gegen Sie verwendet werden kann.«
1: »Ja, das müssen Sie wohl sagen«, entgegnete Julia, die blass, aber noch immer sehr gefasst war. »Ich wiederhole, dass ich zwischen 4 und 4:30 einen Feldweg, der zu dem Bach bei der Compton Farm führt, entlang ging. Auf dem Rückweg ging ich auf einem Weg längs des Feldes, auf dem drei Pappeln stehen. Soweit ich mich erinnere, bin ich keinem Menschen begegnet und ich kam nicht in die Nähe von Boulders.«
4: »Mrs. Swettenham? Warnen Sie uns alle?« fragte Edmund.
1: Der Inspektor wandte sich ihm zu.
4: »Nein, einstweilen nur Miss Simmons. Ich habe keinen Grund zu der Annahme, dass die anderen Herrschaften sich durch ihre Aussagen beschuldigen würden, aber natürlich haben alle das Recht, die Anwesenheit eines Anwalts zu verlangen und brauchen erst dann, meine Fragen zu beantworten, wenn er zugegen ist.«
3: »Aber das wäre doch töricht und reine Zeitverschwendung«, rief Mrs. Swettenham. »Ich kann Ihnen sofort sagen, was ich getan habe. Das wollen Sie doch wissen. Soll ich gleich beginnen?«
1: »Ja, bitte, Mrs. Swettenham.«
3: »Also, einen Augenblick.«
1: Sie schloss einige Sekunden lang die Augen.
3: »Natürlich habe ich mit dem Mord an Miss Murgatroyd nichts zu tun. Das wissen bestimmt alle hier. Aber es ist schwer zu sagen, was ich getan habe, denn ich habe ein schlechtes Zeitgefühl. Ich glaube, um 4 Uhr stopfte ich gerade Socken. Oh nein, das stimmt nicht. Ich war im Garten und schnitt die verwelkten Chrysanthemen. Ach nein, ach, das war ja früher. Das war ja noch, bevor es zu regnen anfing.«
4: »Der Regen«, sagte der Inspektor, »begann genau um 4:10 Uhr.«
3: »Ach, wirklich? Ach gut, dass Sie mir das sagen. Also, dann war ich im obersten Stock und stellte eine Waschschüssel in den Gang, dort, wo es immer durchregnet. Und es regnete dann so rasch durch, dass ich sofort vermutete, die Dachrinne sei wieder verstopft. Ich ging also hinunter und zog meinen Regenmantel und meine Gummischuhe an. Und dann machte ich mich an die Arbeit. Wissen Sie, den Besen band ich an die lange Stange, mit der man das Oberlicht an den Fenstern öffnet.«
4: »Sie wollen damit sagen, dass Sie die Dachrinne säuberten, nicht wahr?« fragte Craddock.
3: »Ja, sie war ganz verstopft mit Blättern. Es dauerte ziemlich lange und ich wurde pitschnass, aber schließlich war sie sauber. Dann ging ich hinunter und wusch mich. Ach, verfaulte Blätter riechen so schlecht. Und dann stellte ich in der Küche Wasser auf. Auf der Küchenuhr war es genau 5:20 oder so ungefähr.
1: Hat sie jemand gesehen, als sie die Dachrinne reinigten?
3: Niemand. Leider nicht, sonst hätte ich ja Hilfe gehabt. Es ist sehr schwierig, das allein zu tun.
1: Sie waren also, während es regnete, im Regenmantel und mit Gummistiefeln auf dem Dach und reinigten die Dachrinne, aber das hat niemand gesehen. Sie haben dafür also keine Zeugen.
3: Sie können ja die Dachrinne ansehen. Die ist sauber.
1: Nun wandte sich der Inspektor zu Mrs. Easterbrook. Und Sie, Mrs. Easterbrook?
5: Ich saß bei Archie im Studierzimmer, erklärte sie und sah ihn aus weit aufgerissenen Augen unschuldig an. Wir hörten zusammen Radio, nicht wahr, Archie?
1: Der Colonel war puterrot geworden, antwortete zunächst nicht, sondern griff nach der Hand seiner Frau. »Du verstehst diese Dinge nicht, Häschen«, sagte er schließlich. »Also, ich muss sagen, Inspektor, Sie haben uns mit dieser Sache überrascht. Meine Frau, müssen Sie wissen, regt sich über all das fürchterlich auf. Sie ist sehr nervös und weiß nicht, wie wichtig es ist, dass man sich alles richtig überlegen muss, bevor man eine Aussage macht.«
3: »Archie«, rief Mrs. Easterbrook vorwurfsvoll. »Du willst doch nicht sagen, dass du nicht mit mir zusammen warst.«
1: »Also, ich war um die bewusste Zeit nicht mit dir zusammen, Liebling. Man muss sich an die Tatsachen halten, das ist bei solchen Vernehmungen sehr wichtig. Ich sprach mit Lamson, das ist ein Bauer aus der Nachbarschaft, über Hühner. Das war ungefähr 3:45. Ich bin erst nach dem Regen nach Hause gekommen, gerade rechtzeitig zum Tee, so 4:45. Laura röstete gerade das Brot.«
4: »Und Sie waren auch ausgegangen, Mrs. Easterbrook?« Das hübsche Gesicht glich nur noch mehr einem Wiesel. Die Augen hatten einen gehetzten Ausdruck.
3: »Nein, nein, ich habe Radio gehört. Ich war nicht ausgegangen, nicht um diese Zeit. Es war früher, gegen 3:30. Ich habe nur einen kleinen Spaziergang gemacht, nicht weit.«
1: Sie blickte ängstlich drein, als erwarte sie weitere Fragen. Aber der Inspektor sagte ruhig,

0: Ihnen Küche, wo sie hingehört? Ha, aber ich sage Ihnen, dass Mitzi so gut wie alle andere ist und vielleicht besser, ja, besser, kann Dinge sehen. Ja, ich Dinge sehen. Ich habe die Abend vom Überfall gesehen. Ich habe was gesehen, aber ich nicht richtig geglaubt und drum habe ich Mund gehalten bis jetzt. Ich mir gesagt, ich werde nicht sagen, was ich habe gesehen, noch nicht. Ich warten.
1: Und dann wollten Sie, wenn sich alles beruhigt hätte, von einer gewissen Person ein bisschen Geld verlangen, nicht wahr? Bemerkte Quaddock.
2: Mitzi fuhr wie eine wütende Katze auf Quaddock los.
0: Und? Warum nicht? Warum soll ich mich nicht lassen bezahlen, wenn ich gewesen bin, so nobel Mund zu halten? Besonders, wenn einen Tag viel Geld kommen wird, viel, viel mehr Geld. Oh, ich habe Dinge gehört, ich weiß, was passiert. Ja, ich würde gewartet haben und verlangt haben Geld. Aber jetzt habe ich Angst, ich will lieber sein sicher, denn vielleicht wird sonst jemand mir morden. So, ich werde sagen, was ich weiß.
1: Also gut, sagte der Inspektor skeptisch, was wissen Sie?
0: Ich sage Ihnen, an dem Abend habe ich nicht Silber geputzt in die Küche, wie ich gesagt habe. Ich war schon im Esszimmer, als ich höre schießen. Ich gucke durchs Schlüsselloch. Die Halle ist finster, aber der Revolver geht los und los und Laterne fällt. Laterne dreht sich rum beim Fallen. Ich sehe sie. Ich sehe sie direkt bei ihm. Sie hat Revolver in Hand. Ich sehe sie, Miss Blacklock.
1: Mich? Miss Blacklock richtete sich verblüfft auf. »Sie sind ja wahnsinnig.«
0: »Aber das ist unmöglich«, rief Edmund. »Mitzi kann Miss Blacklock nicht gesehen haben.«
1: Nun unterbrach Quaddock ihn schneidend.
0: »Warum wohl nicht, Mr. Swettenham?«
1: »Ich will es Ihnen sagen. Nicht Miss Blacklock, sondern Sie standen mit dem Revolver in der Hand da.«
0: »Das stimmt doch.« »Ich?« »Natürlich nicht. Ja, zum Teufel.
1: Sie haben Colonel Easterbrooks Revolver gestohlen. Sie haben die ganze Geschichte mit Rudy Schwarz verabredet. Sie sind hinter Patrick Simmons in den Nebenraum gegangen und als das Licht ausging, schlichen Sie durch die sorgfältig geölte Tür in die Halle. Sie schossen auf Miss Blacklock und dann erschossen Sie Schwarz. Gleich danach waren Sie wieder im Wohnzimmer und hantierten mit Ihrem Feuerzeug.« Einen Augenblick schien Edmund die Sprache verloren zu haben. Dann sprudelte er hervor.
0: »Das ist doch Wahnsinn! Warum ich? Was für einen Grund sollte ich haben?«
1: »Wenn Miss Blacklock vor Mrs. Girdler stirbt, werden zwei Menschen die Erbschaft antreten, das wissen Sie. Diese zwei Menschen sind Pip und Emma. Es hat sich nun herausgestellt, dass Julia Simmons tatsächlich Emma ist.«
0: »Und Sie glauben, ich sei Pip?«
1: Edmund lachte schallend.
0: »Fantastisch. Ja, ich habe das gleiche Alter, das stimmt, aber sonst nichts. Und ich kann Ihnen beweisen, Sie Narr, dass ich Edmund Swettenham bin. Ich habe meinen Geburtsschein, Schulzeugnisse, Immatrikulationsbescheinigung, was Sie wollen.«
1: »Er ist nicht Pip«, ertönte es aus der dunklen Ecke. Philippa trat vor, mit leichenblassem Gesicht.
3: »Ich bin Pip, Herr Inspektor.«
4: »Sie, Mrs. Holmes?«
3: »Ja.« Alle nahmen an, dass Pip ein Knabe wäre. Julia wusste natürlich, dass der andere Zwilling ebenfalls ein Mädchen war. Ich verstehe nicht, warum sie das heute Nachmittag nicht gesagt hat.
1: »Aus Familiensinn«, erklärte Julia. »Mir wurde plötzlich klar, wer du bist. Bis dahin hatte ich keine Ahnung.«
3: »Ich hatte die gleiche Idee gehabt wie Julia«, sagte Philippa mit leicht zitternder Stimme. »Nachdem ich meinen Mann verloren hatte und der Krieg vorbei war, überlegte ich, was ich anfangen sollte. Meine Mutter ist schon vor vielen Jahren gestorben. Ich erkundigte mich nach ihrer Verwandtschaft und erfuhr, dass Mrs. Girdler im Sterben liege und dass nach ihrem Tod eine gewisse Miss Blacklock das ganze Vermögen erben würde. Ich machte Miss Blacklock ausfindig, kam hierher und nahm die Stellung bei Mrs. Lucas an. Ich hoffte, dass Miss Blacklock mir vielleicht helfen würde. Das heißt nicht mir, denn ich kann ja arbeiten, sondern ich hoffte auf einen Zuschuss zu Harrys Erziehungskosten. Schließlich handelte es sich ja um Göttlerschers Geld. Dann geschah dieser Überfall und ich bekam Angst. Nun sprach Philippa rascher, als habe sie alle Zurückhaltung verloren und könne nicht schnell genug das herausbringen, was sie auf dem Herzen hatte. Ich hatte Angst, weil ich glaubte, der einzige Mensch, der ein Interesse am Tod Miss Blacklocks haben könnte, sei ich. Ich hatte keine Ahnung, wer Julia war. Obwohl wir Zwillinge sind, sehen wir uns nicht ähnlich. Also nahm ich an, dass ich der einzige Mensch sei, auf den der Verdacht fallen müsse. Sie hielt nun inne und strich sich das Haar aus der Stirn.
5: Quaddock wurde plötzlich klar, dass jener verblasste Schnapp

0: Abschuss in einem der Briefe Letitias eine Fotografie von Philippas Mutter gewesen sein musste. Die Ähnlichkeit war unverkennbar. Und nun wusste er auch, warum ihn die Erwähnung des Auf- und Zumachens der Hände an jemanden erinnert hatte. Philippa tat es soeben. Miss Blacklock war gut zu mir. Sehr, sehr gut. Ich habe keinen Mordanschlag auf sie verübt. Ich habe nie daran gedacht, sie zu ermorden. Aber trotzdem bin ich Pip. Sie brauchen also Edmund nicht mehr zu verdächtigen.
1: Meinen Sie? Fragte Craddock.
0: Seine Stimme war wieder schneidend wie zuvor. Edmund Swettenham ist ein junger Mann, der Geld liebt. Ein junger Mann, der vielleicht gerne eine reiche Frau heiraten würde. Aber sie wäre es dann eine reiche Frau, wenn Miss Blacklock vor Mrs. Gurdler stürbe. Und da es fast sicher war, dass Mrs. Gurdler vor Mrs. Blacklock sterben würde, ja, da musste er etwas dagegen tun. Und das haben Sie doch getan, Mr. Swettenham, nicht wahr? Plötzlich ertönte ein grässlicher Laut. Er kam aus der Küche, ein unheimlicher, entsetzlicher Schreckensschrei. »Das ist nicht Mitzi«, rief Julia. »Nein«, sagte Craddock, »das ist ein Mensch, der drei Morde auf dem Gewissen hat.« Als sich der Inspektor Edmund Swettenham zuwandte, war Mitzi leise aus dem Wohnzimmer in die Küche geschlichen. Sie ließ gerade Wasser in den Ausguss laufen, als Miss Blacklock eintrat. Mitzi warf ihr einen beschämten Blick zu. »Was sind Sie für eine Lügnerin, Mitzi?« sagte Miss Blacklock freundlich. »Aber so können Sie doch nicht richtig Geschirr abwaschen. Zuerst müssen Sie sich das Silberbesteck vornehmen, und Sie müssen den Ausguss mit Wasser vorlaufen lassen. Mit so wenig Wasser können Sie doch nicht abwaschen.« Gehorsam drehte Mitzi den Hahn auf. »Sie sind nicht böse wegen das, was ich habe gesagt, Miss Blacklock?« »Wenn ich wegen all Ihrer Lügen böse sein wollte, wäre ich schon längst vor Wut gestorben. Ich werde gehen und Inspektor sagen, dass ich habe gelogen. Soll ich?« »Das weiß er schon«, erwiderte Miss Blacklock immer noch freundlich. Nun drehte Mitzi den Hahn zu, und während sie das tat, wurde plötzlich ihr Kopf von zwei Händen gepackt und in den gefüllten Ausguss gedrückt. »Nur ich werde wissen, dass du einmal die Wahrheit gesagt hast«, zischte Miss Blacklock. Mitzi wand und wehrte sich verzweifelt, aber Miss Blacklock war stark und presste den Kopf des Mädchens immer tiefer ins Wasser. Doch plötzlich ertönte hinter ihr kläglich Dora Banners Stimme. »Oh, Lottie! Lottie! Tu es nicht! Lottie!« Miss Blacklock schrie. Mit einem Ruck ließ sie Mitzi los, die prustend den Kopf hob, streckte die Arme hoch und schrie, denn außer ihr und Mitzi war niemand in der Küche. Sie schrie, »Dora! Dora, verzeih mir! Ich musste es tun! Ich musste!« Außer sich vor Verzweiflung rannte sie versehentlich zur Tür der Abstellkammer, aber Sergeant Fletcher tauchte plötzlich auf und versperrte ihr den Weg. Hinter seinem Rücken kam hochrot und triumphierend Miss Marple hervor. »Ich konnte von jeher gut Stimmen nachahmen«, erklärte sie. »Sie kommen mit mir«, sagte der Sergeant zu Miss Blacklock. »Ich bin Zeuge, dass Sie versuchten, dieses Mädchen zu töten, und es werden noch weitere Beschuldigungen gegen Sie erhoben. Ich mache Sie darauf aufmerksam, Miss Letitia Blacklock.« »Charlotte Blacklock«, verbesserte Miss Marple ihn. »Sie ist Charlotte Blacklock. Unter dem Perlenhalsband, das sie stets trägt, können Sie die Operationsnarbe erkennen.«
1: »Operation?«
0: »Ja, eine Kropfoperation.« Miss Blacklock, die ganz ruhig geworden war, blickte Miss Marple durchdringend an und sagte, »Sie wissen das also?« »Ja. Schon seit einiger Zeit.« Jetzt begann Charlotte Blacklock wieder zu weinen. »Doras Stimme hätten Sie nicht nachmachen dürfen. Das hätten Sie nicht tun dürfen. Ich habe Dora lieb gehabt. Ich habe Dora wirklich lieb gehabt.« Inzwischen drängten sich Craddock und die anderen an der Küchentür. Constable Edwards, der Sanitäterkenntnisse besaß, bemühte sich um Mitzi. So wie sie die Sprache wieder gewonnen hatte, verkündete sie laut ihr Lob.
2: »Ich habe das gut gemacht. Habe ich. Oh, ich sein intelligent, ich sein tapfer. Oh, ich sein so tapfer. Fast hat sie auch mir gemordet, aber ich sein so tapfer. Ich riskiere alles.«
0: Plötzlich schob Miss Hinchliff mit einem Ruck die anderen beiseite und stürzte sich auf die weinende Charlotte. Sergeant Fletcher musste seine ganze Kraft aufwenden, um sie zurückzuhalten.
2: »Nein«, rief er, »nein, Miss Hinchliff, das dürfen Sie nicht.«
0: Zwischen zusammengebissenen Zähnen stieß sie hervor.
2: »Lassen Sie mich los! Ich muss Sie packen! Sie hat Amy ermordet!«
0: Charlotte Blacklock blickte auf und erklärte noch immer schluchzend.
3: Ich habe sie nicht töten wollen. Ich habe niemanden töten wollen. Ich musste es tun. Aber Doras Tod ist entsetzlich. Nachdem Dora tot war, war ich ganz allein. Ganz allein. Seit ihrem Tod. Dora! Dora!
0: Und wieder vergrub sie den Kopf in den Händen und weinte bitterlich. Miss Marple saß in dem großen Sessel. Bunch kauerte auf dem Boden vor dem Kamin, die Arme um die Knie geschlungen. Reverend Julian Harmond thronte neugierig vorgebeugt auf seinem Stuhl. Inspektor Craddock rauchte seine Pfeife und trank einen Whisky-Soda. Offensichtlich fühlte er sich außer Dienst. Den äußeren Kreis bildeten Julia, Patrick, Edmund und Philippa. »Sie müssen erzählen, Miss Marple, es ist ja alles Ihr Verdienst«, sagte Craddock.
2: »Oh nein, mein Lieber, ich habe nur hier und dort ein bisschen geholfen. Sie hatten den ganzen Fall in Händen und haben alles fabelhaft gemacht. Sie verstehen doch viel mehr von diesen Dingen als ich.«
1: »Erzählt es uns doch gemeinsam«, schlug Bunch ungeduldig vor. »Abwechselnd, jeder ein Stückchen. Wann ist dir zum ersten Mal der Gedanke gekommen, dass der Überfall von Miss Blacklock inszeniert war?«
2: »Das ist schwer zu sagen, liebe Bunch. Von Anfang an hielt ich es für das Natürlichste, dass sie selbst den Überfall inszeniert habe. Nach allem, was man erfuhr, war sie der einzige Mensch, der Verbindung zu dem Schweizer Rudi Schwarz hatte, und außerdem konnte sie es in ihrem eigenen Haus am leichtesten in Szene setzen. Zum Beispiel das mit der Zentralheizung. Im Kamin brannte kein Feuer, denn dann wäre der Raum erleuchtet gewesen.« Und der einzige Mensch, der anordnen konnte, dass der Kamin nicht angemacht wird, war die Herrin des Hauses. Ich bin nicht sofort darauf gekommen, sondern glaubte zunächst, wie alle übrigen, dass tatsächlich jemand Letitia Blacklock ermorden wollte.
1: »Glaubst du, dass dieser Schweizer sie erkannt hat?«, fragte Bunch.
0: Miss Marple blickte fragend zu Craddock hinüber.
1: »In Bern gibt es einen weltberühmten Spezialisten für Kropfoperationen«, erklärte nun Craddock. Charlotte Blacklock ging in seine Klinik, um sich ihren Kropf operieren zu lassen. Schwarz war damals dort Krankenpfleger. Als er nun nach England kam, erkannte er sie im Hotel und sprach sie an. Das hat er wohl in der ersten Freude getan, denn bei richtiger Überlegung hätte er sich davor gehütet, da es ja gar nicht günstig für ihn war, jemanden zu sprechen, der ihn aus seiner Schweizer Vergangenheit kannte.
2: Er behauptete ihr gegenüber also nicht, dass sein Vater Hotelbesitzer in Montreux sei?
1: Kein Gedanke. Das hatte sie sich ausgedacht, damit sie erklären konnte, woher er sie kennt.
2: Es muss ein schwerer Schlag für sie gewesen sein, als dieser junge Mann auftauchte. Sie hatte sich verhältnismäßig sicher gefühlt, und nun erschien da ein Mensch, der sie nicht als eine der beiden Schwestern Blacklock kannte. Darauf war sie stets gefasst, sondern ausgesprochen als Charlotte Blacklock, eine Patientin, die eine Kropfoperation hinter sich hatte. Aber ihr wollt ja alles von Anfang an wissen. Es begann, glaube ich, damit, dass Charlotte Blacklock, ein hübsches, unbekümmertes, nettes Mädchen, plötzlich an einer Vergrößerung der Schilddrüse litt, also einen Kropf bekam. Ihr ganzes Leben kam ihr nun verpfuscht, zerstört vor, denn sie war ein sehr sensibles Mädchen und legte großen Wert auf ihr Aussehen. Wenn ihre Mutter noch gelebt hätte oder ihr Vater vernünftiger gewesen wäre, hätte man sie vielleicht schon lange vorher operieren lassen. Aber Dr. Blacklock war ein rückständiger, störrischer, engstirniger Mann. Er hielt nichts von diesen Operationen. Charlotte musste ihm glauben, dass nichts anderes zu machen sei, als mit Jod zu pinseln und bestimmte Medikamente einzunehmen. Sie glaubte ihm. Und ich nehme an, dass auch ihre Schwester mehr Vertrauen in seine ärztliche Kunst setzte, als er verdiente. Charlotte war also überzeugt, dass ihr Vater sie richtig behandle. Sie verkroch sich mehr und mehr und weigerte sich schließlich, da der Kropf ständig wuchs, überhaupt noch Menschen zu sehen. Sie war dabei ein wirklich gütiger, liebevoller Mensch.
1: »Das ist eine merkwürdige Beschreibung für eine Mörderin«, warf Edmund ein.
2: »Das weiß ich nicht«, entgegnete Miss Marple. »Schwache und zugleich gütige Menschen sind oft heimtückisch. Und wenn sie mit ihrem Dasein unzufrieden sind, wird die geringe moralische Kraft, die sie besitzen, völlig untergraben.« Letitia Blacklock war eine ganz andere Persönlichkeit. Inspektor Craddock hat mir gesagt, dass Belle Göttler sie als wirklich guten Menschen bezeichnete, und ich glaube, dass sie das auch war. Sie liebte ihre Schwester. Sie schrieb ihr regelmäßig lange Briefe, in denen sie ausführlich ihr Leben schilderte, damit ihre Schwester nicht völlig den Kontakt zur Welt verliere.
1: Sie war sehr unglücklich über den morbiden Zustand, in den Charlotte mehr und mehr geriet. Als Dr. Blacklock starb, gab Letitia ohne zu zögern ihre Stellung bei Göttler auf und widmete sich ganz ihrer Schwester. Sie ging mit ihr in die Schweiz, um dort medizinische Kapazitäten zu konsultieren. Der Kropf war zwar schon in einem fortgeschrittenen Stadium, aber wie wir wissen, gelang die Operation dennoch. Die Entstellung war verschwunden, die Narbe leicht durch ein Perlenhalsband zu verbergen. Als der Krieg ausbrach, blieben die beiden Schwestern, da die Rückkehr nach England schwierig war, in der Schweiz und betätigten sich beim Roten Kreuz und anderen Wohltätigkeitsorganisationen. Gelegentlich erhielten sie Nachrichten aus England, unter anderem werden sie gehört haben, dass Belle Göttlers Zustand bedenklich geworden war. Bestimmt hatten sie Pläne gemacht für die Zeit, da das Riesenvermögen Letitia zufiele. Das ist nur zu menschlich. Aber ich glaube, dass diese Aussicht Charlotte viel mehr bedeutete als Letitia. Zum ersten Mal in ihrem Leben konnte sich Charlotte in dem Bewusstsein bewegen, ein normaler Mensch zu sein, eine Frau, die nicht mit Abscheu oder Mitleid betrachtet wird. Endlich würde sie das Leben genießen, ein jahrzehntelanges, trostloses Dasein vergessen können. Sie würde reisen, ein prächtiges Haus haben, einen herrlichen Park, Kleider und Juwelen, würde Theater und Konzerte besuchen, jeder Laune frönen. Es schien ihr, als würde für sie ein Märchen Wirklichkeit. Und dann bekam Letitia, die kräftige, kerngesunde Letitia, eine Lungenentzündung und starb innerhalb einer Woche. Charlotte hatte nicht nur ihre Schwester verloren, sondern der ganze wunderbare Traum für ihre Zukunft war vernichtet. Ich glaube, dass sie deswegen Letitia beinahe böse war. Warum musste Letitia sterben, gerade als sie die briefliche Nachricht erhalten hatte, dass Belle Göttler nicht mehr lange zu leben hätte? Vielleicht nur noch einen Monat und das Geld hätte Letitia gehört und dann, nach Letitias Tod, ihr. Nun wirkte sich meiner Ansicht nach der Unterschied in den Charakteren der beiden Schwestern aus. Charlotte empfand das, was sie tat, gar nicht als Unrecht. Das Geld sollte Letitia zufallen. In wenigen Monaten wäre Letitia in den Besitz des Geldes gelangt und sie betrachtete sich als eins mit Letitia. Wahrscheinlich kam ihr die Idee erst, als der Arzt oder sonst jemand nach dem Vornamen ihrer Schwester fragte, und da wurde ihr plötzlich klar, dass sie allen nur als die beiden Mrs. Blacklock bekannt gewesen waren. Warum sollte nicht Charlotte gestorben sein und Letitia noch leben? Vielleicht war es nur ein Impuls, vielleicht war es nicht planvoll überlegt. Jedenfalls wurde Letitia unter Charlottes Namen begraben. Charlotte war tot. Letitia kehrte nach England zurück. Nun wirkte sich Charlottes angeborene Tatkraft, die so viele Jahre geschlummert hatte, aus. Als Charlotte hatte sie stets die zweite Geige gespielt. Jetzt nahm sie Letitias dominierende Art an. Im Grunde genommen hatte geistig gar kein so großer Unterschied zwischen den beiden bestanden, wohl aber moralisch. Charlotte hatte natürlich einige Vorsichtsmaßnahmen ergriffen. Sie kaufte ein Haus in einer Gegend Englands, in der sie gänzlich unbekannt war. Sie ließ sich in Little Paddocks nieder, nahm den Verkehr mit einigen Nachbarn auf und als sie einen Brief von einer entfernten Verwandten erhielt, die die liebe Letitia bat, ihre Kinder für eine Weile aufzunehmen, freute sie sich über den Besuch des Neffen und der Nichte. Dass diese beiden sie ohne weiteres als Tante Letty ansahen, erhöhte noch ihr Sicherheitsgefühl. Das Ganze lief also ausgezeichnet. Aber dann machte sie, und zwar aus ihrer angeborenen Gutherzigkeit, den einen großen Fehler. Sie erhielt einen Brief von einer Schulfreundin, der es jämmerlich ging, und sie eilte ihr zu Hilfe. Vielleicht tat sie es, weil sie sich trotz des Verkehrs mit den Nachbarn und der Anwesenheit der zwei jungen Verwandten einsam fühlte. Auch hielt sie sich wegen ihres Geheimnisses etwas zurück. Und sie hatte Dora Banner wirklich gern gehabt. Dora war für sie gewissermaßen ein Symbol ihrer fröhlichen Kindheit. Jedenfalls fuhr sie auf Doras Brief hin persönlich zu ihr, und Dora musste sehr überrascht gewesen sein. Sie hatte Letitia geschrieben, und Charlotte kam. Sie hat nie den Versuch gemacht, Dora vorzutäuschen, Letitia zu sein. Dora war nämlich eine der wenigen alten Freundinnen gewesen, die Charlotte während ihrer Krankheit hatten besuchen dürfen. Da sie wusste, dass Dora die Angelegenheit genauso betrachten würde wie sie selbst, erzählte sie ihr, was sie getan hatte. Und Dora stimmte aus ganzem Herzen zu. In ihrem konfusen Sinn schien es ihr Unrecht zu sein, dass die liebe Lotti durch den unzeitigen Tod Lettys der Erbschaft beraubt werden sollte. Lotti verdiente eine Belohnung für all die Leiden, die sie so geduldig ertragen hatte. Es wäre eine Schande gewesen, wenn das viele Geld unbekannten Menschen zufallen würde. Dora kam also nach Little Paddocks. Aber bald sah Charlotte ein, dass sie einen großen Fehler begangen hatte. Es war nicht so schlimm, dass Dora Banner infolge ihres konfusen Wesens sie oft zur Weißglut brachte. Darüber wäre sie hinweggekommen, denn sie hatte Dora ja wirklich gern. Und außerdem hatte der Arzt gesagt, dass Dora nicht mehr lange zu leben habe. Aber Dora wurde bald eine wirkliche Gefahr. Für sie waren die beiden Schwestern immer Letty und Lotti gewesen, und obwohl sie sich krampfhaft bemühte, ihre Freundin stets Letty zu nennen, entschlüpfte ihr häufig der richtige Name. Auch erwähnte sie oft gemeinsame Erinnerungen, und Charlotte musste ständig auf der Hut sein und diese peinlichen Bemerkungen vertuschen. Und sie wurde nervöser und nervöser, obwohl natürlich niemand auf diese Unstimmigkeiten achtete. Der wirkliche Schlag für Charlottes Sicherheit aber kam, als sie von Rudi Schwarz im Royal Spa Hotel erkannt und angesprochen wurde. Ich glaube, dass das Geld, mit dem Schwarz seine Betrügereien deckte, von Charlotte Blacklock stammte. Aber weder Inspektor Craddock noch ich glauben, dass Schwarz sie mit Erpressungsgedanken um Geld anging. Er hatte nicht die leiseste Ahnung, erklärte nun der Inspektor, dass es etwas gab, aufgrund dessen er sie hätte erpressen können. Er hielt sich für einen gut aussehenden jungen Mann und hatte die Erfahrung gemacht, dass solche jungen Männer leicht von älteren Damen Geld erhalten, wenn sie eine plausible Geschichte über ihre eigene Notlage erzählen. Aber sie hat das wohl in einem anderen Licht gesehen. Sie wird geglaubt haben, dass seine Art, sie um Geld anzugehen, nur eine versteckte Erpressung sei, dass er vielleicht etwas vermute und dass er später, wenn in den Zeitungen Bell Göttlers Todesanzeige erschiene, erkennen würde, was für eine Goldgrube sie für ihn darstellen könnte. Wenn er aus dem Weg geräumt werden könnte, wäre sie sicher. Vielleicht spielte sie zunächst nur mit diesem Gedanken. In ihrem ganzen Leben hatte sie sich ja nach Aufregungen, nach dramatischen Ereignissen gesehnt. Es war gewissermaßen ein Zeitvertreib für sie, den Plan für den Überfall in allen Einzelheiten auszuarbeiten. Aber schließlich entschloss sie sich, ihn zu verwirklichen. Sie sagte Schwarz, dass sie einen Ulk mit ihren Nachbarn plane. Es solle ein Überfall vorgetäuscht werden, ein Fremder müsse die Rolle des Gangsters spielen, und sie versprach ihm eine hohe Belohnung für seine Mitwirkung. Sie ließ ihn die Anzeige aufgeben, sie veranlasste, dass er sie in Little Paddocks besuchte, damit er sich mit der Örtlichkeit vertraut mache, und zeigte ihm, wo sie ihn an dem bewussten Abend ins Haus einschmuggeln würde. Natürlich hatte Dora Banner von all dem keine Ahnung. Der Tag kam, der Inspektor hielt inne, und Miss Marple setzte mit ihrer sanften Stimme die Erzählung fort. Sie muss einen entsetzlichen Tag verbracht haben. Nun war es zu spät, die Sache rückgängig zu machen. Es war vielleicht ein Spaß für sie, den Revolver aus Colonel Easterbrooks Wäschekommode in Abwesenheit der Hausbewohner zu entwenden. Es war ein Spaß für sie, die zweite Wohnzimmertür zu ölen, damit sie geräuschlos benutzt werden konnte. Spaß war es, vorzuschlagen, den Tisch von der Tür fortzurücken, damit Philippas Blumenarrangement besser zur Geltung käme. Das mag ihr alles wie ein Spiel vorgekommen sein. Aber was dann an diesem Tag geschehen sollte, das war kein Spiel mehr. Oh ja, sie hatte Angst. Dora Banner hatte recht gehabt. Trotzdem hielt sie durch, setzte nun wieder Craddock den Bericht fort. Die Ereignisse wickelten sich ab, wie sie es geplant hatte. Kurz nach 6 ging sie hinaus, trieb die Enten in den Stall und ließ Schwarz ins Haus hinein, gab ihm die Maske, den Umhang, die Handschuhe und die Blendlaterne. Um 6:30, als die Uhr auf dem Kamin zu schlagen begann, stand sie an dem Tisch beim Türbogen, die Hand auf der Zigarettendose. Es ist alles so natürlich. Patrick ist in den Nebenraum gegangen, um die Getränke zu holen. Sie als Gastgeberin will Zigaretten anbieten. Mit Recht hatte sie angenommen, dass alle Anwesenden, wenn die Uhr zu schlagen begann, zum Kamin blicken würden. Nur die treue Dora hielt ihre Augen auf die Freundin gerichtet, und sie hat uns bei der ersten Vernehmung das berichtet, was Miss Blacklock wirklich getan hatte, nämlich die Vase mit den Veilchen in die Hand genommen. Vorher hatte sie an einer Stelle der Lampenschnur die Isolierung entfernt, sodass der Draht bloß lag. Das Ganze erforderte nur einen Augenblick. Die Zigarettendose, die Vase und der Schalter waren ja dicht beieinander. Sie nahm die Vase, schüttete Wasser auf den freigelegten Draht, knipste die Lampe an und so entstand ein Kurzschluss.
2: »Wie letzthin bei uns«, stellte Bunch fest. »Warst du darum so erschrocken, Tante Jane?«
3: »Ja, mein Kind, ich hatte mir wegen dieser Lampen den Kopf zerbrochen. Ich war dahinter gekommen, dass zwei Lampen, ein Schäferpaar, vorhanden waren und dass diese wahrscheinlich in der Nacht nach dem Überfall ausgetauscht worden waren. Ich verstand gleich, was Dora Banner meinte, als sie sagte, am Abend zuvor habe die Schäferin auf dem Tisch gestanden. Aber ich nahm ebenso wie sie irrigerweise an, dies sei Patricks Werk.« Dora Banner war höchst unzuverlässig in der Wiederholung von Dingen, die sie gehört hatte, aber ganz genau berichtete sie, was sie gesehen hatte. Und sie hatte bestimmt gesehen, dass Letitia die Vase mit den Veilchen in die Hand nahm und auch Funken hatte sie wahrgenommen, warf Craddock ein. »Ich könnte mich jetzt noch ohrfeigen. Dora Banner plapperte etwas von einer Brandstelle auf dem Tisch. Jemand hat dort eine brennende Zigarette hingelegt.« Aber es hatte sich überhaupt niemand eine Zigarette angezündet und die Veilchen waren verwelkt, weil kein Wasser in der Vase war, auch ein Versehen Letitias, sie hätte die Vase wieder füllen müssen. Ich glaube, dass sie Dora Banner das Misstrauen gegen Patrick eingeredet hat. Sie wollte dadurch vermeiden, dass Dora auf den Gedanken käme, sie, Miss Blacklock, hätte diesen Überfall inszeniert. Also, wir wissen ja, was dann geschah. So wie das Licht ausging und alle durcheinander schrien, schlüpfte Miss Blacklock durch die frisch geölte Tür und schlich sich hinter Schwarz, der mit seiner Blendlaterne die Anwesenden beleuchtete. Sicherlich machte ihm diese Rolle Spaß und er hatte keine Ahnung, dass sie mit dem Revolver hinter ihm stand. Sie wartet, bis der Lichtstrahl die Stelle der Wand erreicht, wo sie hätte stehen müssen. Dann gibt sie zwei Schüsse ab und als er sich überrascht und erschrocken umdreht, hält sie den Revolver dicht an seinen Körper und schießt auf ihn. Sie lässt den Revolver neben ihm zu Boden gleiten, eilt durch die zweite Wohnzimmertür zurück an den Platz, an dem sie gestanden hatte, als das Licht ausging, und fügt sich eine kleine Wunde am Ohrläppchen zu. Ich weiß nicht genau, wie sie das tat.
2: »Mit einer Nagelschere nehme ich an«, erklärte Miss Marple. »Die kleinste Wunde am Ohrläppchen verursacht einen starken Blutverlust.« Da nun tatsächlich Blut auf ihre weiße Bluse tropfte, war es ohne weiteres glaubhaft, dass jemand auf sie geschossen und sie beinahe getötet hätte.
1: »Es hätte eigentlich alles so verlaufen müssen, wie sie plante«, fuhr Craddock fort. »Man hätte Selbstmord oder einen Unglücksfall annehmen können und die Sache wäre erledigt gewesen. Doch ich fühlte, dass irgendetwas nicht stimmte.« Ich wusste aber nicht was, bis mich Miss Marple auf die richtige Spur brachte. Und dann widerfuhr Miss Blacklock wirkliches Pech. Ich entdeckte zufällig, dass die zweite Wohnzimmertür frisch geölt worden war. Bis dahin hatten wir, obwohl wir etwas vermuteten, keinerlei Beweise, aber diese Tatsache war ein Beweis. So ging die Jagd von Neuem los, doch nun unter anderen Voraussetzungen. Wir suchten jetzt Menschen, die Interesse daran haben konnten, Letitia Blacklock zu ermorden.
2: »Und es gab jemanden in ihrer unmittelbaren Umgebung, und sie wusste es«, sagte Miss Marple. »Ich glaube, sie hat Philippa sofort erkannt. Sonja Göttler gehörte zu den wenigen Menschen, die Charlotte vorgelassen hatte. Philippa sieht ihrer Mutter sehr ähnlich. Ich glaube auch, dass Charlotte sich merkwürdigerweise freute, als sie Philippa erkannte. Sie gewann Philippa lieb, und unbewusst wird es auch dazu beigetragen haben, etwaige Gewissensbisse zu unterdrücken. Sie sagte sich, dass sie, wenn sie das Geld erbte, für Philippa sorgen würde. Sie wollte sie wie eine Tochter behandeln. Philippa und Harry sollten bei ihr leben. Sie war sehr glücklich bei dem Gedanken und fühlte sich als Wohltäterin. Aber als der Inspektor Fragen stellte und schließlich die Existenz von Pip und Emma ausfindig machte, wurde Charlotte höchst unruhig. Sie wollte Philippa nicht zum Sündenbock machen. Ihr Plan war ja gewesen, dass der Überfall angeblich von einem jungen Verbrecher ausgeheckt worden sei, der dabei den Tod gefunden habe. Aber jetzt hatte sich alles geändert. So viel sie wusste, gab es außer Philippa keinen Menschen, der ein Interesse daran haben könnte, sie zu ermorden. Sie hatte nämlich keine Ahnung, wer Julia wirklich war. So tat sie ihr Möglichstes, Philippa zu schützen.
1: »Und wenn ich denke, dass ich Mrs. Swettenham im Verdacht hatte, Sonja Göttler zu sein«, stieß Craddock ärgerlich hervor. »Meine arme Mama«, murmelte Edmund, »eine Frau mit einem tadellosen Lebenswandel. Wenigstens nehme ich das an.«
2: »Aber Dora Banner stellte nach wie vor die eigentliche Gefahr dar«, fuhr Miss Marple fort.
1: Von Tag zu Tag wurde Dora vergesslicher und geschwätziger. Ich erinnere mich noch, wie Miss Blacklock sie angeschaut hatte, als ich zum Tee in Little Paddocks war. Und warum? Dora hatte sie wieder mit Lottie angesprochen. Uns kam es nur als ein kleines Versehen vor, aber Charlotte hatte es erschreckt. Und so ging es nun weiter, denn die arme Dora konnte nicht anders, sie musste schwatzen. An dem Morgen, als ich mit ihr im Blauen Vogel Kaffee trank, hatte ich den merkwürdigen Eindruck, als rede sie von zwei Menschen, nicht nur von einem. Und tatsächlich war das ja auch der Fall. Einmal bezeichnete sie ihre Freundin als nicht hübsch, aber so charaktervoll. Und fast im selben Atemzug schilderte sie sie als ein hübsches, sorgloses Mädchen. Und dann sagte sie, Lottie sei so tüchtig und erfolgreich und erzählte gleich danach, was für ein trauriges Dasein sie geführt habe und spricht von einem schweren Leiden, das sie tapfer ertrug, was doch überhaupt nicht zu Letitias Leben passte. Ich glaube, Charlotte hat einen Teil dieser Unterhaltung mit angehört. Jedenfalls hatte sie gehört, dass Dora erwähnte, die Lampe sei ausgewechselt worden. Und da wurde ihr endgültig klar, was für eine große Gefahr die arme, treue Dora für sie darstellte. Sie liebte Dora. Sie wollte Dora nicht umbringen, aber sie sah keinen anderen Ausweg. Und ich glaube, dass sie sich einredete, es sei tatsächlich eine gütige Tat von ihr. Wie das diese Schwester Allerton getan hat, von der ich dir erzählte, Bunch. Die arme Bunny, sie würde ja sowieso nicht mehr lange leben und vielleicht einen qualvollen Tod erleiden müssen. Das Merkwürdigste ist, dass sie ihr Möglichstes tat, Bunnys letzten Lebenstag glücklich zu gestalten. Die Geburtstagsfeier und diese wunderbare Torte. Köstlicher Tod, stieß Philippa schaudernd hervor. Jawohl, so war das. Sie bemühte sich, ihrer Freundin einen köstlichen Tod zu bereiten. Die Feier, die Süßigkeiten. Und sie versuchte, die Leute daran zu hindern, Dinge zu sagen, die Dora aufregen konnten. Und dann vertauschte sie die Aspirintabletten. Es sollte so aussehen, als seien sie vergiftete Tabletten für Letitia gewesen. Und so starb Bunny im Schlaf. Glücklich, ohne Schmerzen. Und Charlotte fühlte sich wieder in Sicherheit. Aber ihr fehlte Dora Banner. Sie vermisste ihre Liebe und Treue. Sie vermisste es, mit ihr über die alten Zeiten zu sprechen. Sie weinte bitterlich, als ich an jenem Nachmittag mit dem Schreiben von Julian Harmon zu ihr kam, und ihr Schmerz war ehrlich. Sie hatte ihre liebste Freundin umgebracht. »Wie entsetzlich«, rief Bunch, »entsetzlich.« »Aber es war menschlich«, entgegnete Reverend Harmond. »Man vergisst, wie menschlich Mörder sein können.« »Ich weiß«, stimmte Miss Marple zu, »menschlich und oft zu bemitleiden, aber sie sind sehr gefährlich, namentlich eine schwache, gütige Mörderin wie Charlotte Blacklock. Denn wenn ein schwacher Mensch erst einmal in Angst gerät, wird er vor Entsetzen ein Wilder und kennt keine Grenzen mehr.« »Übrigens, Tante Jane«, fragte nun Bunch, »was meintest du mit der Bemerkung auf deiner Liste »schweres Leiden, tapfer ertragen«? Das hatte dir Bunny im Café gesagt, aber Letitia hatte doch gar kein Leiden gehabt. Und dann die Bemerkung Jod, das hat dich doch wohl auf die Spur des Kropfes gebracht. Ja, mein Kind, sie hatte ja erzählt, ihre Schwester sei in der Schweiz an Lungenentzündung gestorben. Und es fiel mir ein, dass die berühmtesten Spezialisten für Kropfoperationen Schweizer sind. Und da war dieses auffallende, flache Perlenhalsband, das sie stets trug, und so kam ich auf den Gedanken, es könnte dazu dienen, eine Narbe zu verbergen. »Jetzt verstehe ich auch, warum sie an dem Abend, an dem die Kette riss, derart aufgeregt war«, sagte Craddock. »Das kam mir ziemlich übertrieben vor.« »Und du hast geschrieben, Lottie«, sagte Bunch. »Ja, ich erinnerte mich, dass ihre Schwester Charlotte geheißen hatte und dass Dora Banner, als sie Miss Blacklock ein- oder zweimal mit Lottie anredete, jedes Mal furchtbar verlegen war. Und was bedeutet Bern? Rudi Schwarz war Krankenpfleger in einer Klinik in Bern gewesen.« Miss Marples Stimme wurde leiser. »Als mir das klar geworden war, wusste ich, dass sofort etwas unternommen werden müsste. Aber es war noch kein Beweis vorhanden. Ich dachte mir einen Plan aus und sprach mit Sergeant Fletcher darüber. »Fletcher wird noch etwas von mir zu hören bekommen«, sagte Craddock. Er hätte sich für ihre Pläne nicht einspannen lassen dürfen, ohne mir Meldung zu erstatten. Er fühlte sich gar nicht wohl in seiner Haut, aber es gelang mir, ihn zu überreden. Wir gingen nach Little Paddocks und ich nahm mir Mitzi vor. Julia warf ein: Ich kann mir gar nicht vorstellen, wie sie Mitzi überreden konnten. Das war auch nicht einfach. Sie denkt viel zu viel an sich und es war sehr gut für sie, auch einmal etwas für ihre Mitmenschen zu tun. Ich schmeichelte ihr und sagte ihr, ich sei sicher, dass sie, wenn sie während des Krieges in ihrem Vaterland gewesen wäre, bei der Widerstandsbewegung mitgearbeitet hätte. Und sie sagte, aber natürlich. Dann sagte ich ihr, sie sei für solch eine Aufgabe ideal geeignet, denn sie sei so tapfer und habe keine Angst vor Gefahren und so weiter. Ich erzählte ihr von Heldentaten, die Mädchen in der Widerstandsbewegung vollbracht hätten. Einige dieser Geschichten stimmten, andere habe ich, das muss ich zu meiner Schande gestehen, erfunden. Sie regte sich furchtbar auf. Großartig, rief Patrick. Und dann brachte ich sie so weit, dass sie zustimmte, die Rolle zu spielen. Ich paukte ihr jedes Wort ein und sagte ihr dann, sie solle in ihr Zimmer gehen und erst herunterkommen, wenn Inspektor Craddock erschienen sei. Das Schlimme bei so rasch erregbaren Menschen ist, dass sie leicht den Kopf verlieren und vorzeitig losgehen. Nun setzte Craddock wieder den Bericht fort. Ich musste Mitzis Erklärung, sie habe Miss Blacklock in der Halle gesehen, scheinbar mit Skepsis aufnehmen. Dafür beschuldigte ich jemanden, der bisher noch nicht verdächtigt worden war, nämlich Edmund. Und ich habe meine Rolle sehr schön gespielt, sagte Edmund. Verabredungsgemäß leugnete ich alles wütend. Was aber gegen den Plan verstieß, war, dass du, Philippa, mein Liebling, dich als Pip entpupptest. Weder der Inspektor noch ich hatten eine Ahnung davon. Ich sollte Pip sein. Das brachte uns nun schwer aus dem Konzept, aber der Inspektor fand gleich eine Lösung, indem er einige gemeine Verdächtigungen gegen mich ausstieß. Ich wollte eine reiche Frau heiraten, eine Behauptung, die wahrscheinlich in deinem Unterbewusstsein weiterleben und eines Tages Ärger zwischen uns hervorrufen wird. Nun fiel wieder Miss Marple ein. Charlotte Blacklock nahm an, dass die einzige Person, die die Wahrheit vermutete oder sie wusste, Mitzi sei. Die Polizei verdächtigte zwar offensichtlich Edmund und glaubte Mitzi nicht, aber wenn Mitzi auf ihre Aussage bestünde, könnte man ihr schließlich doch Glauben schenken. Also musste auch Mitzi für immer zum Schweigen gebracht werden. So folgte sie Mitzi, nachdem diese, wie ich ihr gesagt hatte, in die Küche gegangen war. Mitzi war anscheinend allein, aber Sergeant Fletcher und ich hatten im Abstellraum Stellung bezogen. Ein Glück, dass ich so dünn bin. Bunch blickte Miss Marple an und fragte, »Was glaubtest du denn, was geschehen würde, Tante Jane?« »Entweder würde Charlotte dem Mädchen Geld versprechen, damit es den Mund hält, in diesem Fall wäre der Sergeant Zeuge gewesen, oder so dachte ich, sie würde versuchen, Mitzi umzubringen.« »Aber sie konnte doch nicht annehmen, dass dieser Mord nicht entdeckt würde. Der Verdacht hätte sich doch sofort gegen sie gerichtet.« »Ach, mein Kind, sie war ja ganz von Sinnen.« Sie war wie eine in die Enge getriebene Ratte. Denk doch, was am Nachmittag geschehen war. Sie hört die Unterhaltung zwischen Miss Hinchliff und Miss Murgatroyd. Miss Hinchliff fährt zum Bahnhof. So wie sie zurückkommt, wird Miss Murgatroyd ihr sagen, dass Letitia Blacklock während des Überfalls nicht im Wohnzimmer gewesen sei. Es stehen ihr also nur wenige Minuten zur Verfügung, um Miss Murgatroyd zum Schweigen zu bringen. Sie kann keine Pläne machen, keinen Ausweg erfinden. Ihr bleibt nur ein gemeiner Mord übrig. Sie packt die arme Frau und erwürgt sie. Dann eilt sie nach Hause, zieht sich um, sitzt beim Kamin. Als die anderen kommen, muss sie harmlos erscheinen, als sei sie nicht draußen gewesen. Und dann erhält sie diesen Brief, der Julias wahre Persönlichkeit enthüllt. Sie zerreißt ihr Halsband und hat entsetzliche Angst, dass ihre Narbe bemerkt werden könnte. Später ruft der Inspektor an und teilt ihr mit, dass er mit sämtlichen Nachbarn nach Little Paddocks kommen wird. Sie hat keine Zeit zu überlegen, sie hat nicht einen Augenblick Ruhe. Sie ist nun ganz verstrickt in Morde. Aber sie fühlt sich noch halbwegs sicher. Und dann taucht mit Mitzi eine neue Gefahr auf. Es gibt nur eins, Mitzi den Mund zu stopfen, sie zu ermorden. Sie ist außer sich vor Angst, sie ist kein Mensch mehr, sie ist zum reißenden Tier geworden. »Aber warum warst du in dem Abstellraum, Tante Jane?« fragte Bunch. »Du hättest das doch dem Sergeant überlassen können.« »Es war sicherer, wenn wir zu zweit dort waren, mein Kind. Und außerdem wusste ich, dass ich Dora Banners Stimme nachahmen konnte. Wenn etwas zum Zusammenbruch Charlotte Blacklocks führen konnte, so war es das. Ein langes Schweigen folgte, das schließlich Julia brach. Mitzi ist ganz verändert. Sie erzählte mir, sie würde eine Stellung in der Nähe von Southampton annehmen. Zu mir ist sie ganz sanft geworden, berichtete Philippa. Sie hat mir sogar das Rezept für den köstlichen Tod als eine Art Hochzeitsgeschenk mitgeteilt. Sie stellte aber die Bedingung, ich durfte es nicht Julia verraten, weil Julia ihre Omelettpfanne verdorben hätte. Und Mrs. Lucas ist jetzt die Liebenswürdigkeit selbst zu Philippa, sagte Edmund. Sie hat uns einen silbernen Spargelheber als Hochzeitsgeschenk geschickt. Es wird mir aber ein Riesenvergnügen sein, sie nicht zur Hochzeit einzuladen, da sie immer so ekelhaft zu Philippa war. Und so werden sie alle glücklich leben, rief nun Patrick. Edmund und Philippa und Julia und Patrick, fügte er zögernd hinzu. Mit mir wirst du nicht glücklich leben, widersprach Julia. Die Bemerkung, die Inspektor Craddock gegen Edmund richtete, trifft auf dich zu. Du bist einer jener jungen Männer, die auf eine reiche Frau aus sind. Mit mir ist da nichts zu machen. Undank ist der Weltlohn, erwiderte Patrick, nach allem, was ich für dieses Mädchen getan habe. Mich fast wegen Mordverdachts ins Gefängnis gebracht, das hast du mit deiner Vergesslichkeit für mich getan, sagte Julia. Ich werde den Moment, da der Brief deiner Schwester ankam, mein Lebtag nicht vergessen. Ich dachte, ich sei nun in der Falle und sah keinen Ausweg. Dann fügte sie nachdenklich hinzu, ich glaube, ich werde zur Bühne gehen.
2: Was? Du auch? Stöhnte Patrick.
1: Ja, vielleicht gehe ich nach Perth und versuche, Julias Platz bei der Truppe einzunehmen. Und wenn ich dann den Theaterbetrieb aus dem FF kenne, werde ich selbst ein Theater übernehmen und vielleicht Edmunds Stücke aufführen. Tiglath-Pileser muss eigentlich der stolzeste Kater der Welt sein, sagte Bunch unvermittelt. Er hat uns gezeigt, wie der Kurzschluss entstanden ist. Wir sollten ein paar Zeitungen und Zeitschriften bestellen, sagte Edmund zu Philippa am Tag ihrer Rückkehr aus den Flitterwochen. Lass uns zu Todman gehen. Mr. Todman, ein schwer atmender, sich langsam bewegender Mann, empfing sie mit aller Liebenswürdigkeit.
2: Ich freue mich, Sie wiederzusehen, Sir, und Sie natürlich auch, Madam.
1: Wir möchten ein paar Zeitschriften und Zeitungen bestellen.
2: Natürlich, Sir. Und Ihre Frau Mutter ist wohlauf, hoffe ich?
1: Sie hat sich in Bournemouth niedergelassen, nicht wahr? Will sie für immer dort bleiben?
2: Sie liebt Bournemouth, erklärte Edmund, der nicht im Entferntesten wusste, ob das der Wahrheit entsprach,
1: aber wie die meisten Söhne zog er es vor, anzunehmen, dass es jenen geliebten, aber auch ziemlich irritierenden Wesen, die Eltern nun mal sind, einfach gut geht.
2: Natürlich, Sir. Ein ausgesprochen reizendes Plätzchen. Hab dort im letzten Jahr meine Ferien verbracht. Meiner Frau hat es auch sehr gefallen dort.
1: Wie schön. Nun zu den Zeitschriften. Wir möchten, und ich habe gehört, dass ein Stück von Ihnen in London gespielt wird, Sir. Sehr amüsant, erzählte man mir.
2: Ja, es läuft recht gut.
1: Es heißt Elefanten vergessen, sagte man mir. Stimmt das?
2: Sie entschuldigen, Sir, wenn ich das frage, aber ich dachte immer, Sie würden nicht vergessen, meine ich.
1: Ja, ja, genau. Ach, ich glaube langsam selber, dass es ein Fehler war, das Stück so zu nennen. So viele Leute haben mich schon, so wie Sie, darauf angesprochen. Ein naturwissenschaftliches, biologisches Faktum, dachte ich immer.
2: Gewiss, so wie Ohrwürmer gute Mütter machen.
1: Was Sie nicht sagen, Sir, das habe ich nicht gewusst.
2: Nun zu den Zeitungen.
1: The Times, Sir, die hatten Sie abonniert.
2: Mr. Todman wartete mit gezücktem Bleistift. The Daily Worker, erwiderte Edmund würdevoll.
1: Und den Daily Telegraph, sagte Philippa.
2: Und den New Statesman, ergänzte Edmund.
1: The Radio Times, fügte Philippa hinzu.
2: Oh, The Spectator, fiel Edmund noch ein.
1: The Gardener's Chronicle nicht zu vergessen, erinnerte Philippa.
2: Beide machten eine Pause, um Atem zu holen.
1: Vielen Dank, Sir, sagte Mr. Todman. Und die Chipping Cleghorn Gazette, nicht wahr?
2: Nein, sagte Edmund.
1: Nein, sagte Philippa.
2: Entschuldigen Sie, Sie wollten die Gazette?
1: Nein. Nein.
2: Sie meinen,
1: Mr. Todman war ein Mann, der völlige Klarheit liebte. Sie meinen, Sie wollen nicht die Gazette? So ist es. Wir wollen sie nicht. Ganz bestimmt nicht. Sie wollen nicht die North Benham News and the Chipping Cleghorn Gazette? Nein. Sie wollen sie nicht jede Woche zugeschickt bekommen? Nein, wiederholte Edmund mit Nachdruck und fügte hinzu, ist das jetzt klar?
2: Oh ja, Sir, ja, gewiss.
1: Edmund und Philippa verabschiedeten sich und verließen Mr. Todman, der sofort, nachdem die Tür sich hinter den beiden geschlossen hatte, in sein hinteres Büro eilte. »Hast du einen Stift, Mutter? Mein Schreiber streikt.« »Hier«, sagte Mrs. Todman, nahm dann aber gleich selbst den Bestellblock zur Hand und meinte, »ich schreib's auf. Was wollen Sie haben?«
2: »Daily Worker, Daily Telegraph, Radio Times, New Statesman, Spectator, lass mich überlegen, und Gardeners Chronicle.«
1: »Gardeners Chronicle«, wiederholte Mrs. Todman eifrig kritzelnd. »Und die Gazette?«
2: »Die Gazette wollen Sie nicht.«
1: »Was?«
2: »Sie wollen die Gazette nicht, haben Sie gesagt.«
1: »Ach, Unsinn«, schnaubte Mrs. Todman. »Du musst dich verhört haben.«
2: »Natürlich wollen Sie die Gazette. Jeder hat die Gazette. Wie sollen Sie sonst wissen, was hier geschieht?«
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0: Ja, schönen guten Abend miteinander und herzlich willkommen von meiner Seite. Vielen Dank auch Miros, Maya und Alessandra und Alex für das Organisieren. Wir machen es heute so, dass wir sich zuerst Joanna noch vorstellen. Und nachher gibt es eine Mischung aus Fragen, Antworten und Textstellen, damit ihr auch so ein bisschen das Schreiben bei Ihnen spüren könnt. Und am Schluss gibt es, wie gesagt, noch Fragen. Also Zeit für Fragen von eurer Seite und ein Apéro, was wir hier vorbereitet haben. Joanna, du bist in Bautzen aufgewachsen. Ich habe das noch überhaupt gar nicht gesagt. Du bist Autorin, Slampoetin und spielst Fußball in der Schweizer Literaturnationalmannschaft. Schreiben von Joanna bewegt sich zwischen Lyrik und Prosa und befasst sich mit Themen wie Identität, Narration und der Dichotomie. Das habe ich dich geschrieben, zwischen Natur und Kultur. Du lebst in Solothurn, seit eh und je, und David Pablo, also der Roman, wo es heute am Abend darum geht, ist ihr Debüt. Du hast einen Bachelor in audiovisueller Kommunikation, zuerst in Medienpädagogik und bald auch einen Master im literarischen Schreiben. Und einen Werkbeitrag von Poefizia bekommen, vielleicht ist das am Schluss noch Thema, wenn wir schauen, was je nachdem, ob man einen Ausblick wagt oder ob man heute Abend einfach bei David Pablo bleibt. Eine kurze Frage ans Publikum. Hat jemand das Buch gelesen? Zeit? Okay. Wir versuchen es so zugänglich wie möglich zu machen, ohne dass man ganz viel spoilert. Dass wir nachher auch noch die Möglichkeit haben, das selber zu erwerben und zu lesen, weil es lohnt sich sehr fest. Ich würde gerne den Klappentext zuerst vorlesen, damit wir mal das erste Mal so eintauchen können. Und genau, der geht so. Ich habe dich im Wasser stehen sehen und dir einen Namen gegeben. Dies sagt die namenlose Protagonistin am Anfang zu David Pablo und sie beginnt, ihm ihre Geschichten zu erzählen. Malena, ein Sinti-Mädchen im Schatten des Holocaust, Susa, die in der DDR zur Abtreibung gedrängt wird, und Una, die den Schrecken des Jugoslawienkrieges überlebt. In David Pablo verknüpft Joanna Julia Kluge diese Geschichten zu einem vielschichtigen Bild der Suche nach Freiheit und Selbstbestimmung und stellt dabei die Fragen: Was ist natürlich, was ist künstlich, wo beginnt Freiheit und wann wird sie genommen? Was bleibt verborgen, was tritt ans Licht, verleiht uns eine neue Gestalt und die Fähigkeit zu sprechen oder lässt uns schweigen. David Pablo ist ein ebenso filigraner wie facettenreicher Roman über transgenerationale Traumata, Identität und die Widerständigkeit des Lebens selbst. Genau. Drei Frauen, Una, Malena und Susa, an unterschiedlichen Orten, teilweise an gleichen Orten, zu unterschiedlichen Zeiten, teilweise zu gleichen Zeiten. Magst du also ein bisschen über die drei erzählen, ganz kurz?
1: Also du hast ja schon vieles jetzt vorweggenommen, eigentlich durch den Buchdeckel. Und wir wollen uns eigentlich auch nur auf die Una so hier konzentrieren, damit gerade auch die Personen, die das Buch nicht gelesen haben, damit die auch mitkommen. Aber vielleicht ganz kurz, ganz wichtig ist, dass diese ganzen drei Frauengeschichten, diese Erzählstränge, wirklich etwas miteinander zu tun haben, dass es wie ein großes Puzzle ist, was sich dann löst am Ende. Und eben eine sehr wichtige Figur dieses Puzzles ist die Una, und der möchten wir uns heute vor allem mit.
0: Genau, durch eine Textstelle
1: genau
0: ausgewählt, also mehrere Textstellen, ja, sind verschiedene. Und ich wäre froh, also vielleicht auch für die Zuhörenden, wenn du ganz kurz könntest kontextualisieren und nachher da würde ich gerne eintauchen.
1: Genau. Also eben Una konnte den Schrecken des Jugoslawienkriegs entkommen und ist nun bei ihrem Onkel und dessen Nachbarin Sigrid untergekommen. Und nachdem sie den Zugang zur deutschen Sprache auch durch diese Nachbarin mitbekommen hat, haben sich ihre Noten auch immer mehr verbessert und sie feiern jetzt gerade das Abitur von ihr. Und sie passiert noch mal ein bisschen so Revue, was eben jetzt passiert ist in der Vergangenheit, aber auch ganz wichtig, wie sie Pavel kennengelernt hat, den Jungen aus dem 8. Stock, weil heute soll es auch ein bisschen leicht sein und ich finde, gerade zu Zeiten des Spätkapitalismus, wo wir uns so entfernen voneinander, ist Freundschaft und Liebe das Wichtigste, darum jetzt gerade diese Stelle. Okay, also Una Berlin 2000. Die rechtlichen Regelungen der deutschen Flüchtlingspolitik hatten sich wie ein unüberschaubarer Irrgarten vor Unas Onkel und der Sigrid erstreckt. Man dürfe bleiben, aber eigentlich sei man unerwünscht. Das hatte die Sigrid unter die Zimmerlampe gequalmt und den Stummel in den Schleuderaschenbecher gedrückt. Was ist das für eine Gesetzgebung, in der die Rechte schwinden, je größer die Gesetzgebung wird? Auf die Straßen müssen wir gehen. Kind, zieh dich an, wir schließen uns in Protesten an. Aber Una hatte nicht gewollt. Sie hatte nicht zu den Massen gehören wollen, die dem Land mit der geliebten Sprache zur Last fielen. Sie wollte sich tief in ihren Einserschnitt verkriechen, heimlich auf dem Dach qualmen und Gedanken und Sorgen einfach ziehen lassen. Sigrid, nun lass doch die Kleinen in Ruhe, hatte der Onkel gesagt. Was haben wir mit denen aus dem Kosovo zu tun? Nur die Una wollen wir hier behalten. Aber die Sigrid hatte nicht locker gelassen. Sie hatte sich einen neuen Glimmstängel angesteckt und mit langen, lackierten Nägeln auf die marmorne Tischplatte gepocht. Deine Kleine ist die Kleine von vielen. Nun zieht euch an, wir gehen auf die Straße. Das lag jetzt hinter ihr. Una durfte bleiben. Sie wollte Medizin studieren, vielleicht auch im Ausland. Das hatte sie dem Onkel und der Sigrid allerdings noch nicht gesagt. Den beiden, die sie jetzt innig umarmten. Sie erzählte es später Pavel, dem Jungen aus dem 8. Stock, dem Jungen, der jetzt ein junger Mann war. Ihm, der mit einem Yes-Törtchen Feuer stand, in dessen Mitte ein brennendes Kerzchen steckte. Heute ist nicht mein Geburtstag, sagte Una und blies Zigarettenrauch aus. Una konnte sich nicht mehr erinnern, wann ihr Deutsch gut genug geworden war, um alle von Pavels Scherzen zu verstehen. Sie konnte sich auch nicht mehr daran erinnern, wann genau sie ihn kennengelernt hatte. Hatte er sie angesprochen, als sie mit Kinderbüchern und Keksen beladen auf das Dach gegangen war? Oder hatte er sie doch erst angesprochen, als sie sich mit Wein, Tetrapack und stibitzten Zigaretten unter dem Arm mit Zweig, Hesse und Segers verabredete, mit dem Ziel, im Stillen neben ihr mitzuqualmen und mitzutrinken. Es war auf jeden Fall vor den Sachbüchern gewesen, vor dem ganzen medizinischen Kram und ihrem Herumgedoktere, wie Pavel es oft bezeichnete, wenn Una mal wieder etwas Neues an seinem Körper begutachtete. Die dritte Brustwarze ist ein klarer Fall des Atavismus, eines lebendigen Evolutionsbelegs, hatte sie gesagt. Pavel hatte schnell sein T-Shirt nach unten gezogen. Beim Rumdoktoren war es auch zum Sex gekommen, eher beiläufig, ganz ohne Küsse. Nur mal fühlen, wie das so war, warum alle so ein Gewese machten, ob schweigend oder witzelnd. Es war für beide das erste Mal, obwohl Pavel zuvor schon mit Eroberung geprahlt hatte. Mit seinem Waschbrettbauch und seiner Zeichenkunst, der sich stolz in die Haut stach. Es war bei diesem einem Mal geblieben. Una empfand das Erlebnis als unspektakulär. Keine weitere Erforschung nötig. Pavel redete bald wieder von anderen Mädchen. Gemeinsam machten sie sich über die Broschüren der Sigrid lustig, den eigenen Körper kennenlernen, Masturbation und safer Sex, die der Onkel auf deren Bitte hin immer mal wieder auf Unas Nachttisch oder lieber gleich auf das Kopfkissen legte. Sie machten sich darüber lustig, wie der Onkel stumm nach oben deutete, wenn Una mit den Broschüren in der Hand nachfragte. Sie blätterten in den Kalendern mit nackten Frauen auf Motorhauben und einem beim Aufräumen entdeckten Pornoheft des Onkels. Auf Pavels Frage, ob er dieses behalten dürfe, reagierte Una ganz einfach mit einem Ja. Genau wie bei diesem einen Mal, als er sie fragte, ob das wirklich für sie in Ordnung gehe und Una mit einem ebensolchen, ja, Slip und Hose hinunterstreifte, Pavel nach hinten lehnte und ihn in sich einführte. Sein Gesicht hatte nie wieder diesen Ausdruck gehabt. Seite A. Under the bridge. Come as you are. Cigarettes and alcohol. Ordinary world. Bizarre love triangle. Don't speak. How soon is now? Born to make you happy. Seite B. Call me. Zombie. Fast car. Big in Japan. It's my life. Shape of my heart. Running up the till. Human behavior. Pavel hatte das Mixtape für Una zusammengestellt und ihr geschenkt. Den letzten Song auf Seite A, Born to Make You Happy von Britney Spears, empfand sie als schlechten Witz. Sie spulte immer wieder zurück und hörte ihn nochmal. Und jetzt machen wir einen kurzen Sprung, denn Una geht tatsächlich nach London. Sie wird Ärztin und macht aber in London das praktische Jahr vom Studium. Und dort lernt sie aber auch Paul kennen, also nicht Pavel, Paul. Und zwar während eines Fußballspiels und wie sich das für sie anfühlt, dieses Verlieben, weil ich Liebe halt auch was mega Wichtiges finde, möchte es auch noch ganz kurz anstimmen, bevor wir zurück zur Frage kommen. Genau, London, 2004. Der gesamte Tag erwuchs in einem kristallklaren Morgen. Die Gedanken waren genauso klar wie die Gespräche mit den Patienten und Patientinnen, das Verschreiben von Medikamenten, die Absprache mit dem Pflegepersonal, das Erfassen und Ablegen der Daten. Sogar die Gespräche am Mittagstisch und der Smalltalk kurz vor Feierabend waren feine Linien zum Abtasten, Verweilen und Weiterziehen. Weiterziehen. Una starrte die rosa Wand des Londoner Spitals an. Da war doch was. Sie war wach, hell wach, anders als sonst, genauso präzise, aber die Wahrnehmung hatte sich verändert. Jedem Gedanken spürte sie nach, koste ihn aus. Ja, jeder Gedanke war beinahe physisch in seiner Präsenz. Kein Prickeln, kein Wetzen, mehr ein Abdruck im Gesicht und im Körper, ja, so wie man ihn hatte, wenn man sich kurz 20 Minuten der Erschöpfung hingab und diese süße Nachgeben der Müdigkeit sich noch lange später auf der Haut ablesen ließ. Obschon man wieder wach war, wieder mitten im Alltag. Und dann waren da die Worte. Ja, hatte sie diese jemals schon so gesprochen? Jedes Wort war ein Nachfahren der Lippen, satt und sanft. Hatte sie gestern genauso gesprochen? So neu, so frisch und aufpoliert? Mit diesen Lippen? Ja, war dort nicht etwas gewesen? Dort in dieser Bar, deren Luft dick von Biergeruch und Männerschweiß gewesen war? In der über erhobenen Köpfen und Biergläsern das Spiel von England gegen Portugal über den Bildschirm flimmerte?
0: Dankeschön. Für die beiden Ausschnitte. Wir haben nur Pavel und das andere Mal mit Paul. Du hast in deinem Schreiben eine sehr grosse Präzision. Es ist ein physisches Schreiben, es kommt sehr viel Visuelles, es kommt Auditives rein. Und du verknüpfst auch immer wieder historische und popkulturelle Elemente in deinen Text. Kannst du ein bisschen deinen Prozess als Schreiben, wie gehst du daran an, wie recherchierst du, wie kreierst du die Räume, wo man sich wirklich auch so von Art auch drinnen fühlt, wenn du sie beschreibst, während man sie liest. Und jetzt auch gerade in Bezug auf das Buch, wo doch noch sehr viel historische Recherche drin ist. Wie hast du das, wie tauchst du ein und wie tauchst du vielleicht auch wieder aus diesem Prozess?
1: Also Schreiben oder Literatur für mich hat halt etwas mit Fragen zu tun. Und ich glaube, es ist auch so ein bisschen für mich der Unterschied zwischen vielleicht reiner Unterhaltung, die vielleicht nur einer Frage nachkommt, und zwar so, what happens next? Und Literatur will eine Frage stellen, aber die wie resoniert und gar nicht ihre Antwort findet. Also man bleibt gar nicht stehen, man versucht immer wieder zu fragen. Und ich glaube, das ist beim Recherchieren für mich halt auch so spannend, weil ich kann mich einem Thema stellen und einer Frage und dann während dem Schreiben dem wie hineinspüren, also in diesen Resonanzraum einer Frage, und dann schreibe ich der nach. Und natürlich, ich weiß dann auch gar nicht immer, wo das endet, weil das wird ja auch oft gesagt beim Schreiben, dass die Figuren dann manchmal machen, was sie wollen. Das kenne ich auch sehr stark. Und deswegen lasse ich dann auch das mal laufen. Aber beim Recherchieren ist mir halt schon auch wichtig, ja, dass es Spaß macht und dass mich die Figuren auch woanders hinführen, wenn sie dann ihr Eigenleben haben. Also zuerst kreiere ich sie und dann recherchiere ich und dann haben sie irgendwie wie so einen Rucksack und damit laufen sie dann und ich kann sie nachverfolgen irgendwie. Genau, und manchmal muss ich sie natürlich korrigieren. Das ist ja auch eine Struktur, eine dramaturgische. Genau.
0: Super. Und die Figuren im Stil manchmal mit in den Alltag, sind die immer präsent oder sind die präsent während dem Schreiben? Hast du sie auch wieder dort gelassen?
1: Ich glaube schon, dass die immer wieder mal aufpoppen, wenn man irgendwo ist. Und man eben, die haben immer ihren Rucksack dabei und dann stopft man das so da rein, so das nimmst du jetzt mit, das brauchen wir noch später. Aber ich kann sie auch wieder ziehen lassen. Also jetzt, sie begleiten mich vor allem, glaube ich, bevor ich anfange zum Schreiben. Ich stelle mir das immer so vor wie so ein Wasserglas. Ich sammle mit den Figuren, sie erhalten irgendwie wie so eine Substanz und dann wird das Wasserglas voll und irgendwann merke ich, die Oberflächenspannung ist da, jetzt kann ich es abschöpfen. Und dann geht es auch relativ einfach mit dem Schreiben. Also ich bin eher so eine dann, wenn ich das gesammelt habe, dann schütte ich dieses Wasserglas aus. Ich schreibe gar nicht so die ganze Zeit, sondern eher nach dem Sammeln.
0: Mhm. Genau. Es geht auch Wasserglasse, wo wieder verschwindet.
1: Und ja.
0: Und wieder erfüllt.
1: Okay, genau, das gibt es.
0: Beim zweiten Abschnitt ist es ein bisschen weniger gewesen, aber beim ersten ist mir noch mehr aufgefallen, dass du, wie oft, also du hast ja die drei Einzelschicksale, wo natürlich noch sehr viele andere Menschen auch involviert sind. Aber ich finde, es geht bei dir mega oft einerseits um die Menschen, aber auch um Strukturen, um das System, rundherum ist. Und es hat manchmal fast so, du hast gesagt am Anfang mit der Hoffnung, so ein appellativer Charakter, der aber nicht so unangenehm ist, sondern mehr einfach so ein Aufrütteln, gleichzeitig aber auch Hoffnung gibt. Würdest du dein Schreiben als politisch bezeichnen? Ist das dein Hauptanliegen? Oder sagst du, hast du etwas anderes, was im Vordergrund steht, während du schreibst?
1: Also, ich glaube schon, also literarisches Schreiben, das klingt so abgehoben, aber ich glaube schon, dass literarisches Schreiben schon immer so eine Frage eben hat und die ist oft politisch auch gefärbt. Ich glaube, man kann vielleicht gar nicht unbedingt unpolitisch schreiben, wenn man sich diesen Fragen stellt, eben wie du auch gesagt hast, systemische Ordnungen, welche Menschen werden aufgrund gewissen Merkmalen an den Rand gedrängt, was bestimmt, was man ist und wer man ist. Dieses Schreiben kann nur politisch sein. Und ja, bei David Pablo, ich habe es halt versucht, eine Erzählung zu machen und nicht ein Urteil zu fällen. Das ist mir ganz wichtig, weil eben eine Erzählung, dann kann man schildern, dann hat man zwar ein Wie als Instanz, wie man etwas auf etwas blickt und wie man etwas schildert, aber ich hoffe, dass ich trotzdem noch auch den Lesenden diese Fläche schaffe, selber drauf zu schauen und dann sozusagen wie die andere Hälfte der Arbeit überlasse, was sie nun damit machen, welcher Frage sie nachgehen oder welche Gedankenräume das nochmal öffnet. Hoffentlich politische, dass sie eben erkennen, dass vielleicht manche Dinge ein bisschen kacke sind,

0: irgendetwas anzuschreiben, die Stimme zu erheben. Mhm. Wir sind ja empathiebegabte Menschen. Das macht ja auch die Kunst aus, dass wir das können, vorstellen können, uns in jemanden reinversetzen, darum einstimmen, mitstimmen. Mhm. Ja, ich finde das sehr wichtig. Lesen, in ganz viele Welten einsteigen.
1: Ja.
0: Genau.
1: Ja, das ist eine gute Überleitung. Ich würde noch weitere Textstellen vorbereitet. Genau, das ist jetzt der zweite Block.
0: Genau. Also vielleicht ganz kurz, das Buch erzählt sich auch in Schaltjahren, also immer nach so 4 Jahresabsätzen, und dann wird immer so ein bisschen rekapituliert, was so passiert ist. Und tatsächlich befinden wir uns jetzt wieder in Berlin und Una hat ein Kind. Wie es dazu gekommen ist, werden wir jetzt noch während der Lesung immer mehr erfahren. Und jetzt gehen wir aber ganz kurz darauf ein, wie sie das Kind wahrnimmt und so ein bisschen. Genau, Una, Berlin 2008. Una sah auf das kleine Gesicht, das vor ein paar Minuten noch feuerrot gewesen war. Lediglich ein schwacher, rötlicher Punkt gleich einem Horn verwies noch auf die Wut, die diesen kleinen Körper durchdrungen hatte. Wut vor Hunger, Wut vor Durst, vor Müdigkeit, vor der Scheiße, dem ganzen Dasein. Immer diese Wut, und immer kam es Una so vor, als gelte sie ihr, diese Wut. Ertappt habe ich dich, schien das Gesicht zu klagen, mit dieser Kerbe auf der Stirn mehr Delle als Falte, bevor das kleine Wesen wütend schrie. Du hast mich hergebracht, du hast mir Leben und Licht eingeflößt, du hast mich nicht gefragt, du kannst mir nicht helfen, du kannst dich nicht besser fühlen, nicht wegen mir, du kannst mir nicht helfen. Und trotzdem schlief es jetzt, ruhig und gesund. Ja, es war gesund, ihr Kind war gesund. Dass sie schwanger wurde, hatte sie dann doch erstaunt, trotz ihrer Absicht. Und sie hatte das Wunder befühlt, das in ihr heranwuchs. Denn das war es. Ein Wunder. Und Paul blieb. Aber sie wollte nicht mehr studieren. Die Stimme des Onkels rau vor Erschöpfung. Die der Sigrid müde vor Enttäuschung. Ein Kind ist nicht das Ende. Wir packen das. Darum geht es aber nicht. Ich will keine Ärztin mehr sein. Ich will nicht mehr helfen. Ich kann nicht mehr. Und das Wunder wurde immer größer. Ernährte sich von ihr, ein Wunder, ihr Wunder. Paul, der blieb. Paul, der ihr die Füße massierte, auch für sie kochte. Vor seinen Auftritten, nach seinen Auftritten. Wunderbarer Paul, Spoken-Word-Künstler Paul, Liebhaber Paul, Papa Paul. Der, den sie liebte, den sie deshalb vermisste. Una schob den Vorhang zurück. Ein Schatten fiel auf das jetzt so friedliche Gesicht. Sie muss viel von ihm haben, hat die Sigrid eines Abends gesagt und war verliebt durch den roten Flaum des Kinderkopfs gefahren. Una wieder zurück in Deutschland, wieder beim Onkel, der Stube mit dem Familienfoto, wieder im alten Zimmer, der Onkel, der den Bettwagen aufstellte, die Sigrid mit der Schaltuhr auf die Lichterkette, der Pavel, der strich und malte. Der Regenbogen gefiel Una sehr, auch dass die Sonne weinte. Ja, so entstehen Regenbögen. Aber gerade weinst du nicht. Gerade bist du sicher und schläfst, du Wunder. Mein. Nein, dein Wunder, du Wunder. Wirst du mich Mutter nennen? Wunder.
1: Du bist in dem ganzen Roman oder in allen Geschichten kommt sehr viel, sehr starke Gefühle vor. Es spielt mega viel Schmerz drin, es sind wirklich Schicksal, die einen bewegen. Interessanterweise kommt die Wut relativ spät, also gut, spät ist sie ja nicht, aber sie kommt mit dem Kind, also Paul und Ina. Warum kommt auch die Wut gerade dort auf?
0: Mhm. Ich weiß noch, als wir gesprochen hatten, hattest du gefragt, ob das Kind irgendwie das spürt, das Trauma, was alles passiert ist davor, dass sich das sozusagen in dem Weinen veräußert. Aber so ist es für mich nicht. Es ist auch nicht so angelegt. Vielleicht ist es so etwas, wie vielleicht Hegel sagen würde, dieses erste Bewusstsein werden, wenn

0: Wenn man jetzt an das Kind denkt, so, es kann noch nicht sprechen, also verlautäußert es sich mit einem Schreien und macht sich deswegen auch als Subjekt nach außen klar. Und es ist, ich glaube, Wut ist generell auch, wenn man so nach Schopenhauer und Kant geht, so ein bisschen so das Drängen des Willens. Und ich finde Wut eigentlich auch so ein wichtiges Gefühl, weil Wut auch Veränderung mit sich bringt. Wenn es dann in blinden Zorn kippt, dann sollte man vielleicht sich ein bisschen wieder beruhigen, aber ich glaube, Wut ist ein sehr wichtiges Gefühl. Aber an der Stelle eigentlich kommt es weniger auf die Wut des Kindes drauf an, dass man natürlich einfach ein natürliches Bedürfnis gestillt haben will, vielleicht hat es Hunger, vielleicht möchte es geschaukelt werden, möchte es ein Bäuerchen machen, als mehr, was es mit Una macht. Und zwar, sie fragt sich natürlich, was ganz wichtig ist im Verlauf der Geschichte, was hat sie gemacht, dass das Kind entstanden ist? Welche moralischen und ethischen Fragen stellen sich ihr? Aber bevor wir uns da ein bisschen annähern, was das bedeutet für die ganze Familienkonstellation und was Una sich entschieden hat, obwohl das wollen wir, glaube ich, gar nicht spoilern, aber mal sehen, wollen wir uns eigentlich jetzt dieser Geschichte widmen, und zwar der Familienkonstellation, die jetzt dadurch entstanden ist, dass natürlich Paul Spoken Word Künstler in London ist und in London auch bleiben soll. Also Una hat ihm das auch gesagt, hey, das ist dein Traum, mach das, es war meine Entscheidung, das Kind, mach das, warum das ihre Entscheidung war, eben, das müsst ihr im Buch lesen, es ist, und warum sie auch das Studium abgebrochen hat, es ist bestimmt nicht so rückgewendet, Tradwife Stuff, nein, keine Angst. Es hat einen Grund. Und darum gehen wir jetzt einfach mal kurz, glaube ich, so auf die Familienkonstellation ein, die sich jetzt dadurch, dass das Kind verschoben hat, was auch ein schöner Aspekt eigentlich ist. Wir wollen ja uns der Hoffnung zuwenden und dem Zusammenhalt. Genau, okay. Wir sind jetzt 2012, Berlin. Ja, zum Onkel war der Pavel geworden. Und der Onkel zum Opa, die Sigrid zur Oma und Una zur Mama. Immer wenn die Kleine sie so nannte, fühlte sie sich ertappt. Anfangs war ihr heiß geworden, mit einem Gefühl von Übelkeit in der Magengegend verbunden. Aber es schwand. Und heute war es nur mehr warm, wenn sie diese zwei Silben hörte und damit gemeint war. Ich habe dir dein Leben geschenkt. Es war meine Entscheidung. Ja, dich hat niemand gefragt, aber du bist nicht mehr wütend. Du schreist jedenfalls nicht mehr. Vielmehr lachst du und willst alles wissen, wie die Welt funktioniert. Saugst das Wissen auf, mein Wissen, mein begrenztes Wissen. Aber endlich nimmst du von mir. Endlich kann ich deinen Durst stillen. Und du suchst sogar noch mehr. Schutz und Wärme. Letztens hatte ich eine Wespe gestochen. Das erste Mal. Der Opa hat dir eine Zwiebel auf den Stich gedrückt. Die Oma dir erklärt, dass Wespen beim Stich ihren Stachel nicht verlieren. Anders als die Bienen. Aber halten sollte ich dich. Deine heiße Stirn, deine süßen, salzigen Tränen in meinem Mund und Hals, deine kleinen Hände in meinem Haar. Jetzt ließ Pavel die Kleine los und sie rannte davon. Sobald die Klempner hier durch sind, ziehen wir zum Opa. Ich find's aber schön hier. So viele tolle Verstecke. Pavel sah auf. Sein Gesicht suchte Unas Reaktion auf die Worte ihrer Tochter. Wann denkst du, sind sie fertig? Morgen, spätestens übermorgen. Aber du hörst ja, der Kleine gefällt's hier. Jetzt schepperte der Drumstick auf der Schelle. Pavel drehte sich um und suchte mit Tiergeräuschen nach der kleinen und dem zugestellten Schlagzeug. Einem von Pavels vielen Projekten und Träumen. Drummer sein, Tätowierer, Fotograf, Seefahrer. So viele Arten zu sein. Immer wieder kam er auf eine neue Idee, kaufte sich Equipment und Bücher, Selbstlehrgänge und anderes Material, las sich ein, entbrannte, machte schnelle Fortschritte, sorgte für staunende Blicke und offene Ohren und ließ es dann wieder. Meistens nach einem Monat, spätestens nach drei. Die Vorbereitung für die Fahrprüfung hatte er schon dreimal absolviert, sich aber niemals zum Prüfungstermin angemeldet. Dabei ist der Junge so pfiffig, sagte der Onkel dann immer. Der kann einfach alles, aber herumdümpeln tut er in der Bar. In der Bar, in der auch Una arbeitete. Aber ihr war es anders. Der Schock, dass sie das Medizinstudium abgebrochen hatte, saß bei allen zu tief, als dass darüber gesprochen wurde. Das Studium, in dem sie so gut gewesen war, dass selbst die Oberärztin angerufen hatte und der Onkel die Sigrid holen musste, die trotz wackeligem Schulenglisch verstand, was die Oberärztin da von ihr wollte. Die Una. Ja, sie solle bleiben. Die Una, alle mögen sich hier. Die Una, die ist ganz eine Talentierte. Die kann arbeiten. Die Una, warum schmeißt sie hin? Braucht sie Bedenkzeit? Wir warten. Aus dem Warten waren mittlerweile 5 Jahre geworden. 5 Jahre, von denen Una die ersten beiden oft nur herumsaß und das Wunder ansah, ja dermaßen anstarrte, dass dem Onkel und der Sigrid manchmal schon ganz mulmig zumute wurde. Sie drangsalierten den Pavel, er solle mal fragen und horchen, was da drüben genau vorgefallen sei. Aber Una schwieg. Sie schwieg über ihren Entschluss, nicht mehr weiter studieren zu wollen, den Entschluss, ein Kind zu bekommen, den Entschluss, einen Mann in England zu lieben, den niemand kannte und sah, außer ihr und der Kleinen. Und weil der Onkel es nicht wie einen Vorwurf klingen lassen wollte, fügte er jeweils hinzu: Und eine Frau hat er auch nicht. Ist doch kein hässlicher, der Pavel. Nein, gar kein hässlicher. Ja, Pavels Frauen blieben nicht lange aktuell. 2 Wochen, 3 Wochen, höchstens 8. Dann waren sie aus der Mode. Die Sigrid bemühte sich nicht einmal mehr, sich die Namen zu merken. Der Onkel fragte dennoch. Er mochte es, mit Zuckerglasur Namen auf Tortendeckel zu schreiben. Zu einer Doppelrolle als Papa-Onkel wurde Pavel nicht überdrüssig. Da bewies er langen Atem. Da war er da. Einfach da. War da beim ersten Zubesuch, den ersten Schwimmflügeln, beim ersten Kindergartentag, dem ersten wackeligen Zahn.
1: Ja.
2: Hast du bestimmt.
1: Yes.
2: Ich finde es so schön, wie du das zugänglich machst, die Familienkonstellation, die ungewohnt ist und wo wir nachher noch mehr darüber erfahren werden. Und auch die Schwierigkeiten, die Sigrid und der Onkel haben, aus dem heteronormativen Kontext rausgegeben, auch nicht zu wissen, auch mit dem Nicht-Wissen umgehen. Und auch die Una, die aber trotzdem, trotz viel Talent und viel auch von außen Musik hört, bleibt dran, macht das trotzdem ihren eigenen Weg geht, in ihrer Sache. Und ich finde, auch hier kommen die grossen Themen mit dem Zusammenhalt, mit der Achtung voneinander. Und auch einfach der Neugier, etwas Neues auszuprobieren. Ich weiss wie nicht, ob es gewollt ist. Ist das eigentlich... hat sie das wollen? Hast du das extra noch eingebaut? Das ist... Wie hat... ist das... wie soll ich das formulieren? Ist das erste Thema gewesen und nachher die Idee von der ganzen
0: Von Pavel, von Paul.
2: Oder wie ist der Paul dazu gekommen?
0: Ja, also Paul tatsächlich, also das war eine Begegnung in Berlin, wo ich eben mega viel recherchiert habe und es hat mich total dieser Mensch hat mich total umgehauen und ich musste ihn in das Buch reinschreiben, irgendwie. Also, oder eine Form von ihm, einen Farbton von ihm reinbringen. Und natürlich, weil es halt auch sehr wichtig ist, von den Fragen, die ich mir bei dem Roman stellen wollte, wie man wird, wer man ist und was man ist. Eben das Wer, keine Ahnung, ich bin die Joanna und ich nenne mich irgendwie so wahr und bla bla bla. Und was bin ich für manche von außen gesehen, keine Ahnung, weiß oder so. Mhm. Und dann ist man benannt, dann wäre ich vielleicht noch Deutsche oder so. Und bei Paul ist das dann natürlich, wenn man dann, wo wir jetzt gleich hinkommen, dann vielleicht auch noch ein bisschen was anderes. Und genau, und dann stellt sich natürlich auch noch die Frage, was ist künstlich und was ist natürlich. Und das ist ein wichtiger Aspekt für mich, der vielleicht in der Form von Marlena und von Paul auch noch seine Körperlichkeit findet. Wenn man jetzt bedenkt, ja, wir sagen immer, wir haben uns als Menschen von der Natur sublimiert, also erhöht. Wir haben auch in der Kunst, ist oft, man geht entweder von dem Genie aus, was in Vitio sich den Blitz bekommt und auf einmal, keine Ahnung, wie Da Vinci die Mona Lisa zeichnet. Und dann ist die andere Strömung, die sagt, ja, wir eben sublimieren Natur zu Kultur, wir erhöhen Natur als Mimesis und machen sie zu etwas Besseren, indem sie, keine Ahnung, indem wir jetzt die Pflanzen vergolden. Mhm. Keine Ahnung. Und dann frage ich mich aber immer wieder so, es ist so lustig, dass wir dann sagen, aha, das ist Kultur auf einmal und das ist erhöht. Und dann auf einmal wird das trotzdem als natürlich wahrgenommen, was jetzt, keine Ahnung, die deutsche Kultur ist mit, dass man gerne Kartoffeln isst angeblich und was ja eigentlich Pflanzen aus Südamerika sind. Oder in der Schweiz, dass wir gerne Schoki essen und so Sachen. Und das gilt dann aber als natürlich. Und dann andere Einflüsse, obwohl Kultur immer eine Bewegung ist, werden dann wiederum als unnatürlich gewertet. Also zum Beispiel jetzt Transmenschen oder so. Und dann denke ich so, okay, also alles ist eine Bewegung. Wir sind zu dem geworden, was wir jetzt sind, durch eine ständige Bewegung zwischen Natur und Kultur. Darum eben Dichotomie ist ja etwas, was wie ein Zweig ist und dann geht es so auseinander. Und ich denke eben eigentlich nicht, dass Kultur und Natur sich irgendwann mal voneinander so eben wie ein Zweig wegbewegt haben. Ich glaube, jetzt wie eine Doppelhelix untrennbar miteinander verbunden. Und es wirbelt immer im ständigen Schwindel. Ja, aber an einem guten Schwindel. Und ich hoffe auch, dass wir dieser lästige Kulturkampf und eben wie schlecht über Menschen gesprochen sind, die wach sind, denen gewisse Dinge auffallen, gesprochen wird, ist das, ja, dass wir da nicht mehr auch mehr abrutschen. Mhm. Ich will ja nicht zu politisch sein. So.
2: Das ist cool.
0: Jeder soll jetzt selber denken.
2: Bitte lese.
0: Ja, ich lese weiter.
2: Okay, das ist gut.
0: Also jetzt spoilern wir tatsächlich etwas vom Buch. Wir haben uns dazu entschlossen, aber ja, weil das schön ist und weil das auch gerade den Bogen schön beendet und weil ich einfach auch die Geschichte zwischen Una und Paul ja so sehr liebe. Genau. Und jetzt sind wir Berlin 2016 und eben die Sigrid hat, Paul ist Spoken-Word-Künstler und er wird mit der Susa, der anderen Person, deren Erzählstrang eben dann irgendwann mit Unas mündet, wird Paul eine Ausstellung haben, weil Susa ist eine große Künstlerin geworden im Verlauf des Buches. Und natürlich durch die Öffentlichkeit ist dann auch dieser Aspekt von Paul öffentlich geworden. Und Una, ja, muss sich Rede und Antwort stellen von der Sigrid, die natürlich jetzt weiß, dass gewisse Sachen gar nicht so passiert sein können, wie angenommen. Okay, Berlin 2016. Wusstest du es? War die Frage der Sigrid aber nicht die Frage, die mir brannte. Dass Paul und Una zusammen keine Kinder würden haben können, hatte Una gewusst. Und eigentlich war es auch nicht wichtig für sie. Und sie hatte nie darüber nachgedacht, Kinder zu kriegen. Eigentlich hatte sie nur darüber nachgedacht, anderen diesen Wunsch zu ermöglichen, zu helfen. Vielleicht, um etwas zurückzugeben für all das Gute, das ihr widerfahren war, vor dem Tunnel und danach. Sie schaut in Sigrids Augen, wie damals in Pauls. Und jetzt sind wir kurz in der Bar, als sie Paul kennengelernt hat, sozusagen. Der Abend in der Bar, der Sprechgesang, seine Anwesenheit im Raum, seine Konturen wie mit dem Stift nachgezogen, mit dem Messer ausgeschnitten, die Möbel, die Leute, alles um ihn herum im Blur verschwommen, seine Stimme ganz klar unter denen der anderen, seine Augen immer noch auf ihr. Zweimal sollte er sie so ansehen. Dieses war das erste Mal und er sagte ihr, was ihm das Herz schwer machte. Schon damals, trotz kaum gewechselter Worte, trotz fehlender physischer Berührung. Nicht mit dem Körper, denn das Sonstige war bereits physisch. Er in ihr, seine Präsenz, seine Worte, sein Bild in ihren Augen, spiegelverkehrt, in Licht gebrannt. Du musst wissen, dass ich etwas mit diesen Frauen gemeinsam habe. Sein Drucks und Deuten hinüber zu den Philippiner-Mädchen, die die Barfliegen Ladyboys tauften, die dort lachten und sich amüsierten, diese schillernden Raum erhellten, dass sich kein Auge der Liebe zu ihren Körpern verweigern konnte. Da mussten schon Worte her, die des Körpers Regungen prügelten, den lüsternen Gedankenteppich ausklopften. Una brauchte eine Weile, um das Gesagte zu verstehen. Du meinst, da hob Paul ein wenig sein T-Shirt, wie der Pavel damals, um seine Tintenkunst in den Waschbrettbauch zur Schau zu stellen. Aber wobei Pavel ein Evolutionsbeleg die Milchleiste zierte, verliefen bei Paul weiße Stoffbahnen um die Rippen, pressten weg den Beleg für die Kluft zwischen den Geschlechtern, Frau und Mann, unliebsame Zwillinge, ein Eich, nicht zwei Eich. Una zog sein T-Shirt hinunter. Darf ich? Und es entstand der erste Kuss. Du bist Paul, hast du gesagt. Und da bist du. Dass er damals nicht offen damit hatte umgehen wollen, verwunderte sie nicht. Warum erzählen, was war? Er hätte sich sein erstes Drucksen sparen können. Er war Paul, der Rest war Körper. Was war das schon? Was trennte das schon? Sie hatte es gesehen, das Nichts, das sich ineinander verdrehte, vergrößerte und verkleinerte, vertiefte und erweiterte. Alles war dasselbe. Nur der Kopf trennte Buchstaben, nicht die Körper. Und trotzdem diese Qual. Also Una hätte sozusagen Paul, egal mit welchem Körper, auch angenommen. Aber sie hat dann auch schon verstanden, seine Perspektive. Und darum möchte ich das jetzt auch vorlesen, wie er sich schildert. Das Seltsame ist, wann immer ich mich jemandem anvertraue, dann werde ich genau zu dem, was ich nicht bin. Das hat er ihr gesagt und sie hat ihn verstanden. Die Leute denken mich um, entwerfen mich neu, ihren Vorstellungen getreu, fragen nicht wer, sondern nur was. Dabei hatte ich mich selbst neu entworfen, getreu ihren Vorstellungen, immer schon. Wir alle tun es. Das ist es nicht, was mich umwälzt. Das ist nicht, was mich quält. Nicht die tertiäre Erziehung, sondern das Wachsen. Wo ausbleibt, was sein sollte. Wo kommt, was nicht sein sollte. Wo ich rot sehe und verzweifle. Es geht nicht um das Kleid und wie es gelesen wird. Es geht nicht um das Aussehen und die ganzen Texturen. Es geht um diesen ewigen Dissens, der sich in allem körperlichen morphisch windig verdreht. Nicht zu wachsen. Nicht anzukommen. Niemals zu Hause zu sein. Ich berühre dich und irgendwie auch nicht. Unsere Liebe auf dem Höhepunkt und irgendwie auch nicht. Wo ist die Ejakulation? Sie bleibt Gedankenfeuer. Sie lässt mich verraten zurück und warum ich so bin, frage mich nicht, ist keine Krankheit, nein. Erst recht kein Hirngespinst, Dysphorie oder dergleichen, nein. Es ist körperlich. Es betrifft nur den Schweiß, das Blut, die Wichse und all die anderen Geheimnisse. Und um den Bogen jetzt zu schließen, noch die letzten Worte betreffend der Sigrid. Damit hatten wir angefangen mit Sigrids Frage. Und die Una antwortet ihr jetzt, ja, was du gelesen hast, stimmt. Paul ist trans, aber er ist der Vater der Kleinen und ich bin ihre Mutter. Die Sigrid starrte. Warum willst du die Wahrheit wissen, wenn du sie nicht annimmst? Warum bohrt dein Blick? Una, sag, wer ist der Vater der Kleinen? Wenn du so fragst, frag auch gleich nach der Mutter. Ich glaube, es ist der perfekte Ende und Cliffhanger. So.
2: Genau, danke vielmals. Für jetzt heute Abend vor allem der Una ihre Geschichte. Wie gesagt, es sind drei Geschichten mit der Malena und das muss aber auch noch mitspielen. Am Schluss merkt man dann auch, wie sie ineinander verwoben sind. Das sind es nämlich auch. Es sind drei Geschichten über Frauen. Der Buchtitel ist David Pablo. Ja. Magst du das noch kurz erzählen, erklären oder wie wir es
0: ja. Also, ja, ich erzähle zuerst, warum und ich kann wegen mir auch dann die kleine... Nein, oder, keine Ahnung. Okay, also warum David Pablo? Also David Pablo übernimmt eigentlich für die namenlose Ich-Erzählerin, wo man dann natürlich am Ende der Geschichte herausfindet, wer sie ist und wie sie wohl entstanden ist. Also vielleicht kann man sich jetzt schon was zusammenreimen. Sie richtet sich an jemanden, den sie im Wasser stehen gesehen hat und der keinen Namen hat und sie gibt ihm einen Namen und beraubt ihn deswegen des Tierseins. Und das ist einfach so ein erstmal ein Bild natürlich, weil ja, leider, ich glaube, gesetzlich gesehen sind Dinge immer noch, Tiere zum Beispiel immer noch wie Dinge und so. Und wir geben wenn wir etwas einem Namen geben, dann geben wir dem auch eine Würde, oder? Und Rechte und genau. Und das ist mir schon mal ganz wichtig, dass sie eigentlich dieser Person, die da im Wasser steht, das ist auch ein Schwan, wer weiß, einen Namen gibt, und sie nennt ihn David Pablo. Und in meiner Metasphäre beim Schreiben, muss ich schon ehrlich sagen, zuerst war der Name David Pablo, der hat mir gefallen. Ich kann auch wegen mir dann später erläutern, wie ich auf diesen Namen gekommen bin. Aber als ich dann so viel überlegt habe, weil man trägt ja immer so Sachen mit sich rum, und dann dachte ich so, ja, warum will ich denn dieses Buch unbedingt David Pablo nennen? Und dann ist mir irgendwie aufgefallen, ah ja, da gibt es ja David und Goliath. Und dann dachte ich so, ah ja, klar, es macht so Sinn auf einmal, weil David ist das Kleinste, was das Größte, also das Kleinste, Unbedeutendste, was das Größte in uns zum Wanken bringt. Und dann Pablo ist für mich so wie ein Pablo Picasso. Ich weiß, er hatte schreckliche Frauengeschichten, für die will ich keine Werbung machen. Aber weil das Buch ja auch viel mit Kunst zu tun hat, dann trotzdem einen Aspekt der Phasen, die man hat. Und der hatte halt auch eine rosa Phase, wie wir alle diese haben. Wir haben die Phase des Verliebtseins, des uns gut fühlen. Er hatte eine blaue Phase, also zuerst die blaue und rosa, glaube ich. Die Phase der Trauer, des Abschieds, aber auch, keine Ahnung, alles, für was blau noch stehen kann, Kühle, ich glaube auch Unendlichkeit, wegen mir auch Spiritualität, obwohl das kommt dem Buch vielleicht außer die Figur David Pablo, vielleicht ist das Spirituelle, ja gut. Genau, und dann natürlich das Letzte, das ist das Abstrakte, am Ende stehen uns die Augen irgendwo im Hinterkopf, der Nacken ist verdreht, die Organe stehen uns irgendwo. Wir wissen am Ende gar nicht mehr, wie wir die Person schlussendlich geworden sind, die wir heute sind. Wir sind aus so vielen Sachen, aus so vielen Phasen, so vielen Elementen zusammengebaut. Ich glaube, im Buch steht auch, das Leben ist wie ein Trick, wie dieser Kistentrick. Am Ende weiß man gar nicht, wo die Teile sind oder zu wem sie gehören, wie in dieser Trickkiste, wo man so sägt. Man sägt ja gar nicht wirklich das Teil von der Person, die gezeigt wird. Man sägt etwas ab von einer anderen Person. Und man wird ja auch durch ganz viele andere Personen und eben durch Kunst und so zu der Person, die man heute ist. Genau. Und die Ich-Erzählerin widmet sich David Pablo als ihr Resonanzraum im Buch. Weil sie natürlich, sie weiß etwas über sich, was wir eigentlich alle wissen, weil wir, keine Ahnung, entweder durch Prometheus oder den Biss in Apfel die Vorausschau bekommen haben, dass wir endlich sind, und sie weiß das ein bisschen besser als wir, eben weil ihre Mutter was getan hat und so. und sie widmet sich eigentlich dieser Person David Pablo um die Fragen der Vergänglichkeit und so, um ganz viele Fragen, die in ihrem Kopf sind, sich an die zu richten. Und darum sind auch immer, bevor diese Schaltjahrkapitel immer wieder sich absetzen, ist immer eine Frage von der namenlosen Ich-Erzählerin an David Pablo gerichtet, die eben was mit der Endlichkeit zu tun hat oder mit der Würde. Genau.
2: Super.
0: Oder mit Erinnerung. Das ist auch ganz wichtig.
2: Ja. Genau. Du bist jetzt lange mit dem Buch unterwegs gewesen. Es ist auch ein Teil von dir geworden. Wie geht es dir jetzt nach einem Jahr mit David Pablo unterwegs zu sein? Würdest du es nochmal schreiben?
0: Ja.
2: Findest du, bist jetzt auch so froh, dass du sagst, ich kann es mal eine Zeit lang weglegen? Oder wie gehst du damit um?
0: Also ich bin mega froh, dass ich es geschrieben habe. Wie gesagt, es verhandelt für mich ein paar sehr, sehr wichtige Fragen, wo ich mir eben mit den Figuren Una, Susa, Malena oder aber auch Pavel, Paul und so, wie so Gussformen machen konnte, die dann jetzt aber für sich resonieren. Also wenn man sie anstimmt, dann klingen die für sich selbst, hoffentlich in jedem irgendwelche anderen Fragen an. Aber für mich sind die erstmal so gegossen. Ich kann das ja jetzt auch gar nicht mehr ändern im Buch. Und ja, ich bin mega dankbar, dass, wie es rezensiert wurde, von der Worts oder der Frankfurter und so, oder dass ich in Leipzig sein konnte. Das hätte ich gar nicht gedacht. Und ja, da bin ich einfach mega dankbar. Genau.
2: Super.
0: Das ist mal sehr schön.
2: Yes. Ja. Vielen Dank an dich an dieser Stelle. Die Frage ist ein gutes Stichwort. Genau, manche Leute haben es gelesen, vielleicht andere nicht. Darum wäre jetzt wie also der Moment, wo auch ihr noch die Frage stellen könnt. Etwas, was euch Wunder nimmt. Wenn es vielleicht nicht so zur Sprache gekommen ist.
0: Ja, fragt mich.
2: Dann
1: sind die Fragen, die die Protagonistin an David Pablo stellt, auch die Fragen, die du dir gestellt hast, um das Buch zu schreiben?
0: Ja, haha, wow, das hat mich noch niemand gefragt. Ja, ich glaube schon, weil es ging mir auch ein bisschen kacke, wenn ich ehrlich sage, in dieser Zeit, als ich das Buch geschrieben habe. Ich habe das dann auch das letzte Drittel, habe ich so wirklich an einem Wochenende, also an einem verlängerten Wochenende so runtergeschrieben. Und diese Fragen, ja, die haben mich ganz lange begleitet. Die haben so richtig meine Knochen wund geschürft. Hat mich lustigerweise noch niemand gefragt, aber ja, das ist vielleicht das Einzige, was da sehr nicht in groß in veränderter Form, also eine Metamorphose durch das Schreiben erlebt hat. Ja, lustig. Habe ich mich noch selber noch gar nicht gefragt. Ja, ich habe hier einfach so meine Fragen reingeschrieben. Ja, gut. Genau.
2: Warten wir es noch ein bisschen aus. Und sonst gibt es auch die Option, falls jetzt die Frage nicht in diesem Rahmen gestellt werden, dass
0: ich
2: stelle.
0: Joanna? Genau, also ihr könnt auch, sorry, ganz kurz, also wenn ihr eine Frage habt, ihr könnt mir auch auf Instagram schreiben, wenn ihr das Buch zum Beispiel jetzt gelesen habt und dann denkt ihr so, ah, okay, jetzt möchte ich aber doch nochmal nachhaken, wie das so war, dann ich beantworte es mit Sprachmemo. Okay.
2: Genau.
0: Ja, sorry, dass ich dich unterbrochen habe.
2: Alles gut. Und falls jemand Lust hat, ihr habt Exemplar 3, die haben wir nachher dort beim Büchertisch geholt. Und magst du noch einen Ausblick geben, was du noch gerade dran bist, im Moment am Schreiben, um so ein bisschen Grundlage zu machen?
0: Ja, also wenn David Pablo was mit klar, dem Erinnern zu tun hat und Familienkonstellation, Frau sein, aber auch überhaupt Identität, Körper, dann glaube ich im nächsten Buch der Lehrerin, das, was du mit dem Werkbeitrag angesprochen hattest, bin ich auch voll dankbar, von Pro Helvetia, widme ich mich auch nochmal einfach auf andere Weise dem Komplex von Würde. Gerade auch so, weil der Papst hat sowas veranlasst, so ein Dokument, das besagt, dass es drei Dinge gegen die Menschenwürde sind. Und das ist eben geschlechtliche Angleichung, was voll bitter ist. Also was richtig kacke ist, dass der das sagt. Leihmutterschaft und Abtreibung, also der Abbruch. Und ich weiß auch nicht, als ich das erfahre, also als das Dokument, ich weiß nicht, ob das an meiner christlichen Erziehung liegt, aber ich musste wirklich tatsächlich weinen, als ich das gelesen hatte. Das hat mich wirklich getroffen, obwohl ich gar nicht so jetzt in die Kirche gehe. Ich bin auch ausgetreten und sowas hat mich trotzdem so getroffen. Und dann, ach, das habe ich gedacht, so ja, ich muss die Lehrerin schreiben. Und diese drei Sachen müssen da irgendwie Fragen anstimmen. Und ich hoffe, das gelingt mir auch gut. Ich bin auch gerade voll drin. Yes.
2: Ich bin Gott aber doch noch ein bisschen über mit der Geschichte von Paul und Una.
0: Ich denke einfach diese drei Themenkomplexe, also eben wie Menschen ihre Identität ausleben, wie, egal welche das nun ist, das ist mir einfach auch wichtig, dass es auch frei gelebt werden darf und soll. Das wird sicherlich eine starke Rolle spielen und eben auch sicherlich, wie man Kinder, also der Kinderwunsch und wie kann man Kinder überhaupt bekommen, auf welche Weise. Das ist ja auch da eine Frage, eine ethisch-morale in David Pablo. Und der Abbruch, der trotzdem legalisiert sein sollte. Mhm. Ja, also ja, es ist politisch. Man kann es gar nicht anders sagen. Ich habe gar nicht so oft über diese Frage nachgedacht, ob mein Schreiben politisch ist, aber Ich merke es gerade selber, es ist politisch.
2: Ja.
0: Ja.
2: Sehr gut. Super, vielen herzlichen Dank dir.

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1: Damen und Herren, ich begrüße Sie aus dem Stadtfilterstudio. Mein Name ist Dominik Dussek. Der FC Winterthur ist noch gar nicht Challenge League. Bevor die Challenge League losgeht, ist der FC Winterthur heute Bundesliga. Denn der erste FC Union Berlin ist zu Gast. Ein illustrer Gast. Man könnte vielleicht sogar sagen, ein illustrinellier Gast. Ja? Sie sehen, die Gagschreiber von Radio Stadtfilter haben keine Sommerferien. Auf der Schützenwiese geht dieser Test vonstatten und für uns. Dort selbst befindet sich Toni Gassmann und wird berichten, ob nach dem Unentschieden gegen den FC Basel, ja, jetzt vielleicht, sagen wir mal so, auch vielleicht nur eine knappe Niederlage gegen Union Berlin rausschaut. Das wäre doch Knorke, ne? Und in der Pause, so viel kann ich versprechen, erzähle ich Ihnen dann, welche, die Musiker welcher bekannten Band sich in Köpenick, wo Union Berlin beheimatet ist, an Würstelständen herumtreiben. Ja? Aber das kommt dann in der Pause. Jetzt geht's rüber in die Schützenwiese. Erste Halbzeit, FC Winterthur, Testspiel gegen Union Berlin. Und es übernimmt gleich Toni Gassmann.
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3: Sekunde genau. Auf den ersten Glockenschlag von Hells Bells. Willkommen, liebe Zuhörerinnen und Zuhörer von Radio Stadtfilter. Herzlich willkommen, allenfalls Fans von Union Berlin, die uns auch hören. Ich werde Zusammenfassungen machen auf Hochdeutsch alle Viertelstunden und in der Halbzeit und am Schluss. Aber den Rest des Spiels werde ich auf Schweizerdeutsch kommentieren, wie das traditionell da bei Radio Stadtfilter immer der Fall ist. Ja, Mannschaften sind reingekommen, gerade in dem Moment unter Hells Bells. Der FC Winterthur ganz in Rot, schöne Libri. Und Union Berlin ganz in Weiß, also zwei Clubs mit der Farbe Rot-Weiß. So die Auswärtsmannschaft in Weiß, sie klatscht sich da ab. Unter der Leitung von Milet Turkes, wie das aussieht, das ist mir nicht gemeldet worden, wer der Schiedsrichter ist, aber ich glaube, ich kenne ihn da, Milet Turkes, ein Superleague-Schiedsrichter. Und die Mannschaft, der FC Winterthur, kann ich jetzt gerade die Aufstellung sagen. Spanier im Goal, also nicht der Kuster. Dann von rechts nach links Severin Ottiger, dann der Remo Arnold, Saitai, Diaby, dann ein Zweier. Sechser Mittelfeld da. Der Gueni und der Luca Zuffi auf der Seite aus der Fabian Rohner und der Janis Odin. Der Theo Gulliar hinter der Spitze und vorne der Brian Beye. Also er da kurz vor dem Saisonstart von Vaduz wieder zurückkehrt und der FC Winterthur hat ihn da nicht weiter weggeben. Er war ja einer, der mitgeholfen hat, der FC Vaduz in die Super League zu schiessen. Union Berlin mit dem Klaus im Goal, der Stammgoal in der Renault ist verletzt. Dann von rechts nach links Juranovic, Friedrich, Van den Bosch, Köhn. Van den Bosch und Friedrich die zwei Neuen. Dann der Schäfer und der Kemlein im Zentrum. Zentral defensiv, der Ansa auf der Seite aus und der Burcu links auf der Seite. Und vorne der Berg und der Ilic. Es zieht da Komulus Wolken auf, so ein bisschen über, wie soll man sagen, über Seen oder ein bisschen weiter weg im Töstal und Bereich so Kiburg. Also es könnte sein, dass es nach Unko regnen oder gewittern. Wenn das Spiel gestern gewesen wäre, wäre es viel, viel schwieriger gewesen. Dann hätten wir den Anfang müssen unterbrechen. Das hat da wirklich sehr wild da. Im Bereich um die Schützenwiese herum. Man musste befürchten, dass da mehrere Bäume umgehen. Jetzt der Abpfiff vom Schiedsrichter Turkes. Die Unioner spielen den Ball hinten herum. Auf der halbrechten Seite hat der Friedrich den Ball, spielt dann auf den Juranovic, der ist Zentrum, damit er mit direkten Pass führen. Man sucht da gerade Vertikale unter Mauro Lustrinelli, aber Einwurf für den FC Winterthur. Es war der Diaby, der das auf der Seite gerührt hat, den Ball zurückgerührt, der zurück zum Goli, zum Spanioli, der mit einem Auskick auf die rechte Seite rüber. Aber dort hat der Rohner keine Chance gegen seinen Gegenspieler. Und Köhn und der Rohner holt jetzt aber einen Einwurf raus für den FC Winterthur auf der halbrechten Position. Ja, rechts hinten natürlich, aber ich würde sagen, die Hälfte von der Platzhälfte vom FC Winterthur, von Union Berlin. Einwurf bereits erfolgt, zurückgerührt vom weiteren Einwerfer, vom Neuzuzug vom FC Luzern, Severin Ottiger, einer von den Spielern, der in der Schweiz am weitesten kommt. Also eine zusätzliche Waffe für den FC Winterthur in der Challenge League. Wenn man dann so einen Einwerfer hat, dann ist aufgefallen vor drei Saisons bei Luzern, wo er noch ganz jung war und den Ball immer mindestens bis am vorderen Fünferecke gerührt hat. Severin Ottiger, sowieso ein Spieler, der im FC Winterthur wehgetan hat, in dieser Saison, in der zweiten Super League-Saison, von er das entscheidende Goal geschossen hat, wo dann Dogi Saric entlassen worden ist, vor der Weihnacht noch, wo man 3-2 geführt hat und dann 4-3 verloren hat durch zwei Goal in der Nachspielzeit und eins davon von Severin Ottiger, der eingewechselt worden ist und eben das Goal gemacht hat. Jetzt die Union, er spielt über die linke Seite, über den Köhn, geht steil führen gespielt auf den Burcu, der mit dem Haken kommt. Trippelt jetzt, hat keine Schüsse gegen den Zuffi. Flankt jetzt rein, dann abgewehrt von der Winterthur. Sie schwimmen da bereits. Möglichkeit Schuss und Block noch. Zwei Spieler, der Gueni und der Goliar, die dort gestanden sind. Es gibt den ersten Corner für Union Berlin, die da gewartet haben mit dem Abschluss. Und fast ein bisschen zu kompliziert. Also gar nicht so Thun-like. Lustrinelli wird seinen Mann noch sagen, entschlossener abschliessen. Weil die Schussposition, die wäre gut gewesen. Aber der Spieler hat dann nochmal einen Haken gemacht. Und jetzt gibt es den ersten Corner für Union Berlin, wo da schon in Strafraum das erste Mal gefährlich war. Also die Abwehrschwierigkeit, die Winterthur in der letzten Saison hatte, haben wir da jetzt auch gerade wieder ein bisschen gesehen in dieser Formation. Da. Corner von der linken Seite. Es wird Trauben um den Penaltypunkt herum oder zwischen Penaltypunkt und Strafraumgrenze. Dann der Ball, der reinkommt, gut reinkommt. Thunja und Schnell immer sehr gut bei Standards. Das will man sicher da als Waffe dann auch machen. Jetzt der Schäfer mit einem Flankenball auf die rechte Seite. Ottiger blockt seinen Gegner ab, so dass er dann kann zuschauen, wie der Ball in behind fliegt. Es gibt Abstoß beim Spagnoli für den FC Winterthur. Wir sind in der vierten Minute. Jetzt gerade die 5. Minute angefangen. Es steht 0-0 zwischen dem FC Winterthur und Union Berlin. Jetzt ein nicht guter Pass, wieder eine riesige Chance. Und der Spagnoli rettet das Ausspielen. Schlecht war in der Mitte, dort ist der Gueni nicht dran, ein unpräziser Pass. Und Gueni hat die Strafraumgrenze an und der Ball war gerade verloren gewesen. Ja, da jetzt der Zuffi, der klatscht. Ich habe auf die Uhr geschaut, auf Matschur in dem Moment, habe nicht gesehen, wer den Pass dort rausgegeben hat. Ich habe das Gefühl, dass ich könnte der Spagnoli gewesen. Der Gueni, der nicht parat war, aber das ist nicht sein Fehler. Der Pass ist wirklich 1,50 Meter von ihm weggekommen. Und zwar etwa aus 10 Metern raus gespielt. Keine Chance, dass er noch einen Greitschen gemacht hat, den Ball zu holen. Jetzt hat er den Ball wieder auf der rechten Seite. Doppelpass. Und jetzt flankt drinnen. Ein Ball, der jetzt in Out geht. Das ist dort der Burcu war, der den Ball rausgelenkt hat. Und Odin, der den Ball reingespielt hat. Odin, ein eigener Junior. Einer, nicht gerade der wuchtigste, kann man so sagen. Wirklich sehr, sehr flink. Er ist aus der U19 gekommen, der FC Winterthur überhaupt heute mit 4 eigenen Junioren. Können wir noch sagen: Spagnoli, Saitai, der Zuffi und der Odin eben. Und die anderen sind alle Zuzug gewesen. Arnold, der jetzt den Ball hat, an der eigenen Strafraumgrenze, oder 20 Meter etwa vor der Grundlinie weggespielt, dann auf den Spagnoli, der mit einem weiten Ball führen. Der Ball wird abgefangen vom Verteidiger von Union Berlin, aber der Bayer hat ihn und setzt dort den Rohner ein. Der Rohner ist schnell, aber dann hat er ja eine Fußlänge, eine Schuhlänge, kann man sagen, zu wenig schnell war er dort gewesen. Er hat dort nochmal den Turbo gezündet und die Unioner haben da mit dem Zweiten und mit dem Goalie, mit dem Klaus, können die Situation bereinigen. Aber eine gute Aktion war von Brian Bayer, wo der Ball mit dem Kopf das erste Mal hoch gespielt worden ist, mit dem Kopf das erste Mal hochgelenkt hat und nachher ist er oben runtergekommen auf seinem Fuß und dann hat er, also senkrecht und dann hat er mit dem Fuß dann schön gerade auf den Rohner gespielt. Bisschen zu steil gewesen. so, dass die Chance verpufft ist, aber es hätte erst mal gefährlich werden. Der Rohner, der ja im vorletzten Testspiel für den FC Winterthur gegen den FC Basel ein Goal geschossen, das Führungsgoal. Das Spiel ist 2-2 ausgegangen. Torschütze für Winterthur waren Rohner und Buss. Der Buss mit einem direkten Freistoß aus 18 Meter. Und das letzte Testspiel überhaupt vom FC Winterthur gegen den SC Brühl aus der Promotion League. Quasi mit Favorit war, um den Aufstieg mitgespielt, aber dann doch nicht können realisieren gegen Kriens. Hat 1-1 geändert. Ein Charakteristikum ist beim FC Winterthur im Moment, man macht aus viel zu wenig. Also die Chanceverwertung ist da ein grosses Thema. Es fehlt ein bisschen der Knipser. Natürlich, wenn der Hunziker jetzt da zu Basel zurückgegangen ist, ist mal einer, der viele Goals schiesst, nicht da. Der Bayer hat man, aber vielleicht ist der technisch nicht ganz so gut, wie jetzt zum Beispiel der andere Hunziker war, oder auch für Kopfball nicht. Trotzdem hat er eine gute Aktion gehabt. Da. Jetzt hat der FC Winterthur Spiel ein bisschen ausgleichen. Jetzt sind wir in der 8. Minute, immer noch 0-0. Und Union spielt jetzt hinten rum über den Friedrich. Der mit einem steilen Pass, halbsteil auf die rechte Seite, zum Juranovic. Der Burke, der dann aus der Dreieck raus als Strafraumecke spielen will, an rechten. Der Pass ist aber abgefangen worden. Jetzt ein Zuffi mit einem sauberen inneren Pass auf den Odin. Der lässt den Ball durch, der Bayer hat ihn. Odin kommt nochmal am Ball, spielt dann auf den Zuffi. Der Odin wirkt also wirklich sehr beweglich und sehr willig. Und der Ottiger, der jetzt den Ball im Zentrum von der Platz von der Unioner hat, spielt hinterher auf den Gueni, dann auf den Diaby, jetzt der Goliar, der dann auf den Odin spielt. Odin technisch perfekt den Ball gestoppt, wirklich den Ball am Fuß klebt. Wie wenn man Portugal zuschaut, wie sie spielen, wo praktisch kein Ball 20 cm vom Fuß springt. Und jetzt Zuffi mit einem Pass, aber auf den Rohner, der ist abgefangen worden. Wieder sind dort zwei Unioner zusammengestanden, die beiden Innenverteidiger, und haben den Ball können bereinigen. Aber der Rohner, der da mit seinem Bewegungsspiel da, von außen nach innen gelaufen ist, also da sehr gut gewesen, willig. Jetzt Spagnoli auf der Gueni, der wird angegangen vom Schäfer, dann verliert er den Ball aber nicht, er kann ihn behalten. Auf der Spagnoli gespielt, der wird jetzt angegriffen, nimmt den Ball in die Hand, also offenbar da noch ein Gegner dazwischen gewesen mit dem Fuß, und hat dann auf den Arnold gespielt. Arnold, der da bei diesen beiden Innenverteidigern die rechte Position hat, die linke hat den Saitai, der sonst auch schon Außenverteidiger gespielt hat. Und jetzt der Gueni mit einem Unterschnitt den Ball auf die linke Seite. Goya nimmt mit der Brustableitung direkt weiter. Geht jetzt außen durch. Hat jetzt, nimmt sich dort ein bisschen zu viel vor. Hätte, wenn er da den Erfolg hat, die Flanke wahrscheinlich schneller reinschlagen. Aber vielleicht war auch da niemand drin. Ich habe das nicht so genau gesehen. Es hat gerade eine Säule, die uns ein bisschen den Strafraum abdeckt. Und ich habe vor allem auf den Goya geschaut. Und darum ist er noch weitergelaufen, hat den Ball verloren, aber es hat Einwurf für Winterthur gegeben. Der ist eingeläuft vom Diaby wieder auf den Goliar. Und jetzt gönnt Arnold ein Kopfballduell vorne, also vorne aus Sicht von Union Berlin vorne. Also er ist auch noch in den Zweikampf hinten, Mitte gespielt. Auf den Zuffi, vom Saitai, der Zuffi nochmal zurück auf den Spagnoli. Jetzt sind 10 Minuten vorbei, immer noch 0-0 zwischen dem FC Winterthur und Union Berlin. Ausgleichendes Spiel, ganz am Anfang Chance für Union Berlin. Und Winterthur hat jetzt aber doch ein Spiel ausgeglichen, so dass sie, man kann sagen, sie können da wirklich mitheben, spielerisch. Die Unioner, die das ein bisschen gemütlich nehmen, die Union Berlin, die erst seit 1. Juli im Training ist, der FC Winterthur ja seit Mitte Juni, also 2,5 Wochen früher ins Training gegangen, das wie man da auch sieht. Sicher so, dass Union jetzt auch mit dem intensiven Spielplan, wo sie morgen noch in Aarau spielen, unter Umständen in dieser Phase auch ein bisschen vom Herbsttraining dann ein bisschen müde werden sie. Und Winterthur müsste jetzt eigentlich auf dem höchsten Punkt sein für einen Saisonanfang. Die Unioner, die jetzt hinten rum spielen. Es ist dort ein langer Ball vom Schäfer, aber der geht dann bei der Cornerfahne in Out. Der Diaby hätte den Ball holen können, hat dann aber den Spurt abgebrochen und kommt jetzt zu einem Einwurf. Das ist vielleicht nicht so schlau, Weil jetzt rückt die Union auf, wie das Thun damals gemacht hat gegen Winterthur. Und jetzt pfeift der Schiedsrichter wirklich, jetzt hat er angezeigt, es muss weitergehen. Das ist ja das, was man von der WM übernommen hat. Die 5-Sekunden-Regel, wenn er es anfängt anzuzeigen. Jetzt die Unioner, die den Ball reinspielen, aber dort eine Ansage, die nicht an den Ball ankommt. Und es gibt einen Ausroller vom Spagnoli. Ja, Union Berlin, 2019 aufgestiegen. Unter Urs Fischer, wir kennen das, Urs Fischer war 5,5 Jahre ungefähr bei Union Berlin. Es war eine dramatische Runde in der Bundesliga noch. Man hat eigentlich kurz vor Schluss von diesen Runden, ich glaube, drittletzte Runde, haben wir die bessere Position vergeigert. Dort ist Köln dann noch vorgekommen und so ist man auf dem dritten Rang gewesen, hat die Relegation gegen den VfB Stuttgart gemacht. Stuttgart war höher Favorit gewesen, auswärts ist zu einem 1-1 gekommen. Die haben wir 0-0 gespielt und damals war noch die Auswärtstorregel gültig gewesen. So ist Union Berlin dann 2019 aufgestiegen und in der ersten Saison sind sie gerade Elfter geworden. Jetzt eine Flanke von einem Unioner, es gibt eine Abwehr von Arnold, noch in die Füße von einem Unioner, wieder und dann haut der Guini den Ball weg von der Strafengrenze aus. Ja, mit 41 Punkten unter Urs Fischer, ganz überraschend und 11. Rang. Man hat zuerst lange ein bisschen Probleme gehabt. Jetzt aber haben wir kein Problem, jetzt ist man besser da und der Spagnoli verwehrt einen Schuss ab vom Berg. Es gibt einen zweiten Corner für den FC Union Berlin, für den ersten FC Union Berlin. Eine von zwei Mannschaften aus dem ehemaligen Osten oder immer noch aus dem Osten von Deutschland, aber mehr aus der ehemaligen DDR. Also die Berliner, die da in Köpenick waren, nur ist durch die Stadttour gegangen und Köpenick war auf der DDR-Seite. Der andere Club wäre noch die Leipziger. Und zwei Clubs in der zweiten Bundesliga, sehr wenige Clubs in den ersten drei Profiligen. Der Osten hat finanzielle Probleme, um den Spielbetrieb zu finanzieren. Darum sind viele Clubs nicht in den Profiligen. Der Corner reinkommt, Spagnoli wehrt ab und dann der Schäfer mit einem Pass über wieder zu dem Spiel, wo der Corner gespielt hat. Jetzt kommt der Ball nochmal rein, Kopfball, und dann geht ein 2 Meter daneben. Der harmlose Kopfball war es von einem Unioner. Es war der Friedrich, der den Ball da reingespielt hat. Der Pass, darum hat es ein bisschen Raunen gegeben, Publikum vom Schäfer, Ausnahme zu dem Spiel, wo der Corner gemacht hat, wäre eigentlich ein Schussversuch gewesen, wahrscheinlich richtig hohe Ecke mit Unterschnitt. Und der Ball ist nachher weit, fast richtig Corner vorne geflogen. Die Unioner haben sich jetzt zurückgezogen. Winterthur baut jetzt hinten auf, die Abi mit einem langen Ball Richtung Bayer, der aber dann zweiter Sieger. Der Golia kann aber den zweiten Ball übernehmen, spielt dann auf den Odin. Der trippelt dort und spielt über auf den Gueni, der auf die rechte Seite, wo der Ottiger aufgeschlossen ist. Der Ottiger spielt nochmal zurück zum Gueni. Auf der rechten Seite, bei Mitte Platzhälfte von den Unioner. Jetzt Bayer angespielt, der wird angekrempelt und kann dann den Ball trotzdem zum Ottiger weiterspielen. Auf der rechten Seite höhere Strafraum, aber ein bisschen weiter aussen. Der Rohner, der dann nochmal zurückspielt zum Ottiger. Der Ottiger, der immer so seinen Bewegungsablauf den Ball mit den Schuhsohle so streichelt, nimmt ihn an und dann tut er sich den zurechtlegen, indem er so seitwärts drüber streichelt. Der Arnold macht das jetzt auch gerade. Trippelt jetzt dort seinen Gegner ab und spielt dann raus. Es war eine mutige Aktion von Arnold, würde ich sagen. Der Ilic steht ausgeladen, jetzt die Flanke, aber die kommt zu weit. Und die erreicht der Goyard nicht. Es war der Diaby, der die Flanke von seiner Position weglaufend, ganz oder so aus dem Zentrum fast gemacht hat, oder eher auf der halbrechten Seite. Man sagt dann so aus dem Halbfeld, und dann ist dann aber der Ball ist dann 5, 6 oder 7 Meter am linken Goalpfosten vorbeigeflogen. Ist ein bisschen zu steil gespielt gewesen. Union hat jetzt mit dem Tor Goal-Abkick da zuerst herumgespielt und dann nachher den Ball durchgekickt. Der Hans hat den Ball können übernehmen. Jetzt der Schäfer, der da der Regisseur ist, ins Zentrum gespielt, auf der Chemline, der Captain, raus auf die linke Seite. Aber dort geht Ottiger mit dem Kopf dazwischen. Und Luzerner, Arnold und Ottiger, die beiden Luzerner. Aber der Unioner jetzt da über den Schäfer auf die rechte Seite, dann wieder zurückgespielt. Das war Juranovic, der rechte Außenverteidiger. Jetzt Ball nochmal zum Juranovic gespielt, er mit vielen guten Flanken. Der Ball kommt in die Mitte, aber dann dort der Arnold, der zentral auf der Strafraumlinie steht, auf der Vorder, und der Ball Richtung Mittellinie köpfelt. Der Bayer hat ihn dann aber nicht können kontrollieren. Der Zuff jetzt aber mit einem Nachsetzer. Es fällt auf, dass die Winterthur vielfach so die Abpraller haben. Wenn sie im ersten Moment den Zweikampf verloren haben, haben sie einen zweiten Ball. Das zeigt eine gewisse gute Positionierung und gewisse Wachheit, gewisse Wille. Jetzt der Goliar, der von Odin den Ball bekommt. Odin bis jetzt wirklich überzeugend gespielt. Spielt auf den Bayer. Schüsst und der Bayer. Schön Schuss, scharf, aber wer vom Goli zu heben gewesen, 3 Meter am Goal vorbei, der erste Abschluss gut und entschlossen, ein voller Schuss, wo der Ball so geflattert ist und vor allem hat es ihn so oben abgezogen, aber er ist auf idealer Höhe über die Grundlinie geflogen, das wäre etwa 1 Meter gewesen, hätte der Goli dort kein Problem gehabt, den zu heben. Aber doch sehr viel Wucht. Und so hat der Bayer bei Vaduz nochmal für sich Werbung gemacht, dass er jetzt bei Winterthur kann oder muss spielen. Mit Vaduz wäre er ja aufgestiegen. Also zeigt, dass er da doch weiss, wo das Goal steht. Jetzt die Unioner auf der linken Seite einen Angriff. Zieht in die Mitte. Ein Dribbling. Schuss beim Kemlein. Aber dann wartet er zu lang. Ist ein bisschen zu. Ja, am Lustrinelli-Stil gemessen. Ein bisschen zu schläfrig gewesen. Und so hat der Winterthur dann noch können den Ball holen. Jetzt Odin wieder einen guten Pass zu Gueni, der auf den Goliar. Jetzt könnte es gefährlich werden. Der Goliar läuft jetzt in Trafni auf der Seite. Wartet aber wieder zu lang. Warten wir es bis einer kommt. Odin kommt, schiesst und abblockt vom eigenen Mann. Der Ball, ja, Pfosten jetzt noch nachgeschossen vom Bayer. Vom eigenen Mann, das war Gueni, der in der Schussbahn gestanden ist. Ich glaube, der Schuss von Odin, der wäre nicht eingegangen. Aber der Bayer mit dem Schuss an linken Pfosten, Winterthur da, also nach am Führungsgoal. Chancenmässig ist etwa ausgeglichen. Aber die grösseren Chancen, muss man jetzt sagen, hat der FC Winterthur jetzt gehabt. Und auch vorher Odin wieder. Also, wenn Odin so weitermacht und auch so dann wieder spielt beim Saisonauftakt, dann gibt er da, dann kann man da Freude haben. Jetzt der Rohner wird dort angegangen. Aber alles korrekt, das war der Köhn, spielt auf der Arnold. Wieder der Odin, jetzt im Zentrum vom Mittelfeld. Auf der Zuffi, Wetterball wieder. Zeigt, wenn mit zwei Händen flach rausgehebt. Hey, zum Zuffi spielen wir den Ball. Der Zuffi hat zuerst geschaut, gibt es eine bessere Möglichkeit. Und hat doch den Ball gespielt. Das wäre sogar, wenn man das so beurteilen kann, besser gewesen, hätte ich gerade gespielt. Und nicht noch geschaut, gibt es eine bessere Möglichkeit. Weil dann wäre der Schwung weniger rausgenommen gewesen als so. Jetzt Arnold. Bei der Mittellinie. Auf der Zuffi, jetzt direkt weitergeleitet. Alles schön, ja, Rohner dann. Und dann kommt aber der Oettinger dort im Zweikampf zu spät. Es gibt aber einen Einwurf für den FC Winterthur. Ja, es steht in der 17. Minute zwischen Union Berlin und dem FC Winterthur 0-0. Beide Teams mit 2 Torchancen. Der FC Winterthur mit einem Pfostenschuss durch Brian Bayer. Eben gerade. Das Spiel ist lebhaft und das Publikum sehr zahlreich für ein Freundschaftsspiel. Man hat geschätzt, dass ungefähr 5000 Zuschauer und Zuschauerinnen da sein werden. Das dürfte so sein, vielleicht 4500, aber die Stimmung ist gut und das Wetter auch im Moment noch. Und jetzt gibt es einen Eckball für den FC Winterthur. Ja, der Odin läuft da hin, macht den Corner. Das ist der erste Corner für den FC Winterthur von rechts. Der Zuffi geht auch noch, nimmt dem, der Odin gibt ihm den Ball. Es ist der Corner dann mit dem linken Fuß statt mit dem rechten Fuß. Odin steht aber parat, es wird vielleicht eine Variante geben. Jawohl, kommt der Ball überspielt, dann nochmal auf den Goliar. Und der Goliar nochmal auf den Zuffi und jetzt auf den Odin. Und Odin hat die Schussposition, Haken, Strafraum, Flanke. Oh, dann der Van den Bosch, der den Ball mit dem Kopf über alle überlenkt, so dass hinten dann der Arnold nicht drankommt, so raus befreit, aber die Winterthur haben den Ball. Ja, bei Flanken sind sie angeschnitten, dann aber vom Schäfer, vom Kemlein entschlossen. Und jetzt der Berg, das ist ein schneller Mann, aber der Rohner sichert ab. Ebenfalls also ähnlich schnell wie der Berg. Der Berg ist einer der absolut schnellsten Spieler in der Bundesliga. Von Werder Bremen gekommen. Er ist, dann hat er mal für sehr viel Furore gesorgt, wo Werder Bremen 2-0 in Dortmund hinten drin war und das Spiel noch 3-2 gewonnen hat. Ein Goal in der 88. Minute und die anderen beiden Goal in Dortmund in der Nachspielzeit. Und der Berg ist dort eingewechselt worden und hat das Siegesgoal geschossen. Und der Berg ist der Spieler, der eigentlich am meisten vom Trainerwechsel in der letzten Saison profitiert hat. Und dem Steffen Baumgart hat er kaum Einsatzzeit gehabt. Und dann, wo Marie-Louise Etta Trainer geworden ist. 5 Runden vor Schluss ist der Berg Stammspieler geworden und er hat das auch der Mannschaft zurückgezahlt. Und auch seiner Trainerin kann man wirklich auch sagen, dass läuft nicht gerade so viel jetzt ein Einwurf für den Juranovic auf der rechten Seite für Union Berlin. Darum kann ich das sagen. Ich will nachher noch auf das zurückkommen, weil ich da noch ein paar statistische Daten erhoben habe und ich noch will da loswerden. Jetzt Juranovic spielt jetzt auf den Berg. Der aber scheitert dann am Gueni. Und der Gueni wird dort weggecheckt vom Ansa. Es gibt einen Einwurf für Union Berlin. Der Gueni wirklich auf den Schulter, also ein Checker, normaler, korrekter Rempler mit der Schulter. Die Einwurf hat erfolgt, sie haben nicht aufgepasst, Winterthur. Gueni hat zurückgelaufen, hat zum Schiedsrichter geschaut. Und jetzt der Juranovic mit der Flanke, aber dann der Zuffi, der auf Höhe vom Penaltypunkt aber ein bisschen mehr gegen aussen den Ball abgewehrt hat. Unioner will jetzt nochmal aufbauen. Der Von den Bosch spielt den Ball dann zurück oder über zum Friedrich, der zurück zu seinem Gori, zum Klaus. Und dann ist der Kemlein dran. Kemlein, der eben Captain ist, hat den Trimmel abgelöst. Christopher Trimmel, der Österreicher. Ein Laufwunder auf der rechten Seite, wo schon vor dem Ausfischen bei Union Berlin war und jetzt immer noch im Kader ist von diesem Verein. Und sozusagen fast schon ein Berliner ist. Jetzt die Unioner über halb rechts aus dem Zentrum raus. Den Ball aber abgefangen vom Odin. Wollt

und dann auf den Gueni gespielt. Wieder zum Arnold zurück. Jetzt ist Spagnoli 25 Meter vom Goal entfernt. Hat den Ball zentral. Jetzt ist er noch weiter vom Goal entfernt. Dann mit Unterschnitt auf den Goliath gespielt. Dann auf die Brust, dann nimmt er an. Butterweicher Pass, schön verwertet. Übergespielt zum Zuffi, der auf den Ottiger. Und der steil. Und schade war, dass der Odin nicht in den Pass hineingelaufen ist. So ein bisschen Missverständnis zwischen Goliath und Odin. Der Goliath ist gelaufen, aber der Pass wäre besser für den Odin. Dann hätte er können so Kurven machen und hätte dann mit Tempo gegen die zwei können dort anlaufen und unter Umständen hat er dort so ein bisschen Raum gehabt und er hat können schiessen, etwa 16 Meter. Da sieht man, oder? Odin und Tottiger, die spielen noch nicht so lange zusammen, sonst hätte das etwas können werden. Jetzt gewinnt Tottiger wieder einen Zweikampf dort auf der Seite gegen den Köhn. Der Köhn ein bisschen nonchalant hat den Ball mitgespielt. Tottiger hebt schnell den Fuß rein. Auch er sicher eine Verstärkung für den FC Winterthur auf der rechten Seite. Und jetzt der Juranovic, der gegen den Jabi sich durchsetzen kann, aber dann dort der Saitai, der bis jetzt noch nicht vielmal den Ball hat, beim Abwehren, beim Rausspielen schon. Und der Saitai hat den Ball rausbefördert in Out. Es gibt einen Einwurf, aber der Schiedsrichter Türkis hat Pfiffe. Trinkpause, es ist die 24. Minute da. Ein bisschen typisches Wetter und es wird pfiffen nach dieser Trinkpause, dass man da sagt, ja, das ist jetzt für die Werbung, aber ich finde jetzt bei diesem Wetter, die Leute, die da pfeifen, das finde ich fehl am Platz, ganz ehrlich, wenn das so warm ist und so typisch und die Spieler, die haben noch das Herzprogramm, dann auch noch, dann finde ich eine Trinkpause angebracht. Klar, es ist schon aus Unionssicht, ich habe da mit dem Union-TV geredet, mit Fabio von Berlin. Dort wird in den 60. Minuten wird die ganze Mannschaft durchgewechselt. Der Winterthur sieht es auch aus, als gäbe es einige Wechsel. Und jetzt der Türkes, der pfeift und das Spiel wird wieder aufgenommen mit dem Einwurf für den FC Winterthur. Die Tour, die sich noch mal kurz besprochen haben, der Arnold, der mit dem Rahmen dort etwas angeschaut hat. Der Rahmen, also beide Trainer in kurzen Hosen. Bei Union Berlin ja drei Assistenten aus der Schweiz. Und man kann sagen, wenn man den U21 anschaut von der Schweiz, die Trainer, seit 2018, der Mauro Lustrinelli ist da auf dem Platz als Trainer. Der Patrick Rahmen, 2022 bis 2023 war, ist auf dem Platz als Trainer. Und der Sascha Stauch, 2023 bis 2025, U21 Nationaltrainer von der Schweiz, ist auf dem Platz als Assistenztrainer. Und Alex Frey, der jetzt Nationaltrainer ist, ist in der Saison 2021-22 für rund ein halbes Jahr Trainer beim FC Winterthur. Jetzt ein langer Ball Richtung Berg dort gegen den Saitai. Er gewinnt einen Zweikampf. Der Saitai hat jetzt aber Glück, Ballglück, würden die Österreicher sagen. Dort gegen den Ilic. Und so konnte Spagnoli den Ball können befreien. Und die Unioner haben ihn abgefangen. Sie spielen über den Friedrich, der über spielt auf den Van den Bosch. Dann weiter auf die linke Seite zum Köhn. Dort die linke Seite auf Ilic gespielt, der Ball. Aber dort so, dass Winterthur 3 gegen 2 könnte bereinigen, weil der Rohner den weiten Weg zurückgemacht hat an die eigene Strafraumgrenze. Er, der ja vorne auf dem Flügel spielt. Jetzt ein Contre-Pied-Pass gegen den Lauf von Diaby. Der geht in Out. Der Saitai hat den abgegeben. Ein bisschen ein Missverständnis zwischen diesen zwei. Die Unioner haben den Einwurf gemacht. Sie haben den nach hinten gespielt. Jetzt der Kemlein, der den Ball auf die halb linke Seite überspielt zum Köhn. Also bei Union kann man sagen, praktisch außer zwei Spieler, praktisch die ganze Mannschaft da noch von der letzten Saison. Außer die zwei Innenverteidiger, die neu zu Zeug sind, jetzt im Moment. Jetzt die Flanke reingespielt dort und abgewehrt vom Arnold. Schuss und Lattenschuss von den Unioner. Ja, der Juranovic ist das gewesen, mit dem linken Fuß gerade sofort abgezogen. Der Arnold hat den Ball mit dem Kopf dort rausgelenkt. Und dann, Spagnoli hätte, wäre nicht dran gekommen, keine Chance gehabt. Also nach Alu-Treffer ist es da ausgeglichen. Das jetzt in der 28. Minute. Und das Spielstand immer noch 0-0. Flanke reinkommen, aber dann geht sie in Out. Oder in, besser gesagt, in Tor-Out, sagen wir es ja. Das war der Bayer, der den Ball mit Unterschnitt gespielt hat. Viel zu weit.

0: und da einen Amboss im Schuh gehabt, obwohl er das mit Gefühl versucht hat zu machen. Also er hat einfach draufgehauen, hat schon geschaut, man sieht, er wollte den Ball tempieren, aber es ist wirklich dann in die falsche Richtung gegangen. Oder vor allem auch zu weit. Jetzt fängt er aber mit dem Rücken einen Ball ab. Vom Schäfer. Blockt, gut dort reingegangen. Der Fuß sehr hoch gut gegeben. Und jetzt ein Steilpass auf der Ansa. Der wird gefährlich. Juranovic, aber der Spanioli kommt raus. Bevor er Ilic auch noch dran kommt und der Ansa. Der Ansa, der da hier im Laufen ein bisschen schwerfällig wirkt. Er unter dem Steffen Baumgart, Anfangs letzter Saison gesetzt war im Sturm, im Zentrum. Hat dort auch ein paar Goal gemacht, hat dann ein bisschen nachgelassen. Ist dann auch so gewesen, eben, dass Punkte dann eben nicht mehr gekommen sind mit dem Baumgart. Die Union ist dort relativ gut in die Saison gestartet und ist dann stagniert. Und hat nach einer 3-1 Niederlage in Heidenheim ist er entlassen worden, Steffen Baumgart, und ist dann durch Marius Ita ersetzt worden. Ita. Jetzt der Ball von der Winterthur Führer gespielt. Gwenny Günther nochmal, Holten. Triplet spielt auf der Goliar, draussen an der Außenlinie, etwa 10 Meter von der Gornfahne weg. Guter Pass auf Dodin, den man jetzt schon lange nicht mehr gesehen hat. Beyer stochert dort und dann verliert er den Ball, weil der Van den Bosch und der Goli zusammen, der Klaus, da die Situation bereinigt. Ja, Marie-Louis Etta, ein Punktenschnitt aus 5 Spielen, 1,4 unter Steffen Baumgart. In dieser Saison, wo er dort angefangen hat, er war vorher aber schon bei Union, ein Punktenschnitt aus 29 Spielen von 1,1. Also das heisst, das hätte mit Marie-Louis Etta, wenn man jetzt das hochrechnen würde, das dürfen wir aber nicht ganz so machen, hätte das weiter gelangt. Und sie hat wirklich in diesen 5 Spielen, das war auffällig, mehrere Spieler, die unter dem Baumgart nicht mehr gespielt haben, besser gemacht, hat andere Spieler bevorzugt, weil sie gemerkt hat, und das ist ihr dann wirklich zu gut gekommen. Man hat eine bittere Niederlage gehabt, zuhause. Das ist, da haben wir schon gedacht, oh, wo kommt das gut gegen Wolfsburg. Wolfsburg, der nachmalige Absteiger, der dann Paragia verloren hat, oder in Deutschland die Relegation. Aber sie ist dran geblieben und am Schluss hat sie aus den letzten 3 Spielen noch 7 Punkte geholt und hat auch in Mainz zum Beispiel gewonnen. Mainz mit dem Lauf und in der Rückrunde eine von der besten Mannschaften von der Bundesliga. Und hat auch noch gegen Leipzig gespielt, aber dort haben sie verloren. Jetzt der Ball auf der linken Seite für Union. Köhn flankt rein und schiesst dort den Zuffi an. Es gibt einen Corner. Der Corner in der 31. Minute. Ja, es steht in der 31. Minute 0-0 zwischen Union Berlin und dem FC Winterthur. Union die Gäste. Beide Teams mit einem Stangentreffen. Der FC Winterthur mit einem Pfostenschuss durch Beyer und Juranovic traf eben gerade mit einem fulminanten Vollrissschuss die Querlatte. Jetzt gibt es einen Eckball für die Unioner und die Eckbälle tritt jeweils Köhn mit dem linken Fuß von der linken Seite. Andächtige Momente. Ich weiß nicht, was da gewartet wird. Die Flanke kommt, angeschnitten und dann Kopfball von Juranovic und der Ball aber gehalten als Aufsetzer von Spagnoli. Kein Problem mit dem weiteren Auskick auf Rohner. Und Rohner jetzt am Höhe des Strafraums kann sich da durchsetzen. Dann eine Grätsche und ein Foul mit einer gelben Karte da vom Kämmlein. Grätscht in Rohner hinein, hat den Ball. Liegt natürlich klar vor die, also liegt einfach in die Laufbahn. Dann hat man den Ball mit dem ganzen Körper. Also das ist logisch, dass man den Ball hat und Rohne, der macht fast einen Salto, aber nicht aktiv, sondern wirklich fliegt da über Kämmlein hinweg und es gibt diese gelbe Karte. Nein, es ist Schäfer, nicht Kämmlein, also der zentraldefensive Mittelfeldspieler. Und ich mache wieder weiter auf Schweizerdeutsch. Freistoß für den FC Winterthur, etwa 5 Meter, ja 6 Meter, das ist genau eine Rasenmäherbahn. Außerhalb vom Strafraum und ein bisschen auch noch seitlich vom Strafraum Ecke weg. Dort sind sich etwa 3-4 Meter. Goliar und Zuffi werden den Ball reinspielen. Mur viel zu nahe. Da bei dem Ball, das sind niemals 9 Meter. Der Spieler ist dort beim Strafraum. Der Ball liegt 6 Meter schräg. Das ist nicht mal 45 Grad Winkel. Das sind etwa 7,5 Meter. Schlecht abgelesen da. Und jetzt die Flanke von Goliar. Dann abgewehrt, dort Ornau kommt nicht dran. Und jetzt ein Spieler von Union, der zeigt, er ist da getroffen worden. Es ist der Friedrich, hebt sich die Nase mit dem Arnold im Zweikampf. Und sofort wird Pfleger auf den Platz gerufen. Es ist wirklich da die Nase malträtiert worden vom Friedrich. Freistoß gut getreten gewesen. Friedrich auch gut gestanden. Der Arnold auch im Zweikampf noch dran. Wir sind in den 33. Minuten, jetzt sind gerade immer noch 0-0 zwischen dem FC Winterthur und Union Berlin. Und man hört, Winterthur-Fans aus der Bierkurve, die sind eher ruhig. Und die, die man hört, die da trommeln und singen, das ist Union. Also der Fanblock bei Union ist besser gefüllt, als wenn jede Schweizer Mannschaft aus der Romandie da ist und aus dem Tessin. Vielleicht nicht gerade so, wie wenn St. Gallen da ist, oder Luzern, oder GC, oder Zürich, oder Basel, oder IB. Aber doch sehr gut gefühlt. Und die Distanzen sind ja einiges weiter von Berlin. Aber da ist natürlich in ganz Land verteilt, in ganz Deutschland oder auch in der Schweiz, gibt es Union-Fans, die da angereist sind. Man hat das gesehen, im Quartier, deutsche Nummern. Schon sehr früh haben sie da Parkplätze gesucht. Jetzt ist die Pflegeunterbrechung vorbei. Also jetzt muss der Spieler, der hier gepflegt wurde, muss eine Minute raus. Das nimmt man auch auf von der FIFA, die man an der WM hat. Seitdem gibt es wirklich viel mehr reine Spielzeiten. Obwohl die Nachspielzeiten an der WM viel geringer sind als an der WM vorher. In Katar im Schnitt um 3-4 Minuten ist die Spielzeit gleich gross im Durchschnitt von diesen Spielen oder sogar noch grösser. Und das hängt damit zusammen, dass das Spiel einfach mehr laufen gelassen wird und dass man die Unterbrechung mit einer Minute muss zahlen muss. Jetzt das Foul von Diaby gegen den Kim Lein. Es war der Schäfer. Schäfer, der die vorherige geile Karte bekommen hat für ein ähnliches Foul. Jetzt da. Ja, der Seitei. Der Ball jetzt auf der Seite. Links der Köhn spielt tief runter und Berg mit dem Ball auf die linke Seite zum Köhn. Der aussen durch wird dort gefallen vom Rohner. Und das müsste jetzt auch eine geile Karte geben, weil das ist wirklich, der Köhn ist nachher ist 2 Meter von der Grundlinie gewesen, hat der Rohner überspielt gehabt und hat nachher Platz gehabt, um ins Zentrum zu laufen. Winterthur dort ein bisschen unsortiert und das Foul war ein taktisches Foul gewesen. Wirklich richtig so vom Rohner, so, dass man da hätte können, erstens fürs Taktische, zweitens überhaupt auch für die Art vom Foul, die Grätsche, eine geile Karte geben, aber vielleicht nimmt da der Schiedsrichter durchaus den WM-Tarif an, dass man da zurückhaltender ist mit den geilen Karten. Hat sich am Anfang in der Gruppenphase sehr stark bewährt. Nachher, wo es um Ausscheidung gegangen ist, das Gegenteil, oft im Spiel, oft die Karte zu spät gekommen. Gegner, die härter gespielt haben, wie Paraguay und Argentinien, die klar im Vorteil gewesen sind, dadurch, dass die Karten so spät gekommen sind. Jetzt der Freistoß vom Köhn, wieder mit links, also quasi ein näherer Corner. Flanke bis jetzt gut gewesen, hat dann dort der Juranovic mit dem Kopf übers Goal, hoch übers Goal. 4-5 Meter übers Goal geköpfelt. Ist ein bisschen zu fest unter dem Ball gewesen und nicht hoch gekommen, weil die Flanke an dem Punkt, wo sie dort runtergekommen ist, um den Ball durchmesser zu hoch gewesen ist. Wenn du mit dem Abstoß, Bagnoli, Arnold, Ottiger, aber jetzt mit dem Pass im Gegner in die Füße, gewinnt den Zweikampf nachher. Gibt aber Einwurf für den FC Union Berlin. Es sind noch 8 Minuten zu spielen da in der ersten Halbzeit. Vielleicht wird es ein bisschen nachgespielt wegen dieser Trinkpause und wegen dem Unterbruch vorher beim Friedrich mit dieser Verletzung an der Nase. Und jetzt ein Einwurf, hohe Fünferlinie durch den Köhn auf der linken Seite für den FC Union Berlin. Jetzt läuft er noch ein bisschen weg von der Cornerfahne, dass er dann mehr Raum hat. Also jetzt ist ein hoher Penaltypunkt, jetzt noch weiter weg, jetzt sind es ja 10 Meter gewesen. Dann der Kopfball vom Seitei abgewehrt und nachher ein Foul am Goliar und es gibt den Freistoß für den FC Winterthur aus dem Strafraum raus. Das Spiel in den letzten 7 Minuten nach dem Lattenschuss, ja, ein bisschen müder geworden. Die Spieler da nicht mehr so entschlossen mit Führerspielen, vor allem Winterthur. jetzt gegen Führer schon länger nichts mehr gemacht hat. Das hat einen mit einem Pass jetzt auf den Odin. Der wird dann getroffen am Fuß. Und der Schiedsrichter sagt, der Lucinelli sagt, weiterspielen. Harmlos, man hat das vorher nicht genau gesehen, aber es war nicht einfach nichts gewesen, sonst hätte er nicht so reagiert. Aber der Gegner hat den Ball eben auch gehabt, hat vielleicht Ball und Mann gehabt. Und von unten wahrscheinlich in die Zollenie gehauen oder von der Seite. Rodin, der jetzt so eine halbe Stunde lang sehr, sehr auffällig war und jetzt nicht mehr so auffällig ist, aber das kann wieder wechseln. Auf der Seite jetzt rechts, lange Flanke und der Spagnoli steht dort und kumpelt auf und holt den Ball oben runter vor dem Ilic. Diagonalflanke war von der Außenlinie, praktisch von der Mittellinie in Straflinie, aber dann gut abgefangen vom Spagnoli, der einen sicheren Eindruck macht bis jetzt. Jetzt Odin mit einem guten Pass über auf die Diaby, der Mittellinie entlang. Diaby mit auf den Goliath. Der mit reingeschnittenen Flanken der Rollner, aber läuft zu fest einwärts. Läuft den Ball einwärts entgegen, statt aussen durch. Dann hätte er ihn gehabt. Sie wäre es 1 gegen 1 gewesen. Die Flanke hat aber ein bisschen zu viel Schneid nach Hause gehabt. Jetzt die Schussmöglichkeit durch den Ottiger mit dem linken Fuß, der Rechtsverteidiger, der Ball dreht sich immer noch. Es ist jetzt etwa 25 Meter gerollt und hat sich immer noch gedreht und ist immer am Boden gewesen. Jetzt holt Winterthur einen Corner raus, durch den Quenny, der Ball abgewehrt wurde. Und es gibt einen Corner von der linken Seite, das ist der zweite Corner für den FC Winterthur. Einer von links, einer von rechts. Die Corner, die Union gehört, sind alle von links gewesen. Es ist der Zuffi, der auch den Corner wieder ausführen von der rechten Seite, von der linken Seite mit dem linken Fuß. Also das erste Mal von rechts vom Goal als Goal an. Jetzt von links vom Goal weg mit seinem linken Fuß. Ball kommt mit Schnitt, dann aber abgewehrt. Und Schuss und Diaby, ein Drehball. Der Ball kommt nicht mal richtig in die Grundlinie, hat mehr unten reingehauen und seitwärts. Und der Ball hat wirklich extrem gedreht. Wenn der, das wäre interessant gewesen, zu schauen, wo der anspickt, wenn der auf den Boden kommt. Ob er ganz in eine andere Richtung geht, weg dem Drall, als wo die Flugkurve dann war. Respektive Flugrichtung in dieser Ebene, wo er geflogen ist. Jetzt der lange Ball von Spagnoli, dann abgefangen wieder vom Van den Bosch gegen den Bayer. Van den Bosch, Belgier. Diaby, der zurückspielt auf der Seitei. Der Seitei zum Spagnoli. Der Spagnoli etwa 8 bis 10 Meter vor dem Goal. Spielt einen riskanten Pass dort am Ilic vorbei auf die rechte Seite zum Arnold. Der hat mit ein bisschen Tempo, mit einem Unterschnitt den Ball auf die linke Seite zum Goliath. Wieder mit der Brust. Das hat er jetzt schon mehrmals gemacht. Goliath tief, aber auf Odin. Odin mit dem Haken. Und dann springt dann der Ball ein bisschen. Ja, hat ein bisschen zu wenig investiert. Die Idee wäre wunderbar gewesen. Odin ist von rechts diagonal im Strafraum nach links gelaufen. Der Pass ist wirklich gekommen. Und dann hat der Odin vor dem Verteidiger, der den Ball hat wollen, nehmen, den Haken gemacht. Und dann ist er halt noch weiter gerannt und der Ball ist in die andere Richtung. Und das hat es eine Differenz gegeben von 2,5 Meter zwischen Odin und dem Ball. Und das hat dann im Spieler von Union gelangt, dazwischen zu kommen. Wenn es nur 1,5 Meter gewesen wäre, hätte er aus dieser Position mit dem rechten Bein nachher diagonal etwa 9 Meter, 45 Diagonale, 9 Meter von dem Pfosten weg können schiessen. Es wäre eine sehr, sehr gute Gelegenheit gewesen. Also die Leichtigkeit und die Leichtfüßigkeit, die Eleganz und auch die Kreativität, die hat er in dieser Szene wieder gezeigt. Aber leider ist ihm dann der Ball ein bisschen zu viel weggesprungen. Oder man muss auch sagen, er hat viel Dynamik gehabt noch, richtig Goal, also die falsche Richtung für ihn, wo der Ball, verglichen mit dem Ball. Jetzt Union. Aber ein Pass nach innen, der nicht ankommt. Und der Ball geht dann rund, sind das 20 Meter am Goal vorbei links. In der Mitte wäre Ilic gewesen. Der Pass ist reingespielt worden vom Schäfer. Schäfer, einer, der viel rennt, auffällig ist. Am Anfang in der ersten Viertelstunde sehen wir den Kämlein gewesen. Und jetzt sitzt der Bergkap. Und er hat irgendetwas da, muss gepflegt werden. Humpelt jetzt vielleicht raus, ja. Verletzung da beim Berg. Der Schott von den Unioner, der schnelle Mann. Die Frage ist, geht es weiter oder geht es nicht weiter? Bei Union schaut man da gespannt an. Und es gibt Abstoß für den FC Winterthur. Es sind noch 3 Minuten zu spielen. In der ersten Halbzeit beim Stand von 0 zu 0. Und der FC Winterthur, der über den Zuffi den nächsten Angriff aufgebaut, auf der Gueni über die Mittellinie, dann auf die rechte Seite zum Rohner, der mit dem Haken nach einwärts, auf der Gueni wieder. Jetzt ist man etwa 15 Meter in der gegnerischen Platzhälfte, jetzt ist man im Zentrum, im Anstoßkreis, den Zuffi auf die halb linke Seite, zum Seite der Flachpass auf die Diaby, tief runter auf den Goliar, und dann spekuliert der Goliar, dass dort der Schäfer nicht mehr an den Ball herankommt. Und dann, dass er so gewesen wäre, dann hätte er am Flügel Platz können laufen. Der Schäfer ist aber innenseitig gekommen und hat den Ball abgefangen. Es gibt weitere Corner für den FC Winterthur. Es ist der dritte hier. Das Cornerverhältnis ist hier ausgeglichen. Ich muss rasch husten. Nehme rasch das Mikrofon ab. Ja, Wechsel bei Union Berlin. Der Berg muss raus. Und jetzt schon kommt die Union eine neue Spielerin. Es ist der Engel, der Oskar Engel. Corner gespielt vom Zuffi, kurz auf den Odin. Neu im
1: Spiel mit der Nummer 47, Oskar Engel.
0: Jetzt der Odin und der Rohner, der von weitem schiesst als letzter Mann. Der Ball blockt vom ersten Berliner. Der Ball jetzt auf der linken Seite und jetzt gibt es den Gegenangriff durch den Ilic. Jetzt sind noch zwei Minuten dann spielen. Ein langer Ball und der kommt genau auf den Engels und der Spagnoli hechtet dort rein. Der Engels läuft weiter und sie prallen dort zusammen. Der Engels hat nicht gesehen, dass der Goli so rauskommt und ist einfach weitergelaufen in hechtenden, also wirklich so schräg reingehechtet, in hechtenden Spagnoli. Wenn er das ein bisschen gesehen hat, hätte er müssen abbremsen. Aber er hat, also so interpretiere ich das auch, ohne dass ich da genau gesehen habe, was die Augen vom Engels gesehen haben, da, dass er einfach weitergelaufen ist, dass er wirklich den Goli nicht gesehen hat. Die Frage ist, hat der Goli gerufen oder nicht? Hätte er können hören, aber das hätte können, schwierig werden. Jetzt noch 30 Sekunden zu spielen da in der ersten Halbzeit im Stand von 0-0. Der Abstoß weit, weit, etwa 24 Meter in die gegnerische Hälfte. Da die Rasenmäherbahn auf der Schützenwiese anders als in den USA und in Mexiko und in Kanada an der WM. Dort, dort ist eine mehr zwischen Strafraum und Mittellinie. Also ist die Distanz etwas kleiner. Es sind um die 5 Meter rum dort die Distanz. Und da sind 6 Meter mit dieser Anzahl Bahn. Jetzt der Köhn flankt rein. Und dann dort ein Winterthur dazwischen. Das ist der Arnold. Nein, es war der Seitei. Geht dort wirklich, ja. Nein, der Arnold. Der Seitei hat den Ball gehabt. Und ein leichtes Missverständnis. Der Ball ist dann hoch geflogen. Und dann ist Spagnoli gekommen. Und hätte den Ball können, doch noch übernehmen, nachdem er eben zuerst ins Leere gerichtet ist. Aber die Entschlossenheit vom Spagnoli zweimal jetzt zeigt, die Abstimmung da nicht ganz optimal gewesen, aber nichts passiert. Und völlig verständlich, da, dass der Arnold so aus dieser Position den Ball hat selber weghauen wollte. Einwurf für den Köhn, für die Union, Ball dann auf die Hintern gespielt. Also ins Zentrum und jetzt ist der Klaus, hat den Rückpass bekommen, der übernommen. Spielt nochmal auf die linke Seite zum Vandenberg. Wieder zum Klaus, zum Goli, der 20 Meter vor dem Goal steht. Oder sogar ja, mehr, 22, 23 Meter. Die Unioner, die dort hinten rumspielen. Die Winterthur kommen aber nicht in die Zweikämpfe, weil die Unioner immer zuerst abspielen. Jetzt der Ball dann weiter vorne gespielt auf den Burcu. Und jetzt pfeift in dem Moment der Schiedsrichter Durkes zur Pause. Zwischen dem FC Winterthur und Union Berlin steht es zur Pause 0-0. Es ist ein ausgeglichenes Spiel. Union vielleicht ein bisschen mehr mit gefährlichen Strafraumszenen. Aber die beiden gefährlichsten Momente waren Stangenschüsse. Es war Brian Beyer für den FC Winterthur, traf den linken Pfosten mit einem fulminanten Vollrissschuss. Und der Verteidiger von Union Berlin, Juranovic, nach einem abgewehrten Ball traf mit, auch mit einem Vollschuss die Latte, die Querlatte. Und so die beiden Stangenschüsse, so steht es 0-0. Sicher wird der FC Union Berlin in der zweiten Hälfte noch auswechseln. Eine Verletzung gab es. Es war Berg, der raus musste und für ihn ist Engel gekommen. Jetzt die 5000 Zuschauerinnen und Zuschauer, die jetzt auch eine Pause haben, wie die Spielerinnen, und auch der Radioreporter hat eine Pause und darum gibt er zurück ins Studio. Bis später.
2: Und Der Ball ist rund.
3: Ja, Damen und Herren, kann man hier als Trainer Erkenntnisse gewinnen? Patrick Rahmen, Mauro Lustrinelli, 0:0 steht es im Testspiel zwischen dem FC Winterthur und Union Berlin auf der Schützenwiese. Man denkt sich ja, im Unterschied zu irgendwelchen K.O.-Spielen, wo es um irrsinnig viel geht, geht es ja hier um eher nichts. Ja? Da könnte man ja sich alles trauen. Ja? Es könnte 5:5 ausgehen auch, aber es steht 0:0 auf der Schützenwiese. In der Pause, ich habe Ihnen versprochen, Ihnen zu verraten, die Mitglieder welcher Band sich herumtreiben in Köpenick, dem Stadtteil, aus dem FC Union Berlin kommt. Das werde ich auch gleich machen. Ja, es sind nicht die Mitglieder, so viel kann ich vorwegnehmen, von Element of Crime. Aber Element of Crime haben ein Lied aufgenommen über alle die, die heute nicht im Stadion Schützenwiese sind.

von der sehr guten Platte Psycho von Element of Crime, wo sie nochmal relativ freudig, wie man hört, reingehauen haben, weil das Lied Ich war nicht dabei, so wird es also zugehen im Anschluss an das Testspiel FCW gegen Union Berlin auf der Schützenwiese. So, jetzt aber. Es ist so, ja, Köpenick, da kommt Union Berlin her, im Südosten der Stadt Berlin gelegen, ja, Stadion zur alten Försterei, exakt an der Grenze, ja, hinüber in den nächsten Stadtteil, dessen Namen ich vergessen habe, ja, liegt der Müggelsee. Und Sven Regener, der Sänger der Band Element of Crime, die wir gerade hörten, hat mal einen Film gemacht mit Leander Hausmann, der hieß Hai Alarm im Müggelsee, aber das nur nebenbei, ja, am Müggelsee. Das hat mir eine berühmte, würde ich schon sagen, deutsche Schriftstellerin erzählt. Am Müggelsee gibt es eine Imbissbude, wahrscheinlich gibt es mehrere Imbissbuden am Müggelsee, weil der Müggelsee ist relativ groß. Und in einer dieser Imbissbuden haben Mitglieder der Band Knorkator früher, ich habe sie jetzt nicht genau gefragt, was das heißt, früher, aber ich würde schon sagen, es dürfte 30 Jahre her sein, ja, vielleicht sogar mehr, haben dort gearbeitet. Ich glaube, so war es. Oder die Schriftstellerin hat an der Imbissbude gearbeitet und Knorkator haben sich dort ihre Biere geholt. Eins von beiden ist wahr. Ich glaube, Knorkator haben an der Imbissbude gearbeitet, am Müggelsee, unweit des Stadions zur alten Försterei. Scheint ein ganz guter Stadtteil zu sein, Köpenick. Und für die Currywürste und die Biere, die damals entweder von Mitgliedern der Band Knorkator über den Tresen gereicht wurden oder von Mitgliedern der Band Knorkator über den Tresen empfangen wurden, ja, von der berühmten Schriftstellerin. In Gedenken an das jetzt eines der vielen Lieder der Band Knorkator mit sehr, sehr gutem Text. Sehr, sehr, fast schon zu schlau, um wahr zu sein, das Kinderlied.

Die Könige des Genres gruftig angehauchter Dance-Hard-Rock mit albernen Texten. Ja? Ein Genre, wo es zugegeben vielleicht nicht wahnsinnig viele Bands gibt, die das machen, aber die besten sind Knorkator. Ich habe noch ein weiteres Lied hier im Stadtfilter-Computer gefunden. Es gibt nur vier, muss ich dazu sagen. Damit ich muss mich ein bisschen entschuldigen, weil dem Titel nach ist das Lied, das jetzt kommt, relativ negativ angehaucht, ja. Ich habe es auch mal gehört. Ich glaube, es ist ein bisschen, man könnte fast sagen, ein zynisches Lied. Aber es haut rein, es fetzt rein. Drum ist es geeignet, dachte ich, noch für die Pause eines Fußballspiels. Wir werden alle sterben, heißt dieses sympathische Stück der Band Knorkator, die sich hoffentlich jetzt in der Sonne am Möglichsee auch wieder eine Currywurst kauft und ihr Leben genießt. So wie alle auf der Schützenwiese, die auf die zweite Halbzeit warten gegen den FC Union Berlin, die in Kürze beginnt. Aber noch ein paar Takte, wir werden alle sterben. Ja? Das muss jetzt schon noch sein. Das muss jetzt noch sein.

So, ich muss jetzt hier diese fröhliche Weise unterbrechen von Knorkator, ja, dass der Manager nimmt eine große, wichtige Rolle in diesem Stück ein. Wir werden alle sterben. Und der neue Manager, wie man auf Englisch sagt, des ersten FC Union Berlin ist ja Mauro Lustrinelli, der letztes Jahr noch den FC Thun einigermaßen sensationellerweise zum Schweizer Meister gemacht hat. Und jetzt ist Mauro Lustrinelli und seine Mannen sind im Stadion Schützenwiese zu Gast, wo sie ein Testspiel machen gegen FC Winterthur. Es steht 0:0 zur Pause. Die zweite Halbzeit steht unmittelbar bevor. Nach dem Jingle meldet sich aus der Schützenwiese auf Schweizerdeutsch und Hochdeutsch unser extrem kompetenter Reporter Toni Gassmann.

Ja, jetzt Bierkurve in der zweiten Halbzeit. Laut da auf der Schützenwiese. Jetzt ist Stimmung wie an einem Meisterschaftsspiel von der Super League von letzter Saison. Und der Anstoß für den FC Winterthur. Sie haben da wirklich eine Halbzeit lang ein bisschen den Support eingestellt gehabt. Jetzt haben sie die Energie gebündelt und losgelegt. Und der FC Winterthur hat auch losgelegt in der zweiten Halbzeit. Über den Zuffi spielt jetzt auf den Diaby. Hinten rum. Es hat keinen Wechsel gegeben bei beiden Teams. Das wird erst so erfolgen. Etwas ist für mich auch bemerkenswert gesehen, da der Tom Rothe unten an mir, gerade irgendwie zwei Reihen unten dran oder auch noch der Querfeld. Wenn die aufstehen, das sind schon riesen Kästen, wirklich extrem. Es gibt in der Schweiz zwar auch vielleicht den einen oder anderen Spieler mal so, aber so einfach so nah. Eindrücklich, und es hat ein paar Fans gehabt, Winterthur-Fans, die Selfies erbeten haben, und die haben, die Spieler von Union haben das mit einer Geduld gemacht. Es sind auch zwei, drei Spieler, die Stammspieler gewesen sind letzte Saison, die da gar nicht auf der Bank sind. Nachher in 60 Minuten werden viele Spieler reinkommen, die wahrscheinlich eher so zweite, dritte Wahl sind. Gordon verursacht jetzt den Severin Ottiger. Es war auf der linken Seite der Köhn, der aktive Verteidiger, der immer wieder tief runtergeht und auch ein paar gute Flanken reingegeben. Kommt jetzt zum Einwurf. Er hat das gemacht, hat auf die Ansage gerührt, kommt der Ball nochmal rüber an der Auslinie, versucht einen Doppelpass zu machen, aber dann geht der Kollege darauf ein. Jetzt ist der Angriff aber trotzdem gut gewesen, Flanken rein, und dann Arnold, der rausrettet, aber nur bei seinen Füßen, und dann blockt der Schuss noch vom Odin und vom Saitai. Sehr, sehr gute, wichtige Aktion gewesen. Der Ball wäre aufs Goal gekommen, wäre gefährlich geworden. Ja, der Arnold steht zwar immer richtig, aber seine Bälle, die er rausköpfelt, landet dann oft beim Gegner. Liegt natürlich auch daran, dass die Gegner dann undeckt sind. Wichtig ist, dass er mal den ersten Böllen mal hat. Es gibt einen Corner jetzt für den Köhn. Jetzt sind dann bald ist eine Minute gespielt in der zweiten Halbzeit. Nein, zwei Minuten sind jetzt gespielt. Und es ist der Corner auf der linken Seite von Köhn. Eben Union bis jetzt noch keinen einzigen Corner von rechts, alle von links. Köhn zeigt da, wo er den Ball wird anspielen. Ball kommt vom Goal weg, Kopfball und knapp am Goal vorbei. Ich habe den gesehen. Van den Berg, Mutterseelen allein aufgesprungen, 6 Meter vom Goal, genau beim hinteren Pfosten. Ball mit sehr viel Drall. Und der Drall hätte mir eigentlich helfen müssen, den Ball aufs Goal zu bringen, weil der Drall so war, dass er ja vom Goal weggekommen ist. Und er hat ihn links am Pfosten vorbeigeköpfelt. Also, das heisst, es müsste eigentlich eher so sein, dass wenn er dort köpfelt, dass der Ball dann mehr auf die rechte Seite kommt, wenn er ihn einfach so abnimmt. Und er ist aber links am Goal vorbei. Und es ist eigentlich die grösste Torchance gewesen in dem ganzen Spiel bis jetzt, kann man wirklich so sagen. Die Pfosten- und Lattenschüsse sind die Standschüsse gewesen, aber da wäre möglich gewesen, das Goal jetzt zu machen für Union. Und das wäre die blöde Situation gewesen für Winti, weil sie da in unserer Standardsituation dann das Goal zugelassen hätten. Jetzt Union baut auf. Über die rechte Seite, Juranovic spielt auf der Ansa, der zurück, aber der verstolpert den Ball oder auf den Beier, ohne dass er es Foul macht. Das ist das Wetterlustrell wahrscheinlich nicht so gesehen, ein bisschen zu locker. Also man merkt da gewisse Müdigkeit beim Ansa sowieso. Er wirkt wirklich schwerfällig gewirkt, und er hat den Ball einen Meter vor ihm, also an den Gegner angeschossen, der vor ihm gestanden ist, also direkt wirklich in die Füße, vielleicht sind es auch 1,50 Meter, aber so. Und der Lustinelli, der jetzt ihn dirigiert, sagt, wo er muss anstehen, und er reagiert nicht auf das. Also es ist da wirklich da, Lustinelli ist der, der jetzt im Moment am meisten on fire ist in dem Stadion bei Union. Seite, also 5 Minuten vorbei. 4 Minuten vorbei, jetzt mit der 5. Minute. Immer noch 0-0 zwischen Union Berlin und dem FC Winterthur. Der FC Winterthur, wie gesagt, vorher mit Glück am Nachteilsgoal rumgekommen. Beier auf Odin. Odin hat dort einen Brocken gegen sich. Der Ball, der Mann, der gerade die Chance jetzt gehabt hat. Beier schiesst. Und der Ball geht 1,20 Meter über das Goal, über den rechten Goalposten. Er auch noch rechts am Goal vorbei geflogen, vielleicht 20, 30 cm. Aber er wirklich zieht immer sofort ab. Er will da irgendwie zeigen, dass er in die Mannschaft rein will. Dass es ein Fehler war, dass man ihn da auf Vaduz geschickt hat. Er ist wirklich sehr entschlossen.
auch gut gewesen, wie er den Ball an Odin angeleitet und dann hat Odin halt einen Zug, wirklich so einen Kasten gehabt, irgendwie einen Drittel Kopf grösser und hat keine Chance gehabt gegen den, aber der Winkler sind die Ball geblieben. Jetzt gewinnt Odin gegen genau dem Mann den Zweikampf, wie er den Ball in die Füße gespielt hat und der Unioner ein bisschen zu wenig aggressiv dann dort hinten geholfen hat. Aber jetzt hilft ein Kollege und Union kann wieder über den Ansa den ersten Angriff starten. Übergespielt jetzt auf die linke Seite zum Burcu. Jetzt kommt der Köhn nach vorne und jetzt könnte es gefährlich werden. Köhn spielt jetzt angespielt im Strafraum rein, läuft dort diagonal, aber dann der Arnold oder der Zweikampf gegen den Köhn. Der Köhn mit einer Grätsche verursacht einen Einwurf für den FC Winterthur. Das höhere Strafraum auf der rechten Seite. Sehr gute Aktion von Remo Arnold, der da das Timing hatte beim Fuß anheben und den Zweikampf dann für sich entscheiden können. Und sogar noch für seine eigene Mannschaft den Einwurf rausgeholt hat. Und Severin Ottiger wird den Ball einrühren. Er trocknet ihn ab, so dass er klebt. Und locker kommt er mal einfach 20 Meter oder 25 Meter so rasch aus seinen Schultergelenken raus. Aus dem Stand, ohne dass er Anlauf holt. Jetzt wieder, er kann den Ball anheben mit einer Hand. Er hat so grosse Hände. Es sieht wirklich, der Ball klebt ihm eigentlich an der Hand. Wieder der Einwurf, das mal auf den Bayer. Der Bayer wird angegangen vom Vandenberg. Gewinnt den Zweikampf und wirklich holt wieder einen Einwurf raus. Schiedsrichter zeigt Einwurf für Union. Der Assistent hebt dann den Fahnen an, aber es war Einwurf für den FC Winterthur. Aber die Winterthur hat da nicht gross reklamiert. Ein Trick von Bayer, der hat wollte, so ein bisschen Bodyfußballmäßig den Ball gewinnen. Jetzt Odin will den Gegner aussteigen. Spielt dann am nächsten zwischen den Füßen durch, Mansa. Wirklich, da ganz leichtfüßig. Es ist schön zu ihm zuschauen. Jetzt ist der Diaby auf der linken Seite, am linken Strafraumeck, auf den Goyard. Der lässt sich dort fallen. Der Ball kommt nochmal rein, aber dann kommt, nein, der Goyard ist jetzt dort dran. Der Ball nicht können übernommen werden. Und es war der Gueni, der sich dort fallen lassen. Und der Goyard im Zentrum, der nicht an den Ball angekommen ist. Ja, die Winterthur hat den Ball nochmal. Jetzt läuft über die linke Seite. Jetzt zurückgespielt auf den Spagnoli. Etwa 10 Meter vor dem Strafraum. Schaut, was sich da alles bewegt. Der lange Ball dann auf die linke Seite. Ja, Winterthur hat einen Wechsel gemacht, doch in der Halbzeit. Es ist der Emilio Kehrer. Und rausgegangen ist der Rohner. Der ist nicht mehr auf dem Feld. Jetzt der Ball steil vorne gespielt. Das war ein Befreiungsschlag. Und der Bayer ist dort gut gestanden. Er hat den Ball können sichern für seine Mannschaft. Das hat er schon ein paar Mal können machen. Er will jetzt schiessen, aber läuft jetzt eigentlich seinen Kollegen davon. Die Kollegen waren alle im Rücken gewesen. Dort hat er etwa 5 gehabt. Auf dieser Position war er ein nach dem anderen vorbei. Jetzt Möglichkeit, Schuss, der Kehr schaufelt den Ball. Ball dann aber, ja, es sind etwa 13 Meter, 14 Meter am Goal vorbei. Innerist und viel zu hoch. Der Ball ist vielleicht gesprungen. Anders kann ich mir das nicht erklären. Wenn eine Schussbewegung so ist mit dem Innerist, also er einfach dann den Ball viel zu tief trifft und durch das der dann so hoch und so weit daneben fliegt. Jetzt der Ottiger, der wieder im Zweikampf gewinnt, macht das sehr gut. Dann ein Foul am Goyard. Er bleibt liegen. Der Schiedsrichter lässt weiterlaufen. Es ist der Schäfer, der hier weiterspielt. Der Goyard bleibt immer noch liegen. Und der Steilpass ist dann zu steil auf den Burcu. Und er regt sich auf, dass der Pass so schlecht gekommen ist. Etwas, was man an der WM ganz selten sieht. Man merkt, dass es ein anderes Niveau ist mental. Dass sich Spieler auf dem Feld visuell wirklich über andere Spieler aufregen, über Mitspieler, wenn sie einen Fehler machen. Sondern die stecken das einfach ein und gehen weiter, weil das tatsächlich einfach eine schlechte Energiemannschaft bringt, wenn man das zu viel macht. Jetzt der Burcu, der sich vorher so aufgeregt hat, der jetzt den Ball aufgeregt hat, wo der Ball auf die linke Seite spielt zum Köhn. Und jetzt den Ball in die Mitte gespielt und dann hat die Möglichkeit, Ansa kann schiessen und der Ball blockt noch. Der Ansa ist einfach da wirklich schwerfällig. Ich kann wirklich so etwas sagen, er wirkt sehr, sehr übertrainiert. Und ich hoffe für ihn, es ist so. Union, die jetzt hinten rumspielt. Winterthur hat dann nicht einen grossen Ballgewinn gehabt. Da
Union hat den Ball können kontrollieren. Über die linke Seite haben sie dann zum Klaus nochmal gespielt ins Zentrum. Jetzt Juranovic, der noch mehr ins Zentrum spielt, aber weiter vorne, genau auf dem Anstosspunkt, Mittelpunkt quasi von der FC Winterthur-Welt. Da der Anstosspunkt von der Schützenwiese. Und jetzt hat Jabi mit einem Haken. Der hat antizipiert und hat den Weg abgeschnitten. Der Jabi hat den Ball noch zurückspielen können. Jetzt Arnold, der überspielt auf der Seite, hat mit dem langen Ball flach, schlecht gemacht. In die Füße, gerade dort vom Kämmlein. Und der Winterthur den Ball wieder abgefangen hat, der Goliar. Und dann geht dort der Kehrer den Ball nicht entgegen, wird zurückgerissen. Eindeutig gewesen. Und kommt jetzt der Freistoß über, tatsächlich noch. Ein Foul gewesen von den Unioner. Es ist, wenn ich es richtig gesehen habe, ist es der Friedrich gewesen. Da der rechte von den beiden Innenverteidiger. Also so kann man gar nicht umkehren, wenn man nicht hinten abgezogen wird. So schnell. Und jetzt der Freistoß ausführt. Jabi wird wieder gefoult. Also nicht er ist es, der vorher gefoult wurde, aber wieder ein Foul am Winterthur. Schon näher. Schon 8 Meter näher am Goal, aber immer noch 12 Meter oder 10 Meter außerhalb vom Strafraum. Direktschuss, vor allem wenn es Zuffi macht, ist sicher nicht erfolgsversprechend. Weil der Zuffi nicht so einen scharfen Schuss hat. Das war früher mal besser gewesen bei ihm. Das hat nachgelassen, ohne ihn da zu kritisieren. Es ist einfach so, wenn man älter wird und so lange schon spielt, dass es möglich ist, dass es passieren kann. Zuffi jetzt mit dem Ball auf den Odin, der schießt. Goal! Goal! Odin! 1-0 für den FC Winterthur. Er hat den Ball angenommen. Das mal anders als vorher. In der ersten Halbzeit ist er nicht zu weit weg von dem Ball gerannt. Und der Ball ist auch relativ nahe liegen geblieben. Der Ball, ja, was ist abgegeben? Sind das 24, 25 Meter? Und der Klaus ist noch gehechtet, hat den Ball noch abgelenkt und der Ball ist dann aber trotzdem hoch ins Netz geflogen. Relativ zentral, der Ball ist so halb links gekommen und dann halb rechts im Netz gelandet. Und von mir aus gesehen, einer von diesen grossen Gewinnern von diesem Spiel, wirklich der eigene Junior aus der U19 mit dem Nummer 19, der Odin, der das Goal geschossen hat auf Pass vom Zuffi. Man hat zwei Freistöße gehabt, man ist näher angekommen und trotzdem ist die Distanz immer noch gross, 25 Meter, aber der kann schiessen und der hat den Ball, wirklich die Ballannahme, das ist einfach sehr, sehr schön. So ein junger Spieler da, der so einem Spiel vielleicht das erste Mal vor so vielen Zuschauern da zuschaut, wie er das macht. Jetzt die Unioner, Ball blockt und dann Spagnoli, der hechtet. Der Ball geht zuerst tief, dann, weil er blockt ist und dann geht er hoch. Es war so eine Parade für die Galerie. Aber es war nötig. Wenn er den Ball nicht verwünscht hätte, wäre er hinter ihm reingeflogen. Jetzt hat der Kehr den Ball verloren auf der Seite aus. Union ist eher, angeschlagen, gekränkt jetzt da, so muss man sagen. Sofort schieben mehr. Und jetzt kommen sie über die linke Seite, über den Köln reingeflankt. Und dann dort auf der Seite und der Block im letzten Moment. Und die Unioner sagen, das war ein Hens. Es war der Seitei, der den Ball geblockt hat. Der Unioner ist bei der hinteren Fäuferlinie, bei der seitlichen Fäuferlinie, aus etwa vielleicht 3 Metern, ist er dort reingegangen. Und tatsächlich gibt es den Penalty da für Union Berlin, weil der Seitei, so wie das Türke jetzt anzeigt, mit dem Ellbogen den Ball geblockt hat. Es war aber trotzdem eine sehr gute Aktion vom Seitei. So hat er das Goal direkt schon vorher verhindert. Jetzt aber mit der Kämmlein den Penalty treten. Also Union eben kränkt in der Ehr. Da mit der Möglichkeit, durch den Penalty ausgleichen. Es sind jetzt 15 Minuten gespielt in der zweiten Halbzeit. Wenig Anlauf durch den Kämmlein. Spagnoli, der die Hände klatscht, wie das Jan Sommer amigs gemacht hat. Pumpt hin und her auf der Linie. Kämmlein schaut auf den Schiedsrichter. Der hat abpfiffen, Schuss, Goal. Links unten, sehr präzise. Der Spagnoli war ganz nahe dran. So wie sich der Spagnoli aufregt,
hat er wirklich eine Chance gehabt, den Ball zu heben. Vielleicht ist der Ball sogar noch an Innenpfosten. Es war verdeckt von mir, weil ich da eindeutig den Aussenpfosten gesehen habe. Sehe ich nicht an den Innenposten an und weiss nicht, ob der dort angegangen ist. Ich vermute es, so wie der Ball dort dran gehabt, wie er sich nachher ins Netz hineingefressen hat. 1:1 zwischen dem FC Winterthur und dem Gast da aus Berlin, dem ersten FC Union. Und das 1:1 ist auch ja, leistungsgerecht, von der Chance her gerecht. Schade, dass es nicht länger angehebt hat. Das kann man wirklich so sagen. Schade vor allem, dass man nicht das 1-0 hat können in die Phase in der Union dann viele Spieler ausgewechselt hat, dann hätte es möglicherweise können einen Sieg vielleicht geben, weil da viele Spieler aus dem Feld kommen, die noch nicht viel bei Union in der ersten Mannschaft gespielt haben, in der Meisterschaft und im Cup. Freistoß jetzt von der linken Seite für den FC Winterthur. Höhe Mittellinie, ja 3 Meter auch noch an der Mittellinie, also näher am Union-Goal. Odin, der den Ball auf der Gueni gespielt hat, kommt jetzt David rüber, spielt dem Gueni die Füße, ein bisschen leicht in den Rücken rein. Der Gueni hat nicht damit gerechnet. Und dann der Einwurf, hohe Strafraum auf der rechten Seite. Die Unioner schindet da noch ein bisschen Weg. Das ist Juranovic, der den Einwurf wird machen. Jetzt nochmal etwa, ja, jetzt sind es etwa 10 Meter, die er da geschunden hat. Und jetzt aber einen guten Ansa, der da durchläuft, Ottinger absichert mit seiner Schnelligkeit und seinem guten Timing für die Situation. Hat er den Ball abgelaufen, ist wieder quer gelaufen von seiner Position ins Zentrum und hat den Angriff unterbunden. Jetzt gibt es einen Einwurf für den FC Winterthur durch den Diaby. Jetzt sind die 17. Minute von der zweiten Halbzeit, also 62. Minute. Jetzt dort wird der Winterthur gehebt, aber dann kann der Kehrer den Ball übernehmen, wird auch wieder zurückgehebt, wird sich dort durchtanken, wird dann blockt. Jetzt aber der Zuffi, der wieder verteilt auf die linke Seite zum Goli, an dem läuft, rollt der Ball unter dem Schuh durch. Schade gewesen, weil er wäre im Strafraum gestanden und in dieser Zeit haben die Berliner, zwei Berliner an ihn können anlaufen und können verhindern, dass Winterthur sich dort in den Strafraum spielen können. Sie hätten eine grosse Präsenz gehabt mit 3 oder 4 Leuten im Strafraum. Jetzt machen sie das aber alles direkt. Zuffi auf Diaby, aber dann wieder zurück an die Mittellinie und der Saitai, der nochmal auf der Odin spielt. Der Torschütz vom eben gehört vorher 1-0 für Winterthur, aber steht inzwischen 1-1. Der Diaby, der dann zu lange wartet und dann den Gegner den Ball attacken anspielt, wie das vorher der Ansa mal gemacht hat, aus näherer Distanz. Goliar, der auf den Bayer spielt, der Bayer will im Gegner zwischen den Füßen durchspielen. Das klingt nicht, aber die Winterthur hat den zweiten Ball, der Zuffi, wieder auf den Goliar. Goliar flankt wieder nicht, zum dritten Mal nicht, aber das Mal, weil wirklich keiner in guter Position gestanden ist. Obwohl seine Position gut war und der Ball gut gelegen ist und der Gegner gut gestanden wäre für den Flanken. Jetzt Odin, der sich dort wieder behauptet gegen zwei und mit Leichtigkeit wieder überspielt. Die Frage ist, wie das aussieht in der Challenge League, wenn die erfahrenen, routinierten Spieler oder von Aarau, von Yverdon und die hungrigen Spieler von Kriens oder von Rapperswil dann gegen Spieler wie Odin spielen, ob er da auch die Leichtigkeit hat, wie jetzt da, wo die Unioner nicht gerade in den Zweikämpfen alles geben. Alles geht jetzt der Gueni, hat den Ball können gewinnen, aber gerade wieder verloren. Der Ansa hat ihn geholt. Jetzt ist auf der linken Seite der Köhn dran für Union. Spielt die Mitte auf der Ansa, jetzt könnte es gefährlich werden. Es ist 3 gegen 3. Und dann sei sich der Ball zu weit vor an der Mittellinie. Dann aber schlecht befreit, Schuss. Und dann der aber 3 Meter am Goal vorbei. Es war der Burcu aus etwa 18 Metern, der den Ball mit Vollrist abgegeben hat. Anders als der Juranovic in der ersten Halbzeit, der auch aus einer ähnlichen Position, aber auf der anderen Seite vom Feld und auf der anderen Seite vom Goal, den Ball mit Vollrist an die Latte geschossen hat. Für Union, da Winterthur im Glück. Wie gesagt, ein Pfostenschuss und ein Lattenschuss und dann auch 2 Goal jetzt. Ja, es steht 1:1 zwischen Union Berlin und dem FC Winterthur. Die Unioner da zu Gast auf der Schützenwiese in Winterthur. Die Schützenwiese, eines der Stadien in Europas Fußballwelt, die noch den Namen hat, den es hat und nicht irgendeinen Werbenamen. Das gibt es selten. Jetzt der FC Winterthur mit einer Chance und das hört man am Publikum an. Kehrer, die Hereingabe von Bayer verpasst aus 4 Metern.
es waren etwa 30 Zentimeter, die gefehlt haben, dann wäre sonst das 2:1 für Winterthur entstanden. Der FC Winterthur, der in Führung gegangen ist, nach einem Freistoß von Zuffi, gespielt auf Odin, den 19-jährigen eigenen Junioren des FC Winterthur, dieser mit einem satten Schuss voller ist. Torhüter Klaus kam nicht mehr ganz dran, hatte die Hand noch dran, aber dann lenkt er den Ball nur noch ins eigene Tor und dann hat Union einen Gang hochgeschaltet und es kam zu einem Elfmeter, ein Handelfmeter, verursacht durch Sahitai, der mit dieser Aktion einen Schuss geblockt hat, in den Ball hineingerutscht ist, gegrätscht ist mit dem Ellbogen nach oben und dann das Tor durch Kemlein, durch den Kapitän von Union. Und jetzt gibt es viele Wechsel bei Union Berlin. Ich bin da ein bisschen provisorisch vorbereitet, aber erstens mal sind diese Spieler alles Spieler, die eher vom Nachwuchs herkommen, also viele junge Spieler, die hohe Nummern haben, die wenig gespielt haben und ich muss da schauen, ob ich da die Ordnung wieder hinkriege. Ich versuche das sicher so flüssig wie möglich zu machen, kann aber nicht alle Spieler von Union benennen, vielleicht im ersten Moment, irgendwann wird das dann der Fall sein und dann wird es wieder normal sein. Ja, die Winterthur haben nicht gewechselt, Trinkpause,

West Ham und Wolfsburg. Es war aber auch schon ein Spiel, VfB Stuttgart war mal da zu Gast, St. Pauli war zweimal da zu Gast, damals aber noch als Zweitbundesligist. Ja, und jetzt macht wieder auf Schweizerdeutsch weiter. Einwurf oder Einwurf für den Severin Ottiger. Auf der rechten Seite rührt er den Ball zurück zum Arnold. Der dann zum Gori, zum Spagnoli, wo bei dem Penalty fast noch dran war, aber das 1-1 nicht können verhindern. Ein 1-1, das im Moment so chancenmässig und spielanteilmässig und von der Initiative her, auch vom Ballbesitz her, wahrscheinlich ziemlich das ausgeglichene, gerechte Resultat ist da. Gueni hat jetzt den Ball übernehmen können, wieder der zweite Ball. Es fällt auf, dass Winterthur viele zweite Ball haben, weil sie gute Positionen haben im Mittelfeld. Jetzt ein Pass auf den Kehrer, der hat jetzt Platz, er kommt jetzt allein Strafe auf der linken Seite, aber ist ein Spieler noch dort, dann Flanke nicht so gut gemacht mit dem linken Fuß, holpert noch auf, es aber auch nur, sind nur zwei Winterthur im Strafraum gegen fünf Unioner, aber ja, ein Spieler, der vielleicht ein bisschen schneller gelaufen wäre, ohne jetzt einen Vorwurf zu machen, oder der hätte den Zug können übernehmen oder wo ein Tank gewesen wäre, so der Vogt von St. Gallen letzte Saison, der wäre jetzt einfach gerade, das wäre von schräg her über den Strafraum Eck links weiter diagonal richtig nahe Pfosten gelaufen und hat dann den Ball versenkt oder versucht zu versenken. Und der Kehrer hat da das eben nicht können machen, aber darum spielt der Kehrer auch bei Winterthur und der Vogt wird in der kommenden Saison bei Hoffenheim spielen. Zaita mit einer guten Ballgewinnaktion an zwei vorbei, am dritten vorbei, läuft jetzt weiter. Kommt schon auf höhe Strafraum, dann der Zweikampf gewonnen vom Schäfer, aber es gibt einen Einwurf für den FC Winterthur, 20 Meter von den Grundlinien weg. Es ist der Diaby, der sich den Ball holt. Es sind noch rund 22 Minuten zu spielen, 22,5 Minuten da in dem Spiel, oder ja, nein, 22 oder 21,5. Das wäre jetzt gerade Trinkpause. Das ist immer bei der Hälfte der Halbzeit, bei 22,5 ungefähr. Arnold hat den Ball dann können auf den Goalie spielen, auf den Spagnoli. Jetzt ist ein grosser Teil des Platzes im Schatten. Aber bei dem Goal, bei jenem Goal nicht. Weil die Sonne genau hinter der Haupttribüne ist. Wirklich also praktisch gerade über. Das wäre der Schatten schräg. So ist er parallel zu den Strafraumgrenzen. Das eine mal drin, das andere mal nicht. Also man sieht hier, die Haupttribüne ist bezogen auf Spielfeld nicht eingemietet, oder sie ist, Spielfeld ist nicht eingemietet bezogen auf die Haupttribüne, sondern sie ist mehr Richtung Eulach versetzt. Jetzt Arnold mit einem Haken, kann den Gegner aussteigen lassen, spielt einen guten Pass auf die linke Seite, dort verfehlt der Schäfer den Ball, und nein, es ist nicht mehr der Schäfer, es ist ein anderer Spieler, der dort reinkommt, dann der Diaby, der den Ball übernommen hat. Der Bayer läuft parallel zum Strafraum, etwa 20 Meter vom Goal weg. Gegen zwei spielt er flach ab und dort geht der Kehrer, ja, ist im Offside gestanden, bewegt sich nicht und der Bayer regt sich auf, dass da keine Bewegung drin war. Vor allem, dass man dort Offside gestanden ist und er hat nicht mit dem Pass gerechnet. Das war sehr gut gemeint gewesen. Und das wäre, wenn man jetzt das anschaut nach der auf Video, in der Teambesprechung, würde im Rahmen wahrscheinlich einem Kehrer sagen, steh einen halben Meter mehr zurück oder sogar einen Meter und fang an laufen, wenn der Ball noch nicht gespielt ist, dann bist du nämlich nicht offside und nachher hast du den Vorteil, bist allein vor dem Goal. So könnte ich mir das vorstellen. Jetzt wechselt bei Winterthur, der Bus kommt rein für den Bayer. Odin, grossem Applaus, sehr grossem Applaus, und der Goya kommt raus. Der Jankiewicz kommt rein für Winterthur und Maluwunu. Also alles 1-1 Wechsel da, respektive, ja, kann man sagen, der Jankiewicz wird weit vorne spielen. Also er ist da jetzt quasi mit zweimal Sturm. Aber vielleicht spielt er dann auf dem 10, das werden wir sehen. Jetzt kommt der Kehrer, der Ball über, spielt den Gegner in die Füße, hat er dann aber nochmal, kann er behaupten, spielt auf den Diaby. Also jetzt sind da die jungen Unioner, die da wild sind und rennen, sind jetzt mehr in der Defensive. Also jetzt hat es schon ein bisschen einen Anstrich bekommen, dass die Winterthur viel mehr den Ball haben. Und jetzt rennt dort einer in Jankiewicz.

0: Wie wenn er die Orientierung verloren hat. Jankwitz hat den Ball, der Mann von Union, rennt nur in den Gegner rein. Es war der Zunk. Es hat wirklich fast ein bisschen, ja, man sollte keine Namensspiele machen. Jetzt ein guter Pass jetzt und dann ein Grätsch und Offside. Ja, es wäre sonst Penalty gewesen oder eine rote Karte. Als letzter Mann grätscht dort der Unioner den Winterthur um, den Kehrer, der die Situation nicht ausnutzen kann. Sehr gut. In Deutschland sagen wir immer Steckpass, also ein guter Pass in die Tiefe. Freistoß, man sieht es, wo der Freistoß ausgeführt wird, er wird nämlich im Strafraum ausgeführt. Also, wenn man es da genau nimmt, oder sie nehmen es genau, dann kann man sagen, ja, hätte wahrscheinlich eine Penalty gegeben oder eine rote Karte, wenn es außerhalb gewesen wäre. Weil die Chance war riesig, der wäre allein aufs Goal gelaufen, der Kehrer, und der Pass war auch sehr gut gewesen. Die Unioner haben den Einwurf gehabt, jetzt spielen sie da hinten rum. Jetzt sind viel mehr Spieler jetzt da auf dem Feld, wo auch so viele haben dünne Beine. Einer ist ein bisschen, so die Postur vom Ansa und sehr wendige Spieler und sehr, also von der Art, wie sich bewegt, federig. Feder liegt so ein bisschen wie der Odin, aber der Odin ist wirklich da. Von keiner von denen, auf dem Feld ist, an Odin an. Lichtigkeit, Lichtfüßigkeit und technische Qualität, die der Odin hatte. Echt gut, echt ein Juwel. Jetzt der Ball eingerührt vom Hottiger auf den Bus. Der hat es gleich verloren. Und jetzt mit den Hacken wird er den Gegner anspielen, dass er einen Einwurf überkommt. Der Ball geht aber nicht raus. Und der Unioner macht das Gleiche. Der Ball geht auch nicht raus. Der Maluno hat den Ball. Läuft jetzt durch alle durch. Macht jetzt so eine Kurve. Jetzt flankt er die Abi und dort der Bus haut am Ball vorbei. Und tschüss nochmal und dann wieder blockt und jetzt mit dem Kopf zurückgegeben. Es war eine zweimalige Chance für den Roman Buess, wo der Ball mit dem linken Fuß nicht richtig getroffen hat. Er ist dann vor ihm aufgesprungen und dann hat er ihn nochmal genommen und nochmal geschossen. Und dann sind die Gegner dann vor ihm gestanden und haben den Ball blockt. Der Stürmer-Routinier vom FC Winterthur. Wichtig für Garderobe, wichtig auf dem Trainingsplatz für Motivation. Gerade erst jetzt recht, dass man noch Routinier hat. In dieser nicht ganz einfachen Saison, als Absteiger, der hier sehr viel gemacht hat, transfermässig und für mich einer der grossen Favoriten ist. Dass man da wirklich auch vorne mitheben kann. Was wichtig wäre, dass gerade im Hinblick auf die Stadionabstimmung vom 27. September, dass man da einen guten Start anlegt beim FC Winterthur, das Gefühl für den Club, für die Leistungen, für das Resultat, dass das da ist in der Stadt, das macht sicher ein paar Prozent aus in der Abstimmung, sowohl in die eine Richtung wie in die andere Richtung. Wenn es da wirklich in dem Verein läuft, dass man sieht, ja, da wird, da entsteht etwas, da will man etwas, das Stadion ist nötig. Die Unioner, die jetzt da, sich aussen durch einen Einwurf können reinspielen, aber es gibt dann einen Corner von rechts. Ja, es war die Abi, die den Ball abgewehrt hat. Corner, es ist der erste Corner in diesem Spiel für Union Berlin von rechts. Bis jetzt alle Corner von links. Wir sind jetzt genau eine Viertelstunde vor Schluss. Ball innen, abgewehrt vom Ottiger. Einmal mehr. Er hat viele Böle gehabt, dann einen Schuss blockt worden. Von Zuffi oder vom Jankiewicz, einer von den beiden. Und jetzt Jankiewicz den Goli angriff. Der Goli ist auf dem Mittelpunkt vom Spielfeld. Hat dort einen Haken gemacht. Jankiewicz hat den Pass zu steil gespielt. Es steht 1:1 zwischen dem FC Winterthur und dem Gast aus Berlin. Die Unioner, die in Rückstand geraten sind, der FC Winterthur durch Odin, den Junioren, den 19-Jährigen aus der U19, in Führung gegangen. Ein fulminanter Weitschuss nach einem Freistoß von Zuffi. Angespielt hat er den Ball aus 23, 24 Metern ins Tor gehauen. Und dann zwei Minuten später ein Elfmeter, ein Handelfmeter, verursacht durch Saitai. Nach einer Rettungsaktion sprang ihm der Ball, als er reingegrätscht ist, an den Arm, an den Ellbogen. Und dann hat Kämlein den Freistoß, den Elfmeter versenkt. Links unten, vermutlich via Pfosten. Jetzt gerade ein Unterbruch wegen einer Pflege eines Unioners. Einer der vielen jungen Spieler, der hier eingewechselt wurde, ist der mit einer 40er-Nummer, der hier am Boden liegt. Es ist Uri. Ja. Es gibt einen Einwurf nachher, wenn das Spiel wieder aufgenommen worden ist, für Union. Winterthur-Fans, die jetzt nochmal trommeln. Gegentribüne weitgehend in der Sonne. Aber jetzt kommt von der Haupttribüne Schatten auf die Gegentribüne. Kurve von der Winterthur-Bierkurve im Schatten. Kurve von der Unioner in der Sonne. Und die Leute auf der Haupttribüne, die sehr, sehr gut besucht ist. Also wirklich besser besucht ist da die Haupttribüne als bei manchen Superleague-Spielen, wo man immer noch Lücken gesehen hat. Aber ist klar, oder? Für 25 Franken kommen da rein, dann hat es auch viele Leute, die das ausgenutzt haben. Ja, gute Stimmung. Wo es keine Leute hat, ist in dem Block hinter dem Goal jetzt bei der Eulach. Wenn man vom Feld aus Goal schaut, auf der rechten Seite, also rechts von der Matschur, dort, wo entweder die Gästefans noch gestanden sind, wenn der Gästeblock fest voll war, oder wo eigene Fans gestanden sind, wenn der Gästeblock nicht mehr voll war, aber man hat viele Zuschauer trotzdem gehabt. Ja, der Wuri muss ausgewechselt werden. Das sieht nicht gut aus. Er kann nicht mehr recht abstehen mit dem Fuß. Und er wird ganz, ganz langsam von zwei Betreuern raus begleitet. Muss da wirklich Schritt für Schritt nehmen. Das ist eine schwierige Sache. Also wenn man da so eine Verletzung hat, so wie es jetzt aussieht, dass man so nicht mehr laufen kann, geht das lang. Und er ist auch schmerzverzerrt. Er hat jetzt gerade vorher angeschaut. Und jetzt kommen zwei oder drei andere an, der Mauro Lustinelli, der einen, an den Hals, an den Kopf anlangt und ihn tröstet. 5%. Das könnte lang gehen, bis er wieder einsatzfähig ist. Und das so kurz vor Saisonanfang, also nicht gerade direkt, das ist erst Mitte August, wo in Deutschland das wieder losgeht. Einwurf ist erfolgt. Es war so, dass die Unioner den Ball gewann und den Winterthur gegeben, weil die Winterthur haben ihn rausgespielt. Der Spagnoli hat ihn jetzt aufgenommen und jetzt übergespielt auf den Arnold. Arnold nochmal auf den Spagnoli. Noch 10 Minuten jetzt spielen. Wenn es Nachspielzeit sollte geben, gibt es vielleicht noch 1-2 Minuten. Und sonst nicht. Es ist nicht üblich, dass man da 7, 8, 9, 10, 11 Minuten anspielen lässt bei so Testspielen. Vor allem, wenn der Gegner nachher einen Tag später gerade nochmal ein Spiel hat, auch gegen eine gute Mannschaft, eben den FC Aarau. Arnold verliert das Kopfballduell. Er ist weit hineingestanden, aber er hat doch so gemacht, dass der Gegner dann den Ball nicht gut können weiterleiten konnte. Jetzt aber verliert er da. Ja, ein bisschen leichtsinnig der Ball. Er denkt, er sei schneller als der Gegner. Und der ist jetzt wirklich angelaufen, schiesst. Und der Ball kommt als Aufsetzer aufs Goal. Aber der wird gehebt vom Spagnoli, der dort auf ein Knie runtergehurt ist. Und der Ball dann sicher aufgenommen hat. Gefährlich war, so Aufsetzer oft sehr viel Topspin, weil sie ja dann eben am Boden aufsetzen und dann die Drehrichtung vom Ball selber verändert, wenn es vom Boden aufsetzt, wenn man es meistens als Topspin. Jetzt der Zuffi, ein Pass zurück auf den Seiteil, der Fehlpass. Der Pass ist scharf, seiner ist gut, aber in die falsche Richtung. Und dann rutscht ein Spieler von Union auf, geht auf seinen Arm. Am gleichen Ort wie vorher der andere Spieler. Wälzt sich, ist auch verletzt. Die Frage ist, wie er aufstehen konnte. Er ist selber ausgerutscht. Ich weiß nicht, ob er noch über den Ball gefallen ist. Er hebt sich am Oberarm, ob er da irgendwie aufs Gelenk gefallen ist. Aber er signalisiert, er kann wieder spielen. Nochmal 5 Spieler, die bei Winterthur reinkommen. Und das sind die Nummern. Also, steht unten der Foro. Ich tue mal die, wo Ottiger geht, auf jeden Fall. Nein, der Ottiger geht nicht raus. Der Seitei geht raus. Der kommt der Foro rein. Dann geht der Zuffi raus. Der Diaby geht raus. Und der Gueni geht raus. Und der Arnold geht raus. Jetzt müssen wir es neu sortieren. Sicher da ist der Sitterle. Der hat jetzt die Position von Arnold übernommen. Also, hinten rechts. Bevoro. Also hinten Innenverteidigung rechts. Bevoro hinten Innenverteidigung links.
1: 82 Minuten.
0: Dann ist wieder mal auf dem Platz Max Uthai. Max Uthai ist auf der 6. Position. Aber ja, eingerückt, da, rechts auf der 6. Position, zusammen mit Jankiewicz. Auf der linken Seite ist, nehme ich an, das ist der Okafor. Ich sehe die Nummer nicht, aber so von der Gestik her oder dort, wie er sich bewegt. Okafor, der ja in der Super League schon mal gespielt hat, in Sion, wo die halbe Mannschaft oder drei Viertel der Mannschaft von Winterthur krank war. Und eine gute, sehr gute Partie gemacht hat dort, eine Halbzeit lang. Wo der FC Winterthur eigentlich eine neue Führung hätte können gehen, die Führung gegangen ist. Und der Schiedsrichter hat das Goal aber kennt. Wenn man jetzt das schaut, der WM-Maßstab, überhaupt kein Foul gewesen am Haidari. Und der Hunziker hat dort 1-0 geschossen. Am Schluss haben wir den Match verloren, 2-0. Und dort hat Sion extrem Mühe gehabt gegen die Junge und die Mannschaft Winterthur mit so vielen eigenen Spielern. Und so vielen Spielern auch, die sonst eher nicht Stammspieler waren. Eine gute erste Halbzeit. Jetzt ein Seitele, gewinnt das Kopfballduell gegen den Unioner. Im zweiten Zweikampf verliert er dann den. Jetzt kommt er in den dritten. Nein, jetzt doch nicht. Jankiewicz, der den Ball holt, mit dem Chipball führen spielt. Aber der ist dann zu steil, so dass dort der Spieler vom FCW, der Czavka, nicht drankommt. Czavka, 10er Jahrgang, 15.01.10. Das heisst, er ist 16. Das ist ein Riesenerlebnis für ihn, gegen einen Bundesligist zu spielen, auch wenn es nur noch 7-8 Minuten sind. Also der jüngste Spieler, der beim FC Winterthur je eingesetzt worden ist, in einem Spiel von der ersten Mannschaft, würde ich jetzt da sagen. Also aktuell, vom Jahrgang her meine ich. Nicht generell, es hat auch schon 16-Jährige gehabt, 17, aber vom Jahrgang her. 10er Jahrgang. Januar. Steinbock. Jetzt der Klaus, der den Ball rausspielt für Union auf die halblinke Seite. Es sind noch 6 Minuten zu spielen. Ja, Winterthur hat da jetzt wirklich fast alles durchgewechselt. Ottiger und Spagnoli sind die einzigen, die noch auf dem Platz sind von der Startformation. Jetzt der Ball verteilt und jetzt natürlich ein anderes Bild wieder. Jetzt vorher, wo die Winterthur eher ein bisschen überlegen gewesen sind, eher ein bisschen besser am Ball. Jetzt hat sich das wieder ausgeglichen, weil natürlich da auch viele junge Winterthurer drauf sind. Trotzdem ein guter Angriff jetzt. Okafor, der den Zweikampf gönnt und dann hinten rausspielt mit einem Steilpass. Das ist jetzt vielleicht die Devise, dass man die Ball einfach steil den Führer spielt. So, dass man das 1-1, wo ein gutes Resultat ist, einfach fürs Gefühl, für den Startmatch gegen Yverdon am nächsten Freitag, am 7:15, dass man da mit einem 1-1 kann und Selbstvertrauen in den Match hineingehen. Das ist sehr wichtig. Winterthur hat kein schlechtes Resultat gehabt. Sie haben gegen St. Gallen verloren, gegen Luzern verloren, aber sie sind eigentlich ebenbürtig gewesen, vor allem gegen St. Gallen. Am Anfang in der ersten Halbzeit eigentlich besser. Und gegen Luzern vielleicht dann unter Umständen verdient verloren, das kann ich nicht so genau sagen. Und gegen Brühl haben wir noch das 1-1 gemacht. Also die Resultate, die sind okay. Und man muss die Mannschaft aufbauen. Viele Spieler sind weggegangen, mehr als 10. Und die Mannschaft verlassen haben, den Club verlassen haben. Stammspieler, Langjährige. Plus auch noch Transfers. Einwurf für Union und so ein Juniorenfehler. Der Ball gerade wieder auf den Einwerfer gespielt. Der Einwerfer ist fast bei der Cornerfahne zugestanden. Durch das hat der Schiedsrichter Assistent die Fahne hochgehoben, hat da gewesselt. Es hat ein Offside gegeben. Es gibt Freistoß für den FC Winterthur. Der Okafor lässt dem Spagnoli den Ball. Der Spagnoli, der dort trebelt und sich jetzt ein bisschen Zeit lässt. Inzwischen haben sich die Cumuluswolken da übersehen zu einer Art eher so Föhnfisch entwickelt. Eine Fischartig. Die Cumuluswolken sind weiter weg jetzt. Richtung Wiesentangen. Dort, die Frage ist, kommt es noch oder kommt es nicht oder kommt es später. Aber sicher nicht in dem Spiel, wo noch 3 oder 4 Minuten geht und wo es 1-2 steht zwischen dem FC Winterthur und dem Gast aus Berlin, der Unioner vom 1. FC. Jetzt ein Ballgewinn von der Winterthur. Magstertei wird dort bedrängt. Der Ottiger, der den Ball verliert. Aber ein Foul, nicht Pfeife vom Schiedsrichter. Und jetzt aber ein Foul, Pfeife vom Schiedsrichter, 3 Meter vor ihm. Ein taktisches Foul. Und am Jankiewicz, der dort durch war, ein Winterthur, der will doch noch etwas machen, dass sie noch das Spiel gewinnen könnten. Das 2-2 vielleicht noch schiessen. Das haben wir jetzt 2-3 Mal gesehen, am Jankiewicz an, wo da eine spritzige Partie spielt, da, auf seiner 6. Position und mit diesen vielen Jungen die Führung da wirklich übernimmt. Und Ball gut gespielt und dann auch zeigt, wo sie hinlaufen müssen oder wo man spielen soll. Jetzt ein Steinpass Richtung Maluwunu. Der ist dann abgefangen worden. Jetzt fängt der Sitter den Ball für Winterthur ab. Spielt dann wieder in die Mitte auf den Bus. Dann nimmt er mit dem Ausserin stehen und geht dann enttäuschend auf die linke Seite. Spielt dort gut Richtung Kehr raus. Der hat den Ball. Dann in der Mitte zeigt den Winterthur an, der den Ball hat. Der Kehr trippelt und trippelt in Maie. Er denkt, er kann mit dem Haken dann locker raus durch, nachdem er zuerst innen angetauscht hat. Und der Mann hat seine Beine zusammengehebt. Das wäre es gelungen. Es gibt aber Einwurf für den FC Winterthur auf der linken Seite, hoch im Strafraum. Jetzt noch 2,5 Minuten zu spielen. Foro. Raus auf die Seite zum Okafor. Dann jetzt zum Jankiewicz ins Zentrum. Der Jankiewicz steht auf den Ball, hat gegen das Leere laufen. Sehr gut gemacht von ihm wieder auf den Okafor. Dann zieht er in die Mitte, dann stochert ihm der Gegner den Ball weg. Und dann ein Steilpass, aber der Spagnoli kommt raus und hat 20 Meter vor der Strafraumgrenze den Ball noch befreit. Sonst wäre dort ein Unioner dann allein auf ihn zugelaufen. Aber er hat noch vorig Raum gehabt, vorig Platz gehabt. Er hat noch etwa 2-3 Meter Spatzung gehabt. Jetzt Steilpass auf die linke Seite. Dort nochmal der auffälligste von diesen jungen Unioner, wo jetzt dort auf der linken Seite reinflankt und holt nochmal einen Corner raus gegen den Sitterli. Es war der Engel. Der Spieler, der ja von der Berg reingekommen ist in der ersten Halbzeit, weil sich der Berg verletzt hat. Ein Corner von der linken Seite, also ein weiterer Corner von links. Das der 6. oder der 7. von links und insgesamt der 7. oder der 8. Bei einem bin ich nicht ganz sicher. Aber der ist jetzt doch nicht, hat es doch keinen Corner gegeben. Ist da zu einem Abstoß gekommen, doch, hat es irgendwie noch eine Ballberührung gegeben. Habe ich das falsch gesehen? Jankiewicz, der spielt auf die linke Seite, zum Okafor wieder. Das haben wir heute, also vor einer Minute, zwei schon mal gehabt. Der Okafor dann aber zurück zum Voran, der zurück zum Spagnoli. Der Voran, der sofort dem Spagnoli sagt, hey, spiel über zum Jankiewicz. Also da auch Verantwortung oder so und zeigen. Also Winterthur will da wirklich noch mal etwas machen. Sie sichern den Ball, nicht sehr einen scharfen Pass über auf den Sitterli. Der Sitterli muss durch das lang warten, wieder angelaufen, kann den Ball aber spielen. Dann aus dem Stand, aus dem Machschuteil. Und jetzt verspringt der Ball der Unioner. Jetzt hat es dort 5 Winterthur im Strafraum dort übergespielt auf den Bus. Und der Kehr haut. Ja, was macht er? Spät den Ball reinspielen, hat das Goal einfach gehabt. 45 Grad Winkel, hätte können in den Ecken schiessen. Und hat gedacht, es kommt noch einer und dann hat den Pass so gespielt, dass niemand dort war. Das wäre... eine riesen Chance gewesen, wirklich eine riesen Chance, um das Spiel noch zu gewinnen, 2-1. Und der Kehr macht da ein bisschen in der Zeit, wo er jetzt da spielt, ein bisschen unglückliche Figur. Und der Rahmen hat sich auch entsprechend aufgeregt. Ich weiss nicht, wenn jetzt dort wirklich einer gewesen wäre, oder wäre das Goal leer gewesen. Aber so, der Kehr war ganz dort allein gewesen, vor dem Goli, halt den 45 Grad Winkel. Zum nächsten Pfosten, das ist nicht der günstigste, dann ist das Goal vielleicht noch 3,5 oder 4 Meter breit, oder? Aus diesem Winkel raus. Oder vielleicht ein bisschen mehr, 4,5. Und ein guter Gori deckt das unter Umständen ab, aber ja, man hätte es versuchen sollen. Sicher besser gewesen als das, was dann rausgeschaut hat. Vor allem der Bus, der ihn eingesetzt hat. Das sind ja alternde Stürmer. Sind oft dann, im Alter eben als Assistgeber sehr gut. Jetzt auch wieder gut auf dem Maxurteil vom Bus. Und jetzt der Maxurteil, der dort gefoult wird. Nach WM-Standard kein Penalty. Nach Super League-Standard letzte Saison hätte es einen Penalty können geben. 50-50. Für Thun hätte es auf jeden Fall einen Penalty gegeben. Und jetzt in dem Moment, wo der Schiedsrichter Türkes abpfeift. Der FC Winterthur und Union Berlin trennen sich leistungsgerecht 1-1. Es ist ein verdientes Ergebnis für beide Mannschaften. Der FC Winterthur ging in Führung 1-0 in der ersten Halbzeit durch den Junioren Odin, den 19-Jährigen. Und 2-3 Minuten später der Ausgleich auf Hans Elfmeter durch den Kapitän von Union Berlin, Kemlein, sicher verwandelt via Pfosten links unten. Beide Mannschaften hatten noch die eine oder andere Chance, eben Kehrer, der eine große Chance noch hatte, das Siegestor zu erzielen. Aber das 1-1 hilft beiden Mannschaften in der Moral. Der FC Winterthur wird nächsten Freitag, also in einer Woche um 20.15 Uhr, hier auf der Schützenwiese die Saison eröffnen für die Schweiz. Die Challenge League oder für seine Mannschaft und für Yverdon. Man spielt gegen Yverdon Sport, also schon mal ein wichtiges Spiel gleich zu Beginn in der ersten Runde. Union Berlin wird morgen gegen Aarau spielen. Sie werden da also weiterreisen ins Mittelland und gegen den FC Aarau einen weiteren Challenge Leagueisten, den letztjährigen zweitbeste Mannschaft der Challenge League spielen. Es war ein friedlicher Anlass mit 5.100 Zuschauenden, schönes Wetter, ein bisschen eine schwüle Luft, aber trotzdem, weil es jetzt Abend ist und jetzt der Platz im Schatten ist, ist man da trotzdem noch gut weggekommen. Ja, ein schönes Wochenende, einen guten Freitagabend, auf Wiederhören Winterthur, auf Wiederhören Berlin.
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3: Ja, vielen Dank, ne? Toni, hast du gut gemacht, wa? Toni Gassmann war im Stadion Schützenwiese für Radio Stadtfilter und hat live kommentiert das 1:1 Freundschaftsspiel von FC Winterthur und Union Berlin. Also es ist nicht mal eine knappe Niederlage geworden, es ist ein Unentschieden geworden. Eigentlich super für den FC Winterthur zumindest. Und vielleicht, wenn ein junger Mann mit dem Namen Odin gegen einen norddeutschen Club das Tor schießt, dann sage ich mal, wird man sich diesen Namen merken müssen. Vielen Dank fürs Zuhören, Sie haben es gehört. Die Meisterschaft geht bald wieder los. Radio Stadtfilter wird auch in der nächsten Saison alle Spiele des FC Winterthur live übertragen. Jetzt aber übertragen wir was anderes live. Jetzt übertragen wir das Museum Kraftfeld live. Heute das Gemunkel zu Gast im Club auf dem Sulzer Areal. Das gibt's nur im Sommer, ja. Das ist dann nicht den Rest vom Jahr. Da gibt es keine Saison. Also da gibt es schon eine Saison, aber die Saison ist nicht mehr lang. Ja? Das gibt es nur diesen Sommer. Das Museum Kraftfeld. Vielen Dank fürs Zuhören. Vielen Dank an Toni Gassmann in die Schützenwiese. Vielen Dank nach Winterthur und nach Berlin. Falls in Berlin vielleicht ja auch jemand zugehört hat. Gierige Berliner Ohren, die wissen wollen, wie sich ihr Lieblingsverein, wie sich ihre Köpenicker unter dem neuen Trainer Mauro Lustrinelli machen. Also, jetzt übernimmt das Kraftfeld. Ich sage, schönen guten Abend. Bleiben Sie gemütlich zu Hause oder, wenn Ihnen die Musik gefällt in den nächsten paar Minuten, es läuft noch bis 22 Uhr, diese Übertragung aus dem Kraftfeld, dann fahren Sie doch sofort selbst hin und geben sich das live. Vielen Dank fürs Zuhören. Schönen Abend. Auf Wiedersehen. Auf Wiederhören.

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0: Ihr hört Radio Stadtfilter und ihr hört hier Nachteulen, unsere Reihe für Hörbücher und Lesungen, mitten in dieser Nacht, hier am Samstag ab 2, was wir den ganzen Sommer durch schön der Reihe nach, der Untertan von Heinrich Mann aus dem 1914, beziehungsweise vollständig erschienen ist das erste Mal 1918. Die Lesung, die man gehört, stammt von einer gewissen Eva K. aus dem 2022 und ich wünsche euch viel Vergnügen.
1: Kapitel 1, Teil 1. Dieterich Hässling war ein weiches Kind, das am liebsten träumte, sich vor allem fürchtete und viel an den Ohren litt. Ungern verließ er im Winter die warme Stube, im Sommer den engen